0: Liebe Mitmenschen, diese Welt ist am Ende. Es ist nicht mehr zu übersehen. Überall Streit, Gewalt und Krieg, Zerstörung, Zerfall, Eskalation und Degeneration. Tod, Mord, Terror und Vernichtung. Arten sterben und eine Natur, die immer mehr und mehr aus den Fugen gerät. Klimawandel, Hitze, Dürre, Fluten und Überschwemmungen. Da können auch Brot und Spiele kaum noch darüber hinwegtäuschen. Eine höhere Ethik und Moral scheinen vor allem viele Herrschende und Superreiche zu meiden wie eine ansteckende Krankheit. Stattdessen werden Scheinheiligkeit und Doppelmoral, Doppelzüngigkeit, Halbwahrheiten, Schwindelei bis hin zur offenen Lüge und flächendeckende, einseitige Medienpropaganda wie Starkregen über das verunsicherte Volk ausgegossen. Man propagiert heuchlerisch, mit Waffen angeblich Frieden zu schaffen, was noch nie in der Menschheitsgeschichte funktioniert hat. Hunderttausende, ja Millionen von Ermordeten und Verstümmelten sind dafür der Beweis. Und man schämt sich für nichts mehr. Immer deutlicher ist festzustellen, wer kein Gewissen mehr hat, ist und handelt gewissenlos. Es geht anscheinend nur noch bergab, auch wenn immer noch vieles schön geredet wird. Der Zustand dieser Welt wird jeden Tag unerträglicher. Viele Menschen haben Angst vor der Zukunft und beginnen, nach dem sogenannten Sinn des Lebens zu suchen. Und besonders wenn das Älterwerden erste körperliche Beschwerden mit sich bringt, denkt manch einer darüber nach, was wohl nach dem Hinscheiden des Leibes sein könnte und ob er eine Seele hat, die weiterlebt.
1: Gibt es denn wirklich eine Seele, die in einem anderen Aggregatzustand weiterlebt? Und was hat es mit der Reinkarnation auf sich, von der man immer wieder hört? Und eine weitere Frage steht an. Warum bin ich auf dieser Erde? Alles nur Zufall? Ob es wohl einen Gott gibt und ein Reich Gottes? Vor diesem Hintergrund fragen sich viele Menschen, was will Gott von uns Menschen? Was ist der Wille Gottes? Der Christus Gottes brachte es als Jesus von Nazareth in den Überlieferungen wie folgt auf den Punkt. Liebe Gott über alles und deine Nächsten wie dich selbst. Das ist das Gesetz und die Propheten. Liebe Mitmenschen, dass diese absolute Lehraussage des Jesus von Nazareth für viele Menschen nicht von einem Tag auf den anderen voll verwirklicht werden kann, ist dem schwachen Menschengeschlecht nachzusehen. Doch alle Menschen sollten sich, solange sie auf der Erde sind, einmal fragen und nicht erst im Jenseits damit konfrontiert werden, wofür gibt es die 10 Gebote Gottes durch seinen Propheten Moses und die Bergpredigt des Jesus von Nazareth? Könnte das ein Reinigungsweg für die unsterbliche Seele sein, der uns in eine nie geahnte Freiheit führt? Ein Weg, der also über die Erfüllung irdischer Bedürfnisse hinausgeht? Karl Ludwig Schleich, deutscher Arzt und Schriftsteller, begriff das Erdenleben folgendermaßen. Ohne ein Leben nach dem Sterben bleibt dieses Leben ein fantastisches Chaos. Die Erde ein unbegreifliches Massengrab und unser Geborensein ein Verbrechen, auf das die Todesstrafe gesetzt ist. Verstanden werden kann das Leben nur im Lichte der Ewigkeit.
0: Wie gesagt, alles, aber auch alles scheint auf dieser Welt mehr und mehr aus dem Ruder zu laufen. Immer mehr Menschen erkennen, so wie es um die Menschheit, um den einzelnen Menschen und die ganze Erde bestellt ist, kann es doch nicht weitergehen. Doch was kann man ändern? Und die Erkenntnis reift, jeder muss bei sich selbst anfangen, um zuerst sich selbst zu ändern. Aus dem Reich Gottes ist es gegeben und es ist der Menschheit bekannt. Alles, was Menschen tun, alles, was geschieht, ist an den 10 Geboten Gottes durch Moses und an der Bergpredigt des Jesus von Nazareth zu messen. Letztlich also an der Erfüllung des Gebotes der Gottes- und Nächstenliebe, die auch in Bezug auf die Natur und die Tiere gilt. Und weil es so elementar ist, wird diese Tatsache seit Jahrtausenden von der gottlosen Allianz von Kirche und Staat totgeschwiegen und die Lehre des Jesus von Nazareth in das Gegenteil verkehrt oder als Utopie, als nicht lebbar herabgewürdigt. Als ob der Mitregent des Reiches Gottes, der Christus Gottes, in Jesus von Nazareth den Menschen irgendeinen Blödsinn aufgetischt und Lügenmärchen verkündet hätte. Nein, der Blödsinn, die Lügen und das Wirken gegen die Gebote und die Bergpredigt liegen auf Seiten der Menschen, der Herrschenden und Superreichen in Kirchen und Staat, die gegen die himmlischen, göttlichen Weisungen aus dem Reich Gottes bis zum heutigen Tag ankämpfen und in der Tradition der heidnischen Blutopferkulte uralter Baalgötter mit äußerem Brimborium gegen die ganze Schöpfung Gottes mit äußerster Brutalität vorgehen und weiterhin die Völker verführen und knechten. Trenne, binde, herrsche ist das Prinzip des Fallsystems, der Abkehr von Gott, dem Ewigen. Es ist das Gewaltprinzip der Dämonen und deren Helfershelfer auf der Erde, in dieser Welt.
1: Wo ist da ein Weg in die Freiheit? Am Ende der Bergpredigt des Jesus von Nazareth heißt es: Wer diese meine Worte hört und danach handelt, ist wie ein kluger Mann, der sein Haus auf Fels baute. Als nun ein Wolkenbruch kam und die Wassermassen heranfluteten, als die Stürme tobten und an dem Haus rüttelten, da stürzte es nicht ein, denn es war auf Fels gebaut. Wer aber meine Worte hört und nicht danach handelt, ist wie ein unvernünftiger Mann, der sein Haus auf Sand baute. Als nun ein Wolkenbruch kam und die Wassermassen heranfluteten, als die Stürme tobten und an dem Haus rüttelten, da stürzte es ein und wurde völlig zerstört. Als Jesus diese Rede beendet hatte, war die Menge sehr betroffen von seiner Lehre. Denn er lehrte sie wie einer, der göttliche Vollmacht hat und nicht wie ihre Schriftgelehrten.
0: Aus dem Heiligtum des Seins, dem Zenit des Reiches Gottes, sandte der Christus Gottes vor circa 50 Jahren die göttliche Weisheit zu den Menschen, um sein Versprechen wahrzumachen. Sinngemäß ist es überliefert mit den Worten: Ich werde euch den Geist der Wahrheit senden, der vom Vater ausgeht, und die Wahrheit wird euch frei machen. Aufgrund der zunehmenden dramatischen Zustände in dieser Welt wird Menschen mit wachem Bewusstsein immer klarer, dass wir in einer einmaligen Gnadenzeit leben. Denn das Reich Gottes neigt sich im prophetischen Wort den Menschen zu um zu retten, was sich retten lassen möchte. Nachdem die Menschheit aus überwiegend unvernünftigen Menschen zu bestehen scheint. Im Namen des Christus Gottes und im Auftrag des ewigen All-Einen Gottes wurde den Menschen das Füllhorn der göttlichen Weisheit in Abertausenden von Offenbarungen ausgegossen. Das Unglaubliche ist erneut geschehen. Der Gott Abrahams, Isaaks und Jakobs offenbarte sich durch seine Prophetin und sprach im prophetischen Wort direkt in die heutige Zeit hinein. Auf dass die Menschheit immer mehr in die Verwirklichung der 10 Gebote Gottes durch Moses und der Bergpredigt des Jesus von Nazareth hineinreife, lehrte das Reich Gottes immer wieder durch das prophetische Wort seiner Propheten ein rechtschaffenes Leben zu führen. Und in der heutigen Zeit lernen wir durch seine Prophetin es so zu halten, wie es Jesus von Nazareth schon vor 2000 Jahren lehrte. Du aber, geh in deine Kammer, wenn du betest, und schließ die Tür zu, dann bete zu deinem Vater, der im Verborgenen ist. Dein Vater, der auch das Verborgene sieht, wird es dir vergelten. Wenn ihr betet, sollt ihr nicht plappern wie die Heiden, die meinen, sie werden nur erhört, wenn sie viele Worte machen. Macht es nicht wie sie, denn euer Vater weiß, was ihr braucht, noch ehe ihr ihn bittet. Das ist der Wille Gottes und seines Sohnes, des Christus Gottes.
1: Suchende Menschen und Urchristen der freien Gemeinschaften richten sich, wenn sie die Möglichkeit haben, in ihrer Wohnung eine Gebetsnische ein. Dort haben sie einen Gebetsstuhl und eine kleine Ablage für Schriften, die nach innen führen, zum Beispiel die 10 Gebote Gottes und die Bergpredigt des Jesus von Nazareth. Und sie machen ihre Erfahrungen mit Gott in uns, Christus in uns und wir in Gott. Lernen wir, uns zu verinnerlichen, ruhig zu werden und frei zu beten. Gott in uns und wir in Gott. Gott ist die absolute Freiheit. Lernen wir also, frei zu werden von allem, was uns bindet. Lernen wir, frei zu werden von äußeren Zwängen, von Religionen, Kirchen und Priestertum, von Zeremonien und Heiligenverehrung. Denn der ewige Schöpfergott ist selbst in allen seinen Geschöpfen vertreten. Er, der Alleine, braucht keine sündhaften Stellvertreter. Lernen wir also, wieder frei zu werden von Priesterzwängen und Religionstraktaten, aber auch von Zwängen, Neigungen und Charakterschwächen, die wir uns selber auferlegt haben. Lernen wir, mit der Natur und den Tieren zu leben. Lernen wir, Abstand zu nehmen vom Kadavermahl in dem Bewusstsein, Gott ist auch in der Natur und den Tieren, Gott in uns und wir in Gott. Gott der Ewige ist in allen und in allem. Gott ist höchst schwingende Energie, Lichtäther, Bewusstsein, das alles Sein durchdringt, auch den Menschen und die Tiere, die Natur. Es gibt kein Leben außer Gott, dem Ewigen, dem Vater-Mutter-Gott, dem Schöpfer allen Seins. Machen wir uns auch immer wieder die 5 Prinzipien bewusst. Einheit, Freiheit, Gleichheit, Geschwisterlichkeit, woraus sich die Gerechtigkeit ergibt, um die freie Gemeinschaft in Gott, dem Ewigen, zu festigen und unser Leben zu ordnen. Daraus erwächst die Tatkraft, um dann mitzuhelfen in der großen Gemeinschaft für das Friedensreich des Christus Gottes.
0: Urchristen in der Nachfolge des Jesus von Nazareth sind für den Frieden und gegen jeglichen Krieg, gegen jeglichen Rüstungswahn, wie dieser zurzeit überall in Staat und Medien propagiert wird. Als ob es weltweit nicht schon genug Elend, Leid, Not, Hunger und überbordende Missstände gäbe, haben die Anhänger des Militarismus es wieder einmal geschafft, den Mittelpunkt der Politik und die Steuerausgaben auf Kriegstüchtigkeit zu trimmen. Dabei fehlen in vielen wichtigen Berufsgruppen Hunderttausende zur Versorgung und zum Schutz der Bevölkerung nötige Arbeitskräfte. Die Infrastruktur bröckelt und bröckelt und keiner weiß, wie man die Milliardenlöcher für dringend benötigte Investitionen schließen kann. Dasselbe gilt für dringend benötigte Unterstützung für den Mittelstand, für Industrie, Gesundheitswesen und sehr viele andere soziale Einrichtungen. Der kriegsgeneigte Wahnsinn nimmt ungebremst seinen unheilvollen Lauf. Kaum mehr vernimmt man vernunftbegabte Stimmen, die nach Frieden streben. Von Gott, dem Ewigen, und seinem Sohn, dem Christus Gottes, redet in Politik und Gesellschaft kaum noch einer. Und die etablierten Kirchen entlarven sich selbst immer mehr als gottlose Instanz des Gegenspielers Gottes. Nehmen wir, das einfache Volk, also besser die 10 Gebote Gottes und die Bergpredigt des Jesus von Nazareth zur Hand, und lernen wir, uns zu verinnerlichen. Beten wir, meditieren wir, kommunizieren wir mit der Natur und den Tieren. Lernen wir Gott in uns und wir in Gott. Schließen wir Frieden mit unseren Mitmenschen, denn die Stunden fliehen vor den Menschen.
1: Diese Welt mit ihren Kriegstreibern und den Massenmördern an Mensch, Natur und Tieren ist nicht mehr zu retten. Ob Atomkrieg oder Klimakollaps, für die Medien Gesichter der Kriegspolitik und Umweltzerstörung, sind die Völker letztlich Kollateralschäden. Und die Tiere und die Natur haben nun mal überhaupt keine Rechte. Das war schon zu allen Zeiten so. Auch die weltweite Apokalypse mit Namen Klimakollaps lässt sich nicht mehr aufhalten. Das Jahrhundert des Sterbens und Aussterbens hat begonnen. Und die Verantwortlichen in den Staaten spielen immer noch Krieg auf dem Jahrmarkt der Eitelkeiten. Ein sündhaftes, ethisch und moralisch völlig verdorbenes und degeneriertes Menschengeschlecht stirbt mit dem Artensterben als ein Teil des Artensterbens. Und noch Schlimmeres steht bevor, wenn die Menschheit nicht umkehrt. Doch Gott der Ewige und sein Sohn, der Christus Gottes, haben rechtzeitig gewarnt. Schon vor Jahrzehnten, im Jahr 1992, gab der Christus Gottes entsprechende klare Hinweise, veröffentlicht in dem Buch Die Botschaft aus dem All, die Gottesprophetie heute, nicht das Bibelwort, Band 3. Die Christusworte lauten: Blicket auf eure Erde, blicket in diese Welt. Die Welt gerät aus den Fugen. In der Welt werdet ihr keinen Halt mehr finden, denn dieses materialistische Leben geht zu Ende. O sehet und erspüret selbst, was die Menschen mit der Erde, ihre Lebensquelle, gemacht haben. Blicket in die Menschheitsgeschichte. Dann erkennt ihr, dass es nur Kampf, Neid, Macht, Streit und daraus Not, Hunger, Krankheit und Leid gab. Viele Menschen klammern sich immer noch an den Zeitgeist, weil sie den Geist der Ewigkeit nicht kennen. Sie lieben das Materialistische und spüren noch nicht, dass es im Vergehen ist. Die Erde bäumt sich aufgrund der vielen Ursachen, die nun mehr und mehr zur Wirkung kommen. Doch die Großen dieser Welt erfassen dies noch lange nicht. Sie steuern die Völker auf das größte Unheil zu, nämlich auf einen Polsprung, der noch nie dagewesen ist. O sehet, noch halte ich Christus, das Erdmagnetfeld in meinen Händen, den mächtigen Dynamo für diese Erde, der hinausstrahlt in das All zu den Gestirnen und die Verbindung zum All herstellt. Noch halte ich also diesen Dynamo in meinen Händen. Doch die Ursachen drängen mehr und mehr zur Wirkung. Das bedeutet, dass das Erdmagnetfeld aus meinen Händen gleiten muss, durch das Gesetz von Ursache und Ernte, weil die Menschen mit ihrem Machthunger und Machtstreben es so wollen. Das bedeutet, dass in einem Augenblick alles vorbei ist. Dann wird der Mensch das erleben, was auch in den Gestirnen steht. Was er in das Weltall gesandt hat, das kommt auf die Erde hernieder. All der Unrat der Technik fällt auf die Erde und somit auf die Menschen hernieder. Ähnlich, als wenn die Sterne vom Himmel fallen würden.
0: Der Christus Gottes offenbarte weiter: Wahrlich, ich sage euch, dann werden die Wasser kommen und den Unrat überdecken. Und die große Umwandlung wird sich mehr und mehr vollziehen, vom Negativen zum Positiven. Die geliehene Gottesenergie, die vom menschlichen Ich heruntertransformiert wurde, wandelt sich in positive Kraft. Diese positive Kraft setze ich auf der sich reinigenden Erde ein. Damit baue ich jetzt schon am Friedensreich Jesu Christi, an meinem Reich, dessen Herrscher ich sein werde. Ihr Menschen dieser Erde, jetzt heißt es nicht mehr, rette deinen Leib, jetzt heißt es, rette deine Seele, auf dass dein Leib geschützt werden kann, wenn es gut ist für Seele und Leib. Ihr Menschen dieser Erde, ich wiederhole, es heißt nun, rettet eure Seelen, und der Retter bin ich, Christus, euer Erlöser. Fraget nicht, wo ich bin, suchet mich nicht da und dort. Ich bin der Geist des Lebens in Gott, eurem und meinem Vater. Der Geist des Lebens wohnt in euren Seelen. Dort könnt ihr mich finden. Deshalb geht der Weg zum Leben, zum Retter nach innen. Der Mensch also muss umkehren und einkehren, indem er die Gebote des Lebens, die 10 Gebote, mehr und mehr verwirklicht und die Bergpredigt in sein Leben einbezieht. Auf diese Weise findet der Mensch Einlass in das innere Leben, zum Christus Gottes, der ich als Kraft und Licht in jedem von euch bin. Es heißt also nicht mehr, rette deinen physischen Leib, rette deine Seele. Und es gibt nur einen Retter, das bin ich, Christus, in Gott, eurem und meinem Vater. Wo suchet ihr mich? Wo werdet ihr mich finden? Nicht im äußeren Tand, dieser geht zu Ende. Einzig in euch selbst bin ich das Leben, der Retter. Ihr findet mich, indem ihr den Weg einwärts geht, hin zum Königreich des inneren Lebens, denn das Reich Gottes ist inwendig in euch. Soweit die Offenbarungsworte des Christus Gottes. Auszüge aus dem Buch Die Botschaft aus dem All, Band 3.
1: Liebe Mitmenschen, der Christus Gottes, einst in Jesus von Nazareth, ruft alle willigen Menschen zur Umkehr auf. Das ist der Weg in die Freiheit, der uns in allen Facetten in der heutigen Zeit aufgezeigt wurde und wird. Es ist der innere Weg zurück in das Reich Gottes, in die ewige Heimat, zurück in das Gesetz der Gottes- und Nächstenliebe. Die Sophia-Bibliothek und das Zelt Gottes unter den Menschen für alle Völker dieser Erde sind die Herberge seines ewigen Wortes. Wer Ohren hat, der höre. Wie gesagt, die Stunden fliehen vor den Menschen. Und so mancher wird sich an die Worte des Christus Gottes erinnern. Kein Fleisch und kein Blut mehr. Keine Menschen und keine menschlichen Worte. Es ist getan. Gott ist. Liebe Zuschauerinnen, liebe Zuschauer, mit diesen ernsten Worten verabschieden wir uns von Ihnen. Auf Wiedersehen und Gott zum Gruß.

Worte aus dem All, die ich hier nur vortrage. Die sieben Grundkräfte des Seins, der unmittelbare Ruf der sieben Fürsten aus dem Heiligtum vor Gottes Thron, die die Unendlichkeit führen. Menschengeschwister, einerlei welcher Konfession ihr zugehört, ob ihr Gläubige oder Ungläubige seid, kehrt um, richtet euch auf die 10 Gebote Gottes durch Moses aus und auf die Lehren, die euch Jesus von Nazareth brachte, die Bergpredigt. Es kommt auf die Menschheit weltumspannendes Negatives zu. Die Erde wird nicht nur abgeräumt, sondern zerfällt durch Polsprünge und unterirdische Bewegungen von unbeschreiblichen Energien. Richtet euch auf die Gebote Gottes durch Moses aus und auf die Lehren des Sohnes Gottes, des Christus Gottes, auch seine Bergpredigt mit einbezogen. Wer gegenüber diesem Ruf gleichgültig bleibt, der wird sich selbst erfahren, denn der Planet einschließlich des ganzen Sonnensystems ist nicht mehr zu halten. Die Zertrümmerung der Erde ist angesagt. Dies ist der Ruf der sieben Urkräfte Gottes: Ordnung, Wille, Weisheit und Ernst, Güte, Liebe und Sanftmut. Wir können der Weltdramaturgie nicht länger Einhalt gebieten. Wenn die Menschheit diesem Ruf nicht folgt, dann bejaht sie, was auf sie, auf jeden Einzelnen zukommen wird. Im Bewusstsein des Ich bin, der ich bin, die sieben Grundkräfte des Seins. Das Ich bin, das ich bin.

0: Liebe Mitmenschen, in der heutigen Zeit ist uns das Offenbarungswort des Christus Gottes und der sieben Fürsten aus dem Heiligtum vor Gottes Thron gegeben, indem sie das Aus für diese sündhafte Welt gesprochen haben. In den Überlieferungen wird berichtet, dass schon vor ca. 2700 Jahren durch den Gottespropheten Jesaja mit den Worten der damaligen Zeit inhaltlich dasselbe offenbart wurde, was auf die Menschheit und die Erde zukommen wird, wenn die Menschen nicht umkehren. Und was sind 2700 Jahre im Vergleich zu der Ewigkeit? Die Ewigkeit hat keine Zeit. Im Vergleich zur Ewigkeit sind 2700 Jahre nicht mehr als ein Wimpernschlag. Deshalb wollen wir die sinngemäßen Worte des Gottespropheten Jesaja noch einmal in Erinnerung rufen. Denn, wie gesagt, was sind 2700 Jahre im Vergleich zu der Ewigkeit? In den Überlieferungen wird von der Ankündigung des Weltgerichts durch den Gottespropheten Jesaja berichtet. Dort heißt es unter anderem sinngemäß: Seht her, die Erde wird verheert und verwüstet. Sie verändert ihr Gesicht und zerstreut ihre Bewohner. Verheert wird die Erde, verheert. Geplündert wird sie, geplündert. Ja, der Herr hat es gesagt, die Erde welkt, sie verwelkt. Die Welt zerfällt, Himmel und Erde zerfallen. Die Erde ist entweiht durch ihre Bewohner, denn sie haben die Weisungen übertreten, die Gesetze verletzt, den ewigen Bund gebrochen. Darum wird der Fluch der Menschen die Erde zerfressen. Ihre Bewohner haben sich schuldig gemacht. Darum schwinden die Bewohner der Erde dahin. Nur wenige Menschen werden übrig gelassen. Weiter sprach Gott der Ewige sinngemäß durch den Gottespropheten Jesaja: Die öde Stadt liegt in Trümmern. Alle Häuser sind für den Zutritt verschlossen. Auf den Gassen jammern die Leute: Weh mir, Elend, Elend kommt über mich. Aller Jubel hat die Erde verlassen. Von der Stadt blieben nur noch Ruinen, auch das Tor wurde zertrümmert. Treulose handeln treulos. Grauen, Grube und Garn warten auf die Bewohner der Erde. Wer dem Lärm des Grauens entflieht, fällt in die Grube. Wer aus der Grube entkommt, fängt sich im Garn. Die Schleusen hoch droben werden geöffnet. Die Fundamente der Erde werden erschüttert. Die Erde birst und zerbirst. Die Erde bricht und zerbricht. Die Erde wankt und schwankt. Wie ein Betrunkener taumelt die Erde. Sie schwankt wie eine wackelige Hütte. Die Sünden lasten auf ihr. Sie fällt und kann sich nicht mehr erheben.
1: Am 1. Januar 2023 offenbarte sich Gott der Ewige durch das prophetische Wort im Ich bin, der ich bin, zu den Worten seiner Fürsten. Die Fürsten vor meinem Urthron offenbarten das Wort aus. Die Masse der Menschen lebt weiter ihren allzu menschlichen Schauer, den die Installateure der Grausamkeit vorgeben. Sie zeigen ihren schrittweisen Tod auf, doch keiner schaut tiefer. Tod heißt gleich aus, einerlei, welches Land, welcher Mensch gemeint ist. Aus heißt für alle Menschen, einerlei, auf welchem Kontinent. Das Erdendasein ist aus, ist der Tod für alles, was sich auf der Erde tummelt. Ich bin, der ich bin, heißt, dass alles mir gehört, die ganze Unendlichkeit und auch das unscheinbare Pflänzchen Erde, auf der sich unzählige Menschen tummeln, vor allem die kriegerische Gesellschaft, die von Gleichgesinnten Geld, Waffen und Munition verlangt. Sie alle vereint, einerlei auf welchem Kontinent, in welcher Stadt, an welchem Ort, sie selbst, alle gemeinsam liefern ihr Persönliches aus. Mit dem Schwungrad des Falls ist es aus. Aus den Himmeln des ewigen Seins wurde auch mein zweiter geschauter und himmlisch geschaffener Sohn mit in die Tiefe des Falls gezogen. Obwohl er sich gegen das unlautere Eingreifen des Weibes wehrte, konnte er nicht standhalten. Er fiel mit den Zauberern, die mir zeigen wollten, was meiner Schöpfung fehlen soll und was ihr angehängt werden sollte. Was? Das stellte sich nun nach Jahrmillionen und Jahrmilliarden des fortwährenden Falls immer mehr heraus. Krieg, Mord und Totschlag mit einem Waffengebräu seltener Art, um Beute anzuhäufen, an der sich nun Diebe, Mörder und Brutalverbrecher gütlich tun, die von Toten oder Halbtoten das rauben und diebisch ergaunern, was sie kennzeichnet als das, was sie sind, Verbrecher seltener Art. Am 2.6.2024 offenbarte sich der ewige Schöpfergott, der Vater-Mutter-Gott, der Gott Abrahams, Isaaks und Jakobs mit folgenden Worten. Ich bin, der ich bin, der Gott aller wahren Propheten und Prophetinnen. Ich bin das Wort in dieser Welt und für diese Welt, auch wenn ich selten Beachtung finde, vor allem innerhalb des Regierungsbereiches, der glaubt, er selbst wäre die Weisung und somit das Wort an die Menschheit, vor allem an die Bewohner des Staates, von dem sie glauben, dass sie ihn führen. Mein Wort ist das Wort, das in unzähligen Büchern, in Schrift- und Tonträgern zu allen suchenden Menschen geht, die sich dem Christus Gottes zugewandt haben. Mein Wort, das ich bin, von Ewigkeit zu Ewigkeit steht, auch wenn Regierende glauben, es anders zu sehen und besser zu wissen. Mein Wort besteht über meine Wortträgerin der Jetztzeit hinaus, auch dann, wenn der Mensch, der es gebracht hat, nicht mehr besteht. Dann wirft ihr Tod die Schatten ihres Todes über alle, die glauben, mein Wort ausmerzen zu können, um sich hochzustilisieren. Jede Regierung ist gleich einer Blasphemie, die sich selbst versteht, aber den ewigen Geist, der ich bin, nicht kennt. Deshalb die Warnung zur Vorsicht. Wer glaubt, mein Wort ausmerzen zu können, der übergibt sich seinem eigenen Schicksal. Der überantwortet sich selbst. Ich bin, der ich bin und bleibe, der ich bin, ewiglich. Mit diesen Worten verabschieden wir uns. Gott zum Gruß.

Meditatives Gebet zum Vater unser. Vater unser, der du bist im Himmel, du ewiger Einer bist mein Vater und der Vater aller deiner Kinder, meiner Brüder und Schwestern. Du bist im Himmel, doch dein Geist ist in mir und in allen meinen Brüdern und Schwestern. Dein Geist ist auch die Schöpferkraft. Du bist alles in allem, Vater, Mutter und Schöpfer. Ewiger Vater, meine Seele gehört dir an. Sie sehnt sich nach deiner Liebe. Tief in meiner Seele hast du Wohnung genommen. Tief in meiner Seele sind Friede, Harmonie und Stille. Ich wende mich nach innen zu dir, meinem Vater, der du mir auch Mutter bist.

bejahe die Stille in mir. Ich beobachte meinen Atem, der deinen Odem beinhaltet. Er geht ruhig und tief. Ich atme deinen Odem. Friede, Harmonie und Stille ziehen in mich ein. Geheiligt ist dein Name. Meine Seele atmet deine Heiligkeit, den reinsten Duft der Himmel, dich. In das wahre Sein eingetaucht, atme ich den

Ich atme ein und aus und erkenne in mir den Rhythmus des Alls, der du bist. Ich atme das rhythmische, kraftvolle Leben. Ich atme das geheiligte Sein, das dein unpersönlicher Name ist, Sein. Dein Name ist heiliges Sein und ist geehrt und geachtet von den Reinen und von den Menschen, die deinen Willen tun. Im Himmel und auf Erden wird dein Name von denen gepriesen, die in dir leben, denn sie erfüllen, was du bist. Heilig, heilig, heilig. Dadurch sind sie die Geheiligten.

inneren Lebens, das Reich Gottes. Ich atme und lasse es durch mich strömen. Ich reiche meinem Bruder und meiner Schwester die Hand. Wir sind geeint in dir, dem All-Einen, der das strömende All ist, der Odem, das Sein. Die deinen Willen erfüllen, beten. Unser Reich kommt, dein Wille geschieht, wie im Himmel, so auf Erden. Du, o Ewiger, bist der Himmel. Die Essenz und die Kraft des Himmels ist in mir, in meinem Nächsten, in jedem Menschen, in jeder Kreatur, in allem Sein ist die Essenz der Unendlichkeit, Gott. Deine Liebe eint alle Menschen, die guten Willens sind. So wird auf Erden sein wie im Himmel. Friede, Harmonie und Liebe.

In mir ist der Himmel. In meinem Nächsten ist der Himmel. In allem Sein ist die Essenz und die Kraft des Himmels. In Gott sind wir alle geborgen, weil Gott gegenwärtiges Leben ist. Wohin ich auch schaue, Gott ist gegenwärtig. Gott umgibt mich in der Natur. Gott umgibt mich unter den Menschen. Gott umgibt mich bei Tag und bei Nacht. Wohin ich gehe, Gott umgibt mich. Wohin ich schaue, überall ist Gott. Was ich auch höre, in der Tiefe ist Gott. Gott ist im Tag und in der Nacht. Gott ist mein fürsorglicher Vater, der mich umsorgt, mich geleitet und führt. Gott, mein gütiges Leben ernährt mich, denn Gott gibt mir mein täglich Brot. Unser tägliches Brot gibst du uns heute. Dein Geist, ewiger Vater, strahlt und gibt. Du ernährst meine Seele, denn sie ist aufgenommen in dein heiliges Licht. Vater, auch ich, der Mensch, sehne mich nach deiner Liebe. Du lässt nicht auf dich warten. Du stillst die Sehnsucht deines Kindes. Meine Seele empfängt das Brot des Lebens. Mein Körper das irdische Brot. Du ernährst die Seele und den Leib. Du ernährst meinen Bruder und meine Schwester. Du lässt kein Kind darben, weil du uns liebst.

erfüllen wir dein ewig heiliges Gesetz der Liebe. Dann ist in uns der Himmel lebendig und unsere Seele und unser Leib empfangen das Brot des Lebens, das du bist. Du vergibst uns unsere Schuld und wir vergeben unseren Schuldigern. Ich bin in dir, mein Gott und Vater, denn ich bin dein unsterbliches Kind. Du zeigst mir alle meine Fehler und Schwächen, damit ich sie bereinige und nicht mehr tue. In dir bewegt sich meine Seele, in dir spürt der Mensch Reue, denn die Sehnsucht nach Reinheit wächst durch deine strahlende, allgegenwärtige Liebe. Was ich an Fehlverhalten erkenne, das bereue ich aufrichtigen Herzens.

bitte meinen Bruder und meine Schwester um Vergebung, und auch ich vergebe. Meine erkannten Fehler werde ich nicht mehr tun. So nimmst du, o Ewiger, hinweg, was meine Seele getragen hat. Licht und Kraft ziehen in meine Seele und in meinen Körper ein. Ich atme bewusst den Odem des Lebens. Durch mich atmet das rhythmische Sein, die Allkraft und das All.

Zuversicht, Glaube und Vertrauen. Vater, ich vertraue mich dir ganz an.

der Versuchung und erlöst uns von dem Bösen. Wohin ich gehe, bei Tag und bei Nacht, du umgibst mich. Du umfängst mich mit deinem Licht. Du hüllst mich ein und führst mich. Auch in der Versuchung bin ich geführt von dir. Du ermahnst und erinnerst mich. Du bist das Gewissen in mir. Du bist in der Versuchung und erleuchtest den Versucher und den Versuchten, damit sie rechtzeitig ihr Denken und Tun erkennen und vom Bösen ablassen. Du erlöst uns von dem Bösen und führst uns zum Guten, das du bist. Denn unser ist das Reich und die Kraft und die Herrlichkeit von Ewigkeit zu Ewigkeit.

ein Kind des inneren Reiches. Ich bin kraftvoll, lichtvoll und selbstlose Liebe. In mir wohnt der Herrliche Gott. Durch mich strahlt die Herrlichkeit Gott. Ich bin in Gott ewiges Sein von Ewigkeit zu Ewigkeit.

0: Herzlich willkommen, liebe Zuschauer, liebe Zuschauerinnen. Wir begrüßen Sie zur 14. Folge der Sendereihe Die großen kosmischen Lehren des Jesus von Nazareth an seine Apostel und Jünger, die es fassen konnten. Was Jesus von Nazareth vor 2000 Jahren lehrte, ist auch für uns heute aktuell. Schon damals brachte er den Männern und Frauen, die ihm nachfolgten, nahe, dass wir Gott nicht in Tempeln aus Stein zu suchen brauchen, sondern dass jeder Mensch selbst der Tempel Gottes ist. Gott, der freie Geist, der Allgeist der Unendlichkeit genannt, wohnt in uns. Eine revolutionäre Lehre, damals wie heute. Möchten Sie die ursprüngliche Lehre des Jesus von Nazareth, seine Freiheitslehre, kennenlernen? Das ist heute erstmals jedem suchenden Menschen möglich, denn der Christus Gottes schenkt uns heute eine Fülle an göttlichen Offenbarungen, insbesondere auch seine großen kosmischen Lehren, gegeben durch seine Wortträgerin Gabriele, die Prophetin Gottes in unserer Zeit. Zum tieferen Verständnis dieser kosmischen Lehren gab Gabriele in einer Schulungsreihe umfangreiche Erläuterungen. Es sind praktische Hilfen, damit wir Menschen lernen, die göttlichen Lehren in unserem Leben anzuwenden und auszuprobieren. Sie helfen uns, die Begrenzung unseres materiellen Daseins zu durchschauen und zu erkennen, dass wir in unserem Urgrund Wesen der Unendlichkeit sind. Was wir alle in dieser Sendung hören, kann jeder Mensch erproben. Männer und Frauen, junge und ältere Menschen, Menschen aller Nationen und aller Kulturen weltweit. Probieren wir es aus in der Familie, in der Arbeit und auch in der Freizeit. Die Lehrsätze des Christusgottes und Gabrieles Erläuterungen sind in einem fünfbändigen Werk zusammengefasst. Liebe Zuschauer, liebe Zuschauerinnen, wir sind keine Schauspieler oder engagierte Sprecher, sondern tragen den Text aus freien Stücken und innerer Überzeugung vor. Jeder von uns hat einen Beruf, dem er nach der Sendung wieder nachgeht. In der heutigen Sendung lesen wir, gemeinsam mit Gabriele, die mit uns im Studio ist, weiter im zweiten Erläuterungsband.
1: Christus spricht: Hältst du die Tempelordnung, dann lebst du im Tempel im Allerheiligsten Gottes in dir und du erfährst dich selbst. Hast du dich selbst als das Sein erfahren, dann kennst du deinen Nächsten, weil du das All, das Sein kennst. Du brauchst dann nicht zu suchen, du hast empfangen, weil das Sein ewig gibt. Es gibt in dir, es strömt durch dich und offenbart sich in dir und in dieser Welt. Zu dieser hohen Lehre des Christusgottes gibt Gabriele folgende Erläuterung. Wer sich selbst kennt, der hat letztlich sein Menschliches, also sein Allzumenschliches, überwunden. Mit dem, was er überwunden hat, mit der gewonnenen positiven Kraft, schaut er auch seinen Nächsten. Mit dieser Kraft der Überwindung sehen wir unseren Nächsten im rechten Lichte. Wir haben unser Menschliches überwunden und unser Nächster ist dabei, Gleiches oder Ähnliches zu überwinden. Aufgrund dessen können wir ihn verstehen. Wir haben Verständnis für ihn. Durch dieses innere Verstehen, durch das Verständnis, haben wir auch Zugang zu unserem Nächsten und können ihm so weit helfen, wie er es wünscht.
2: Liebe Mitmenschen, leben wir im Tempel des Inneren, dann wissen wir auch, wie weit wir unserem Nächsten helfen können, was wir ihm sagen können und wie wir ihm begegnen sollen. Das Innerste weiß um alles Und wer im Innersten lebt, der empfängt für sich und für den Nächsten. Deshalb, wer sich selbst kennt, der kennt auch seinen Nächsten. Wer sich selbst überwunden hat, der weiß auch die Schritte für den Nächsten, wie dieser sein Menschliches überwinden kann. Wir können nicht für unseren Nächsten sein Menschliches, also sein allzu Menschliches, überwinden, denn jeder muss sein Menschliches selbst mit Christus überwinden. Doch sind wir der Überwinder unserer niederen Natur, unseres Ichs, so kennen wir den Weg, weil wir diesen gegangen sind, heraus aus dem Menschlichen, heraus aus der Sünde.
3: Christus spricht in seinen großen kosmischen Lehren. Erkennst du dich als das Sein und lebst du im Sein, dann brauchst du dich nicht umzuschauen, um die Wahrheit, das Sein, zu finden, weil du weißt, dass das, was hinten ist, das gleiche ist wie vorn. Du brauchst nicht nach rechts oder nach links zu schauen, denn du weißt, dass rechts und links das gleiche ist wie hinten und vorn. Du brauchst weder nach oben noch nach unten zu schauen. Du weißt, dass oben und unten das gleiche ist, wie vorn und hinten, wie rechts und links. Das Leben, das Große im Kleinsten und das Kleinste im Großen, in dir, dem Sein. Merke dir und trage es stets mit dir. Gott ist gegenwärtig. Gott ist überall alles. Im Größten ist das Kleinste, im Kleinsten das Größte, Gott.
0: Wir lesen weiter im Lehrsatz. Christus spricht: Hast du dich gefunden, dann hast du Gott gefunden und du bist im All zu Hause. Dann brauchst du dich nicht nach dem All umzusehen, nicht nach rechts, nach links, nach oben, nach unten zu sehen. In dir ist das All. In dir ist Gott. In dir ist dein Nächster. In dir sind alle Kräfte der Naturreiche. Hast du dich gefunden, dann schaust du alles in dir, weil du selbst alles in allem bist. Merke dir abermals und trage es bewusst in dir. Hältst du deinen Tempel rein, dann hast du alles in dir erschlossen und du hast auch Achtung vor dem Tempel deines Nächsten und Ehrfurcht vor dem Allheiligen, der in dir und in deinem Nächsten wohnt und in allen Lebensformen der Natur. Du bist reich, denn das All ist in dir. Deshalb findest du alles in dir selbst, das Kleinste im Großen und das Große im Kleinsten.
4: Gabriele bringt uns den Inhalt dieser Christusworte nahe. Sie erklärt: Hältst du deinen Tempel rein? Das heißt für uns: Bemühen wir uns täglich, unseren Tempel zu reinigen, dann werden wir nach und nach das ewige Gesetz erschließen. Dann gewinnen wir Achtung vor dem Tempel unseres Nächsten und Ehrfurcht vor dem Allheiligen. Üben wir uns darin, in dem Bewusstsein: Haben wir Achtung vor dem Tempel unseres Nächsten? Lassen wir unseren Nächsten die Freiheit oder zwingen wir sie, so zu denken, wie wir glauben, dass es richtig sei? Zwingen wir sie, so zu handeln, wie wir glauben, dass es richtig sei? Fragen wir uns immer wieder: Haben wir Ehrfurcht vor dem Allheiligen, vor Gott in uns? Denken wir daran, dass jeder von uns der Tempel des Heiligen Geistes ist, dass Gott die allheilige Kraft, die Absolutheit in uns wohnt. Machen wir uns das immer wieder bewusst, insbesondere dann, wenn wir wieder in unsere alten Gewohnheiten und in unsere alten Denkmuster fallen wollen. Machen wir uns bewusst, in uns wohnt Gott, das Allheilige. Dann spüren wir auch den inneren Reichtum und merken zugleich, wie arm wir doch sind, wenn wir unser Menschliches pflegen. Das Menschliche ist das Sündhafte gegen die Seele. Wir merken dann ganz allmählich, dass alles in uns ist, dass wir nur dann viel im Äußeren fragen, was ist wann und wo, wenn wir Abstand vom Inneren haben. Dann sind wir im nur menschlichen Bewusstsein, sehen alles oberflächlich und erfassen nicht den Kern, das Wesentliche der Situation. Gebrauchen wir Worte wie wann ist was, wann und wo, nur weil wir in der Zeit leben, so ist dies in unserem Menschenleben begründet. Fragen wir zum Beispiel nach der Uhrzeit, um uns zu orientieren, dann ist das unsere Sprache, unser Verständigungsmittel, um uns auf dieser Erde zurechtzufinden.
2: Liebe Mitmenschen, üben wir uns in der Tempelordnung. Erfahren wir uns selbst. Gewinnen wir Achtung vor unserem Nächsten. Dann erlangen wir die Freiheit, weil wir sie auch unserem Nächsten lassen. Denken wir daran, wir sind der Tempel Gottes und Gott wohnt in uns. Entwickeln wir die Ehrfurcht vor Gott, dem Allheiligen, und wir spüren, dass wir Ebenbilder unseres Vaters sind. Nehmen wir dieses Bewusstsein mit in unsere weiteren Erdentage und denken wir immer wieder daran, Gott ist unser Vater und wir sind seine Kinder. Verwirklichen wir das, was wir in uns tragen, die Schönheit, die Reinheit, die Feinheit, das Edle, das Gute, die absolute Liebe, und wir kommen Gott und unserem wahren Sein näher. Dann erfahren wir, was es heißt, Perlen aus dem Urgrund des Seins zu empfangen. Dann sind wir die Perlenfischer des inneren Lebens, die Schatzsucher, die zum inneren Reichtum finden.
3: Christus spricht weiter in seinen großen kosmischen Lehren. Diese und weitere Details des ewigen Gesetzes lehrte ich Christus, als Jesus jene meiner Apostel und Jünger, die es fassen konnten. Immer wieder jedoch musste ich ihnen auch den Weg zum ewigen Sein erklären, das Fallgesetz, das Gesetz von von Saat und Ernte. Das Fallgesetz ist heruntertransformierte Gottesenergie, die der Widersacher umpolte und gegen Gott anwenden wollte. Dieser Trugschluss trug die Wende in sich. Denn was der Mensch an Menschlichem sät, das erntet er und nicht Gott oder sein Nächster. Hören wir nun, was uns Gabriele dazu erklärt. Vor nahezu 2000 Jahren rang Jesus schon mit seinen Aposteln und Jüngern, damit sie das Gesetz von Saat und Ernte, das Fallgesetz und das ewige Sein verstehen lernten. Ein großer Schritt liegt hinter uns. Fast 2000 Jahre. Immer noch ringen viele Menschen um das Erkennen von Saat und Ernte und des ewigen Seins. In diesem Umbruch von der materialistischen Zeit zum Geistzeitalter erfassen immer mehr Menschen, was es bedeutet, im Kausalgesetz, im Fallgesetz zu leben und in das ewige Gesetz hineinzuwandern. Das Gesetz von Saat und Ernte bringt immer wieder den Fall des niederen Ichs. Das ewige Gesetz bringt den inneren Frieden, die Gottnähe und den Aufstieg zurück in das Sein.
1: Ein weiterer Lehrsatz, gegeben von Christus in seinen großen kosmischen Lehren, lautet: In Gott gibt es keine Neugierde. Wer sich aus Neugierde umsieht, der sieht nur sein niederes Selbst, sich, das Ich, und schaut nicht sein wahres Selbst. Daher kennt er sich auch nicht. Der Neugierige ist auf Suche nach etwas Neuem, um etwas für sich zu gewinnen oder für sich zu gebrauchen, weil es ihm an inneren Werten mangelt. Gabriele gibt dazu folgende Erläuterung. Mit diesem Lehrsatz blicken wir vorübergehend erneut in das Kausalgesetz hinein, um zu verstehen, was menschlich ist, um sodann aus dem Menschlichen herauszuwachsen in die ewige Substanz, in unser ewiges kosmisches Wesen. Die inneren Werte sind die göttliche Ordnung, der göttliche Wille, die göttliche Weisheit, der göttliche Ernst, die Geduld, die Liebe und Barmherzigkeit. Mangelt es uns in diesen Aspekten, dann sind wir auf der Suche nach Neuem. Diese Suche nach Neuem ist jedoch eine scheinbare. In Wirklichkeit sucht die Seele nach dem Ewigen, denn die erwachte Seele ist beständig auf Suche nach dem Licht Gottes. Sie ist beständig auf Suche, um wieder einzutauchen in den Ursprung des Lebens, zurückzukehren zu Gott. Wie schwer hat es die erwachte Seele im Menschen dann, wenn der Mensch noch seine menschlichen Programme pflegt? Zwischen der erwachten Seele und den menschlichen Programmen gibt es oftmals Dissonanzen, Diskrepanzen. Der Mensch wird unruhig, er sucht. Er sucht, wie er meint, nach neuen Dingen. In Wirklichkeit ist es die suchende Seele, die sich nach dem Licht des Vaters sehnt und dem Menschen übermittelt: Bereinige dein menschliches und finde Gott in mir.
4: Christus fährt fort in seinem Lehrsatz. Er spricht: Der Neugierige ist die Begierde, die Gier. Er sieht und hört nur sich selbst. Der Neugierige, der neugierig nach rechts, links, nach vorn, hinten, oben und unten sieht, ist auch der Verängstigte, der überall Gefahr für sich sieht. Er ruht nicht in Gott und lebt daher auch nicht in Gott und schafft sich dadurch selbst das, wovor er sich ängstigt. Er lebt in der Welt der Begrenzung und Dichte. Gabriele erläutert für uns die Zusammenhänge. Sie erklärt: Die verängstigte, die lichtarme und verirrte Seele ist auch der verängstigte, der gebundene und geistig blinde Mensch. Ist die Seele erwacht, dann hat sie keine Angst mehr. Sie spürt das Licht und doch kann sie nicht zum Licht gelangen, weil der Mensch seine Seele vergewaltigt. Er bremst sie gleichsam ab. Er lässt nicht zu, dass sie dem Licht näher kommt. Sind wir bestrebt, uns im Äußeren abzusichern, nach rechts und nach links, nach vorne, hinten, oben und unten zu sehen, um allen Gefahren aus dem Weg zu gehen, so werden wir ihnen dadurch nicht entrinnen. Wir werden ihnen begegnen. Wir ziehen die Gefahren, das, was wir fürchten, an. Wovor wir uns fürchten, das wird früher oder später über uns hereinbrechen.
0: Liebe Mitmenschen, was ergibt sich daraus für unser Leben? Hören wir die weiteren Erläuterungen von Gabriele. Wir wissen und können es in jedem Augenblick an uns selbst erfahren. Wohin wir blicken, von dort werden wir angeregt zu denken. Und jeder Gedanke kann zum Ausgangspunkt für ein komplexes menschliches Programm werden. Sind wir neugierig, um dies und jenes zu sehen? Dinge, die wir unter Umständen gar nicht sehen sollen? So werden wir von diesen Dingen, die heute noch nicht zu unserer Tagesenergie gehören, angeregt zu denken. Dann wird uns das Beschreiten des inneren Weges unter Umständen sehr schwer. Denn auf diese Weise rufen wir Sünden zu früh ab, die uns dann über Gedanken bewusst werden. Dieses Negativpotenzial, dass wir unter Umständen noch gar nicht bereinigen können, weil der Tag es noch nicht vorgesehen und auch die Energie zu seiner Lösung und Tilgung noch nicht mitgebracht hatte, kann uns nun zum Fallstrick werden. Die Sünden, unsere zur Unzeit geweckten und herbeigerufenen Belastungen, fallen über uns herein und lassen uns keine Ruhe mehr. Sie zwingen uns, weiter zu denken. Denken wir nun weiter, vermögen wir sie nicht zu beherrschen, so werden wir von ihnen beherrscht. Wir schaffen dadurch weitere Programme. Je mehr menschliche Programme wir schaffen, desto begrenzter, also eingeengter sind wir im Fühlen, im Denken, Reden und Tun.
5: Gabriele erklärt weiter: Deshalb sollten wir unsere Neugierde betrachten. Wonach gieren wir? Woran mangelt es uns? Die Mängel zeigen sich in unserem Fühlen und Denken. Spüren wir ein vages Unbehagen, dann sollten wir uns diesem Gefühl kurz widmen. Es steigt empor und offenbart sich in Gedanken. Unsere Gedanken können wir besser fassen als unsere Gefühle. So werden wir auch unsere Neugierde ergründen und überwinden. Leben wir bewusst. Immer dann, wenn wir uns umblicken, stellen wir uns sogleich die Frage: Wonach blicken wir uns um? Warum? Was rufen wir ab? All das will uns etwas sagen. Unser Leben ist interessant, dann, wenn wir uns kontrollieren.
3: Christus spricht in seinen großen kosmischen Lehren: Wer sich vor anderen ängstigt, der hat vor sich selbst Angst. Er hat zu sich selbst kein Zutrauen. Für ihn ist die Dichte das Reale und zugleich bedrohend. In seiner Ängstlichkeit ist er ständig darauf bedacht, um sich zu blicken, damit ihm nichts geschieht. Neugierig blickt er nach vorn, nach hinten, nach rechts und nach links, nach oben und nach unten und wiegt sich so in Sicherheit, weil er der Ansicht ist, so den Umblick zu haben. Der Umblick, das Sehen nach oben und nach unten, nach rechts und nach links, nach hinten und nach vorn, sollte in der Dichte, auf der Materie, einzig zur Orientierung sein. Denn eure physischen Augen sind für die Materie, für die Dichte geschaffen. Wer es so hält, der bleibt im Tempel des Inneren und beachtet die Tempelordnung.
4: Gabriele lässt uns diese Christusworte näher verstehen. Sie erklärt: Haben wir die Neugierde bezwungen? Haben wir also das bereinigt, was unsere Neugierde zum Ziel und zum Inhalt hatte? Dann finden wir in unseren Tempel. Wir kommen immer tiefer in das Innerste, zum Allheiligen, zu Gott, der in uns wohnt. Es sei noch einmal deutlich gesagt, der Mensch, der Erdbewohner, benötigt zu seiner irdischen Orientierung auch seinen Sehsinn. Unser physisches Auge blickt nach vorne, nach hinten, nach rechts und links. Wir müssen uns umdrehen, um uns zu orientieren. Das ist so, weil wir in der Dichte leben. Das ist nicht die Neugierde. Als Menschen müssen wir uns umsehen und nach rechts und nach links blicken. Letzten Endes schauen wir immer wieder auf die Wände der drei Dimensionen, gewissermaßen auf die Mauern des menschlichen Ichs. Das reine Wesen hingegen, die göttliche Intelligenz, unser wahres Selbst als Substanz und Kraft in Gott, schaut alles in sich selbst. So schaut unser inneres Wesen alles, was auf uns zukommt, alles, was in der Unendlichkeit schwingt, ist auch in uns. Die Impulse aus dem All kommen im reinen Wesen, in seinem Inneren an. Das reine Wesen ist nicht, wie wir Menschen, auf Ansprache von außen angewiesen. Es nimmt die Impulse im Inneren wahr, sieht zugleich das Bild, das der Impulsgeber sendet,

0: umzusehen. Was wir erfahren sollen, das werden wir erfahren. Was wir sehen sollen, das werden wir sehen. Denn unsere fünf Sinne sind gereinigt, ethisch, fein und sind auf das vollkommene Bewusstsein in uns ausgerichtet. Auf diese Weise kann Gott, der Allheilige, unser ewiger Vater, sein Kind führen. Diese unmittelbare Führung Gottes zu erlangen, das ist die Aufgabe der Seele im Erdenkleid. Ihr steht auf dem Weg dorthin eine mächtige Kraft zur Seite, die Kraft Christi. Solange Gott, der Vater, das absolute Gesetz uns noch nicht zu erreichen, noch nicht unmittelbar zu führen und zu leiten vermag, ist Christus uns Wegbegleiter, Helfer und Erlöser. Durch sein Vollbracht reicht er uns jeden Augenblick die Hand und führt uns über Klippen, über Täler und Höhen, über steinige Pfade hin zu Gott, unserem Vater, hin zum Licht, hin zum vollkommenen, reinen Wesen, das wir in Wahrheit sind.
1: Christus spricht: Der wahre Weise ist der Kluge, der im Allerheiligsten bleibt und dort die Stille wahrt. Im Tempel der Stille empfängt der wahre Weise, der Kluge, Gottes unmittelbare Weisungen und Gottes Heil. Bist du im Gesetz inneren Lebens geübt, dann empfindest und denkst du göttlich und sprichst sein Wort, dass du bist göttlich. Liebe Mitmenschen, haben wir dies erreicht, dann sind wir vollkommenes Bewusstsein, vollkommene Intelligenz, vollkommene Substanz im vollkommenen Leben Gott.
2: Liebe Zuschauer, liebe Zuschauerinnen, das ist unser aller Ziel, auch wenn es nicht ganz einfach zu erreichen ist. Die Lehren und Hinweise, die wir in dieser Sendereihe erhalten, zeigen uns den Weg. Probieren wir es aus. In der Sendung haben wir ja gehört, unser Leben ist interessant, dann, wenn wir uns kontrollieren. Diese Sendereihe können Sie auch mit dem Buch zur Sendung begleiten, das über den Buchhandel erhältlich ist. Es ist der zweite Band der großen kosmischen Lehren des Jesus von Nazareth an seine Apostel und Jünger, die es fassen konnten, mit Erläuterungen von Gabriele. Auch die nächste Folge der großen kosmischen Lehren schenkt uns einen Einblick in unser wahres, ursprünglich göttliches Wesen. Sie beginnt mit dem Lehrsatz: Wer als Tropfen im Ozean Gott lebt, der ist zum Gesetz Gottes geworden. Wer möchte, kann mit den heute gegebenen Hilfen und Übungen die Zeit bis zur nächsten Sendung nutzen, um dann wieder gemeinsam mit uns weiterzulernen. Bis dahin wünschen wir uns allen eine interessante Zeit und alles Gute. Auf Wiedersehen und Gott zum Gruß.

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Worte des Lebens. Ein kleiner, doch wichtiger Satz, um über uns, die wir Menschen sind, nachzudenken. Was wir selbstlos, also von Herzen lieben, das ist der Besitz unserer Seele. Was wir jedoch begehren, das besitzt weder die Seele noch der Mensch.

0: Herzlich willkommen, liebe Zuschauerinnen, liebe Zuschauer. Wir begrüßen Sie zu einer weiteren Lesung aus der Reihe »Sich selbst finden – Worte für das Leben«. Schon ein Satz kann das Gemüt erhellen. Die Worte für das Leben, die wir heute vorlesen dürfen, sind niedergeschrieben von Gabriele, der Prophetin und Botschafterin Gottes, in dem Buch »Viel, viel Leben«. Wir sind nur Gast auf Erden, älter werden oder alt sein? Viel, viel Leben. Wer möchte das nicht? Deshalb richtet sich dieses Buch an jedes Lebensalter, an junge Menschen, die ihr Leben noch vor sich haben, an Menschen, die mitten im Leben stehen und auch an jene, die bereits einige Lebenserfahrung gemacht haben. Die heutige Lesung beginnt mit dem Kapitel »Jugendlich ist der, der sein Alter annimmt«. Gabriele erklärt dazu. Das Alter annehmen heißt nicht vergreisen. Wer sich in der Jugend und in mittleren Jahren zielbewusst auf höhere Lebenswerte besinnt und diesen zustrebt, der wird im Alter dynamisch und jugendlich bleiben. Der Mensch ist nun mal sein Gedankenkörper. Was er immer wieder denkt, zu dem wird er. Die Vergreisung beginnt mit den vielen Klagen über das missliche Erdenleben. Dass es so rasch dahineilt, dass auch der materielle Reichtum, den er, der Mensch, sich so mühsam erworben hat und der sein Lebenswerk, ja sein Leben war, zerrinnt. Und dass man am Ende seiner Tage allein und eventuell sogar als Bettler dasteht. Das Jammern und Klagen eines solchen Menschen gilt einzig seiner Vergänglichkeit. Er spricht vom Welken und von denen, die angeblich das Schöne in seinem Leben zertreten haben. Er denkt über die Süße in seiner Jugend nach, die nun im Alter bedeutungslos wurde und vieles mehr. Wer nur um sich selbst kreist, der ist alt. Einerlei, wie viele Jahre sein Erdendasein zählt. Menschen, die einzig mit sich selbst befasst sind, haben in ihrer Jugend und in der Mitte ihres Lebens, in der Reifezeit, ihr Leben nicht gelebt. Sie ließen sich von ihren Gedanken treiben, auch von ihren Wünschen, Sehnsüchten, Vorstellungen und Leidenschaften und waren Tag für Tag, von morgens bis abends, nur mit sich und ihren materiellen Eroberungsmechanismen beschäftigt. Wir Menschen entscheiden zwischen Jugend, Ältersein und Altsein. Das Alter an Jahren muss jedoch, wie inzwischen wohl deutlich wurde, nicht dem Altsein zugeordnet werden. So mancher ältere Mensch kann sich noch vieles erfüllen, dann, wenn er in der Jugend das Leben in seinen Händen hielt. Deshalb schreibt Gabriele weiter, könnte man doch in das Herz der Jugend sprechen. Nütze jede Lebensstufe für dein geistiges Wachsen und Reifen. Denn geistige Reife bedeutet im Alter Beglückung und Sinnerfüllung. Der Mensch, der in der Jugend und im mittleren Alter höhere Charakterbildung angestrebt hat, dem ist es auch möglich, im Alter die Rose des Lebens zu pflücken. Was bedeutet, jeden Tag mehr aus der Quelle des Lebens zu schöpfen. Denn das gelebte Alter kennt keinen Verzicht, sondern die Erfüllung des Lebens. Lerngeübte ältere Menschen lassen die schönen, wertvollen Zeiten der Jugend im Alter lebendig werden. die sie immer mehr nach innen führen, hin zur ewigen Heimat. Irgendwann wird jeder von uns Menschen erfühlen und erfahren, dass er nur Gast auf dieser Erde ist, dass er nichts zu halten und auch nichts zu behalten vermag, weil für jeden irgendwann die Stunde kommt, da er alles zu lassen hat, sowohl den Reichtum als auch das Armsein. Nur das gelebte, wahre Leben hat Bedeutung, nicht die Lust am Erdendasein. Worte für das Leben, die uns helfen können, uns selbst zu finden. Deshalb möchten wir die Worte von Gabriele für uns alle noch einmal wiederholen. Nur das gelebte wahre Leben hat Bedeutung, nicht die Lust am Erdendasein.
1: Gabriele schreibt weiter. Es ist ein Naturgesetz, dass die Körperleistung mit den Jahren abnimmt. Der Geist jedoch bleibt wach und bleibt im Innersten des Menschen lebendig. Wer nie aufgehört hat, sich selbst zu fordern, indem er die Ereignisse des Tages als Aufgaben und Lernschritte ansah und annahm, findet im Alter die geistige Erneuerung und erfährt die Wirklichkeit, die lebensgewinnend ist. Gabriele macht Mut und gibt Hoffnung. Sie schreibt: Es ist nie zu spät, in jedem Lebensalter in sich selbst das Gute zu finden, denn das Leben kommt nicht von außen, sondern von innen. Das wahre Leben schenkt uns Frieden und innere Gewissheit, die den Menschen reich an Lebensqualität macht. Es gibt Sicherheit und Faszination, den Tag zu verstehen, zu ergründen und zu leben. Das ist der Weg zum Reich Gottes, denn jeder Mensch ist nur Gast auf dieser Erde. Wenn junge Menschen auch der Meinung sind, sie hätten noch viele Jahre Zeit, sich über das Leben und das Alter Gedanken zu machen, so wäre es doch hin und wieder angebracht, darüber nachzudenken, dass für jeden einmal die Stunde da ist, in der die Seele von der Erde gehen wird. Wann dieser Augenblick kommt, weiß niemand, ob es in jungen Jahren ist oder im Alter. Wer das bedenkt, der wird schon in jungen Jahren die Frage stellen, was geistig wachsen und geistig reifen bedeutet. Jesus, der Christus, gibt jung und älter die unschätzbare Hilfe, die jeder nachvollziehen kann. Was du nicht willst, dass man dir tu, das füg auch keinem anderen zu. Wer diese geniale Lebensregel beachtet, wer sie in sein Denken und Verhalten einbaut und in seinem Leben und in seinem Erdendasein zur Richtschnur werden lässt, dessen Leben wird reich an Erfahrung. Gabriele erläutert weiter: Wer sich an diesen Lehrsatz hält, dessen Sinne, Gesinnung und Lebensart verfeinern sich. In der Welt seiner Gedanken werden dann die Lebensweisheiten offenbar, die das Leben reich machen. Menschen, die diese Lebensregel anwenden, werden nie heimatlos sein und im Alter nicht traurig und verbittert die Stunde ihres Hinscheidens abwartend. Wer sein Erdenleben mit den Lebensregeln des Jesus, des Christus füllt, der kann sagen: Leben ist unvergänglich. In Christus bin ich ewiges Leben. Es ist ein Naturgesetz, dass die Jugend vergeht. Die Jugendlichkeit jedoch gehört jenem älteren Menschen, der in der Jugend zur Einsicht gelangte, dass Altern niemals Altsein heißt und Welken niemals geistige Schwäche ist. Obwohl mit den Jahren die Körperkräfte nachlassen, der ewige Geist ist davon nicht beeinträchtigt.
2: Mit ihrem erschlossenen Bewusstsein spürt Gabriele in jedes Lebensalter hinein und gibt aus ihrem reichen Erfahrungsschatz einen Rat an junge Menschen. Er lautet: Hört niemals auf zu lernen. Gabriele schreibt: Gerade junge Menschen sehnen sich nach Freiheit und Glück. Der Schatz, der uns diese Kostbarkeiten wahrlich zu schenken vermag, ist auf Dauer nicht in der Welt zu finden. Jede Suche in der Welt ist ein Risiko und führt irgendwann zur Enttäuschung. Das Glück, das man in der Welt sucht und glaubt, gefunden zu haben, gleicht einer Fata Morgana. Man freut sich, auf eine wunderschöne Oase zuzuwandern, malt sich unter Umständen aus, wie man sich unter dem Blätterdach der Palmen ausruhen und erquicken und dort seine Heimat finden wird. Doch kaum glaubt man, den Ort des Glücks mit den Händen greifen zu können, beginnt die vermeintliche Oase schon zu zerrinnen und erweist sich als Trugbild, als Schein. Wer hat das nicht bereits selbst erlebt? Was Gabriele in den folgenden Sätzen erläutert, ist eine große Hilfe. Sie schreibt: Deshalb der Rat, das Glück und die Freiheit im Innersten zu finden. Die angewandte goldene Lebensregel des Jesus des Christus ist der Weg zum Schatz, der das wahre Leben ist. Somit ist Gott, das Leben, der Schlüssel zur Weisheit und Gerechtigkeit. Das gilt sowohl für den jungen Menschen als auch für den Menschen in mittleren Jahren und ebenso für den Älteren. Wer den Sinn des Lebens erfasst hat, wird sich niemals aufgeben, ob in der Jugend oder im Alter. Das wahre Leben, das auch als Einheit bezeichnet werden kann, hat einen gewissen Gemeinschaftssinn. Wer nach Gemeinsamkeit und Einheit strebt, wer in seinem Erdendasein die goldene Lebensregel beachtet, der wird sich nicht gegen Menschen richten. Er wird auch kein Tier töten, das Fleisch eines Tieres nicht verzehren und wird auch der Mutter Erde keine Gewalt antun. Menschen, die dieses Bewusstsein verkörpern, werden keine Einzelgänger sein, sondern bis ins hohe Alter die süße inneren Lebenskosten und damit ihre Tage füllen, die sodann wahrlich gefüllt sind mit viel, viel Leben. Einerlei, in welchem Lebensalter wir stehen. Wir vergeben uns nichts, wenn wir uns geistig entwickeln. Ganz im Gegenteil. Wir gewinnen Lebenskraft, weil wir leben. Wer das junge Herz mit dem Reichtum des Lebens füllt, dessen Herz wird im Alter im jugendlichen Takt weiterschlagen. Gabriele gibt am Ende dieses Kapitels einen Ausblick. Es sind Worte, die uns helfen können, uns selbst zu finden. Wir lesen: Die Welt könnte gesunden, wenn immer mehr Menschen lernen würden, mit beiden Füßen fest auf der Erde zu stehen und mit dem Haupt, mit dem Herzen, dem Himmel näher. Wir Menschen sind auf der Erde, um zu lernen und unseren Lebensweg zu gehen, der uns zu innerer Reife und Wachheit führt. Wachheit und Weisheit erlangt nur der, der stufenweise in das Bewusstsein findet, dass das Leben der Schatz der Ewigkeit ist und dass ausschließlich der Geist die Seele zu durchlichten vermag und den Körper jugendlich hält. Liebe Zuschauer, liebe Zuschauerinnen, mit diesen Worten aus dem Buch Viel, viel Leben, wir sind nur Gast auf Erden, älter werden oder alt sein, die eine ganz neue Lebensperspektive beinhalten, dürfen wir die heutige Lesung beenden. Haben diese Sätze von Gabriele, der Friedensbotschafterin des Reiches Gottes, auch bei Ihnen zur Erhellung des Gemüts beigetragen? Wenn ja, dann schalten Sie wieder ein, wenn es heißt, sich selbst finden, Worte für das Leben. Schon ein Satz kann das Gemüt erhellen. Bis dahin wünschen wir Ihnen eine gute Zeit und viel, viel Leben. Ein herzliches Gott zum Gruß und auf Wiedersehen.

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Kein Mensch muss geistig alt werden, so Gabriele. Denn wer jeden Tag bereit ist zu lernen und höheren Zielen zuzustreben, bleibt bis ins hohe Alter jugendlich und kann auf ein sinnerfülltes Leben zurückblicken. Jungsein ist nicht nur ein Abschnitt im Lebenszyklus des Menschen, sondern eine innere Haltung. Es kommt darauf an, was der Mensch aus seinem Leben macht. Das zählt und gibt ihm darüber Aufschluss, wie jung er seelisch ist. 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

Worte des Lebens. Sei zu dir selbst ehrlich, dann hast du auch Zugang zu deinem Nächsten, zu deinen Mitmenschen. Sei dir selbst treu, dann wirst du Gott die Treue halten.

geübte Bewusstseinserschließung. Ich erschließe mein Bewusstsein für den Weg nach innen, zu dem göttlichen Selbst, um die seelische Bewusstseinserweiterung und das Einswerden mit Christus zu erlangen. Meine Gedanken übergebe ich dem vierten Zentrum, der Christus-Gotteskraft. Alles, was mich bedrückt, übergebe ich Christus, meinem Erlöser.

gegeben habe, lasse ich auch in seinen Händen. Christus möchte es für mich tragen und umwandeln. Was ich dem ewigen Geist hingelegt habe, hole ich daher nicht mehr zurück. Will es mir immer wieder nacheilen, so nehme ich es und lege es wieder zu den Füßen des Herrn nieder, ohne darüber nachzudenken, ohne die Vergangenheit, all das, was mich bisher beschäftigt hat, noch einmal aufzugreifen und in mir zu bewegen. Ich atme bewusst, indem ich meinen Atem beobachte. Ich weiß, in meinem Atem ist der Odem Gottes. Gott atmet durch mich. Während ich meinen Atem beobachte, werde ich immer stiller und ruhiger. Entspannt und gelöst von Alltagssorgen und Gedanken, nehme ich bereitwillig die Kräfte des hehren Bewusstseins in mir auf. Mein inneres Gefäß habe ich entleert. Es ist offen und bereit, das Licht, die hohen Kräfte der Liebe aufzunehmen. Vollkommen entspannt und gelöst, ausgerichtet auf die höchste Kraft, begebe ich mich mit meinen Empfindungen zur Urkraft, zum Wesenskern der Seele.

vor der Pforte zum Allerheiligsten. Ich bitte Gott, die Allkraft,

öffnen, die zum Heil und zum Frieden führt. Vater, bitte öffne mir.

die Pforte zum großen Bewusstsein Gottes. Licht aus seinem Licht strahlt in das aufbereitete Gefäß, in mich ein. Licht aus seinem Urlicht über und durchstrahlt mich sein Kind. Dankbar nehme ich an, was mir das Urlicht schenkt. In mir wird es still. Mein Bewusstsein weitet sich. Es tut sich das Urempfinden auf, das mir offenbart, dass ich nicht von dieser Welt bin. Stille, unendliche Stille erfüllt mich. Tiefer Friede ist in mir.

Mehr. Ich bin in ihm und er durchströmt mich. Friede, unendlicher Friede hüllt mich ein. Gottes Liebe ist mir näher gekommen.

durch die Pforte in meine Seele und in meinen Leib. Mit hohen, edlen und selbstlosen Empfindungen werde ich nun den Strom der Liebe bis zum Ordnungsprinzip begleiten, das in der Steißbeinregion verankert ist. Meine selbstlosen Empfindungen gehen zum siebten Bewusstseinszentrum, dem Zentrum der Barmherzigkeit. Die Kraft der Liebe und Barmherzigkeit leuchtet in mir auf. Sie strahlt zu dem sechsten Zentrum. Ich atme aus und im sechsten Zentrum der Liebe wieder ein. Im fünften atme ich aus. Und im vierten Bewusstseinszentrum, im Erlöserzentrum wieder ein. Im dritten Zentrum aus. Im zweiten Bewusstseinszentrum ein. Im ersten in der Ordnungsregion atme ich wieder aus. Dort atme ich. Ich verweile empfindungsmäßig, doch selbstlos und still im Ordnungszentrum, an das sich das Sammelbecken geistiger Energie anschließt. Aus dem geistigen Sammelbecken strömen in das Ordnungsprinzip Wärme, Frische, Kraft und Liebe. Die Heilkräfte durchströmen meinen Körper, erquicken und laben mich. Stille, unendliche Stille erfüllt mich. Ewiger Friede hüllt mich ein.

das Licht beseelt. Ich fühle, wie sich das Gefäß, mein Körper, mit Licht füllt. Ich fühle die beseelende und einhüllende Kraft. Nun begleite ich die heilenden Kräfte zum dritten Bewusstseinszentrum. Im Ordnungsprinzip atme ich wieder ein, im Prinzip des Willens aus, im Bewusstsein der göttlichen Weisheit ein, dort verharre ich und atme. Stille, unendliche Stille erfüllt mich. Der Friede Gottes umhüllt meine Seele und meinen Körper. Ich bejahe die göttliche Weisheit in mir. Gottes Weisheit ist die Tat. Gottes Weisheit ist die Gerechtigkeit. Ich bin gerufen, die heiligen Gesetze zu erfüllen, auf dass ich weise werde im Sinne der ewigen Liebe.

Ich denke nun an meine Wirbelsäule. Ich bündle die Kräfte der Liebe. Es sind edle, selbstlose Gedanken des Heils, der Durchlichtung, Gedanken der Reinigung und der inneren Kräftigung. Diese Bündel geistiger Energien lasse ich nun die Wirbelsäule hinab und hinauf fließen. Auf meine Wirbelsäule konzentriert, lasse ich die Strahlen der Liebe, die gebündelten energetischen Kräfte hinab und hinauf gleiten.

Licht ist Kraft. Licht ist Liebe. Licht heilt. Nun konzentriere ich mich wieder auf das dritte Zentrum. Das Licht aus seinem Licht strahlt zu meinem Verdauungsorgan. Mein Verdauungsorgan kräftigt sich. Es ist in Harmonie. Das Strahlenbündel bewirkt im Verdauungsorgan, in den Schleimhäuten und Muskeln, Harmonie und Frieden.

die Leber auf ein wichtiges Funktionsorgan meines Körpers. Das energetische Strahlenbündel durchdringt meine Leber. Wärme, Harmonie und Heilkraft bewirken die Kräftigung dieses Organes. Wie mit dem Lichtkegel eines Autos, so strahle ich meine Leber an. Liebe heilt.

bündle ich erneut die heilenden Strahlen und lenke sie zu meinem Milz. Licht aus seinem Lichte durchdringt mich. Aufbauende und heilende Kräfte bewirken Frieden und Harmonie in meiner Milz. Meine Milz ist funktionstüchtig.

Ich atme bewusst ein und aus und richte mich erneut auf das dritte Zentrum, das Zentrum der Weisheit aus. Von dort aus lasse ich die energetischen Strahlen in alle Organe scheinen, in den Beckenraum. In den Bauchraum, in den Brustraum, und in das Hauptraum.

Gottes Liebe durchstrahlt mich. Gottes Liebe heilt.

Das Licht harmonisiert meine Hormone und Drüsen. Das Licht aktiviert meinen gesamten Körper. Er ist immun gegen alles Niedere. Er ist stark, weil ihn das Licht durchstrahlt.

Weisheit und Liebe Gottes in mir. Ich bejahe die Kräfte der Liebe in jedem Atom, in jeder Zelle meines Körpers, in jedem Partikel meiner Seele. Ich atme bewusst. Der Atem ist Leben. Im Atem ist der Odem Gottes. Weiterhin verweile ich im dritten Zentrum. Dort atme ich ein und aus. Ein und aus. Nun atme ich ein und begebe mich empfindungsmäßig auf das vierte Bewusstseinszentrum. Auf das Erlöserzentrum, ich atme aus. Dort verweile ich einige Augenblicke. Ich atme bewusst im Brustraum.

Nun atme ich wieder ein und begebe mich zum fünften Bewusstseinszentrum. Dorthin lasse ich meinen Atem strömen.

Nun atme ich mich in das sechste Zentrum hinein, in das Bewusstseinszentrum der Liebe. Ich bejahe die Urkraft, das Leben. Es ist die alldurchdringende, allbelebende und heilende Kraft. Ich atme ein und begebe mich empfindungsmäßig zum siebten Bewusstseinszentrum, dem der Barmherzigkeit. Dort verweile ich in Empfindungen und vergegenwärtige mir die Barmherzigkeit meines Heilandes und Erlösers. Ich atme.

mich nun dem Herzen meiner Seele, der Urkraft. Vor dem Altar der ewigen Liebe kniee ich nieder und bete den Ewigen an, den ich Vater nennen darf.

Lege ich mich vor dem großen ewigen Geist. Im Innersten des Heiligtums, im Innersten des Tempels, danke ich für das Leben, das ich bin.

Gott antwortet mir in meinen Empfindungen. Aus dem Herzen Gottes fließen warme, heilende und aufbauende Kräfte. Sie durchrieseln meine Seele und meinen Körper. Ich fühle die Nähe meines ewigen Vaters. Die Liebe Gottes atmet mir Weisheit, Willen, Ernst, Ordnung, Geduld und Barmherzigkeit zu.

Liebe ist Friede. Mich umgibt der Friede Gottes. Mich durchzieht die ewige Stille.

Sein Gottes angehoben, vom ewigen Christuslicht durchdrungen, ahne ich, was Frieden, Stille und Harmonie bedeuten. Ich ahne, was selbstlose Liebe ist.

Gedanken für den Tag. Guten Morgen. Gott ist Liebe. Gott ist Alleinheit. Gott ist der Strom des Alls. Einige Gedanken, die Sie, so Sie wollen, in den Tag begleiten könnten. Wer wahrhaft an das ewige Leben glaubt und dass das Leben die Einheit für alle Lebensformen ist, in dem beginnt die Erkenntnis zu reifen, dass das Leben einerlei, wie es sich zeigt, die entsprechende Bewusstseinssprache hat. Wer sie vernimmt, der hört in das All. Einen guten Tag. Gott steht Ihnen bei. Gabriele.

Gute, aufbauende Gefühle und Gedanken sind positive Kräfte. Sie kommen von Gott, der das Gute, die Güte, die Freude unseres Lebens ist. Bleiben Sie in seiner Sonne. Doch auch wenn Sie eventuell mit schweren, sorgenvollen Gedanken erwacht sind, brauchen Sie diese nicht in den Mittag zu nehmen. Schon wenige Minuten der Besinnung können Ihnen dennoch einen positiven Start geben. Denken Sie daran, Gott ist allgegenwärtig. Er ist in jeder Angelegenheit, die auf uns zukommt. Er ist die helfende Kraft. Er ist in unserer Planung. Ja, selbst in unserer Unordnung ist Gott die Ordnung. In unserem Unbereinigten ist Gott die bereinigende Kraft. Deshalb dürfen wir uns in allem, was uns begegnet, Gott zuwenden und ihn um Hilfe bitten. In jeder Schwierigkeit ist die Lösung. In jedem Problem ist das Göttliche, ist die Hilfe, ist die Befreiung. Doch wir müssen aktiv werden, um es mit der Hilfe des Geistes Gottes in uns zu lösen. Mit jeder Schwierigkeit, mit jedem Problem können wir in unser Inneres gehen zu Christus in uns und ihn um Hilfe bitten. Er wird uns helfen. Doch wir dürfen niemals sagen, Herr, löse es, wie ich es will. Wir sollten immer sagen, Herr, dein Wille geschehe. Er kennt die Wege und hilft uns so, wie es für uns gut ist. Unser Ich drängt immer, es will die rasche Lösung. Deshalb sollten wir uns vornehmen, uns in Geduld zu üben, unser menschliches Wollen zurückzunehmen, um die göttlichen Kräfte wirken zu lassen. Wir sollten uns dann auch nicht mit den Gedanken beschäftigen, ob es wohl eine Lösung gibt oder nicht, denn diese Gedanken beinhalten schon den Zweifel und blockieren die innere Hilfe. Stattdessen sollten wir bewusst leben und uns in jeder Situation Gottes Hilfe vergegenwärtigen. Dann können wir auch konzentriert und wach unsere Arbeit verrichten. Die Wachheit unseres Daseins bewirkt, dass wir plötzlich Empfindungen oder Gedanken wahrnehmen, die uns die Lösung unseres Problems oder unserer Schwierigkeit aufzeigen. Mitunter sind es nur feine Impulse. Oftmals ist es nicht gleich die Lösung selbst, sondern nur der Weg zur Lösung oder auch der erste Schritt dorthin. Vertrauen wir uns Christus an, so wird er uns weiterführen. Unser Negatives, das wir dabei erkennen, sollten wir dann nicht mehr vollziehen, denn wir haben erkannt, was wir stattdessen in Zukunft besser tun sollten. Dieses in die Tat umzusetzen, ist dann der nächste Schritt, der für uns ansteht. Wir können ihn in unseren Plan aufnehmen. In dem Bewusstsein, dass wir immer auf Gott vertrauen dürfen, können wir gefestigt in den Vormittag gehen. Blicken wir dann um die Mittagszeit noch einmal kurz zurück, so werden wir feststellen, dass dieser Vormittag manches Positive für uns gebracht hat,
dass wir in so mancher Situation

Gottes Hilfe verspüren durften. Wir sollten Gott für seine Hilfe danken und uns noch einmal vergegenwärtigen, dass er immer da ist und uns hilft, auch in den Schwierigkeiten, die wir noch nicht lösen konnten. So neu ausgerichtet können wir zu unserem Mittagsmahl gehen, dass wir dann auch ruhig und konzentriert einzunehmen vermögen. Vielleicht haben wir sogar noch Zeit für eine kurze Pause, in der wir uns noch einmal auf Gottes Kraft ausrichten, ehe wir gestärkt in den Nachmittag gehen.

Ist die Arbeit dieses Tages getan? Wäre es gut, auf den Tag zurückzublicken in der Frage, was war gut? Was war weniger gut? Was werde ich also morgen besser machen? Das, was wir uns für die Zukunft vornehmen, könnten wir auch in unserem Tagebuch festhalten, sodass wir uns später wieder daran erinnern. Doch auch das, was gut war, sollten wir in unserem Tagebuch vermerken, damit wir uns daran erfreuen können. So schaffen wir für den Abend wieder Ruhe und Ausgeglichenheit in uns, aus der heraus wir in die weiteren Abendstunden gehen können, zu unserer Familie, zu unseren Freunden oder Bekannten. Vielleicht ergibt sich daraus auch ein gutes Gespräch, das uns dann noch zuversichtlicher in die Nacht und somit in den nächsten Tag gehen lässt. Lieber Zuhörer, liebe Zuhörerin, gehen Sie mit diesem Bewusstsein in den heutigen Tag, dass Gott immer da ist, immer bereit ist, Ihnen zu helfen. Dann wird es sicherlich ein guter Tag. Gott zum Gruß.

Worauf kann man in dieser Welt bauen? Wo ist in dieser Welt die Sicherheit? Ist die Sicherheit bei Menschen? Ist die Sicherheit bei Hab und Gut? Immer mehr Menschen erkennen, das Äußere, die Welt, bietet keine Sicherheit mehr. Doch einer ist da, der uns Sicherheit bietet. Es ist der Christus Gottes, der uns näher ist als Arme und Beine. Es ist der große, liebende, barmherzige Geist, der in jedem von uns wohnt. Seine Liebe und Hilfe ist immer gegenwärtig. Er ruft uns. Und wer zu ihm von Herzen kommt, der erlebt und spürt seine Gegenwart und seine Hilfe. Wir Menschen sagen, wir glauben an Christus. Doch aus unserem Glauben soll das Vertrauen an ihn wachsen. Das Vertrauen, dass er immer gegenwärtig ist, dass er uns kennt, dass er weiß, was wir benötigen. Doch wir müssen erkennen, er beachtet zuerst die unsterbliche Seele und dann die sterbliche Hülle, den Leib. Doch wenn wir ihm vertrauen, dann strömt seine Kraft durch unsere Seele. Sie strömt verstärkt in unseren Körper. Sie gibt uns Linderung, schenkt uns Heilung. Es ist der Christus Gottes, der innere Arzt und Heiler in uns. Wir Menschen tragen in uns die kosmische Freiheit. Deshalb ist jeder von uns frei, inniglich zu beten, äußerlich zu beten oder sich einwärts zu wenden, hin zu Christus in jedem von uns. Lernen wir gemeinsam, diesen großen Geist in uns zu spüren. Lernen wir, uns ihm anzuvertrauen, indem wir uns hingeben und ihm bewusst um Hilfe und um Heilung bitten. Wir Menschen können uns noch mehr vertiefen, wenn wir uns aufrecht hinsetzen, wenn wir beide Füße auf den Boden stellen und unsere Handrücken auf die Oberschenkel legen. Doch jedem steht das frei. Viele von uns wissen, dass in der Nähe unseres physischen Herzens die große Kraftquelle der Liebe und der Barmherzigkeit ist. Es ist der Christus Gottes, der in der Nähe unseres physischen Herzens
seine Kraft und Liebe sendet und auch in den Körper strahlt. Deshalb wenden wir uns nach innen, zum Kraftfeld der Liebe in der Nähe unseres Herzens. Dabei atmen wir ruhig und tief. Atmen wir einige Male tief, ja bis in den Bauchraum hinab und atmen wieder ruhig aus. Wir tun es einige Male, wir atmen ein, ziehen die Kraft des Atems bis in den Bauchraum hinab und atmen wieder ruhig aus. Dabei wenden wir uns mehr und mehr nach innen. Wir lassen es nun atmen und stellen uns das Licht des Christus Gottes in der Nähe unseres Herzens vor. Wir beten, Christus in uns, deine Liebe und Güte ist immer gegenwärtig. In diesen Minuten kommen wir mit unseren Anliegen zu dir. Wir bitten dich um Hilfe und um Heilung. Wir fühlen in das Kraftfeld der Liebe hinein und spüren, wie sich die Kommunikation zwischen Gott und uns aufbaut. Wir fühlen, dass uns der große Geist berührt. Wir spüren eine Woge des Glücks und merken, in ihm ist Sicherheit, in ihm ist Geborgenheit. In Christus, in ihm, ist das Zuhause. Christus, du kennst jeden von uns. Wir bitten dich um deinen Heilstrom, den wir in unseren Körper lenken, zu dem Organ, das wir dir in dein Licht geben. Christus, dabei legen wir die rechte Hand auf dieses Organ . Wir konzentrieren uns auf dieses Organ und spüren deine Gegenwart, dein Strom durchflutet unsere Seele. Dein Licht strahlt in unseren Körper. Dein Geist lindert und heilt.
zwischen Körper und Handfläche baut sich die helfende und heilende Kraft auf. Wir spüren die Gegenwart des großen inneren Arztes und Heilers. Und wir bejahen in Gedanken, es heilt. Es heilt. Christus heilt. Christus lindert und heilt. Es wird warm zwischen Körper und Handfläche. Wir fühlen die Kraftquelle des Christus Gottes und wir bejahen in Gedanken, es heilt. Es heilt. Immer mehr Licht und Kraft durchpulst unsere Seele und strömt in unseren Leib. Zwischen Körper und Handfläche spüren wir die Kraft. Es heilt. Bejahen wir voll Vertrauen. Es heilt. Christus in uns heilt. Christus in uns lindert. Christus in uns ist gegenwärtig.

Wir legen unsere rechte Hand wieder zurück und konzentrieren uns wieder auf das Christus-Gottes-Zentrum in der Nähe unseres Herzens. Wir fühlen hinein. Wir sagen Ja zu Christus. Und wir spüren, dass unser Körper sanft vibriert. Es ist das Licht des Christus Gottes. Er berührt jede Zelle unseres Leibes. Jedes Organ. Er berührt Muskeln, Sehnen und Bänder. Er strömt durch unsere Adern. Es baut sich das Blut auf. Alle Bausteine unseres Leibes sind durchpulst von der Kraft Christus. Wir fühlen, wie der Geist uns durchströmt. Es strömt vom Scheitel bis zu den Fußsohlen und wieder zurück. Lernen wir, den großen Geist zu spüren. Dann wächst das Vertrauen und wir sind in ihm daheim. Christus, abermals bitten wir dich um Linderung und Heilung von Organen, von Bausteinen des Leibes und legen wieder unsere rechte Hand auf den Teil unseres Körpers, den wir wählen. Darauf konzentrieren wir uns. Christus, wir bauen auf dich, du großer innerer Arzt und Heiler. Du weißt, woran es mangelt. Du hilfst uns, umzudenken, Menschen in unser Herz aufzunehmen, Menschen um Vergebung zu bitten und zu vergeben. Dann lösen sich viele Hindernisse und du strömst. Es strömt. Es

Wenn uns nun Menschen in den Sinn kommen, denen wir vergeben sollen oder um Vergebung bitten sollen, tun wir es jetzt und bleiben konzentriert. Dann fühlen wir, wie sich der heilende und helfende Strom verstärkt. Tun wir es in aller Ruhe. Und nun fühlen wir in unseren Körper hinein. Und lenken unsere Sinne auf den Kraftstrom zwischen Körper und Handfläche. Wir lernen, ihn zu spüren. Wir bejahen die Heilung. Es heilt. Es heilt. Christus in uns. Es heilt.

Wir legen unsere rechte Hand zurück. Konzentrieren wir uns wieder auf das Christus-Gottes-Zentrum. Wir fühlen, dass sich das Vertrauen zu Christus aufbaut. Und wer möchte, kann ein inniges Ja in das große Kraftfeld der Liebe legen. Ein Ja für Christus. Ein Ja zu Christus. Wir merken die Antwort. Der Strom fließt durch die Seele, durch unseren Körper. Die Quelle der Liebe ist jedem Baustein des Leibes ganz nahe. Christus gibt Kraft. Christus macht uns Mut und Christus pocht an unser Herz und bittet uns, uns ihm anzuvertrauen. Viele von uns denken nun an Angehörige, an Verwandte, an Familienglieder. Denkt in Liebe an sie und legt sie als Bild in die große Kraftquelle der Liebe in der Nähe unseres physischen Herzens. Unser Nächster ist in uns. Wir sehen ihn als Bild im Lichtstrom des Geistes. Und bitten Christus, ihm beizustehen. Unsere Gedanken gegenüber unseren Nächsten sind lauter. Sie fließen in das Bild ein. Und wir fühlen uns mit dem Menschen verbunden. Lernen wir, wie schön und wunderbar es ist, Frieden zu schließen, Frieden zu halten, lernen wir, unseren Nächsten in uns aufzunehmen, für ihn zu beten. Tun wir es jetzt. Christus, du blickst nicht auf viele schön gesetzte Worte. Du schaust in unser Herz und unser Herz sagt zu dir einfach und schlicht, danke. Danke, großer Bruder und Erlöser, danke. Wenden wir uns auch Gott, unserem Vater, zu,
dessen Geist eins in Christus ist. Und wer möchte, singt mit uns das Lied. Ich bete an die Macht der Liebe. Zur Ehre des ewigen Vaters und unseres Bruders Christus.

Guten Morgen, lieber Zuhörer, liebe Zuhörerin. Viele fragen sich täglich aufs Neue, was ist das Leben? Ist das, was ich jeden Tag zu tun habe, was mir meine Umgebung vorgibt, das Leben? Ist es das Leben, wenn ich jeden Tag die Anweisungen meines Vorgesetzten erfüllen muss, jeden Tag pünktlich am Arbeitsplatz sein muss, jeden Tag essen, trinken und schlafen muss und so weiter? Ist das das Leben?

näher zu betrachten, um sie allmählich aufzulösen, damit sie nicht in das Unterbewusstsein eingehen. So dieses schon geschehen ist, gilt es, die negative Programmierung allmählich aus dem Unterbewusstsein zu heben und sie mit der Hilfe des Geistes Gottes zu analysieren, um sie dann zu bereinigen. Es ist von Bedeutung, dass wir anschließend Gleiches und Ähnliches nicht mehr denken und tun.

Unterbewusstsein bedeutet auch unbewusstes Denken und Handeln. Aus dem Unterbewusstsein kommen immer wieder Impulse. Sie treten in den Tag und zeigen sich in unseren Gedanken. Damit wollen sie uns signalisieren, dass sie behoben werden wollen. Vielfach dem Menschen unbewusst beeinflusst uns das Unterbewusstsein und bestimmt dann, wenn es weitgehend gefüllt ist, das Oberbewusstsein.

wollen wir nicht so denken und handeln, wie uns unser Unterbewusstsein signalisiert. Und doch tun wir es. Das Unterbewusstsein ist dann dominant. Es bestimmt und steuert das Oberbewusstsein. Erheben sich in uns trübe Gedanken, wie zum Beispiel, was ist das Leben? Dann wäre die erste Frage an uns selbst, was macht mich unzufrieden und verdrießlich? Wir fragen oft, woher kommt das, was ich jetzt erleben muss? Könnte es nicht ebenso gut anders laufen? Ich möchte heute einen anderen Tag erleben. Doch der Tag bringt uns nur das, was wir in diesem Erdenleben oder in Vorexistenzen in die Abläufe von Ursache und Wirkung eingegeben haben. Ganz allmählich kommt es aus der Seele über das Unterbewusstsein wieder in das Oberbewusstsein. Es will von uns bearbeitet, das heißt abgebaut werden.

Christen haben sich angewöhnt, um die Mittagszeit eine kurze Besinnungspause zu halten. Das heißt, vor dem Mittagsmahl für einige Minuten in die Stille zu gehen, um sich mit dem Geist des Christus Gottes zu verbinden, der unser Helfer und Befreier ist. Wenn Sie möchten, können Sie sich das auch angewöhnen. Hat sich Ihr Körper darauf eingestellt, um die Mittagszeit eine kurze innere Besinnung zu halten, dann wird er sich mit der Zeit danach sehnen und Sie immer wieder erinnern, das zu tun.

Am Abend sollten wir einen Tagesabschluss machen. So wie für einen guten Buchhalter die Tagesbilanz von Bedeutung ist, so könnten auch Sie heute auf Ihren Prüfstand gehen und in Ihre Buchhaltung hineinschauen. Wie sieht der Kontostand heute aus? Mehr soll oder mehr haben? Es ist noch Zeit, das soll weitgehend zu beheben, denn der Tag ist noch nicht vergangen. Was behoben ist, das zeigt sich in Ihren Gefühlen. Sie sind ruhiger. Wie es nun in uns auch aussehen mag, ob sich die Gemütswogen schon geglättet haben oder nicht, es ist immer gut, mit Christus den Tag zu beschließen, um in uns Ruhe zu finden für die Stunden des Abends und der Nacht. Schließen Sie Ihren Tag mit Christus ab, dann sollten Sie versuchen, noch eine geraume Zeit bei Ihren Gebetsgedanken zu verweilen. Lassen Sie Ihre Gebetsgedanken also nicht nur durch den Kopf jagen, sondern versuchen Sie, bewusst zu denken, Ihre Gebetsgedanken mit Ihren Gefühlen nachzuvollziehen, also beim Gebet zu sein. Lieber Zuhörer, liebe Zuhörerin, was werden Sie mit dem machen, was Ihnen der Tag heute aus Ihrem Reservoir, aus Ihren Eingaben zustrahlt? Es liegt nun an Ihnen. Ich habe mir angewöhnt, Christus für den Tag zu danken und ihn auch um die Kraft zu bitten, das anzugehen und abzulegen, was mir der Tag an Fehlern aufzeigt. Tun wir das, so bringt im Laufe der Zeit die Flutwelle des Tages immer weniger Geröll mit sich. Die Seele reinigt sich, sodass uns der klare Quell durchströmen kann. Dann ist der Morgen das Licht Gottes, weil auch unsere Gedanken Lichter sind. Viele Urchristen wünschen Ihnen die Kraft, Ihre Eingaben mit Christus zu bereinigen und zu beheben. Dann weicht der Frust und Sie beginnen wahrhaft zu leben. Einen gesegneten Tag. Und wenn Sie möchten, können Sie uns morgen wiederhören.

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Meditation. Ich meditiere, auf dass ich den Weg zum Herzen Gottes, dem großen Leben finde und freilege, um ihm, dem Alleinen, zuzustreben. Ich nehme nun die christliche Meditationshaltung ein. All meine Gedanken und Wünsche, alles, was mich bewegt, übergebe ich dem Christusgeist in meiner Seele. Ich lasse alles Bedrückende los. Ich befreie mich von Sorgen und Problemen. Gott nimmt alles auf, was ich ihm bereitwillig übergebe. Damit mir das Loslassen der Gedanken und Wünsche leichter fällt, binde ich meine Gedanken an meinen Atem. Ich beobachte meine Atmung.

sie nicht mehr in mich auf. Ich lasse sie außerhalb meines Bewusstseins vertrocknen. Ich beobachte meinen Atem, wie er kommt und geht. Dabei werde ich ruhiger und stiller. Die Hektik fällt von mir ab. Friede zieht in mich ein.

fünf Sinne an. Ich sende ihnen positive Gedanken, damit sie sich mehr und mehr nach innen wenden. Ich beginne beim Sehbewusstsein. Ich spreche das Sehorgan an. Meine Augen sehen die Dinge und Geschehnisse fortan im rechten Licht. Alles, was ich schaue, ist eine Offenbarung Gottes. Ich durchforste und durchlichte mein Gemüt, um zu erkennen, dass alles göttlich ist. Sehe ich in allem das Göttliche und lebe ich göttlich, dann werde ich alles heiligen, was mir begegnet, was mich umgibt. Ich bestimme mein Leben. Ich kann positiv oder negativ auf mich selbst, auf meine fünf Sinne einwirken. Ich bin der Erbauer und Gestalter meines Schicksals. Mein Leib ist das Gefährt meiner Seele. Ich bestimme und das Gefährt führt es aus. Mit den positiven Kräften der Seele wirke ich bestimmend auf mein Sehbewusstsein ein. Mein Sehorgan nimmt allmählich Abstand von der Betrachtung all dessen, was meine Seele und meinen Körper erregt von der Welt. Mein Sehorgan schaut in der Nahrung das Leben aus Gott.

in allem das Göttliche. Alles, was ich schaue, ist Gottes Leben, ist Gottes Geist. Ich nehme Abstand vom Betrachten der Dinge, die mich in die Welt der Begierden und Leidenschaften ziehen. Ich sehe durch die Materie hindurch und sehe in allem das Leben, das Edle, Reine und Schöne. Mein Gemütsleben wird ruhig und auf den Ewigen ausgerichtet.

meinen Gehörsinn. Schrille und laute Töne meide ich. Ich veredle meine Redeweise und bewirke so Harmonie in mir.

das innere Ohr, um dem Ewigen Gehör zu schenken, der in allem Sein lebt, dessen Geist alles durchströmt. Ich sehe die zarten Bewegungen der Bäume und Sträucher, die sich geräuscharm im Winde bewegen. Ich höre das Raunen des Windes. Ich vernehme das Spiel der Blätter. In mich ziehen Friede und Harmonie ein.

Höre auf das Zirpen der Grillen und erkenne das Leben in mir.

Morgens, des Mittags und Abends. Ich verspüre das Leben in mir. Mein Gehörsinn verfeinert sich. Die lauten und schrillen Töne dieser Welt dringen nicht mehr in mich ein. Sie bewegen nicht mehr mein Inneres. Denn ich sehe und höre den Allmächtigen in der Natur. Ich erlebe ihn im Wind, in den harmonischen Bewegungen der Bäume, Sträucher und Blumen, in dem Gesang der Vögel. In dem Zirpen der Grillen.

Erstes am Morgen, am Mittag und am Abend, jeden Tag.

Vermittle meinen Geruchs- und Geschmackssinn. Ich nehme den Duft der Nadelbäume wahr, den Duft der frischen Erde, den Duft von Blumen und Sträuchern. Ich nehme den Geschmack von frischem Obst wahr, den Duft eines frisch gepflückten Apfels, der Geschmack frischer Kräuter und gesunden Brotes erfüllt mich mit Kraft und Leben. Der Geschmack frischen Quellwassers dynamisiert meinen Körper. Das Wasser labt meine Zellen. Edle Düfte harmonisieren meine Seele und meinen Leib. Ätzende Stoffe, künstliche Düfte, scharfe Speisen bewirken Disharmonie in Seele und Leib. Ich wende meinen Geruchs- und Geschmackssinn nach innen. Nikotin und Alkohol wirken befremdend auf meine Seele. Nach und nach wende ich mich ab von den Lastern dieser Welt. In mein Bewusstsein ziehen vermehrt Harmonie und Frieden ein. Harmonie und Frieden durchströmen meine Seele und meinen Leib.

bin friedvoll. Farben und Formen wirken auf mein Bewusstsein ein. Ich betrachte meine Kleidung und vergleiche sie mit den Farben der Natur. Nach und nach wird meine Kleidung heller und lichter, so wie es mir die Natur zeigt.

veredle mein Tastbewusstsein. Nicht jeden Gegenstand werde ich in Zukunft betasten. Ich reiße nicht etwas vom Tisch, von der Wand, sondern ich nehme es hinweg. Auf diese Weise veredle ich meinen Tastsinn.

harmonisch, meine Bewegungen ausgewogen. Ich finde mehr und mehr in die Harmonie meines Inneren. Ich finde zurück zum Bewusstsein des Friedens, der Liebe und der Harmonie. Gott ist harmonisch, rhythmisches Leben. Ich begebe mich in seine Symphonie. Ich veredle meine fünf Sinne. Dadurch veredeln sich Seele und Mensch. Wer im Göttlichen lebt, trachtet nicht mehr nach Besitz. Er strebt nicht mehr nach Haben und Sein wollen. Ich bin dankbar und zufrieden. Was mir Gott gab und gibt, das verwalte ich gut. Ich bin nur ein Verwalter dessen, was ich besitze. Ich bin nicht Besitzer, nicht Eigentümer des Irdischen, sondern Eigentümer des Geistigen. Ich bin in Gott und Gott wirkt durch mich. Mein Sinnen und Trachten weihe ich Gott. Dadurch werden meine Bewegungen harmonisch. Meine Schritte bewusst. Ich haste nicht mehr durch die Straßen dieser Welt, sondern ich schreite bewusst in dem Bewusstsein. Ich bin ein Sohn. Eine Tochter Gottes.

Schule meine Rede. Von schnellen, unkontrollierten Reden nehme ich Abstand. Harte Worte, vorwurfsvolle Reden meide ich. Harmonisch und klangvoll ist meine Stimme.

immer mehr zu der inneren Stille, zu dem wahren, ewigen Frieden, zu der tiefen, beseelenden Harmonie.

Seele und meinen Leib. Ich entgifte meinen Körper, indem ich nur noch edel empfinde, denke, rede und handle. Eingekehrt in das Bewusstsein Gottes, verspüre ich den Odem des Geistes. Gott stärkt und kräftigt mich. Mein Körper richtet sich auf. Meine Sitz- und Gehhaltung entspricht meiner inneren Haltung. Ein aufrechter, harmonischer Mensch hat auch eine aufrechte Haltung, eine edle Gesinnung. Edle Gefühle bringen lichte Gedanken. Lichte Gedanken bewirken edle Worte und selbstlose Handlungen. Ich bin Geist aus seinem Geiste. Sein Geist bewirkt alles in mir und durch mich, was ich benötige. Ich lebe, weil Gott in mir lebt. Ich sehe, höre, rieche, schmecke und taste, weil Gottes Kraft mir Leben verleiht. Es atmet der Ewige in mir. Die allmächtige Kraft durchpulst meine Seele und meinen Leib. Je reiner meine Gedanken werden, umso leichter wird meine Atmung. Umso beschwingter mein Körper. Gottes Kräfte beflügeln mich. Wie von Adlers Flügeln getragen, verspüre ich die Leichtigkeit meines Körpers. Mein Atem geht leicht und beschwingt. Der Körperrhythmus verändert sich. Mein Organismus harmonisiert sich. Mein
Meine Füße werden leicht. Mein Gesäß ist kaum spürbar. Mein Oberkörper sitzt locker und leicht auf dem Steißbein. Durch mein Gehirn ziehen Gedankenwellen des Friedens, der Freude und der Harmonie. Die Kräfte Gottes durchziehen meinen gesamten Leib. Jede Zelle meines Körpers wird von der Kraft Gottes bestrahlt. Jede Zelle ist Licht aus seinem Lichte. Jedes Organ Kraft voll durch seine Kraft. Mein Kreislauf ist in Harmonie. Mein Pulsschlag ruhig und ausgewogen. Meine Sinne sind nach innen gekehrt, zur ewigen Urempfindung zu Gott. In diesem inneren Frieden, in diesem Eingekehrtsein zu dem inneren Bewusstsein verweile ich noch eine geraume Zeit.

Guten Morgen, lieber Zuhörer, liebe Zuhörerin. Der Schlaf ist von Ihnen gegangen. Sie öffnen die Augen und blicken in den neuen Morgen, der einen neuen Tag ankündigt. Was wird er Ihnen wohl bringen? Noch liegt er verschleiert vor Ihnen. Der erste Schleier jedoch hebt sich schon, da Sie zu denken beginnen. Was denken Sie? Diese Ihre Gedanken sind für den Morgen und eventuell für den ganzen Tag entscheidend. Sie denken, und das, was Sie denken, entwickelt sich bildhaft in Ihnen. Es ist aber nur eine Schale. Das Innere jedoch ist die Kraft, ist das Leben, das Unvergängliche, die wahre Realität.

Wer sich mit der äußeren Betrachtung begnügt, der nimmt das Innere des Bildes, das, was in der Handlung, in der Situation oder im Gespräch liegt, kaum wahr. Würde sich der Mensch mehr und mehr an Gott in seinem Inneren wenden, ihn also anrufen und bitten, ihm Vertrauen schenken, so könnte er auf vielfältige Art und Weise Antwort und Lösung erhalten und von Gott, der das Leben ist, geführt werden. Der Mensch glaubt, er müsse selbst Lösung oder Antwort auf Probleme und Fragen finden. In Wirklichkeit liegt die gerechte Lösung und Antwort in uns, in Gott, der um alle Dinge weiß und der uns Hilfe und Antwort geben möchte. Wir selbst sind es, die unser Lebensglück verfälschen durch falsches Denken und Verhalten. Je mehr wir uns jedoch Gott hingeben und uns Gott anvertrauen, umso lichter werden unsere Gedanken. Sie werden gleichsam zu feinen, durchlässigen Matrizen, durch die das Licht Gottes immer mehr hindurchscheint, uns führt, uns beisteht, uns Antwort auf Fragen und Hinweise für die Lösung von Problemen finden lässt. Es liegt also in der Hand jedes Einzelnen, wie er sein irdisches Dasein gestaltet. Jeden Morgen liegt unser Tag in unseren Händen. So wie wir unsere Tage gestalten, so wird auch unsere Zukunft sein.

Lieber Zuhörer, liebe Zuhörerin, Sie könnten also Ihr eigener Lehrer werden, indem Sie die Inhalte Ihrer Gedanken hinterfragen und auch die Inhalte der äußeren Dinge, auf die Ihr Auge fällt. Dann wachen Sie auch über sich, die Person, und kontrollieren die Inhalte Ihrer Gefühle, Empfindungen, Gedanken, Worte und Handlungen. Um die Mitte des Tages gehört der Vormittag schon der Vergangenheit an, und doch kann er noch in Ihr gegenwärtiges Denken und Verhalten hineinwirken, denn das, was Sie am Mittag noch vom Vormittag her bewegt oder gar erregt, ist auch noch die Sprache Ihres Vormittags. Er möchte Ihnen sagen,

sagen, dass sie einiges in ihrem Ober-, vielleicht auch in ihrem Unterbewusstsein gespeichert haben, das so rasch wie möglich behoben werden soll, damit es nicht in die Seele eingeht. Deshalb sollten Sie in das hineinblicken, was Sie noch erregt, in Ihre Gedankenbilder oder in Ihre Verhaltensweisen, damit Sie den Inhalt der Schalen erkennen. Erst wenn wir in uns die Wurzel unseres Aufgebrachtseins, unserer Erregungen erkennen, haben wir die Möglichkeit, von dem Drängenden, dem Belastenden frei zu werden, von dem, was uns letztlich unglücklich macht. Es ist immer gut, noch vor dem Mittagsmahl solche drängenden Impulse mit der Hilfe des Christus Gottes in uns zu bereinigen, also das Drängende aufzulösen, durchlösen. Tun wir das, dann werden wir ruhiger und bewusster speisen. Unser Verdauungsorgan wird es uns danken, und wir können auch wieder kraftvoll in den Nachmittag gehen.

gebt der Arbeitstag zur Neige und zieht ganz allmählich der Feierabend herauf, dann ist es immer gut, die Bilanz des Tages zu ziehen, bevor wir uns den ruhigeren Stunden des Tages, den Abendstunden, zuwenden. Lieber Zuhörer, liebe Zuhörerin, Sie könnten sich fragen, ob Sie die Lektionen des Tages wahrgenommen und all das, was Sie bewegte, gleichsam erregte, näher betrachtet haben, die Erregungen also in der Tiefe analysiert haben, um sie mit Christus zu bereinigen. Sie könnten sich weiter fragen, ob Sie sich als Ihr persönlicher Lehrer auch immer wieder nach innen gewendet haben, zu dem Christus Gottes in Ihnen, der in uns allen ist. Denn mit ihm, der in uns wohnt, können wir alles besprechen, das, was uns bewegt oder gar erregt. Fragen Sie sich also, ob Sie zu ihm gesprochen haben, wenn Sie so manches erschütterte, und ob Sie ihn um Beistand und Hilfe gebeten haben. Denn nur die Hinwendung an Christus, das Bedürfnis, in seinem Sinne die Situationen des irdischen Lebens zu meistern, bringt uns nach und nach Christus, dem inneren Licht, näher. Wenn Sie also möchten, ziehen Sie am Abend eine Tagesbilanz im Soll und im Haben und bereinigen mit Christus das, was noch ansteht. Gleichzeitig sollten Sie sich fest vornehmen, das, was bereut und bereinigt ist, nicht mehr zu tun. Wer es so hält, wird durchlässiger für die innere Führung. Mit der Zeit wird das sich hinwenden in Ihnen zum Bedürfnis und Christus wird dann auch Ihr guter Freund werden. Ich wünsche Ihnen einen erfüllten Tag, eine sinnvolle Tagesbilanz und die Gewissheit in Ihrem Inneren, dass Christus Sie allezeit führt.

meditative Betrachtung zum Vater unser. Vater unser, der du bist im Himmel. Du bist das Sein, das Leben in mir. Ich bin das Sein, das Leben in dir. Ich bin dein Kind, geboren aus dir. Du bist der Himmel, die Allmacht und das Licht. Ich bin die Essenz der Himmel. In mir und durch mich strömt die Allkraft, das Sein, das Licht. Geheiligt ist dein Name. Geheiligt ist dein Name, der heilig ist. Dein Name ist Gott und Vater. Du bist der einzig Heilige, die Macht und die Kraft in allem, was ist. Ich bin dein Kind, das du geheiligt hast durch deine Liebe. Du bist die Geburtsstätte meines Lebens. Durch dich und in dir bin ich Form gewordenes All. Ich bin göttlich. Unser Reich kommt, dein Wille geschieht, wie im Himmel, so auf Erden. Das Reich des Ewigen ist das allgegenwärtige Reich in mir. Das allgegenwärtige Reich ist in mir, in meinem Nächsten und in allem Sein, weil Gott, die ewige Heimat, allgegenwärtig ist. Ich bin ein Bewohner des ewigen Reiches, weil meine wahre Herkunft göttlich ist.

sein und unsterblich, weil Gott unsterblich ist, indem ich als sein Kind bin. Das Sein ist das Reich in mir. Dein Reich ist auch mein Reich, es ist unsere Heimat. Der Wille des Ewigen ist sein Es werde, ist die Schöpferkraft, das Leben und die Freiheit. Der Wille des Ewigen strömt durch dich und durch mich, durch alles Sein. Er ist in allem Reinen, Edlen und Guten, die Offenbarung und das Sein. Er ist das Licht und die Kraft in mir, in meinem Bruder und in meiner Schwester. In dir und in mir fließen die Kräfte des Alls. Sie strömen zu unseren Brüdern und zu unseren Schwestern. Sie strömen zu den Natur- und Mineralreichen. Jeder Grashalm, jedes Tier und jeder Stein ist ein Teil der Allmacht Gottes und ein Teil von dir, von mir und von allen Lebensformen. Das Licht der Heimat ist der Wille des Ewigen. Durch das Licht entsteht

im Lichte Gottes. Durch sein Licht, das es werde, wurde ich. Deshalb bin ich das Sein, im Sein, ewig.

mein Herr und Gott, kannst meine Seele nähren und tränken, denn mein ewiger Leib ist aus dir. Denn du bist das Leben und die Fülle. Du bist die Güte und Liebe. Du ernährst auch meinen irdischen Leib. Er empfängt das Brot der Erde. Du bist der Geber, ich, dein Kind, darf empfangen. Weder meine Seele noch mein Leib werden darben, weil ich in dir, in deinem Licht und in deiner Kraft lebe durch die Erfüllung der Gebote.

empfängt und wer von dir zu empfangen vermag, der wird nicht darben. Wem gegeben werden kann, da er sich für dich öffnet, der ist erfüllt, weil er gefüllt ist mit den Gaben der Himmel.

unsere Schuld. Und wir vergeben unseren Schuldigern. Was du mir, o Ewiger, an Fehlverhalten bewusst werden lässt, das bereue ich, denn durch Erkenntnis erlange ich Einblick in mein Denken und Leben und in meine Seele. Durch dein Licht in mir kenne ich mich, denn du erfüllst mich mit Licht, Kraft und Weisheit. Durch dein Licht

füllt mein Herz. Ich bereue und bereinige mein Fehlverhalten.

mit Licht und Kraft, einzig mit dir, o Ewiger. Weil du meine Schuld getilgt hast und ich nun geeint bin mit dem, der mir einst Schuldner und dem ich Schuldner war.

führst mich einerlei, wo ich gehe und stehe. Du bist in mir der Mahner, die Mahnung und das Gewissen. Du geleitest mich und auch meinen Nächsten. Immer wieder versöhnst du uns miteinander und einst uns in dir. Du bist beim Versucher und beim Versuchten. Du bist die Kraft zur Klärung jeder Sünde und die Kraft, um die Sünde zu bereinigen. Du führst den Versucher und den Versuchten zusammen und einst sie in dir als deine Kinder. So erlöst du uns von dem Bösen. Du führst uns in der Versuchung und erlöst uns von dem Bösen. Denn unser ist das Reich und die Kraft und die Herrlichkeit von Ewigkeit zu Ewigkeit. Du, o Ewiger, bist ewiglich. Du bist das Gestern, das Heute und das Morgen im Jetzt. Du bist das innere Reich und die Kraft. In dir bin ich ewiglich, weil du die Ewigkeit bist. In dir bin ich gegenwärtig, weil du das Jetzt bist. Du bist der Herrliche und die Herrlichkeit. Ich bin in dir göttlich, in deiner Herrlichkeit. Von Ewigkeit zu Ewigkeit.

Guten Morgen, lieber Zuhörer, liebe Zuhörerin. Viele fragen sich täglich aufs Neue, was ist das Leben? Ist das, was ich jeden Tag zu tun habe, was mir meine Umgebung vorgibt, das Leben? Ist es das Leben, wenn ich jeden Tag die Anweisungen meines Vorgesetzten erfüllen muss? Jeden Tag pünktlich am Arbeitsplatz sein muss, jeden Tag essen, trinken und schlafen muss und so weiter, ist das das Leben? Beginnt der Tag schon mit Gedanken wie diesen, dann ist die Frustration für heute vorprogrammiert. Wahrlich vorprogrammiert. Denn aus heiterem Himmel kommen solche und ähnliche Gedanken der morgendlichen Frustration nicht. Es ist nun an der Zeit, diese Komplexe zu bearbeiten, das heißt, sie näher zu betrachten, um sie allmählich aufzulösen, damit sie nicht in das Unterbewusstsein eingehen. So dieses schon geschehen ist, gilt es, die negative Programmierung allmählich aus dem Unterbewusstsein zu heben und sie mit der Hilfe des Geistes Gottes zu analysieren, um sie dann zu bereinigen. Es ist von Bedeutung, dass wir anschließend Gleiches und Ähnliches nicht mehr denken und tun.

Unterbewusstsein bedeutet auch unbewusstes Denken und Handeln. Aus dem Unterbewusstsein kommen immer wieder Impulse. Sie treten in den Tag und zeigen sich in unseren Gedanken. Damit wollen sie uns signalisieren, dass sie behoben werden wollen. Vielfach dem Menschen unbewusst beeinflusst uns das Unterbewusstsein und bestimmt dann, wenn es weitgehend gefüllt ist, das Oberbewusstsein.

als wollen wir nicht so denken und handeln, wie uns unser Unterbewusstsein signalisiert. Und doch tun wir es. Das Unterbewusstsein ist dann dominant. Es bestimmt und steuert das Oberbewusstsein. Erheben sich in uns trübe Gedanken, wie zum Beispiel, was ist das Leben? Dann wäre die erste Frage an uns selbst, was macht mich unzufrieden und verdrießlich? Wir fragen oft, woher kommt das, was ich jetzt erleben muss? Könnte es nicht ebenso gut anders laufen? Ich möchte heute einen anderen Tag erleben. Doch der Tag bringt uns nur das, was wir in diesem Erdenleben oder in Vorexistenzen in die Abläufe von Ursache und Wirkung eingegeben haben. Ganz allmählich kommt es aus der Seele über das Unterbewusstsein wieder in das Oberbewusstsein. Es will von uns bearbeitet, das heißt abgebaut werden.

Christen haben sich angewöhnt, um die Mittagszeit eine kurze Besinnungspause zu halten. Das heißt, vor dem Mittagsmahl für einige Minuten in die Stille zu gehen, um sich mit dem Geist des Christus Gottes zu verbinden, der unser Helfer und Befreier ist. Wenn Sie möchten, können Sie sich das auch angewöhnen. Hat sich Ihr Körper darauf eingestellt, um die Mittagszeit eine kurze innere Besinnung zu halten, dann wird er sich mit der Zeit danach sehnen und Sie immer wieder erinnern, das zu tun. Am Abend sollten wir einen Tagesabschluss machen. So wie für einen guten Buchhalter die Tagesbilanz von Bedeutung ist, so könnten auch Sie heute auf Ihren Prüfstand gehen und in Ihre Buchhaltung hineinschauen. Wie sieht der Kontostand heute aus? Mehr soll oder mehr haben? Es ist noch Zeit, das soll weitgehend zu beheben, denn der Tag ist noch nicht vergangen. Was behoben ist, das zeigt sich in Ihren Gefühlen. Sie sind ruhiger. Wie es nun in uns auch aussehen mag, ob sich die Gemütswogen schon geglättet haben oder nicht, es ist immer gut, mit Christus den Tag zu beschließen, um in uns Ruhe zu finden für die Stunden des Abends und der Nacht. Schließen Sie Ihren Tag mit Christus ab, dann sollten Sie versuchen, noch eine geraume Zeit bei Ihren Gebetsgedanken zu verweilen. Lassen Sie Ihre Gebetsgedanken also nicht nur durch den Kopf jagen, sondern versuchen Sie, bewusst zu denken, Ihre Gebetsgedanken mit Ihren Gefühlen nachzuvollziehen, also beim Gebet zu sein. Lieber Zuhörer, liebe Zuhörerin, was werden Sie mit dem machen, was Ihnen der Tag heute aus Ihrem Reservoir, aus Ihren Eingaben zustrahlt? Es liegt nun an Ihnen. Ich habe mir angewöhnt, Christus für den Tag zu danken und ihn auch um die Kraft zu bitten, das anzugehen und abzulegen, was mir der Tag an Fehlern aufzeigt. Tun wir das, so bringt im Laufe der Zeit die Flutwelle des Tages immer weniger Geröll mit sich. Die Seele reinigt sich, sodass uns der klare Quell durchströmen kann. Dann ist der Morgen das Licht Gottes, weil auch unsere Gedanken Lichter sind. Viele Urchristen wünschen Ihnen die Kraft, Ihre Eingaben mit Christus zu bereinigen und zu beheben. Dann weicht der Frust und Sie beginnen wahrhaft zu leben. Einen gesegneten Tag. Und wenn Sie möchten, können Sie uns morgen wiederhören.

Gott, Christus, nimmt uns nie etwas übel, schimpft uns nie, sondern geht auf uns ein wie ein guter Freund. Er kennt uns so gut, wie ein Mensch uns niemals kennen könnte. Haben wir das erspürt, gleichsam erfahren, dann fühlen wir uns trotz unserer Unvollkommenheiten bei Gott gut aufgehoben. Wir können auch sagen, wir wissen uns in ihm geborgen.

0: Liebe Schwestern, liebe Brüder, in den weltweiten Gemeinschaften im Zeichen der Lilie, des freien Geistes Gott in uns, im messianischen, sophianischen Zeitalter. In den Sendungen für die freien Gemeinschaften hören wir in den Schulungen Gabrieles, der Lehrprophetin Gottes, von dem Pfad der Liebe zum Herzen Gottes im Werk des Christusgottes. Wir nennen diesen Pfad auch den inneren Weg, auf dem wir Schritt für Schritt wieder zu unserem göttlichen Erbe finden, das Gott, der Ewige, allen seinen Kindern geschenkt hat. Was es heißt, diesen Weg zu beschreiten und welches Erbe wir dabei wieder erschließen, darüber hören wir von Gabriele in der nun folgenden Schulung.
1: Zum göttlichen Erbe. Was bedeutet für uns der innere Weg? Der innere Weg heißt, nach innen zu wandern. Ja, wohin denn zu wandern? Hin zur Liebe, Güte und Sanftmut. Wer die Bücher des universellen Lebens gelesen hat, der hat immer wieder von den sieben Grundkräften des Gottesgeistes gelesen. Es sind die vier Wesenheiten Gottes, Ordnung, Wille, Weisheit und Ernst, also Ernsthaftigkeit, und die drei Kindschaftseigenschaften, Geduld, Liebe und Barmherzigkeit.

sprechen jetzt unsere Sprache. Ich muss das, was das höchste Geistige ist, mit unseren Worten wiedergeben. Ich bitte meine Brüder und Schwestern, den Sinn zu erfassen. Es ist ein geistiges Atom. Der Kern des geistigen Atoms ist Liebe, Güte und Sanftmut. Es sind die Kindschaftseigenschaften. Um diesen Kern kreisen die Schaffungskräfte. Es ist Ordnung, Wille, Weisheit und Ernst. Dieses Gesamtprinzip in den 5 Urkräften oder 7 Grundkräften genannt, ist letztlich unser göttliches Erbe. Es ist das ganze Gesetz der Unendlichkeit, das in allen Bereichen des Seins, in jedem Mineral, in jeder Pflanze, in jedem Tier wirkt. Es ist das Gesetz der geistigen Planeten, aber auch das Gesetz in allen materiellen Planeten. Wie haben sich die Grundkräfte aufgebaut, sodass wir als göttliche Wesen vollkommene Wesen sind, ausgestattet mit dem absoluten Erbe des Seins. Diese 7 Grundkräfte, ich nenne sie auch die 5 Ursubstanzen oder Urkräfte, haben sich wie folgt aufgebaut. Gott, der Allgeist, der Vater, Mutter Gott, atmete in ein geistiges Atom seine Energie, um daraus ein Geistwesen werden zu lassen. Ich erinnere uns, wie entsteht ein Kind im Leib der Mutter? Auch durch Zeugung. Der Embryo wächst heran, es ist noch kein Kleinkind, noch kein Säugling. In diesen 9 Monaten nimmt dieser Embryo verschiedene Stufen an, wenn wir ihn genau beobachten können, dann sind das ganz unterschiedliche Formen, bis sich der Säugling herauskristallisiert, der dann geboren wird. Gehen wir wieder zu unserem geistigen Erbe zurück. Der große Geist atmete also in ein geistiges Atom, in eine geistige Substanz. Die Kraft ein, er, wir könnten im übertragenen Sinn sagen, erzeugte ein Geistwesen. Nur im übertragenen Sinn gesprochen. Dieses Atom, diese geistige Substanz, beginnt sich zu regen. Die Schaffungskräfte, Ordnung, Wille, Weisheit und Ernst beleben sich. Es entsteht zum Beispiel ein geistiges Mineral, eine geistige Ursubstanz, eine Trägersubstanz für das Reich Gottes. Aus der Trägersubstanz, die Gott befruchtet hat, entwickelt sich in sogenannten geistigen Entwicklungsebenen eine Mineralsubstanz, von der gesagt werden kann, aus dieser einfachen Mineralsubstanz entwickelt sich ein mächtiges Geistwesen, das alle Kräfte des Seins beinhaltet.
in mächtigen

Äonenzyklen, die Rhythmen beinhalten, reift das Mineral heran. Hat das Mineral alle Ordnungsfunktionen des Alls durchschritten, dann geht es in den nächsten Wesenheitssprung. Es ist die Pflanzenform. In der Pflanzenform gibt es die unterschiedlichsten Grade der Entwicklung, Reifegrade, sodass die Pflanzenform alle geistigen Kräfte der Unendlichkeit, alle Substanzen des Seins aufnimmt. Erst wenn die Naturform alle diese Kräfte, die Pflanzenform, alle Pflanzenkräfte in sich erschlossen hat, dann erst gibt es den nächsten Sprung. Dann geht es in die Tierform über, immer wieder geistig gedacht, liebe Brüder, liebe Schwestern. Wir können unsere irdischen Tiere nicht mit den geistigen Tieren vergleichen und doch liegt in jedem Tier die große Entfaltungswesenheit aus Gott, die Gott eingeatmet hat, woraus sich ganz allmählich das mächtige Geistwesen gestaltet. Auch die Tierformen nehmen alle Kräfte in dieser Evolutionsstufe auf. Die Tiersubstanz, die Gott wieder ist, durchschreitet alle Formen der Tierwelt. Der nächste Schritt ist dann das sich Erheben aus dieser Tierform. Es entwickelt sich ein Naturwesen, die Vorstufe zur Kindschaft. Auch die Naturwesen haben ganz unterschiedlichste Formen, die wiederum in sich alle Kräfte haben, von der Ordnung bis zur Weisheit und die Kräfte des Ernstes, der Ernsthaftigkeit, die letzte Schöpfungskraft entfaltet sich in einem Naturwesen. Somit hat auch ein Naturwesen unterschiedlichste Formen. Ist das Naturwesen gereift, das heißt, kommt es der Kindschaft Gottes näher, hat es alle Formen in der Ernsthaftigkeit, im Schöpfungsprinzip des Ernstes durchlaufen, dann entwickelt sich aus dem Naturwesen ein Geistkind. Zwei göttliche Wesen, ein Dualpaar, neigen sich zusammen, wie zwei Blumen, die sich miteinander austauschen. Es entsteht ein großer Kokon um beide. Dieser Kokon zieht das Naturwesen, das ihrer Mentalität entspricht, an. Dieser Kokon geht dann in das Naturwesen ein. Alles, was aus den beiden Geistwesen, das gebende und empfangende Prinzip, geflossen ist an Lebenskraft, an Energie für das Naturwesen, entwickelt sich im Naturwesen als Kind dieses geistigen Paares, Dualpaar genannt. Das heißt also,
das Dualpaar, das ja in dem Prinzip Liebe, Güte und Sanftmut lebt, im Gesetz, zog das entsprechende Naturwesen an und übertrug dem Naturwesen die Kräfte, Liebe, Güte und Sanftmut entsprechend ihrer geistigen Mentalität. Zum Beispiel dem Prinzip der Liebe, dem Prinzip der Güte, der Sanftmut. Und diese Prinzipien sind ja wieder in den Wesenheiten Gottes Ordnung, Wille, Weisheit und Ernst. Nun ist ein Geistkind geboren. Und dieses Geistkind läuft wieder alle Ebenen durch, von der Ordnung bis hin zur Sanftmut, um als Geistkind alle Kräfte des Seins zu aktivieren, alle Kräfte des Lebens aufzunehmen, um allschöpferisch tätig zu sein. Hat dieses Geistkind all diese Himmelsebenen, die sieben Grundkräfte durchlaufen, hat es gelernt, alle Kräfte stärker zu aktivieren, um sie dann auch als ausgereiftes göttliches Wesen anzuwenden. Worte, was sind schon Worte? Worte sind nur Symbole. Worte sind nur Schalen. Man muss die Worte mit dem Herzen aufnehmen. Dann kann man einiges verstehen. Die Menschen haben sich aus diesem wunderbaren Gesetz des Lebens herauskatapultiert. Rücksichtslosigkeit statt Sanftmut, Gewalttätigkeit statt Liebe, Unordnung statt Ordnung, Eigenwille statt Wille, intellektuelles Gehabe statt Intelligenz. Gleichgültigkeit statt Ernsthaftigkeit. Auf diese Art und Weise hat jeder Mensch sein eigenes, sein persönliches Gesetz geschaffen, das ihn personifiziert hat. Das heißt also, die meisten Menschen leben nicht mehr in diesem großen Allgesetz des Seins, das in ihnen tief in der Seele ist. Sie haben ihre Seele verschattet. Sie haben sich gegen das Gesetz, gegen ihr eigenes göttliches Erbe, gegen die sieben Grundkräfte des Lebens gestellt. Sie haben, wie man oft sagt, gesündigt. Und diese Sünden, die großen Sünden, sind nun mal wieder das göttliche Erbe, wieder den Geist Gottes. Denn das göttliche Erbe haben wir alle erschlossen. Es sind die sieben Grundkräfte, das Ursein in der Zusammenstellung der geistigen Atome. Wir haben uns also herauskatapultiert, unser eigenes Gesetz gemacht, das uns, wie ich schon gesagt, personifiziert hat. Wir sind unser personifiziertes Ego. Doch in jedem von uns wohnt eine Seele. Und in der Seele sind die sieben Grundkräfte. In der Seele ist die zentrale Kraft Liebe, Güte und Sanftmut,
Es sind die Kindschaftseigenschaften. Da wir Söhne und Töchter Gottes sind, ich muss jetzt das Wort muss anwenden, müssen wir uns früher oder später wieder in unser geistiges Erbe hineinarbeiten, wieder bewusst Söhne und Töchter Gottes werden. Das heißt also, wir müssen unsere Unordnung erkennen, bereinigen und das Gesetz der Ordnung walten lassen. Wir müssen also die vier Schöpfungskräfte, die letztlich schon in uns sind, Ordnung, Wille, Weisheit und Ernst, wieder erschließen, indem wir unser Ego erkennen und abbauen, um wieder in die Kindschaftseigenschaften Liebe, Güte und Sanftmut hineinzureifen, um wieder vollkommene Wesen zu sein, die wir tief in unserer Seele sind. Deshalb der innere Weg, der Weg nach innen. Es ist letztlich ein Arbeiten an uns selbst. Und keiner, kein Mensch und keine Seele in den Städten der Reinigung kommt umhin, diesen Weg zu gehen. Die Unordnung abzuschaffen, indem wir Gottes Ordnung walten lassen. Den Eigenwillen zu hinterfragen, mit der Kraft unseres Erlösers Christus zu erkennen, zu bereuen, zu bereinigen und das, was wir mit unserem Eigenwillen ausgelöst haben, nicht mehr tun. Sodass wieder die Wesenheit der Wille durchzuschimmern vermag. Unser intellektuelles Gehabe hat mit der Intelligenz, mit der Weisheit Gottes nichts zu tun. Auch hier heißt es, sich zu hinterfragen. Wir müssen wieder ernsthaft werden, gerecht werden. Also alles, was wir denken oder reden oder tun, hinterfragen und es den Geboten Gottes und der Bergpredigt Jesu gegenüberstellen, also den Gesetzmäßigkeiten unseres wahren Lebens, unserem göttlichen Erbe. Erst wenn wir diese vier Wesenheiten weitgehend erschlossen haben, fühlen wir, was es heißt, ein Geistwesen zu sein. Wir sagen, ein Kind Gottes oder ein Sohn, eine Tochter Gottes zu sein. Wir fühlen uns frei. Wir fühlen uns unparteiisch. Wir merken, was Selbstlosigkeit bedeutet. Wir spüren, was es heißt, zu geben. Wir spüren aber auch, was es heißt, zu empfangen. Nicht zu wollen, sondern zu empfangen. Der innere Weg heißt also, die Schatten, die wir über unser geistiges Erbe gelegt haben, abzubauen, sodass das Innerste, unser wahres Sein, wieder zum Vorschein kommt. Verhalten wir uns gegen Mineralien, gleich in welcher Form, dann belasten wir uns, weil wir ja die Substanz, die geistige Substanz der Mineralien in uns haben. Versündigen wir uns gegen die Natur, dann versündigen wir uns gegen unser göttliches Erbe. Quälen wir Tiere, schlachten wir sie zum Verzehr oder lassen wir sie schlachten, um sie zu verzehren,
versündigen wir uns gegen unser göttliches Erbe. Jede Gewalt ist gegen die Liebe, gegen unser göttliches Erbe. Jede Brutalität, jeder Hass, alles. Auch die Gleichgültigkeit gegenüber den Schöpfungskräften. Sind wir nicht ernsthaft, sondern gleichgültig, dann sind wir wieder gegen unser göttliches Erbe, gegen das Prinzip der Ordnung, des Willens der Weisheit, der Gerechtigkeit und letztlich gegen unser Sein als Sohn und Tochter Gottes, als Kind Gottes, gegen Liebe, Güte und Sanftmut. Irgendwann müssen wir das erschließen. Deshalb das Angebot des großen Geistes in unserem Erlöser, durch unseren Erlöser Christus, der innere Weg. Erschließe dein göttliches Erbe und sei bewusst ein Sohn, eine Tochter Gottes. Liebe Brüder, liebe Schwestern, bitte, bitte nicht die Worte nehmen. Lasst das Herz hören. Lasst das Herz verstehen. Und ihr lauscht hinein in das, was ihr empfangen habt. Denn einiges bewegt sich in euch. Lasst nicht nur die Worte vor euch auferstehen, sondern erfasst den Sinn. Euer wahres Herz, das Herz der Seele, weiß um all die Dinge, die ich mit einfachen Worten, denn es geht ja nicht anders, wiedergegeben habe.

Liebe Schwestern, liebe Brüder, wenn wir dem Rat Gabrieles folgen, werden wir das, was wir denken, reden und tun, hinterfragen und es den Geboten Gottes und der Bergpredigt Jesu gegenüberstellen, also den Gesetzmäßigkeiten unseres wahren Lebens, unserem göttlichen Erbe. Wir sind also gefragt, unser göttliches Erbe wieder in uns zu erschließen. In den freien Gemeinschaften im Zeichen der Lilie können wir über unsere Erfahrungen sprechen, einer hilft dem anderen. Und Christus ist mit uns, denn wir wissen, wo zwei oder drei in seinem Namen versammelt sind, da ist er mitten unter ihnen.

Lass nicht los. Viele Menschen sind wie traumatisiert, wenn sie das Wort Gott hören. Diese Botschaft, lass nicht los, hat mit dem Gott der kirchlichen Institutionen nichts gemeinsam, nichts mit dem Kirchengott, der in kunstvoll gestalteten Gegenständen Wohnung genommen haben soll, der angeblich Gebetshelfer benötigt, die nach kirchlich institutioneller Heiligsprechungen die Anliegen der Menschen vor Gott erbitten sollen. Daran zu glauben, heißt jedoch, blinden Blindenführern anzuhängen, denn die Lehre des Jesus von Nazareth besagt etwas ganz anderes, nämlich, dass alles, was Jesus lehrte, Sinn macht. Er lehrte uns das Vaterunser und lehrte, dass der Mensch im Gebet mit Gott, seinem, unserem Vater, sehr wohl Zwiesprache halten kann. Im Vaterunser hat Jesus von Nazareth uns Menschen Gott, unseren himmlischen Vater, nahegebracht, zu dem wir unmittelbar beten können und sollen, ohne kirchliche Mittler. Gerade das Vaterunser ist für klare Denker aufschlussreich, dann, wenn man an eine höhere Intelligenz glaubt, und aus dem Vater unser keine Gebetsmühle macht, es nicht ohne Gefühl und Würde vor dem Alleinen herunterleiert. Gott, unser aller Vater, führte die Menschen nicht in Tempel aus Stein, denn er sprach bereits durch seinen Propheten Jesaja: Der Himmel ist mein Thron und die Erde der Schemel meiner Füße. Was wäre das für ein Haus, das ihr mir bauen könntet? Der freie Geist, der Geist der Wahrheit, lebt also nicht in Kirchen aus Stein. Jesus, der Christus, führte uns zu uns selbst mit den sinngemäßen Worten, dass der Mensch der Tempel Gottes ist und Gott im Menschen wohnt. Sein Hinweis auf die stille Kammer, um im Stillen zu Gott, unserem himmlischen Vater, zu beten, der in uns wohnt, gibt Kraft in Bedrängnis, in Sorgen und Not. Denn im stillen Gebet liegt die Kraft und Hilfe. Jesus sprach: Geh in deine Kammer, wenn du betest, und schließ die Tür zu. Dann bete zu deinem Vater, der im Verborgenen ist. Dein Vater, der auch das Verborgene sieht, wird es dir vergelten. Wer sich an der Lehre des Jesus von Nazareth orientiert, der versteht das Thema »Lass nicht los«, was unter anderem besagt, sich an der Lehre des Jesus von Nazareth zu orientieren. Lass nicht los. Das sind drei Worte in unser Herz gesprochen.
sie haben eine sehr tiefe Bedeutung für jene Menschen, die an eine höhere Macht glauben, die in uns wohnt, die Kraft, Hilfe und Beistand in Fülle zu schenken vermag. Lass nicht los, heißt, halten Sie sich fest an dem, der in Ihnen, in uns allen wohnt, der freie Geist der Liebe. Lass nicht los, bete zu ihm im stillen Kämmerlein. Bete zu ihm in schweren Zeiten, gerade dann, wenn sich Verzweiflung breit zu machen droht. Lass nicht los, trägt dazu bei, den inneren Ausgleich zu finden, Ruhe und Harmonie zu erlangen, wodurch wir erleben dürfen, dass Gott gegenwärtig ist. Lass nicht los, bete zu Gott, um mit unlauteren Gefühlen und Gedanken zurechtzukommen. Bete zu Gott in Verzweiflung, Krankheit und Not. Bete zu Gott um Frieden und Freiheit und Sinnerfüllung zu erlangen. Lass nicht los. Lass nicht los. Bete zu Gott in dir, um Neuorientierung zu gewinnen, in Gefühlen und Gedanken, im gesamten Verhalten. Bete zu Gott um Einsicht, Überblick, Freiheit und Frohsinn. Lass nicht los. Gott ist das Licht. Sein Licht will dich erhellen. Lass nicht los. Halte dich an der ewigen Macht in dir fest. Denn du bist der Tempel Gottes und Gott in dir ist die ewige Quelle ewigen Lebens. Lass nicht los. Bleibe bei Gott, auch wenn du von Zweifeln an ihn geplagt wirst. Trotz allem halte fest an ihm, denn er gibt Kraft und steht dir bei. Lass nicht los, denn von irgendwo kommt ein Lichtlein her. Lass nicht los, auch wenn es so scheint, als würden dich alle verlassen. Sei dir gewiss. Einer ist bei dir, einer kennt dich, einer liebt dein wahres Wesen, einer gibt dir Kraft und macht dir Mut. Es ist der Geist deines, unseres himmlischen Vaters in dir, in uns allen. Deshalb lass nicht los. Lass nicht los. Tief im Urgrund jeder Seele ist ein mächtiger Schatz, der unermüdlich gibt und gibt. Lass nicht los. Bete auch dann, wenn deine Gebete kaum Tiefgang haben. Bete, lass nicht los. Lass nicht los. Bete um Güte,
und Verständnis gegenüber deinen Mitmenschen. Bete darum, im Negativen das Positive zu finden, denn alles hat zwei Seiten. Lass nicht los. Bete in der Stille, in der Abgeschiedenheit, denn Jesus von Nazareth lehrte uns, was sich immer wieder ins Bewusstsein rufen sollte. Geh in deine Kammer, wenn du betest, und schließ die Tür zu. Dann bete zu deinem Vater, der im Verborgenen ist. Dein Vater, der auch das Verborgene sieht, wird es dir vergelten. Lass nicht los, Güte und Frieden mehr und mehr zu entwickeln. Das soll aber nicht heißen, das, was offensichtlich gefährlich, unlauter und gar schädlich ist, nicht anzusprechen. Allerdings sollte es mit Verständnis, Wohlwollen und Toleranz geschehen. Denn wer Einsicht erlangt hat, der weiß, dass in allem Negativen auch das Positive ist. Deshalb lass nicht los. Bewahre Ruhe und erkenne. Es ist wesentlich, bevor du sprichst, zuerst zu wägen und zu messen, um dann das zu sagen oder das zu tun, was von Bedeutung ist und was der andere, der Mitmensch, derzeit aufzunehmen vermag. Lass nicht los heißt, insbesondere in Gesprächen mit anderen Fingerspitzengefühl walten zu lassen, damit auch in Schwierigkeiten, Problemen und Sorgen gemeinsam mit anderen Lösungen gefunden werden können. Zum einen, was das eigene Persönliche betrifft, zum anderen, um zu helfen. Es wäre ein Gewinn für alle, wenn es gelänge, dem Nächsten beizustehen, dass auch er, sofern er es wünscht, zu persönlichen Lösungen findet. Jeden Tag sollten wir unser eigener Lehrling sein, um zu lernen, was uns unser Tag zu sagen hat, und dass dies alles Botschaften des Tages sind, die Inhalte haben. Denn alles, aber auch alles, beruht auf Senden und Empfangen. Was der Tag bringt, ist also eine Botschaft, eine Sendung an uns. Denn es ist unser Tag, der Tag jedes Einzelnen. Wollen wir bewusst hören und erleben, was uns betrifft, dann sollten wir unsere Tagespost öffnen, was besagt, uns zu hinterfragen, was die Inhalte der Botschaft bedeuten. In jeder Tagesbotschaft ist die Antwort, aber ebenso die Lösung enthalten, auch dann, wenn wir von Zweiten oder Dritten angesprochen werden oder hören, was über andere
gesprochen wird. Was uns dabei bewegt und uns unter Umständen in Wallung bringt, das ist eine Botschaft an uns. Das will uns etwas sagen. Zur Wiederholung. Die Inhalte der Gefühle, Gedanken und Worte jedes einzelnen Menschen sind Botschaften, sind Sendepotenziale. Man fragt sich, wer empfängt unsere Sendepotenziale und die des anderen? Jeder Mensch empfängt das, was er aussendet. Das ist seine Frequenz, seine Wellenlänge. Jeden Tag sollte man sich daher die Frage stellen, was sende ich aus? Was sind die Inhalte meiner Gefühle, Empfindungen, Gedanken und Worte? Wen sende ich damit an? Was könnte es sein, dass ich mit meinen ausgesandten Gefühlen und Gedanken bei anderen verstärke? Und was senden diese wieder zurück, das wiederum ich empfange? Denn das könnten sie bei mir, in meinen Gefühlen und Gedanken verstärken, weil gleiche Wellenlängen sich mit gleichen Frequenzen verbinden. Man fragt sich, wer kann angesendet werden und wer empfängt die Botschaft? Jeder Mensch empfängt, was er aussendet, und das auf gleicher Wellenlänge. Daher heißt es: Achtung! Jeder Tag ist dein Tag. Was sendest du aus und was empfängst du? Wer hat das nicht schon hin und wieder erlebt, dass plötzlich Gedanken in uns sind und wir uns fragen, was soll das? Anstatt sie aufzuschlüsseln, um darin Antwort und Lösung zu finden, denken, denken und denken wir aber oftmals in gleicher und ähnlicher Richtung weiter. Es kommt ganz und gar auf uns an, auf jeden von uns, wie unsere Gefühls- und Denkvorgänge sind. Ist unsere Prägung, sind unsere Programme negativ, dann werden wir auch dementsprechendes Negatives empfangen. Ist unser Sendepotenzial positiv, dann werden wir auch Positives empfangen. Es kommt also ganz und gar auf uns an, nicht darauf, was unser Nächster denkt, was er aussendet. Deshalb immer wieder unser Thema: Lass nicht los. Lass nicht los will uns anregen, uns auf den Allsender Gott, auf die höchste Intelligenz auszurichten, auf die mächtige Kraft in uns. Der Allsender Gott weiß um alle Dinge. Stimmen wir uns auf ihn ein, indem wir uns nach und nach in allem,
was wir denken, reden und tun, an den Gesetzmäßigkeiten des Lebens orientieren. Wir könnten uns zum Beispiel die Gebote Gottes durch Mose und die Lehren des Jesus von Nazareth, vor allem seine Bergpredigt, zum Maßstab nehmen. Dann werden wir Positives senden und Positives empfangen, in dem Hilfe und Lösung enthalten ist. Denn der, der in uns wohnt, der Christus Gottes, ist immer gegenwärtig, um uns zu dienen, uns zu helfen. Deshalb lass nicht los. Lass nicht los in Not, Schwierigkeiten, Problemen und Sorgen. Lass nicht los, auch dann nicht, wenn du heute ganz und gar verzweifelt und niedergedrückt bist und du glaubst, alle, aber auch alle hätten dich verlassen. Du kannst darauf vertrauen, einer verlässt dich nie, der Ewige, Gott in dir, der die Liebe ist. Deshalb lass nicht los. Lass nicht los, weil in allem die positive Kraft die Gotteskraft ist. In jeder Situation hilft der mächtige Allsender der Liebe, Gott. Deshalb lass nicht los. Wir sollten uns angewöhnen, des Öfteren über Energie nachzudenken, denn alles, aber auch alles beruht auf Energie. Daher die Frage an uns selbst gerichtet: Wie viel Energie hat mein Sendepotenzial? Denn dementsprechend ist seine Reichweite. Eine weitere Frage, die wir uns stellen könnten, heißt: Was sende ich aus? Und was werden andere von mir empfangen, die ich mit meinem Sendevolumen erreichen kann? Und was werden diese zurücksenden, das ich empfangen werde? Bedenken wir, es ist nicht ungefährlich, was wir, jeder Einzelne von uns, tagtäglich an Botschaften aussenden. Irgendwann kommen diese Energien auf uns zurück. Auch auf diese Weise kann sich eine Kausalität, sogar eine Kausalkette von Ursache und Wirkung, von Saat und Ernte aufbauen. Nimmt zum Beispiel unsere Negativbotschaft ein anderer auf oder gleich mehrere, die auf derselben Wellenlänge senden und empfangen, und verstärken wir dadurch sein Gegensätzliches, dass er dann weiter denkt und denkt, in sich bewegt und aufgrund dessen unter Umständen eine sittenwidrige Handlung begeht, dann sind wir mit jenem Teil unserer Sendebotschaft, der ihn dazu verleitet hat, an ihn gebunden. Deshalb Achtung!
Negatives zieht zu Negativem und verstärkt sich. Positives zieht zu Positivem und verstärkt sich ebenfalls. Wie gesagt, alles, aber auch alles kommt wieder zu uns zurück, sowohl das Negative als auch das Positive. Was jeder von uns aus seinem Leben macht, das entscheidet jeder selbst. Entweder wenden wir uns dem Allsender zu, Gott in uns, und finden in den Situationen des Alltags eine positive Lösung und bereinigen unser Negatives, wodurch wir dann auch mehr und mehr positive Kraft empfangen. Oder wir lassen eine ungute Entwicklung zu. Wer beim negativen Fühlen, Denken und Reden verbleibt, der nimmt damit in Kauf, Negatives zu empfangen. Mit Recht kann man sagen, jeder Mensch ist selbst seines Glückes Schmied. Nicht umsonst gab uns Gott durch Mose die Gebote. Nicht umsonst war der Sohn Gottes in Jesus von Nazareth bei uns Menschen, um uns die positive Botschaft des Lebens zu bringen, die als Lebenskonzept in der Bergpredigt steht. Wir sind durch die Gebote Gottes und die Lehren des Jesus von Nazareth angehalten, uns an dem Allsender, dem ewig freien Geist, zu orientieren. Denn einzig vom freien Geist, dem wahren Gott, kommt Hilfe, sodass wir zu erkennen vermögen, was wir, jeder Einzelne, lernen sollen, um höhere Werte zu erlangen, die bedeutungsvoll sind. Sie geben uns Hinweise darauf, wie wir zum Beispiel im Umgang mit unseren Mitmenschen oder in den verschiedenen Tagesereignissen positive Lösungen finden können, die eine weitere Entwicklung in sich bergen. Der mächtige Allsender Gott schließt das Leben der Tier- und Pflanzenwelt mit ein. Die ganze Erde ist erfüllt von seiner Botschaft. Lass nicht los, heißt also in allem, was auf uns Menschen zukommt, zuerst einmal Ruhe zu bewahren, um sich auf den Allsender Gott auszurichten, der einzig die Hilfe ist, und das in jeder Situation. Gott, der Geist unseres himmlischen Vaters, der um alle Dinge weiß, will uns beistehen und helfen. Allerdings oftmals nicht so, wie wir es gerne hätten. Er, der mächtige Geist, weiß, was als erstes für die Seele gut ist, und dann gedenkt er des Menschen. Für den, der lernen möchte, um höhere Werte zu erlangen, um sein Sendepotenzial
auf Positives, Gottgewolltes umzuprogrammieren, der kann sich unter anderem auch an seinem zentralen Nervensystem orientieren. Denn wer in Wallung kommt, sobald die Ruhe eine sogenannte Schlagseite erfährt, kann sicher sein, dass in seinem physischen Körper eine Botschaft angekommen ist. Das bedeutet, dass wir unsere Gefühle und Gedanken analysieren sollten, um eventuell zu ergründen, was die Inhalte der Botschaft an uns sind. Sollten wir eine Neuorientierung in unserem Leben anstreben, dann müssten wir eine sogenannte Umprogrammierung in unseren Denkmustern vornehmen. Bei jeder Neuorientierung, die unweigerlich eine Umprogrammierung zur Folge hat, sollten wir uns als erstes auf den Allsender Gott besinnen. Wer mit der Kraft des Allerhöchsten höhere Werte anstrebt, wird sehr bald merken, dass dann, wenn eine ungute Botschaft in die Gefühlswelt eindringen möchte, folgende Botschaft anschwingen könnte: Lass nicht los. Ich, die Allliebe und Weisheit, stehe dir bei. Erkenne dein Sendepotenzial und bereinige das Ungute.

jeder Mensch, so er möchte, und seine Tage nützt, um in den Tagessituationen zu lernen, um sich eine Neuorientierung zu geben, wird mit der Zeit erleben, dass der Wunsch in ihm lebendig wird, von der ewigen Quelle geführt zu werden, die Güte, Rücksichtnahme, Beistand und Hilfe spendet. Das bedeutet aber auch, sich im Alltag zu disziplinieren, mit seinen Kräften zu haushalten, um höhere, also positive Kräfte zu erlangen, die entsprechende positive Botschaften innehaben. Es sei wiederholt. Ob des Menschen Verhaltensweisen positiv oder negativ sind, alles, aber auch alles, bestimmt jeder Mensch selbst durch sein Fühlen, Denken, Reden und Handeln. Deshalb immer wieder der Ruf zur täglichen Neuorientierung. Lass nicht los, denn die positive Allintelligenz Gott wohnt in dir. Wir Menschen denken oder sagen allzu schnell, der andere sei an diesem oder jenem ungelösten Problem oder an dieser oder jener unguten Situation schuld. Selten sucht der Mensch am Negativen seinen Anteil. Wenn wir uns jedoch zurücknehmen und zuerst überlegen, bevor wir reden, merken wir sehr bald, dass auch wir einen Anteil an dem tragen, das zur Bewältigung ansteht. Die Worte "Lass nicht los" könnten dazu führen, dass wir mit der Zeit sensitiver werden und zu uns selbst finden, in dem aktiven Bewusstsein, ich lasse deshalb nicht los, weil der Allsender, Gott, die Liebe, Güte und Hilfe in mir sendet und ich die große Allgnade empfangen darf. Was ist zu tun, um mit den positiven Kräften in Verbindung zu kommen, ja, sie zu empfangen? Die einzig wirksame Maßnahme ist die Umprogrammierung unseres Sendevolumens. Die neue Programmierung hieße, in der Tat die Inhalte der 10 Gebote Gottes und der Bergpredigt Jesu zu ergründen.

Zur Neuorientierung unseres Lebens sollten wir die 10 Gebote Gottes und die Bergpredigt Jesu nicht einfach nur lesen, so wie man im Alltag ein Buch liest oder gar lediglich durchblättert. Eine Neuorientierung erfordert die Tiefe der Gebote Gottes und der Bergpredigt Jesu zu erfassen und zugleich unser Denken, Reden und Tun den Inhalten der Gebote gegenüberzustellen. Denn nur so werden wir selbst in Erfahrung bringen, was wir jeden Augenblick denken und wie wir unser Sendepotenzial verbessern können. Die Masse der Menschen denkt kaum darüber nach, was sie so tagtäglich aussendet und dementsprechend empfängt. Die heutige Welt gleicht einem Pulverfass, wobei das Pulver das Aggressionspotenzial vieler Menschen ist. Wenn die Aggressivität das Sendepotenzial ist, was kann dann anderes auf die Menschheit zukommen als wiederum Aggressivität? Wohin führt es, wenn Gleiches und Ähnliches immer wieder ausgesandt wird? In den Situationen kann sich daraus zum Beispiel eine Schlägerei entwickeln, ebenso Diebstahl, Krieg, Mord und Totschlag. Es ist also nicht ungefährlich, das auszusenden, was an Negativpotenzial in unseren Gedanken liegt. Mittlerweile ist bekannt, dass auch Gedanken Energien sind, die von uns ausgehen und letzten Endes wieder in uns eingehen. Sagen Sie bitte nicht vorschnell: Meine Gedanken sind weitgehend in Ordnung. Doch täuschen wir uns nicht? Hin und wieder trügt der Schein. Das erfassen wir erst, wenn wir in die Gedanken blicken, was dahinter bzw. darunter abläuft. Man tut es oftmals leichthin als bloßes Gefühl oder gar als Gefühlsduselei ab, was allerdings auch Energie ist, die zählt. Mit der Zeit wird der Mensch nun mal zu dem, was er aussendet. Das ist dann sein Charakterbild, das sich in so manchen Situationen kaum verbergen lässt. Deshalb steht jeder jeden Tag vor der Frage: Lasse ich los oder lasse ich nicht los? Die einzige Sicherheit ist auf alle Fälle der Allsender, die Allintelligenz, die wir im Abendland Gott nennen. Wie schon gesagt, jeder von uns Menschen bestimmt sein Erdenleben selbst, denn jeder ist für sein Denken, Reden und Handeln selbst verantwortlich. Deshalb immer wieder der Ruf: Richten Sie sich auf den Allsender Gott aus und programmieren Sie entsprechend Ihre Lebensprogramme gemäß dem, was uns Gott durch Mose gab und Jesus in seinen Lehren
vorwiegend in der Bergpredigt. Manch einer hat festgestellt, dass es kaum eine Hilfe von außen gibt. Irgendwann wird letztlich jeder erkennen, wahre Hilfe, die Beistand und Trost bringt, kommt einzig von Gott, dem Allsender der Gottes- und Nächstenliebe, der in uns sendet im Urgrund unserer Seele, also in jedem Menschen. Denken Sie auch weise über Religionen nach, die Gott, den Ewigen, als den strafenden und züchtigenden Gott propagieren. In Wahrheit jedoch bestrafen sie sich selbst, sie selbst züchtigen sich durch ihr negatives Senden, durch ihr negatives Empfangen, das unter Umständen anregt, Falsches, Gottwidriges zu tun. Lassen wir nicht aus unserem Bewusstsein: Der wahre, ewige Sender ist Güte, Liebe, Barmherzigkeit, Hilfe in jeglicher Situation. Es ist der freie, ewige Geist, der im Urgrund jeder Seele sendet. Nur jener Mensch empfängt aus der Quelle des ewigen Seins von dem freien Geist, der sich nach Gott orientiert und seine Sendefrequenz dementsprechend ausrichtet. Manch einer fragt sich, wo sich wohl die Sende- und Empfangsstation beim Menschen befindet. Die Sende- und Empfangsstation ist bei jedem Menschen das Gehirn. Die Inhalte unseres Fühlens, Empfindens, Denkens, Redens und Handelns geben wir in unser Gehirn ein. Mit den Inhalten unseres Fühlens, Empfindens, Denkens, Redens und Handelns speichern wir also unseren Sender, das Gehirn. Die Speicherungen im Gehirn sind wie Funk- und Fernsehprogramme, denn wir speichern vorwiegend in Bildern. Das ist dann auch unsere Wellenlänge. Unser Gehirn gibt seine Programmierung an seinen, also unseren, physischen Körper weiter und darüber hinaus an unsere Seele. Daraus entwickelt sich, wie gesagt, unser Charakter, entwickeln sich unsere Charaktereigenschaften, die den physischen Körper prägen. Das ist dann das Erscheinungsbild des Menschen. Nehmen wir an, der Mensch würde heute hinscheiden. Dann wäre die Seele, die ihren Körper verlassen hat, heute dieselbe. Nach dem Hinscheiden des Menschen ist die Seele das, was sie als Mensch war. Ob sie heute ein schlichter Mensch sind oder mit Titeln und Mitteln geschmückt, gleich nach ihrem Leibestod sind sie, der Mensch, dann Seele, ohne Titel und Mittel, ausschließlich Seele und nichts anderes.
Deshalb ist jeder Tag in unserem Erdendasein von Bedeutung. Denn so, wie der Baum fällt, so bleibt er liegen. Und jeder Augenblick ist entscheidend, weil jeder Mensch jeden Augenblick sendet und empfängt. Denken wir noch einmal darüber nach, um uns einzuprägen, was für jeden von uns bedeutsam ist. Je öfter wir gleiche oder ähnliche Programme aussenden, desto mehr potenzieren sich gleichartige Energien in unserem Gehirn und in unserem Körper. Gleiches nimmt auch unsere Seele, der feinstoffliche Körper, auf. Zur Wiederholung. So, wie heute Vormittag unsere Programme lauten, so bleiben sie, wenn plötzlich unser Körper zum Beispiel am Nachmittag hinscheidet. Die Seele ist dieselbe, die der Mensch war. Auch der Baum, der heute gefällt wurde, behält dieselbe Art. Denken wir also nicht, dass wir irgendwann, dann, wenn wir gestorben sind, ein anderer wären. Keine Seele kann von dieser Welt etwas mitnehmen. Ihr einziges Reisegepäck sind die Programme, die ihr einstiger Mensch ihr aufgelastet hat. Wir sollten uns immer öfter die Frage stellen: Wer bin ich heute? Wer werde ich morgen sein? Viele Menschen sind der Ansicht, es gäbe kein Morgen. Sie würden in den Genen ihrer Kinder und Enkelkinder weiterleben. Man müsste sich fragen, ob die Gene, die materiell sind, so entscheidend sind. Denn es wäre doch unfair, das, was wir Menschen uns heute an Programmen aufgebürdet haben, unseren Kindern und Enkelkindern mitzugeben, die es dann zu tragen und unter Umständen zu beheben hätten. Nach unserem Hinscheiden sind wir Seele und, wie gesagt, so wie der Baum fällt, bleibt er liegen. Deshalb sollten wir die Tage nützen in dem Bewusstsein: Wer bin ich? Und wer werde ich morgen sein? Denn keiner weiß, wann der Baum fällt. Lass nicht los heißt, sich tagtäglich mehr auf den Allsender Gott auszurichten, der uns durch Mose die Gebote gab und über Jesus die Bergpredigt. Geben Sie niemals auf. Gehen Sie auch in schweren Situationen ins Gebet. Bitten Sie um Hilfe. Glauben Sie an die mächtige Kraft, die Ihnen beistehen möchte. Verspüren Sie eventuell heute keine Hilfe, vielleicht auch nicht morgen. Irgendwann kommt doch ein kleiner Hoffnungsschimmer, ein kleines Lichtlein auf Sie zu,
das sich in ihnen entzündet. Es ist der Geist, der sie ruft. Es ist die Liebe Gottes, die sie berührt. In diesem kleinen Lichtlein schwingt Hoffnung und Zuversicht. Löschen Sie das kleine Flämmchen nicht aus. Lassen Sie nicht los. Beten und bitten Sie. Lassen Sie nicht los. In Ihnen ist das ewige Leben. Und das ewige Leben ist Liebe, Güte, Hilfe, Beistand. Es ist immer gegenwärtig. Es ist Gott, der Alleine. Bleiben Sie nicht in den menschlichen Gefahrenzonen. Entscheiden Sie sich für das Durchhalten in dem ruhigen Bewusstsein. Von irgendwo kommt ein Lichtlein her, das Hoffnung, Zuversicht, Hilfe und Beistand spendet. Halten Sie als Motto in sich lebendig: Lass nicht los. Lassen Sie nicht los, einerlei, wie dunkel der Tag ist, wie trübe die Stunden sind, die oftmals hoffnungslos erscheinen. Erwecken Sie im Gebet die Zuversicht. Erwecken Sie das Lichtlein in Ihnen. Glauben Sie an die mächtige Kraft. Beten Sie zu ihr. Nehmen Sie, wenn Sie wollen, die 10 Gebote Gottes zur Hand und die Bergpredigt Jesu. Schauen Sie hinein. Lassen Sie die Gebote oder die Bergpredigt in sich nachschwingen und Sie erfassen plötzlich ein Wort, das zu Ihnen spricht. Halten Sie daran fest. Lassen Sie diese Aussage nicht los. Es ist das Lichtlein, ein kleines Flämmchen, das Hilfe und Beistand bringt, sofern Sie Ihre Fehlhaltungen hinterfragen und Ihren Anteil an dem dunklen und trostlosen begeben, und das mit der Kraft des Christus Gottes. Bald werden Sie erkennen, dass die einfachen Worte "Lass nicht los" ein Schatz aus den Himmeln sind.

0: Liebe Zuschauer, liebe Zuschauerinnen, wir stehen am Beginn des Lilienzeitalters, der neuen Zeit, die heute in unserer Zeit von Gabriele, der Prophetin und Botschafterin des ewigen Reiches, eingeleitet wurde. Mittlerweile haben wir gelernt, dass es auf uns selbst ankommt, ob und wie wir in die neue Zeit, die Christuszeit, hineinreifen. Es gilt also, uns selbst zu verändern, hin zum Frieden, zur Einheit, kurz zur gelebten Gottes- und Nächstenliebe. Das setzt natürlich voraus, dass wir uns selbst anschauen, wie wir jetzt nun mal noch sind. Aber wenn wir ehrlich sind, fällt uns das doch manchmal noch recht schwer. Deshalb freuen wir uns, dass Gabriele uns mit der folgenden Sendung einen Schulungstext gegeben hat, der uns Menschen viele lebensnahe Hilfen und Hinweise gibt, wie wir uns selbst, also dem allzu Menschlichen an uns, auf die Schliche kommen können. Wie wir uns also selbst erkennen können, um das auszuräumen, was uns noch von Gott trennt.
1: Wir dürfen jetzt den Schulungstext von Gabriele vortragen. Er trägt den Titel Für die Gegenwart oder für die Zeit nach der Zeit. Du bist wer? Wer bist du? Sonderbare Fragen. Als würde ich, der Mensch, nicht wissen, wer ich bin. Jederzeit kann ich meinen Personalausweis vorlegen, der alles beinhaltet, was ich auch angeben könnte. Was sollen also diese Fragen? Und doch, trotz dieser sonderbaren Frage, wer ich bin, beginne ich darüber nachzudenken. Sagt das, was in meinem Personalausweis steht, alles über mich? Plötzlich steht wieder die Frage vor mir. Wer bin ich? Unsinn, als ob ich das nicht wüsste. Ich bin Frau sowieso oder Herr sowieso. Mein ganzes Verhalten und letztlich mein Personalausweis sagen aus, wer ich bin. Die anderen können mir viel erzählen. Ich weiß schließlich, wer ich bin. Unverhofft steigt weitere Neugier in mir auf und ich stelle mich nun vor meinen Spiegel und spreche zu mir selbst. Aha, das bin ich also. Aber soll ich mich jetzt auch noch befragen, wer ich bin? Unsinn. Ja, was soll der Unsinn, in meinen Spiegel zu schauen, um zu ergründen, wer ich bin? Und doch denke ich, bist du das wirklich? Wer bist du? Ich betrachte mich von vorne, von rechts, links und so weit wie möglich auch von hinten. Aha, das bin ich. Trotz des Unsinns mit der Frage, wer bin ich, mache ich weiter. Ich bewege mich vor dem Spiegel und denke, aha, mein Gesicht hat beim Sprechen die entsprechende Mimik. Aber so ist es eben. Was soll das also? Dennoch beobachte ich mich weiter und tatsächlich. Je nachdem, was ich sage, verändert sich mein Gesichtsausdruck. Nun, so ist es eben. Die Fragestellung ändert sich. Wer bin ich? Wer bist du? Wer gibt mir darüber Auskunft? Natürlich ich mir selbst und für alle anderen der Personalausweis. Aber weiß ich wirklich, wer ich bin? Wo finde ich das Buch, das mir weitere Auskunft geben könnte? Wer hat den Menschen als solchen studiert? Wer blickt tiefer? Es gibt bestimmt Spezialisten, die dieses Gebiet erforscht haben und ihr Wissen anbieten. Da fällt mir eine Volksweisheit ein, die sinngemäß lautet: Sage mir, mit wem du umgehst, und ich sage dir, wer du bist. Auf mich, die Person angewandt, heißt das: Frage dich, was dich umtreibt in deinen Gefühlen und Gedanken. Dann weißt du selbst, wer du bist. Ja, so heißt das Sprichwort. Doch mit dieser Aussage kann ich nicht viel anfangen. Danach müsste ich meinen Umgang und auch mich selbst anschauen, um in Erfahrung zu bringen, wer ich bin. Seitdem diese Fragen aufgekommen sind, werde ich immer unsicherer. Vielleicht ist da doch etwas dran? Bisher reichte mir mein Vor- und Zunahme. Doch jetzt stelle ich mir selbst die Frage, ob nicht schon mein Vor- und Zunahme wir etwas mehr sagen könnten, auch mein Beruf und meine konfessionelle Zugehörigkeit. Es ist doch logisch. Kein Mensch gleicht dem anderen aufs Haar. Kann mein Spiegelbild und mein Aussehen und alles, was so um mich ist, einiges mehr über mich aussagen? Immer neue Fragen stehen an. Meine Gedanken und mein ganzes Verhalten sollen auch kein Zufall sein? Es soll also nichts geben, das, so wie es heißt, ein Zufall ist?
2: Gabriele fährt fort. Das hieße, mich selbst in Augenschein zu nehmen. Der Blick in den Spiegel heißt also, ich, der Mensch, reflektiere mich. Wen sehe ich im Spiegel? Letzten Endes natürlich mich selbst. Nun, an mir kann ich vieles sehen. Alles soll mir etwas sagen. Ich bewege meine Arme, meine Beine, meinen ganzen Körper und. Alles kann mir also vieles sagen. Da stehen mir die Haare zu Berge. Ich bin dann unterwegs und stelle fest, was ich an mir selbst beobachtet habe, regt mich an, auch die Bewegungen meines unmittelbaren Nächsten zu beobachten. Nun ja, jeder hat eine andere Art, sich zu bewegen. Zu alledem heißt die Frage an mich gerichtet, ob die Bewegungen des anderen von seiner Redeweise oder Wortwahl kommen. Oder woher kommen sie nun? Also bitte, wenn unsere Bewegungen nicht wir selbst sind, woher kommen sie dann? Die Neugierde lässt mir keine Ruhe. Zu Hause angelangt, stelle ich mich abermals vor den Spiegel und betrachte mein Spiegelbild. Tatsächlich, meine Gestik, ja sogar meine Mimik ist total anders als bei anderen. Ich will es nicht glauben und doch drängt es mich, mich selbst in Erfahrung zu bringen. Zu meinem Spiegelbild sage ich ganz unverwandt: Du, Reflexion, und damit meine ich mich selbst, hinter meine Denkweise kommst du nicht. Und tatsächlich, ich sehe meine Reflexion. Oh, ich verändere mich also doch. Die Mimik zeigt es, die Bewegung des Körpers, der Arme und, wenn ich weiterdenke, meiner Beine. Ja, der ganze Mensch reflektiert meine Denkweise. Was ist das für ein Ding? Oh, das Ding bin ich selbst. Nun müsste ich von mir selbst sagen, ich kenne mich nicht, doch ich weiß, wie ich heiße. Hier im Spiegel stehe ich vor mir selbst mit meinem Vor- und Zunamen. Wie geht es nun weiter? Der Spiegel geht nicht mit mir, wohl aber alles, was mein Spiegelbild mir zeigt. Meine Gefühle, Gedanken, meine Worte, meine Wortwahl und meine ganzen Bewegungen, wobei ich meine Mimik und Gestik nicht außer Acht lassen soll. Ich reflektiere mich also jeden Augenblick. Das ist ein Ding, aber es wird spannend. Unterwegs geht es weiter mit mir. Oh, ausgerechnet der oder die kommt jetzt auf mich zu. Wie verhalte ich mich? Ich möchte über das, was sie oder er von mir wollen, nicht reden. Was mache ich? Soll ich lügen? Denn das, was ich eigentlich zu sagen hätte, steht schon lange an. Aha, mein Mensch reflektiert sich. Wenn ich schon selbst merke, dass ich lügen werde, werde ich mich bemühen, ein unkompliziertes Thema anzusprechen. Doch zu Hause, wenn möglich vor dem Spiegel, werde ich meine Lügengeschichte zu ergründen wissen, um mich wieder besser zu fühlen. Aha, ich habe schon gelernt. Zu Hause laufe ich mit Begeisterung auf meinen Spiegel zu und siehe da, ohne zu denken, wäre ich beinahe in den Spiegel gerannt. Halt! Zurück! Das bin ja ich! Ich erschrecke. Was schaut denn da heraus? Der Schreck hat mich verändert. Das ist ja eine Grimasse. Jetzt ist genug. Das soll ich sein? Ja, wer denn sonst? Ich bin es. Wieder heißt es, schaue dich an und sieh, welche Gefühle und Gedanken herausschauen. Auch das Lügen und das Gehabe zeichnen meinen Körper. Nun ist es genug. Der Spiegel wird abgehängt.
0: Liebe Mitmenschen, sind wir dann ein anderer oder noch derselbe, wenn wir den Spiegel abhängen? Fragt Gabriele. Der Spiegel reflektiert uns nur. Er kann nichts dafür. Wir schauen uns wohl unverwandt an und so sehen wir auch unsere Mitmenschen. Jeder von uns ist anders und ist ein anderer. Auch der gute Freund, die Freundin, die Frau, der Mann. Wir haben alle unsere persönlichen Gefühle und Gedanken. Genauer hingeschaut heißt das, jeder Mensch ist anders. Jeder hat seine Art und seine Gewohnheiten. Im Großen und Ganzen gesehen sind wir also, jeder einzelne von uns Menschen, ein unvergleichbarer Einzelgänger, ein Individualist. Was will uns das sagen? Wenn man das Ganze analytisch betrachtet, dann kann gesagt werden, jeder ist für sich allein. Alles, was sich um uns abspielt, ist tagesbedingt, auch zum Teil unsere Welt der Gedanken. Man kann unser Dasein auch mit einer Spule vergleichen, die jeden Tag dasselbe oder Ähnliches abspult. In der Natur ist es anders. Zu jeder Jahreszeit bringt sie ihre Art und Wesenheit hervor. Die Spule, von der wir in göttlichen Offenbarungen schon des Öfteren gehört haben, beinhaltet jeweils den Lebensfilm des Menschen. Wir hörten, dass jeder Mensch seinen Lebensfilm hat und dass alle Inhalte unseres Fühlens, Empfindens, Denkens, Sprechens und Handelns Energie sind, die sich in unserem Unterbewusstsein, in allen Zellen und Bausteinen unseres Körpers in Bildern widerspiegelt, so auch in unserer Seele. Das Wort widerspiegelt erinnert uns an unser Spiegelbild, das wir genauer betrachtet haben. Die Frage steht: Du bist wer? Wer bist du? Liebe Mitmenschen, wissen wir nun mehr über uns? Im Großen und Ganzen gesehen kennen wir uns nicht. Wir wissen, dass wir einen Vor- und Zunamen haben, kennen unser Geschlecht und wissen um unsere Eltern. Wir wissen um die Vor- und Zunamen unserer Vorfahren. Wir wissen um unseren Beruf und was wir uns finanziell leisten können und auch, was wir gerne hätten. Aber ist das schon alles? Seitdem wir uns im Spiegel betrachten und auch unsere Mitmenschen näher unter unserer Lupe betrachten, sind wir skeptischer geworden. So kann gesagt werden, und das zu Recht: Alles, aber auch alles an uns hat Bedeutung und gibt letzten Endes Auskunft darüber, wer wir sind. Wissen wir nun, wer wir sind? Unsere Frage an uns selbst gerichtet lautet: Wer bist du? Fragen über Fragen. Wenn wir uns betrachten, stellen sich schon beim Haupt angefangen die ersten Fragen. Wie ist der Haarwuchs? Haben wir starkes Haar, einen dichten Haarwuchs, dünnes Haar? Wie ist die Haarfarbe? Welche Form hat die Frisur? Und. So ginge es weiter. Würde man alles detailliert aufzählen, würde es Bücher über Bücher füllen. Schon allein die Gesichtsform, die Augenstellung, die Farbe der Augen, die Ohrenform, die Ohrläppchen, die Fältchen und die Falten im Gesicht, ob jung oder älter, und, geben Auskunft, wer wir sind. Woher komme ich? Was habe ich mitgebracht? Alles, aber auch alles, ist Ausdruck oder Abdruck des Körpers und unserer Seele. Ob etwas von den Urahnen oder den Großeltern vererbt ist, alles kann, muss aber nicht Widerspiegelung sein und. Auch wenn wir nun von unserer Kindheit, von unserer Erziehung und von unseren persönlichen Verhaltensweisen, von der Schule und der Schulausbildung, vom Beruf sprechen und, alles ist Abdruck, also Widerspiegelung.
1: Gabriele lehrt weiter: Solange unüberwundene Fehlhaltungen gegen das Allgesetz in unserem Unterbewusstsein und in unserer Seele als Gravur bestehen, sind wir Abdruck gleich Prägung. Selten denken wir darüber nach, dass uns das und vieles mehr noch Weiteres sagen könnte. So manch einer hebt die Schultern und meint, nun ja, ich habe auch vieles von meinen Vorfahren geerbt. Der andere denkt an die Reinkarnation und meint, ich bin noch jung, irgendwann werde ich darüber nachdenken. Ist uns bewusst, dass unsere Tage gezählt sind, von der Geburt bis in den sogenannten Tod? Wer hat die Tage gezählt? Und wer hat sie tagtäglich beschrieben? Wer? Jeder einzelne von uns hat sich gestern, vorgestern und in Vorexistenzen sein Los und Schicksal, sein Werden und Vergehen selbst zugeteilt. Es ist unangenehm zu hören oder zu lesen, dass wir gefragt sind. Fragen wir uns selbst, ob wir von Saat und Ernte, von Ursache und Wirkung noch nie etwas gehört haben? Viele von uns glauben, Geheimnisse wären wirkungslos. Unsere Geheimnisse sind oftmals nur Gefühle und so allgemeine Gedanken, die wir gar nicht beachten oder die wir verborgen halten wollen. Was wir nicht jedem unserer Mitmenschen oder gar öffentlich sagen wollen oder können, bleibt unser sogenanntes Geheimnis. Wenn aber alles Energie ist, wie es uns auch die Wissenschaft lehrt, dann sind auch unsere so lapidaren Gefühle und Gedanken, gar unsere allgemeinen Geheimnisse Energien und irgendwo vorhanden, also gespeichert. Die Lehre des Jesus von Nazareth birgt kein Geheimnis. Es gibt letztlich keine Geheimnisse, weil alles Energie ist und keine Energie verloren geht. Glauben wir jedoch an die Geheimnisse der Theologie, die vom sogenannten Geheimnis Gottes spricht, dann wären wir auch Söhne und Töchter des Gottes, der Theologie und seiner Lehre. Der Ewige lehrte durch seinen Sohn, den Christus Gottes in Jesus von Nazareth, etwas anderes. Der wahre, ewige Gott hat also keine Geheimnisse. Wir können noch so viele Ausreden anführen. Zum Beispiel, wir alle machen unsere Fehler und sind somit sündige Menschen. Doch damit sollten wir die göttlichen Worte des Jesus von Nazareth nicht zurückdrängen, der uns lehrte, was der Mensch sät, wird der Mensch ernten. Würde zum Beispiel mancher Theologe einerlei, wo er arbeitet und wirkt, dem sogenannten anderen ehrlich bekennen, wer er ist und was er denkt, dann würden manch einem die Haare zu Berge stehen. Doch man hat nun mal sein Geheimnis und ist sich oftmals selbst ein Geheimnis, wer man tatsächlich ist. Allgemein gesprochen muss jedoch klargestellt werden, wir Menschen reden oftmals viel und schwätzen gern. Doch in Bezug auf uns selbst sind wir auch selbst gefragt. Alles, was oftmals so unkontrolliert gedacht wird, sollte man nicht an seinen Nächsten hinschwätzen. Jeder ist schließlich immer mal wieder mit sich selbst beschäftigt, mit seinen Vorstellungen und Wünschen. Man soll also den anderen nicht einfach unterbrechen, um ihm das eigene überzustülpen. Mit Geheimniskrämerei hat das aber nichts zu tun. Der ewige Gott weiß um alle seine Kinder. Sich ihm, Gott in uns, anzuvertrauen, lehrte Jesus von Nazareth. Er, der Christus Gottes, lehrte uns, dass das Reich Gottes in uns ist. Infolgedessen ist Gott in uns. Wie gesagt, der allmächtige Gott kennt jedes seiner Kinder und weiß um jedes einzelne. Es ist deshalb mehr als angebracht, uns an Gott, den Ewigen, zu wenden, ohne lange Umwege. Auch das Vaterunser, das uns Jesus der Christus lehrte, kann uns vieles sagen. Gott, der Alleine, weiß um unsere Fehler und Schwächen. Ihm diese vorzubringen heißt, um Vergebung zu bitten und bestrebt zu sein, Gleiches oder Ähnliches nicht mehr zu denken oder gar zu tun. So heißt es auch im Vaterunser: Vergib uns unsere Schuld, so wie auch wir vergeben unseren Schuldigern. Bei Gott in uns dürfen wir uns angenommen fühlen. Wie unsere Nächsten es halten, ist deren Angelegenheit. Das geht niemanden etwas an, auch nicht einen sündigen Menschen, und wenn er auch Theologie studiert hat. Es gilt also, frei zu werden, was immer mehr zur Gottverbundenheit führt.
2: Liebe Mitmenschen, für viele ist es neu zu erfahren, dass wir uns frei Gott in uns zuwenden können, dass es keiner Theologie bedarf. Und weil die Theologie immer das sogenannte Geheimnis Gottes anführt, kann sie auch keine Antworten auf die Lebensfragen der Menschen geben. An dieser Stelle wollen wir unser Thema unterbrechen, sagt Gabriele, um uns kurz auch größeren Zusammenhängen zu widmen. In den nahezu 5 Jahrzehnten, in denen sich das ewige Wort des Reiches Gottes, des ewigen Alleinen, seines Sohnes, des Christus Gottes und des Cherubs der göttlichen Weisheit durch mich, Gabriele, als Prophetin und Lehrprophetin Gottes offenbart, werde ich immer wieder gefragt: Warum greift Gott, der Ewige, nicht in den Zustand dieser Welt ein? Wir Christen in der Nachfolge des Jesus von Nazareth vernehmen wohl die göttlichen Offenbarungen, die Lehren und die Schulungen an die Menschheit. Wir hören vom Fallgeschehen, von der trügerischen und betrügerischen Schlange, auch Satanist genannt. Wir hören vom Klimawandel und wissen in der Zwischenzeit, dass das materielle Universum einschließlich der Erde mit ihren Menschen nur eine bedingte Leihgabe an ehemalig göttliche Wesen ist, die es besser machen wollten als Gott der Ewige und seine 7 Urkräfte, und fragen trotzdem: Warum greift Gott der Ewige nicht ein? Wir hören, dass die Zeit gereift ist und die Leihgabe allmählich zurückgenommen wird, weil der Satanist, die alte Schlange, so wie Menschen sie bezeichnen, im Heiligtum Gott kapituliert hat und seine Insignien abgegeben hat. Auch wenn seine einstigen Falluntertanen weiterkämpfen, so wie es in dieser Welt ankommt, wird immer wieder die Frage gestellt, warum greift Gott nicht endlich ein? Warum? Die Antwort aus dem ewigen Reich: Das ewige Reich ist nicht kriegerisch. Das ewige Reich, wie schon der Name sagt, ist ewig, was nun mal nicht zeitbedingt und raumbezogen ist. Das ewige Reich ist nicht nur auf einen Kosmos beschränkt. Alles, aber auch alles gehört dem Ewigen, die ganze Unendlichkeit, auch wenn ein Kosmos eine gewisse Verdichtung aufzeigt. Die Dichte, das materielle Universum und alle weiteren feinerstofflichen Kosmen sind nun mal eine Leihgabe und sind zeitbedingt. Alles gehört der Ewigkeit an, dem all-einen Gott. Gott, der Ewige, ist die Gottes- und Nächstenliebe, also nicht kriegerisch. Ihm gehört auch die Leihgabe, das materielle Universum und alle feinerstofflichen Universen. Es ist also alles nur eine Leihgabe und ist bedingt. Wie gesagt, der Ewige ist kein kriegerischer Gott, kein Mörder. Jesus von Nazareth lehrte die Menschen sinngemäß: Wer zum Schwert greift, wird durch das Schwert umkommen. Soweit wir Menschen uns zurückerinnern können, sandte Gott der Ewige in einem 4000-jährigen Strom unaufhörlich seine Wortträger zu den Menschen, Prophetinnen und Propheten, und gar seinen Sohn Christus in Jesus von Nazareth, also von Abraham bis Gabriele. Der Ewige warnte und warnt. Alles Zeitliche ist nur bedingt. Die Leihgabe geht zeitbedingt wieder an das ewige Reich, an den Ewigen zurück. Fragen wir uns, wer ist in dieser Welt das Sprachrohr der kriegerischen Unterwelt? Wer hat seit jeher gegen den Namen Gottes und dann gegen den Namen des Christusgottes einst in Jesus

0: übergeben hat? Die Boten Gottes, die Propheten und Prophetinnen brachten die Worte aus dem ewigen Reich und lehrten je nach Zeit und Bewusstsein der Menschen die Gesetze des Reiches Gottes. Ich wiederhole, spricht Gabriele. Wer hat gegen die Gesetze des Ewigen und seine Künder gehetzt, gekämpft? Und wer hat mit ihnen das ausgeführt, was die mörderische Instanz vorgab? Wer? Wer war es? Bis in die heutige Zeit wird das Wort des Ewigen bekämpft und das Wort des Christus Gottes missbraucht. Wer ist es, der bis heute in seinen kriegerischen und mörderischen Lehrsätzen das Ausmerzen als Gesetzesvorlage betreibt? Wer? Viele Fragen haben in sich viele Antworten. Und wer darüber nachdenkt, der weiß, wer das Schicksal in diese Welt gebracht hat, wer gegen die Wahrheit kämpft, wer das Ausmerzungsgesetz in seiner Doktrin hat. Wer? Seit Jahrzehnten also warnt der ewige Gott, der Geist der Unendlichkeit, die Menschheit vor dem Klimawandel. Wer hat das aufgenommen? Wer geht darüber hinweg? Ja, wer kämpft sogar gegen sein Wort? Fragen über Fragen, Antworten über Antworten. Jeder kann sich selbst die Antwort geben.
1: Gabriele fährt fort. Liebe Mitmenschen, wir kehren wieder zu uns zurück, zu unserem Thema. Du bist wer? Wer bist du? Und wenn möglich, zu unserem Spiegel. Unser Spiegelbild führt uns immer wieder zur Selbsterkenntnis. Es zeigt auf, wie wir sind und ob wir uns zum Positiven verändert haben. Denn unsere Verhaltensmuster spiegeln, ob und in welche Richtung wir uns verändert haben. Wohin wir gehen, wo wir stehen, was wir denken und reden und was wir auch tun, wir selbst sind uns Spiegel, auch nach außen hin unseren Mitmenschen gegenüber. Unsere Verhaltensweisen gleich Verhaltensmuster sind ganz unterschiedlich. Unsere Körperhaltung, unsere Mimik, wie wir essen und trinken, alles, was wir ausstrahlen, sind detaillierte Hinweise auf die Inhalte unserer Gefühle, Gedanken, Worte, auf unsere ganzen Verhaltensmuster. Auch wenn wir um unsere Selbstspiegelung wissen, werden wir immer mal wieder den Spiegel aufsuchen, um uns zu kontrollieren, ob wir uns selbst gegenüber ehrlich waren und uns im Hinblick auf unsere persönlichen Vorgaben geändert haben. Wer seine Art und Weise, sein Verhalten unter Kontrolle hat, der wird sich selbst gegenüber ehrlicher und dem die Ehre geben, dessen Geist in uns wohnt, Gott in uns. So manche Aussage in einem Volkslied überdauert die Zeiten, wie zum Beispiel: Üb immer Treu und Redlichkeit. Im Hinblick auf uns Menschen heißt das auch: Sei ehrlich, also geradlinig im Denken, Reden und Tun. Dann wirst du auch innere Stabilität und Festigkeit erlangen. Jesus von Nazareth lehrte uns sinngemäß, dass das Reich Gottes inwendig in uns ist. Wie wir des Öfteren gehört und gelesen haben, ist das der Wesenskern im Urgrund unseres

0: unserer Seele. Wir haben auch das Wissen, dass Jesus, der Christus, einen Teil seines himmlischen Erbes eingesetzt hat, um durch sein Vollbracht den Wesenskern in jeder Seele zu schützen. Der Christus Gottes ist der Mitregent des Reiches Gottes. Infolgedessen ist der Wesenskern in unserer Seele die Essenz des Reiches Gottes und kann nicht zerstört oder aufgelöst werden. Der Wesenskern öffnet sich nur dann, wenn wir wahrhaftig umdenken und in unseren Gefühlen, Empfindungen, Gedanken, Worten und Handlungen dem ewigen, all-einen Gott und seinem Sohn, dem Christus Gottes, die Ehre geben, also Gott in uns. Einzig unser positives, gottgewolltes Leben kann dafür Zeugnis geben, auch in unserer Welt. Wir sind gefragt, von unserem gegensätzlichen Verhalten gegen Gott, gegen die Gebote Gottes und die Lehren des Jesus von Nazareth abzulassen, um Schritt für Schritt die Gesetze des Lebens zu erfüllen, sodass sich der Wesenskern unserer Seele zu öffnen vermag. Beginnt sich der Wesenskern unserer Seele zu öffnen, dann sind auch unsere Verhaltensweisen, ja, unser ganzer Umgang mit unseren Mitmenschen und den Naturreichen Gott gewollt.
1: Gabriele regt an. Hinterfragen wir uns also öfter, zum Beispiel insbesondere dann, wenn wir zu grübeln beginnen. Wenn wir dazu bereit sind, kann uns immer mal wieder unser Spiegelbild Antwort geben. Und wenn auch nur allgemein. Denn wir selbst sind die detaillierte Antwort in Bezug auf uns selbst. Durch Selbstanalyse und Erfüllung der Gesetzmäßigkeiten des wahren Lebens, die uns Jesus von Nazareth lehrte, vor allem in seiner Bergpredigt, werden wir auch uns selbst gegenüber sinnbewusster leben. Durch eine positive, zielbewusste Einstellung zum Leben erlangen wir mehr Einsicht, Umsicht und sind disziplinierter uns selbst gegenüber. Wir gewinnen Weitblick im Umgang mit unseren Mitmenschen, mit allem, was das Leben an geistiger Lebensqualität ausstrahlt. Das heißt immer wieder umzudenken, denn wir sind gefragt. Also, du bist wer? Wer bist du? Für das zielbewusste Leben für die neue Zeit ist es nicht so einfach, schlichtweg umzudenken. Denn hinter jedem Gedanken steckt eine Reihe gleichartiger Gedanken. Das heißt, ein Gedanke, der uns bewusst ist oder bewusst wird, ist mit mehreren noch unbewussten Gedanken gleicher Art hinterlegt. Dazu gehören auch unsere Gefühle, die für sich schon eine ganze Gefühlswelt beinhalten. Wer nach der Erfüllung des ewigen Gesetzes strebt, das in den 10 Geboten Gottes durch Mose und in der Bergpredigt des Jesus von Nazareth gefasst ist, der gewinnt allmählich das Wissen, wer er in Wirklichkeit ist. Das Gesetz aus dem Allgesetz Gott, das der Wesenskern innehat. Nur durch die schrittweise Erfüllung des Gesetzes Gottes, das die Gottes- und Nächstenliebe ist? Wer denn Seele oder beseelter Mensch den Wesenskern erreichen, der sich dann auftut, wenn das ewige Gesetz, das, wie gesagt, das Reich Gottes innehat, weitgehend erfüllt ist. Jesus von Nazareth lehrte, wie gesagt, sinngemäß: Das Reich Gottes ist inwendig in euch. Das Reich Gottes ist der Wesenskern im Urgrund jeder Seele. Der Wesenskern der Seele öffnet sich nur der Seele und dem Menschen, der, wie bereits dargelegt, Schritt für Schritt die Gesetze des Himmels erfüllt. Das heißt, die Schritte tut hin zu Gott in uns. Das heißt, wir sind gefragt, jeder Einzelne von uns. Wer oder was ist die Seele? Die Seele als solche ist die Umhüllung des Wesenskerns. Immer wieder vergleiche ich, so Gabriele, die Seele mit unserer Kleidung. Ist das Wetter frostig, dann kleiden wir uns auch entsprechend. Im Sommer, wenn es wie üblich warm oder gar heiß ist, tragen wir ebenfalls eine dementsprechende Kleidung. Die Seele, die den Wesenskern umschließt, hat verschiedene Hüllen. Diese können unterschiedlich dicht sein, also dunkler oder lichter, je nach der Lebensweise des Menschen. Die Seele, gleich die Seelenhüllen, sind in der geistigen Partikelstruktur geschaffen. Und jedes Partikelchen beinhaltet unzählige geistige Atome, die sich gemäß unseren Verhaltensweisen bewegen. Jedes geistige Atom in den Seelenpartikeln und in den Seelenhüllen beruht, wie gesagt, auf Energie und hat das dementsprechende Sende- und Empfangspotenzial. Die Umhüllung des Wesenskerns, auch Hüllenkleider genannt, bestimmt jeder Einzelne von uns selbst, so auch die Ausrichtung der geistigen Atome, die sich unmittelbar auf Empfang und Senden einstellen, also so schnell, dass man es mit Worten nicht beschreiben kann. Die unterschiedlichsten Hüllen, die unsere positiven oder negativen Eingaben aufnehmen, also unsere Entsprechungen tragen, denn alles entspricht uns, sind eins mit den jeweiligen Kommunikationsfeldern der Reinigungsebenen. Wenn der physische Körper hinscheidet und dieser der Seele das Atmungsband übergibt, atmet jene erst einmal im gleichen Rhythmus weiter. Die Essenz unseres Atems ist der Odem Gottes, das Gesetz der Gottes- und Nächstenliebe. Wo die Seele nach dem Leibestod weiteratmet, in welcher Reinigungsebene, auch feiner stofflicher Bereich genannt, bestimmt jeder Mensch selbst durch seine Lebensweise, durch die Inhalte seiner 5 Komponenten.
2: Gabriele führt Weiteres aus. Jeder Mensch und so auch seine Seele speichert in Bildern. Die Bilder entsprechen den jeweiligen Inhalten der fünf Komponenten. Gleichartige Bilder, gleich Bildfolgen, liegen übereinander. Die Inhalte unserer Bildfolgen zeichnen uns in Form, Farbe, Klang und Duft. Man kann sagen, wir sind durch und durch wir selbst. Mit unserem Tageswerdegang prägen wir uns jeden Tag aufs Neue, je nach Intensität, welche Bewusstsein ist. Gott, das ewige Gesetz des Seins, ist gerecht. Wir sind also gefragt. Kein anderer kann uns ändern, auch wenn manch einer vorgibt, es für uns zu tun. Wir sind gefragt. Einzig Gott in uns ist die Hilfe. Er, der Alleine, kennt jedes seiner Kinder, seiner Söhne und Töchter. Wer ist uns näher als Gott in uns? Gott straft nicht, Gott ist Liebe. Wir selbst strafen uns durch unsere gegensätzliche Art, die uns prägt. Unsere Gleichgültigkeit, gleich Lieblosigkeit gegenüber Mensch, Natur und Tieren, gegenüber der ganzen Schöpfung, ist das Prägegesetz jedes Einzelnen, das Ursache und Wirkung genannt wird, auch Saat und Ernte. In diesem Zusammenhang wird auch unser Spiegelbild wieder interessanter, denn unsere Eingaben in die Partikelstruktur unserer Seele prägen ganz allmählich unsere Körperzellen, unseren Körper und unsere Verhaltensmuster. Im Spiegel sehen wir uns deutlicher und werden allmählich gewahr, wen wir vor uns haben. Trotz dieser Erkenntnis bleibt uns der Wesenskern noch fremd. Doch wir verändern uns zum Positiven und ahnen deshalb, dass es eine ewige Heimat geben muss. Das macht Mut, weitere Schritte hin zum Ziel zu tun, uns selbst zu finden. Wir sind also gefragt, denn ausschließlich wir verändern uns durch die Bemühungen und das Bestreben, die Gebote Gottes zu erfüllen, die uns der wahre, ewige Gott durch Moses gab und sein Sohn, der Christus Gottes, einst in Jesus von Nazareth mit seiner Bergpredigt. Sowohl die Gebote Gottes als auch die Bergpredigt geben uns Anleitung hin zum Wesenskern in uns. Die Schritte auf diesem Weg zeigen jedem Einzelnen auf, was er beheben könnte, das ihn hindert, voranzukommen. Das, was wir als Mensch oder als Seele nach dem Leibestod zu beheben haben, liegt als Schatten, gleich Bilder, auf unserem Weg als Mensch und auf unserer Seele, aber auch als Speicherungen in den Reinigungsebenen. Die Registratur findet präzise im Menschen und in den Seelenhüllen unserer Seele statt. Wir haben schon gehört oder gelesen, unsere Verhaltensweisen als Mensch oder Seele prägen uns und sind in Bildern von gestern und heute gespeichert. Was nicht behoben ist, ist gegenwärtig. Der wahre Gott ist gerecht. Durch das Prägegesetz Saat und Ernte, Ursache und Wirkung, erfahren und erleben wir unsere Eingaben so lange, bis wir sie schrittweise beheben.
0: Gabriele wiederholt: Wenn wir das Prägegesetz auf unserem Weg zum Wesenskern zu unserer ewigen Heimat gewissenhaft analysieren, dann verstehen wir, dass der ewige, wahre Gott uns, seine Söhne und Töchter, nicht bestraft, sondern wir selbst bestrafen uns durch unsere Verhaltensmuster, die wir letzten Endes gegen uns selbst richten und gegen unsere wahre Heimat, das Gesetz der Gottes- und Nächstenliebe und auch gegen die Schöpfung. Wir kommen also nicht umhin, uns selbst anzuschauen, uns selbst zu hinterfragen und das Gesetz von Saat und Ernte ernst zu nehmen, indem es heißt, du bist gefragt. Wie und wann öffnet sich der Wesenskern? Der Wesenskern, die Essenz des Reiches Gottes, die vom himmlischen Erbe des Christus Gottes geschützt ist, ist, wie gesagt, umgeben von Hüllen, auch Seelenhüllen genannt. In den Seelenhüllen befinden sich die gegensätzlichen Eingaben des Menschen. Ob die Seele derzeit einverleibt ist oder auch in Vorexistenzen schon Mensch war, hat die Seele selbst bestimmt. In ihren Vorexistenzen als Mensch hat der damalige Mensch eventuell schon Eingaben gemacht, das heißt gegensätzliche Verhaltensweisen eingegeben. Was vom ehemaligen Menschen nicht behoben wurde, bringt die Seele wieder mit in ihren nächsten Körper, also in den neuen Menschen. Das nennt man Reinkarnation. Wer soll diese Schuld tilgen, die sich letzten Endes der Mensch, und sei es in Vorinkarnationen, selbst aufgelastet, eingegeben, gleich auferlegt hat? Gott, der Ewige? Oder der Seelenmensch? Oder die Seele in den jeweiligen Reinigungsebenen? Wem sollen die Schatten im Menschen und in seiner Seele angelastet werden? Die Gerechtigkeit weist darauf hin, dass entweder der Mensch oder die Seele im Jenseits das zu beheben haben, was von Mensch oder Seele zu beheben, gleich zu tilgen ansteht. Sowohl die Seele im Jenseits als auch der Mensch im Diesseits empfangen auf mannigfache Art und Weise aus dem Reich Gottes Hilfen über Hilfen. Gott sandte zu allen Zeiten seine Gottesboten. Durch Moses und durch viele weitere Gottespropheten verkündete der alleine Gott Auszüge aus dem Gesetz der Gottes- und Nächstenliebe und durch seinen Sohn in Jesus von Nazareth die Bergpredigt.
1: Gabriele lehrt weiter. Wie gesagt, was behoben, also getilgt ist, sowohl von der Seele als auch vom Menschen, ist gelöscht. Dabei werden die Seelenhüllen, die den Wesenskern umfangen, immer lichter und feiner. Das hat zur Folge, dass sich der Wesenskern bewegt und sich allmählich zu öffnen beginnt. Den Wesenskern vergleiche ich mit einer duftenden Rose. Natürlich mit dreidimensionalen Worten gesprochen, die sich ganz allmählich öffnet, wenn sie von den wärmenden Sonnenstrahlen berührt wird. Auf ähnliche Weise geht es mit uns und unseren Seelenhüllen vor sich. Ich wiederhole. Wenn die jeweiligen Hüllen, die den Wesenskern umfangen, also unsere Seele lichter und heller wird, beginnt sich der Wesenskern zu öffnen. Wie gesagt, ich vergleiche den Wesenskern mit einer duftenden Rose. Jedes duftende Blatt der Rose setze ich mit einer mächtigen Himmelsebene gleich, auch Äon genannt. 7 mal 7 Äonen umlaufen das ewig gebende Heiligtum, den Kern eines mächtigen Reiches, das unsere ewige Heimat ist. Was vor uns liegt, ist Arbeit an uns selbst. Das gilt uns Menschen und auch unserer Seele. Wir sind also gefragt und kein anderer. Ist der Wesenskern ganz und gar geöffnet, dann bestehen auch keine Seelenhüllen mehr. Der geöffnete Wesenskern, also die Himmelsrose, hat die nun unbelasteten Energien der Seele, einst die Seelenhüllen, in den entsprechenden Äon aufgenommen, für uns Menschen gesprochen, in das jeweilige Rosenblatt. Es gibt sodann keine Seele mehr und somit auch, als Ganzes gesehen, keine Seelenhüllen. Wer oder was ist gegenwärtig? Das Geistwesen der Himmel des ewigen Reiches. Ein Geistwesen ist der komprimierte Geist der Gottes- und Nächstenliebe, was besagt, Geistwesen aus dem allströmenden Gesetz, Gott. Das Geistwesen ist im ewigen Reich, in seiner ewigen Heimat zu Hause. Jedes Geistwesen hat eine gewisse Mentalität aus den 7 Grundkräften des Seins. Jede der 7 Grundkräfte ist eine Regentschaft des ewigen Seins vor Gottes Thron. Die Mentalität eines Geistwesens entspricht einer der 7 Grundkräfte, wobei nicht zu vergessen ist, dass jede Grundkraft auch in jeder anderen Grundkraft, man kann sagen, als Unterregion wirkt. Als Ganzes gefasst sind es 7 mal 7 Äonen. Die unzähligen göttlichen Wesen, die Geistwesen, haben ihren Ursprung im Heiligtum des Seins, das alle Äonenläufe und alle Geistwesen, göttliche Wesen, durchströmt. Obwohl das Geistwesen komprimiertes Gesetz des Seins ist, hat es in einem Äon seine göttliche Familie, seinen ewigen, gleich himmlischen Wohnsitz. Es ist das Geistwesen aus seinem Geist, Gott. Die Geistwesen, auch göttliche Wesen genannt, kennen keinerlei Einschränkung. In allem wirkt und strahlt das ewige Gesetz der Einheit, Freiheit, der Gottes- und Nächstenliebe, Gott. Die Geistwesen sind sich in allen himmlischen Gesetzesfolgen eins. Das Gesetz, Gott, das allgegenwärtig ist. Weil alle Geistwesen komprimiertes, ewiges Gesetz aus Gott sind, ist ihnen kein Zugang verwehrt. Auch wenn jedes Geistwesen seine göttliche Mentalität hat, ist dieses doch aus den sieben Grundkräften des Seins.
2: Gabriele schreibt: Sicherlich stehen bei so manchen auch Fragen an. Zum Beispiel, wie werden Geistwesen geboren? Werden sie alt oder älter? Sterben sie auch? Wir Menschen sprechen von unserem Leben, was heißt von Geburt bis zum Tod. Also von bis sind unsere Lebensjahre, es sind unsere Erdenjahre. Wir sprechen von der Kindheit, der Jugend, von Älterwerden und Altsein. Dann ist es irgendwann aus. Dann heißt es, der Mensch wurde am so und so vielten geboren und ist mit so und so vielen Jahren gestorben. All das gibt es im Reich Gottes nicht. Es gibt weder ein Geborenwerden noch einen Tod. Es gibt auch kein Älterwerden und kein Altsein, schon gar nicht das Sterben. Alles, aber auch alles, das ewige Sein ist Evolution. Wie und wodurch sich ein göttliches Wesen, ein Geistwesen entwickelt, hören und sehen wir im Sendeprogramm dieses TV-Senders, offenbart vom Cherub der göttlichen Weisheit unter dem Titel »Die vier Entwicklungsebenen, die Evolutionswiege zur Kindschaft Gottes«. Das Geistwesen ist, so wie alles im ewigen Reich, in der Evolution. Nach ehernen Gesetzmäßigkeiten des ewigen Reiches Gott gibt es ausschließlich die Evolution, das heißt Weiterentfaltung durch das Zuströmen von Energie, wobei der Lichtäther gemeint ist. Denn das Reich Gottes, das Sein, ist lichtätherisch. Im Heiligtum, der Urheimat aller Geistwesen, potenziert sich der Lichtäther und das unaufhörlich, natürlich auch durch die Tätigkeit, das Wirken der Geistwesen gemäß ihrer Mentalität. In diesem Sinne des Seins entstehen weitere göttliche ewige Reiche, denn das ewige Sein ist immerwährende Evolution und Unendlichkeit. Der Kern des ewigen Reiches ist das Allwerk der Schöpfung, das Heiligtum, Gott ewiglich. Geistwesen altern also nicht. Sie sind ewiges Leben und wirken unaufhörlich im ewigen Sein und empfangen unaufhörlich vom ewigen Sein. Man nennt das auch Evolution. Geistwesen haben ewiglich ihren allflexiblen Körper, komprimiertes ewiges Gesetz. Sie sind Geistwesen aus seinem Geiste Gott. Das ewige Sein ist schöpferisch und wirkt in Rhythmen und Zyklen in der Evolution. Jedes göttliche Wesen, Geistwesen, ist schöpferisch im Vater-Mutter-Sein.
1: Zu dem Vater-Mutter-Gott, dem Sein im Sein, betete Jesus von Nazareth im Vaterunser. So Gabriele weiter. Der Vater-Mutter-Gott gab sich aus seinem ewig allströmenden Gesetz der Gottes- und Nächstenliebe die Form. Das höchste Wesen des ewigen Seins ist das komprimierte Gesetz, Gott Vater. Er, der große alleine Vater, ist wesenhaft unter seinen Söhnen und Töchtern. Die göttlichen Wesen, die Geistwesen, sind mit dem ewigen alleinen Wesen des Alls. Wie gesagt, Jesus von Nazareth lehrte uns Menschen im Vaterunser. Vater unser, der du bist im Himmel, geheiligt ist dein Name. Dein Reich kommt, dein Wille geschieht, wie im Himmel, so auch auf Erden. Unser tägliches Brot gibst du uns heute und vergibst uns unsere Schuld, wie auch wir vergeben unseren Schuldigern. Du führst uns in der Versuchung und erlöst uns von dem Bösen. Denn dein ist das Reich und die Kraft und die Herrlichkeit von Ewigkeit zu Ewigkeit. Wie schon offenbart und geschrieben, im Urgrund unserer Seele ist die ewige Heimat, ist die Essenz des Reiches Gottes der Wesenskern. Liebe Mitmenschen, deshalb, du bist wer? Wer bist du? Gerade im Vaterunser verstehen wir auch, wenn es heißt, Jesus von Nazareth, der Christus Gottes, hat uns erlöst. Oder Christus ist unser Erlöser. Das Kreuzopfer des Christus Gottes symbolisiert seine Aussage im Es ist vollbracht. Damit taten der Ewige und sein Sohn, der Christus Gottes, kund, dass der Wesenskern des Reiches Gottes in jeder Seele geschützt ist. Der Sohn des Allerhöchsten hat mit seinem Allerbe des Seins den Wesenskern, die Uressenz des Reiches Gottes in jeder Seele vor der Auflösung bewahrt. Die Fallintriganten hatten zum Ziel, die göttlichen Uratome so weit zu manipulieren, dass sie in die gegensätzliche Richtung rotieren, um dadurch die Auflösung des Reiches Gottes zu bewirken und ihre gegensätzlichen Fallenergien zur dominierenden Allkraft werden zu lassen. Das ist dem Fallprozedere misslungen. Das Reich Gottes, das ewige Sein, hat gesiegt. Der Satanist, wir Menschen nennen ihn so. Die alte Schlange hat kapituliert. Sein Zepter und die Insignien seiner Macht hat er im Heiligtum vor Gott, dem Ewigen, niedergelegt.
0: Gabriele schließt ihre geistige Schulung für die Gegenwart oder für die Zeit nach der Zeit. Du bist wer? Wer bist du? Mit den Worten. Nach dem ewigen Gesetz der Freiheit, der Gottes- und Nächstenliebe bestimmen wir selbst über uns. Jeder Einzelne, ob in der Verkörperung als Mensch oder in der Entkörperung als Seele, ist frei und bestimmt über sich selbst. Wer seine Belastung, die ihm sein Tag auf mannigfache Art und Weise aufzeigt, hinterfragt, um sie zu beheben, ist wahrlich weise. Denn der Wesenskern bringt ihm zunehmend Erleichterung, Frische und Freiheit. Also, wir sind gefragt. Dann wird sich auch in Bälde zeigen, wer wir sind, gemäß der Frage, wer bist du? In diesem Sinne und in innerer Übereinstimmung, Gabriele. Liebe Zuschauer, liebe Zuschauerinnen, damit kommen wir zum Ende unserer Sendung mit dem Schulungstext Gabrieles, der Prophetin und Botschafterin des ewigen Reiches, zu dem Thema für die Gegenwart oder für die Zeit nach der Zeit. Du bist wer? Wer bist du? Wenn Sie möchten, machen Sie mit auf dem Weg zum zielbewussten Leben für die neue Zeit. Alles Gute für Sie. Gott zum Gruß.

Wir rufen den Christus Gottes an, der als Jesus von Nazareth auf Golgatha sprach: Es ist vollbracht. Wir rufen nicht den Christus der Institutionen Kirche an. Wir rufen den Christus Gottes an, der in Jesus das vollbracht sprach. Dadurch empfingen wir die mächtige, erlösende Kraft in unserer Seele. Das Licht, das uns auf dem Weg zum ewigen Vater leuchtet. Der Geist ist Einheit. Und somit ist der Geist des Vaters und des Sohnes, der Geist der Liebe, das Gesetz des Friedens und der Harmonie in uns, tief in der Seele, leuchtet das erlösende Licht und wartet auf uns, dass wir uns dem inneren Licht, dem erlösenden Licht zuwenden. Christus in uns möchte uns dienen, möchte uns helfen und heilen. Ja, er möchte, dass das erlösende Licht in unseren Körper strahlt und uns von Sorgen, Leid, Nöten und Krankheiten

nütze die Tage. Erkenne, wo du Barrieren aufbaust gegenüber deinen Mitmenschen und den Naturreichen. Bereinige, ja bereue von ganzem Herzen und bereinige diese Fehlhaltungen, diese Sünden und tue sie nicht mehr, sodass das erlösende Licht in deinem Körper zu wirken vermag, in jeder Zelle, in jedem Organ, in jedem Baustein des Leibes. Christus in uns, jetzt gibst du uns die Kraft, in Gedanken oder in Bildern zu erkennen, was zwischen dir und uns steht. Du leuchtest die Barrieren an und hilfst uns, diese zu bereuen und zu bereinigen. Wir nehmen uns eine kurze Zeit. Wir empfangen die Kraft des Herrn und finden zu dieser oder jener Barriere, zu dieser und jener Lieblosigkeit, die wir mit seiner Kraft bereuen und bereinigen. Wir tun das nun in der Stille, in Gedanken.

wir Sünden erkannt, bereut und bereinigt haben und diese nicht mehr tun, fühlen wir das erlösende Licht. Wir kommen dem vollbracht näher. Christus, mit deiner Kraft und Liebe legen wir nun beide Handrücken auf unsere Oberschenkel. Wer möchte, kann die Augen schließen. Wir wenden uns dem Christus Gottes zu, dem Christuszentrum in der Nähe unseres Herzens. Christus, du bist die erlösende Kraft. Du bist die Hilfe und die Heilung, weil du uns liebst. Liebe strömt durch unsere Seele. Liebe strömt in unseren physischen Leib. Liebe heilt. Du bist die Liebe. Deshalb bist du der innere Arzt und Heiler, der die Ganzheitsheilung vornehmen möchte. Christus, wir sind bereit. Wir sind geöffnet für den Strom der Liebe. Wir lernen,

lernen, indem wir fühlen, dass du gegenwärtig bist. Gegenwärtig in jedem von uns. Christus. Wir legen nun die rechte Hand auf den Körperteil unserer Wahl. Die Fingerkuppen drücken wir sanft gegen den Körper. Wir dürfen lernen, indem wir fühlen, dass du uns durchströmst. Wir konzentrieren uns nun auf den Körperteil unserer Wahl und bitten Christus um Linderung und Heilung. Doch sein Wille geschieht. Christus, wir fühlen den Strom der Liebe. Ein Kraftfeld baut sich zwischen Körper und Handfläche auf. Dein Licht ist das heilende Licht. Wir empfinden und sagen, ja, Christus, es heilt. Es heilt. Ströme der Liebe durchfluten unsere Seele und strömen in unseren Körper. Wo unsere Hand liegt, wird es warm. Es pulsiert. Es ist die Kraft der Liebe, die lindert und heilt. Es heilt. Es heilt. Der Kraftstrom verstärkt sich. Sanft vibriert der Körper. Auf dem Teil, wo unsere Hand liegt, dieser Körperteil wird wärmer und wärmer. Er pulsiert, es vibriert. Wir lernen, der Geist Gottes ist gegenwärtig. Es heilt. Es heilt.

in dem Bewusstsein, Gott ist gegenwärtig in uns, legen wir die rechte Hand wieder zurück. Unser Atem geht ruhig und tief. Wir fühlen nun in unseren Körper hinein. Wir fühlen Bewegung. Der große heilende Geist führt kranke und schwache Zellen zur Ausscheidung. O bejaht das. Der mächtige Geist führt kranke und schwache Zellen zur Ausscheidung. Sie gehorchen dem strömenden Leben. Unser physischer Leib ist durchflutet von der Gegenwart des Christus Gottes. Dieses mächtige Licht baut nun gesunde und kraftvolle Zellen auf. Die Organe vibrieren, sie fühlen die Stärke des ewigen Geistes. Alle Bausteine unseres physischen Körpers fühlen die Kraft des mächtigen Heilers des Christus Gottes. Christus nimmt die Ganzheitsheilung vor und somit auch die Reinigung der Seele und des Leibes. Christus, wir fühlen dich. Deine Kraft bewegt unsere rechte Hand, die wir wieder auf den Körperteil unserer Wahl legen. Sanft drücken wir die Fingerkuppen auf den Körper. Die Hand wölbt sich. Dazwischen entwickelt sich das heilende Kraftfeld, Christus. Wir konzentrieren uns auf dieses Kraftfeld. Wir lernen, indem wir fühlen, Gott ist gegenwärtig in uns. Der Christus Gottes lindert und heilt. Wir denken mit. Es heilt. Es heilt. O fühlt in das Kraftfeld hinein, fühlt, wie es pulsiert, fühlt die Nähe der großen Liebe. Christus lindert, Christus heilt. Bejaht
das Heilsein. Bejaht die Gesundheit. Bejaht sie aus tiefster Seele. Und gebt dem großen Geist die Möglichkeit, euch ganz zu durchdringen. Es heilt. Christus lindert und heilt.

Nun legen wir wieder die rechte Hand zurück und fühlen tief in unseren Körper hinein. Christus ist gegenwärtig in unserer Seele und in unserem Körper. Sein Geist durchflutet uns vom Scheitel bis zu den Fußsohlen und wieder zurück. Alle Zellen sind angesprochen. Jedes Organ ist im Strom des Lichts. Sehnen, Muskel und Bänder fühlen sich eingebettet in den mächtigen, heilenden Strom. Der Blutstrom fließt und reinigt sich. Das Herz schlägt im angemessenen Rhythmus. Die Nerven sind ganz entspannt. Alle weiteren Bausteine fühlen sich glücklich im Strom des Heils. Es strömt vom Scheitel bis zur Sohle und wieder zurück. Christus. O, fühlt und lernt und spürt die Gegenwart. Christus gibt uns den Beweis seiner Gegenwart, wenn wir die Tage nützen in dem Bewusstsein. Jeder Tag ist ein Christustag. Mit Christus, der erlösenden Flamme, bereinigen wir das, was gegen die Liebe ist, gegen Gottes waltendes Gesetz. Jeden Abend spüren wir, dass wir dem vollbracht näher kommen, dann, wenn wir die Tage nützen, und mit seiner Hilfe unsere Sünden, unsere Lieblosigkeit, unsere Schwäche bereinigen und unsere Gedanken und Worte mit seiner Liebe füllen. Dann ist der Glaube nicht mehr dunkel. Dann ist der Glaube voll des Lichtes, weil wir Wissende geworden sind durch die Erlösung, die Liebe ist.
Es ist vollbracht, ist Freiheit. Es ist vollbracht, ist Liebe. Es ist vollbracht, ist Einheit mit der Unendlichkeit und mit dem großen Geist, dem Geist unseres ewigen Vaters. Danken wir in der Stille dem, der uns so nahe ist, Christus in uns.

0: Ein herzliches Willkommen an Sie alle, liebe Zuschauer, liebe Zuschauerinnen, liebe Freunde in den freien Gemeinschaften weltweit. Aus der Fülle der göttlichen Offenbarungen und Lehrschulungen, die uns in unserer Zeit durch die Gottespropheten der Jetztzeit, den Seraph der göttlichen Weisheit, geschenkt wurde, haben wir einige Perlen ausgesucht, aus denen wir gerne etwas lesen möchten. Die eine ist die Botschaft der Wahrheit mit dem Titel »Du das Tier, du der Mensch, wer hat höhere Werte?« Und darin steht: »Habt Achtung vor euren Tiergeschwistern, den Übernächsten, denn sie wollen euch echte Freunde sein. Bemüht euch, sie so zu behandeln, wie ihr gerne behandelt werden möchtet. Dann werdet ihr sie sehr bald verstehen lernen und sie werden mit euch in positiver Kommunikation sein. Denkt immer wieder über das Wesentliche nach. Wer eine friedvolle Umwelt haben möchte, der werde zuerst selbst friedvoll. Das gilt zuerst für den Menschen, denn er hat die Friedlosigkeit ausgesät. Der folgende Satz gehört zum Entwicklungsgesetz für diese Erde. Er gilt gegenwärtig und zukünftig. Wollt ihr mit euren Nächsten in Frieden leben, auch mit den Tieren, Pflanzen und Mineralien, ja mit der ganzen Erde, dann müsst ihr zuerst selbst friedvoll werden. Wer dieses Prinzip anstrebt, der wird verständnisvoll und erlangt allmählich ein feines Einfühlungsvermögen und die Erkenntnis und Wahrnehmung, dass alle Lebensformen gemäß ihrem geistigen Entwicklungsgrad empfinden und wahrnehmen. Wenn ich über den Satz nachdenke, behandelt die Tiere so, wie ihr selbst behandelt werden möchtet, habe ich sofort die Bilder von Kühen, Schweinen, Hühnern in ihren Ställen, in den Schlachthöfen im Kopf. Als mir klar wurde, welches Leid die Menschen den Tieren antun, indem sie sie gefangen halten und schlachten oder jagen, habe ich aufgehört, Tiere zu essen. Ich hatte dann auch viele Gelegenheiten, Tiere näher kennenzulernen. Auch Kühe, Schafe, Schweine und ihr feines, sensibles, edles Wesen zu erleben. Du der Mensch, du das Tier, wer hat höhere Werte? Für mich ist die Antwort klar. Für ein Tier sorgen zu können, mit ihm Zeit zu verbringen und zu üben, es zu verstehen, das sind echte Lernstunden und Sternstunden.
1: Liebe Freunde, wir haben von den Tieren gehört. Sie brauchen unsere Liebe und Zuneigung. Und wie ist es bei uns? Wer möchte nicht geliebt werden und angenommen werden? Dazu möchte ich eine Passage lesen aus der Broschüre »Die Botschaft der Wahrheit. Sie sind nicht allein« von Gabriele. Eine Hilfe, um lieben zu lernen. Beginne im Kleinen, in der Familie, in einer kleinen Gemeinschaft. Lerne, den anderen zu verstehen. Höre ihm zu, ohne gleich deine Kommentare einzuwerfen. Bald wirst du merken, dass er gar nicht so ist, wie du unter Umständen über ihn gedacht hast, sondern eventuell mit Ähnlichem zu kämpfen und zu ringen hat wie du. Braucht er Hilfe, weil er mit einigen Dingen nicht zurechtkommt, dann hilf ihm, ohne Anerkennung und Dank zu erwarten. Das sind kleine, aber oftmals bedeutende Schrittchen hin zur Gottes- und Nächstenliebe. Es sind wenige Sätze, aber so konkret. Diese Sätze sind für mich eine große Hilfe geworden, nicht nur um richtig zuzuhören, sondern auch um meinen Nächsten besser verstehen zu lernen. Denn es passiert mir auch, dass ich in manchen Situationen oder Gesprächen mit meinen Gedanken nicht ganz bei der Sache bin oder dass ich meine Kommentare nicht sparen kann. Dann sage ich zu mir selbst, stopp, schau deine Gedanken an, sei mal still und höre zu. Und es funktioniert. Ich kann so meinen Nächsten besser verstehen. Liebe Freunde, sicher habt ihr ähnliche Erfahrungen gemacht und ich glaube, jeder von uns kann sich im täglichen Leben einüben. So kommen wir den Verbinde und Sei Schritt für Schritt näher. Bis zum nächsten Mal. Gott mit uns und wir mit Gott.

Guten Morgen, lieber Zuhörer, liebe Zuhörerin. Der heutige Morgengruß ist auf die Selbsterfahrung ausgerichtet. Zum Beispiel ist Ihr Morgen nicht identisch mit dem Morgen eines anderen, weil Ihre Gedanken, die Sie schon beim Erwachen dachten, einen ganz anderen Sinngehalt hatten, als zum Beispiel die Gedanken eines Ihrer Familienmitglieder. Wir erwachen am Morgen und sagen zu unserem Nächsten: Guten Morgen. Der andere wünscht uns ebenfalls einen guten Morgen, und doch haben die Worte von uns beiden unterschiedliche Sinngehalte, nämlich die Inhalte jener Gedanken oder Empfindungen, die der Einzelne im Augenblick des Morgengrußes bewegte. Worte sind mit Hülsen zu vergleichen, die wir mit dem füllen, was wir während des Sprechens fühlen, empfinden oder denken. Doch womit wir die Hülsen, die Worte füllen, das ist entscheidend, das ist ein Teil unseres Erdenlebens. Das sind nämlich wir selbst. Damit haben wir unseren Körper geprägt. Das ist auch ein Teil unserer Eingaben in den kosmischen Computer, in das Speichernetz der Reinigungsebenen und des materiellen Kosmos. Deshalb sollten wir uns immer wieder selbst fragen: Was habe ich in meine Worte hineingelegt? Gehen wir des Öfteren am Tag den gesprochenen Worten auf den Grund, so erkennen wir vielleicht, dass wir oftmals aneinander vorbeisprechen oder dass manches gar nicht so gemeint war, wie wir glauben, es verstanden zu haben. Begreifen wir, dass es der andere oftmals nicht so meinte, wie wir es auffassen, dann gäbe es weniger Zwietracht und Streit und es würde sich leichter miteinander leben. Häufig machen wir so viele Worte, weil wir der Meinung sind, wir würden nicht verstanden. Wie oft hören wir: Der andere versteht mich nicht. Fragen wir uns: Verstehen wir den anderen? Wie könnte man also lernen, sich zu verstehen? Einzig durch die Sprache des Herzens. Wären sich nämlich beide Gesprächspartner wohlgesonnen, wäre jeder jedem von Herzen zugetan, dann wären sie von Herzen Brüder und Schwestern aus dem Geiste Gottes und ihre Herzen wären im Gleichklang miteinander und im Gleichklang mit unserem Vater im Himmel, der die Macht und die Kraft des Alls ist. Dann wären unsere Gefühle, Empfindungen und Gedanken göttlich. Und unser Wort würde das ausstrahlen, was sein Inhalt ist, die Sprache des Herzens. Dann gäbe es weniger Streit und Unstimmigkeiten. Es gäbe keine langen Gespräche mit Wenn und Aber oder Vielleicht. Es wäre Klarheit in unseren Worten, weil wir alles miteinander geklärt haben und also eins sind in der Einheit Gottes, eins mit seinem Herzen, eins mit dem Gesetz der Gottes- und Nächstenliebe.

lieber Zuhörer, liebe Zuhörerin, so könnten Sie sich um die Mittagszeit fragen, was ist vom Vormittag schon Vergangenheit? Was ist noch Gegenwart? Sollten noch Worthülsen in Ihnen nachschwingen oder waren Sie eventuell nicht verständnisvoll, dann wäre es gut, wenn Sie das, was Sie bewegt, noch vor dem Essen beheben. Dann könnte Ihnen auch das Mittagessen besser schmecken, sicher wieder anders als Ihrem Tischnachbarn, auch dann, wenn Sie beide sagen, das Essen schmeckt gut. So könnten Sie gestärkt in den Nachmittag gehen. Am Ende des Tages wäre es gut, Bilanz zu ziehen in der Frage, habe ich mich selbst verstanden? Wusste ich eigentlich, was ich meinte, als ich dies oder jenes zu meinem Nächsten sagte? Welchen Sinngehalt, also welche aktive Energie, sandte ich meinem Nächsten mit meinen Worten zu? Wir können uns weiter fragen, habe ich meinem Arbeitskollegen, meiner Arbeitskollegin beim Gespräch wirklich zugehört oder mir meinen Gedanken rein gemacht? Wir sollten also vor dem Abend Bilanz ziehen, um eventuell noch das zu beheben, was ungut in uns schwingt. Ist es nicht mehr möglich, die Angelegenheit zu beheben, die uns bewegt, dann sollten wir im Gebet Christus das anvertrauen, was wir heute nicht mehr klären können. Ein Herzensgebet gleich einer Zwiesprache mit ihm könnte uns die Ruhe bringen, die wir brauchen, um in einen friedvollen Abend zu gehen und in einen erholsamen Schlaf.

Vielleicht hilft Ihnen heute folgende Wahrheit, um sich immer wieder innig in den Christus-Gottesgeist zu versenken, in Ihr Inneres. Gott, das allgegenwärtige Licht, die Sprache des Herzens, ist das Innerste in Ihrer Seele. Es spricht unaufhörlich zu jedem von uns. Meist jedoch vernehmen wir es nicht, weil der Geräuschpegel unseres Egos viel zu groß ist. Lieber Zuhörer, liebe Zuhörerin, wir, Ihre Brüder und Schwestern, wünschen Ihnen einen Tag, an dem Sie die Sprache des Herzens vernehmen.

Wir sind auf Erden, um göttlich zu werden, um wieder zurückzukehren in das ewige Sein, von wo wir kamen und zu dem wir wieder werden müssen. Für uns Menschen scheint es noch ein weiter Weg, wenn wir an das Dort denken. Wird uns jedoch bewusst, dass die ganze Unendlichkeit als Licht und Kraft durch uns hindurchströmt. Ja, dass unser geistiger Leib das komprimierte Sein ist. Und dass in jeder Zelle unseres Leibes die Allkraft Gott wohnt. Dann wissen wir, Gott ist da. Gott ist ganz nah. Und in uns ist das ewige Gesetz, unsere Heimat, unser Wesen, das göttlich ist.

0: Liebe Mitmenschen, diese Welt ist am Ende. Es ist nicht mehr zu übersehen. Überall Streit, Gewalt und Krieg, Zerstörung, Zerfall, Eskalation und Degeneration. Tod, Mord, Terror und Vernichtung. Arten sterben und eine Natur, die immer mehr und mehr aus den Fugen gerät. Klimawandel, Hitze, Dürre, Fluten und Überschwemmungen. Da können auch Brot und Spiele kaum noch darüber hinwegtäuschen. Eine höhere Ethik und Moral scheinen vor allem viele Herrschende und Superreiche zu meiden wie eine ansteckende Krankheit. Stattdessen werden Scheinheiligkeit und Doppelmoral, Doppelzüngigkeit, Halbwahrheiten, Schwindelei bis hin zur offenen Lüge und flächendeckende, einseitige Medienpropaganda wie Starkregen über das verunsicherte Volk ausgegossen. Man propagiert heuchlerisch, mit Waffen angeblich Frieden zu schaffen, was noch nie in der Menschheitsgeschichte funktioniert hat. Hunderttausende, ja Millionen von Ermordeten und Verstümmelten sind dafür der Beweis. Und man schämt sich für nichts mehr. Immer deutlicher ist festzustellen, wer kein Gewissen mehr hat, ist und handelt gewissenlos. Es geht anscheinend nur noch bergab, auch wenn immer noch vieles schön geredet wird. Der Zustand dieser Welt wird jeden Tag unerträglicher. Viele Menschen haben Angst vor der Zukunft und beginnen, nach dem sogenannten Sinn des Lebens zu suchen. Und besonders wenn das Älterwerden erste körperliche Beschwerden mit sich bringt, denkt manch einer darüber nach, was wohl nach dem Hinscheiden des Leibes sein könnte und ob er eine Seele hat, die weiterlebt.
1: Gibt es denn wirklich eine Seele, die in einem anderen Aggregatzustand weiterlebt? Und was hat es mit der Reinkarnation auf sich, von der man immer wieder hört? Und eine weitere Frage steht an. Warum bin ich auf dieser Erde? Alles nur Zufall? Ob es wohl einen Gott gibt und ein Reich Gottes? Vor diesem Hintergrund fragen sich viele Menschen, was will Gott von uns Menschen? Was ist der Wille Gottes? Der Christus Gottes brachte es als Jesus von Nazareth in den Überlieferungen wie folgt auf den Punkt. Liebe Gott über alles und deine Nächsten wie dich selbst. Das ist das Gesetz und die Propheten. Liebe Mitmenschen, dass diese absolute Lehraussage des Jesus von Nazareth für viele Menschen nicht von einem Tag auf den anderen voll verwirklicht werden kann, ist dem schwachen Menschengeschlecht nachzusehen. Doch alle Menschen sollten sich, solange sie auf der Erde sind, einmal fragen und nicht erst im Jenseits damit konfrontiert werden, wofür gibt es die 10 Gebote Gottes durch seinen Propheten Moses und die Bergpredigt des Jesus von Nazareth? Könnte das ein Reinigungsweg für die unsterbliche Seele sein, der uns in eine nie geahnte Freiheit führt? Ein Weg, der also über die Erfüllung irdischer Bedürfnisse hinausgeht? Karl Ludwig Schleich, deutscher Arzt und Schriftsteller, begriff das Erdenleben folgendermaßen. Ohne ein Leben nach dem Sterben bleibt dieses Leben ein fantastisches Chaos. Die Erde ein unbegreifliches Massengrab und unser Geborensein ein Verbrechen, auf das die Todesstrafe gesetzt ist. Verstanden werden kann das Leben nur im Lichte der Ewigkeit.
0: Wie gesagt, alles, aber auch alles scheint auf dieser Welt mehr und mehr aus dem Ruder zu laufen. Immer mehr Menschen erkennen, so wie es um die Menschheit, um den einzelnen Menschen und die ganze Erde bestellt ist, kann es doch nicht weitergehen. Doch was kann man ändern? Und die Erkenntnis reift, jeder muss bei sich selbst anfangen, um zuerst sich selbst zu ändern. Aus dem Reich Gottes ist es gegeben und es ist der Menschheit bekannt. Alles, was Menschen tun, alles, was geschieht, ist an den 10 Geboten Gottes durch Moses und an der Bergpredigt des Jesus von Nazareth zu messen. Letztlich also an der Erfüllung des Gebotes der Gottes- und Nächstenliebe, die auch in Bezug auf die Natur und die Tiere gilt. Und weil es so elementar ist, wird diese Tatsache seit Jahrtausenden von der gottlosen Allianz von Kirche und Staat totgeschwiegen und die Lehre des Jesus von Nazareth in das Gegenteil verkehrt oder als Utopie, als nicht lebbar herabgewürdigt. Als ob der Mitregent des Reiches Gottes, der Christus Gottes, in Jesus von Nazareth den Menschen irgendeinen Blödsinn aufgetischt und Lügenmärchen verkündet hätte. Nein, der Blödsinn, die Lügen und das Wirken gegen die Gebote und die Bergpredigt liegen auf Seiten der Menschen, der Herrschenden und Superreichen in Kirchen und Staat, die gegen die himmlischen, göttlichen Weisungen aus dem Reich Gottes bis zum heutigen Tag ankämpfen und in der Tradition der heidnischen Blutopferkulte uralter Baalgötter mit äußerem Brimborium gegen die ganze Schöpfung Gottes mit äußerster Brutalität vorgehen und weiterhin die Völker verführen und knechten. Trenne, binde, herrsche ist das Prinzip des Fallsystems, der Abkehr von Gott, dem Ewigen. Es ist das Gewaltprinzip der Dämonen und deren Helfershelfer auf der Erde, in dieser Welt.
1: Wo ist da ein Weg in die Freiheit? Am Ende der Bergpredigt des Jesus von Nazareth heißt es: Wer diese meine Worte hört und danach handelt, ist wie ein kluger Mann, der sein Haus auf Fels baute. Als nun ein Wolkenbruch kam und die Wassermassen heranfluteten, als die Stürme tobten und an dem Haus rüttelten, da stürzte es nicht ein, denn es war auf Fels gebaut. Wer aber meine Worte hört und nicht danach handelt, ist wie ein unvernünftiger Mann, der sein Haus auf Sand baute. Als nun ein Wolkenbruch kam und die Wassermassen heranfluteten, als die Stürme tobten und an dem Haus rüttelten, da stürzte es ein und wurde völlig zerstört. Als Jesus diese Rede beendet hatte, war die Menge sehr betroffen von seiner Lehre. Denn er lehrte sie wie einer, der göttliche Vollmacht hat und nicht wie ihre Schriftgelehrten.
0: Aus dem Heiligtum des Seins, dem Zenit des Reiches Gottes, sandte der Christus Gottes vor circa 50 Jahren die göttliche Weisheit zu den Menschen, um sein Versprechen wahrzumachen. Sinngemäß ist es überliefert mit den Worten: Ich werde euch den Geist der Wahrheit senden, der vom Vater ausgeht, und die Wahrheit wird euch frei machen. Aufgrund der zunehmenden dramatischen Zustände in dieser Welt wird Menschen mit wachem Bewusstsein immer klarer, dass wir in einer einmaligen Gnadenzeit leben. Denn das Reich Gottes neigt sich im prophetischen Wort den Menschen zu um zu retten, was sich retten lassen möchte. Nachdem die Menschheit aus überwiegend unvernünftigen Menschen zu bestehen scheint. Im Namen des Christus Gottes und im Auftrag des ewigen All-Einen Gottes wurde den Menschen das Füllhorn der göttlichen Weisheit in Abertausenden von Offenbarungen ausgegossen. Das Unglaubliche ist erneut geschehen. Der Gott Abrahams, Isaaks und Jakobs offenbarte sich durch seine Prophetin und sprach im prophetischen Wort direkt in die heutige Zeit hinein. Auf dass die Menschheit immer mehr in die Verwirklichung der 10 Gebote Gottes durch Moses und der Bergpredigt des Jesus von Nazareth hineinreife, lehrte das Reich Gottes immer wieder durch das prophetische Wort seiner Propheten ein rechtschaffenes Leben zu führen. Und in der heutigen Zeit lernen wir durch seine Prophetin es so zu halten, wie es Jesus von Nazareth schon vor 2000 Jahren lehrte. Du aber, geh in deine Kammer, wenn du betest, und schließ die Tür zu, dann bete zu deinem Vater, der im Verborgenen ist. Dein Vater, der auch das Verborgene sieht, wird es dir vergelten. Wenn ihr betet, sollt ihr nicht plappern wie die Heiden, die meinen, sie werden nur erhört, wenn sie viele Worte machen. Macht es nicht wie sie, denn euer Vater weiß, was ihr braucht, noch ehe ihr ihn bittet. Das ist der Wille Gottes und seines Sohnes, des Christus Gottes.
1: Suchende Menschen und Urchristen der freien Gemeinschaften richten sich, wenn sie die Möglichkeit haben, in ihrer Wohnung eine Gebetsnische ein. Dort haben sie einen Gebetsstuhl und eine kleine Ablage für Schriften, die nach innen führen, zum Beispiel die 10 Gebote Gottes und die Bergpredigt des Jesus von Nazareth. Und sie machen ihre Erfahrungen mit Gott in uns, Christus in uns und wir in Gott. Lernen wir, uns zu verinnerlichen, ruhig zu werden und frei zu beten. Gott in uns und wir in Gott. Gott ist die absolute Freiheit. Lernen wir also, frei zu werden von allem, was uns bindet. Lernen wir, frei zu werden von äußeren Zwängen, von Religionen, Kirchen und Priestertum, von Zeremonien und Heiligenverehrung. Denn der ewige Schöpfergott ist selbst in allen seinen Geschöpfen vertreten. Er, der Alleine, braucht keine sündhaften Stellvertreter. Lernen wir also, wieder frei zu werden von Priesterzwängen und Religionstraktaten, aber auch von Zwängen, Neigungen und Charakterschwächen, die wir uns selber auferlegt haben. Lernen wir, mit der Natur und den Tieren zu leben. Lernen wir, Abstand zu nehmen vom Kadavermahl in dem Bewusstsein, Gott ist auch in der Natur und den Tieren, Gott in uns und wir in Gott. Gott der Ewige ist in allen und in allem. Gott ist höchst schwingende Energie, Lichtäther, Bewusstsein, das alles Sein durchdringt, auch den Menschen und die Tiere, die Natur. Es gibt kein Leben außer Gott, dem Ewigen, dem Vater-Mutter-Gott, dem Schöpfer allen Seins. Machen wir uns auch immer wieder die 5 Prinzipien bewusst. Einheit, Freiheit, Gleichheit, Geschwisterlichkeit, woraus sich die Gerechtigkeit ergibt, um die freie Gemeinschaft in Gott, dem Ewigen, zu festigen und unser Leben zu ordnen. Daraus erwächst die Tatkraft, um dann mitzuhelfen in der großen Gemeinschaft für das Friedensreich des Christus Gottes.
0: Urchristen in der Nachfolge des Jesus von Nazareth sind für den Frieden und gegen jeglichen Krieg, gegen jeglichen Rüstungswahn, wie dieser zurzeit überall in Staat und Medien propagiert wird. Als ob es weltweit nicht schon genug Elend, Leid, Not, Hunger und überbordende Missstände gäbe, haben die Anhänger des Militarismus es wieder einmal geschafft, den Mittelpunkt der Politik und die Steuerausgaben auf Kriegstüchtigkeit zu trimmen. Dabei fehlen in vielen wichtigen Berufsgruppen Hunderttausende zur Versorgung und zum Schutz der Bevölkerung nötige Arbeitskräfte. Die Infrastruktur bröckelt und keiner weiß, wie man die Milliardenlöcher für dringend benötigte Investitionen schließen kann. Dasselbe gilt für dringend benötigte Unterstützung für den Mittelstand, für Industrie, Gesundheitswesen und sehr viele andere soziale Einrichtungen. Der kriegsgeneigte Wahnsinn nimmt ungebremst seinen unheilvollen Lauf. Kaum mehr vernimmt man vernunftbegabte Stimmen, die nach Frieden streben. Von Gott, dem Ewigen, und seinem Sohn, dem Christus Gottes, redet in Politik und Gesellschaft kaum noch einer. Und die etablierten Kirchen entlarven sich selbst immer mehr als gottlose Instanz des Gegenspielers Gottes. Nehmen wir das einfache Volk, also besser die 10 Gebote Gottes und die Bergpredigt des Jesus von Nazareth zur Hand und lernen wir, uns zu verinnerlichen. Beten wir, meditieren wir, kommunizieren wir mit der Natur und den Tieren. Lernen wir Gott in uns und wir in Gott. Schließen wir Frieden mit unseren Mitmenschen, denn die Stunden fliehen vor den Menschen.
1: Diese Welt mit ihren Kriegstreibern und den Massenmördern an Mensch, Natur und Tieren ist nicht mehr zu retten. Ob Atomkrieg oder Klimakollaps, für die Medien Gesichter der Kriegspolitik und Umweltzerstörung sind die Völker letztlich Kollateralschäden. Und die Tiere und die Natur haben nun mal überhaupt keine Rechte. Das war schon zu allen Zeiten so. Auch die weltweite Apokalypse mit Namen Klimakollaps lässt sich nicht mehr aufhalten. Das Jahrhundert des Sterbens und Aussterbens hat begonnen. Und die Verantwortlichen in den Staaten spielen immer noch Krieg auf dem Jahrmarkt der Eitelkeiten. Ein sündhaftes, ethisch und moralisch völlig verdorbenes und degeneriertes Menschengeschlecht stirbt mit dem Artensterben als ein Teil des Artensterbens. Und noch Schlimmeres steht bevor, wenn die Menschheit nicht umkehrt. Doch Gott der Ewige und sein Sohn, der Christus Gottes, haben rechtzeitig gewarnt. Schon vor Jahrzehnten, im Jahr 1992, gab der Christus Gottes entsprechende klare Hinweise, veröffentlicht in dem Buch Die Botschaft aus dem All, die Gottesprophetie heute, nicht das Bibelwort, Band 3. Die Christusworte lauten: Blicket auf eure Erde, blicket in diese Welt. Die Welt gerät aus den Fugen. In der Welt werdet ihr keinen Halt mehr finden, denn dieses materialistische Leben geht zu Ende. O sehet und erspüret selbst, was die Menschen mit der Erde, ihre Lebensquelle, gemacht haben. Blicket in die Menschheitsgeschichte. Dann erkennt ihr, dass es nur Kampf, Neid, Macht, Streit und daraus Not, Hunger, Krankheit und Leid gab. Viele Menschen klammern sich immer noch an den Zeitgeist, weil sie den Geist der Ewigkeit nicht kennen. Sie lieben das Materialistische und spüren noch nicht, dass es im Vergehen ist. Die Erde bäumt sich aufgrund der vielen Ursachen, die nun mehr und mehr zur Wirkung kommen. Doch die Großen dieser Welt erfassen dies noch lange nicht. Sie steuern die Völker auf das größte Unheil zu, nämlich auf einen Polsprung, der noch nie dagewesen ist. O sehet, noch halte ich Christus, das Erdmagnetfeld in meinen Händen, den mächtigen Dynamo für diese Erde, der hinausstrahlt in das All zu den Gestirnen und die Verbindung zum All herstellt. Noch halte ich also diesen Dynamo in meinen Händen. Doch die Ursachen drängen mehr und mehr zur Wirkung. Das bedeutet, dass das Erdmagnetfeld aus meinen Händen gleiten muss, durch das Gesetz von Ursache und Ernte, weil die Menschen mit ihrem Machthunger und Machtstreben es so wollen. Das bedeutet, dass in einem Augenblick alles vorbei ist. Dann wird der Mensch das erleben, was auch in den Gestirnen steht. Was er in das Weltall gesandt hat, das kommt auf die Erde hernieder. All der Unrat der Technik fällt auf die Erde und somit auf die Menschen hernieder. Ähnlich, als wenn die Sterne vom Himmel fallen würden.
0: Der Christus Gottes offenbarte weiter. Wahrlich, ich sage euch, dann werden die Wasser kommen und den Unrat überdecken. Und die große Umwandlung wird sich mehr und mehr vollziehen, vom Negativen zum Positiven. Die geliehene Gottesenergie, die vom menschlichen Ich heruntertransformiert wurde, wandelt sich in positive Kraft. Diese positive Kraft setze ich auf der sich reinigenden Erde ein. Damit baue ich jetzt schon am Friedensreich Jesu Christi, an meinem Reich, dessen Herrscher ich sein werde. Ihr Menschen dieser Erde, jetzt heißt es nicht mehr, rette deinen Leib, jetzt heißt es, rette deine Seele, auf dass dein Leib geschützt werden kann, wenn es gut ist für Seele und Leib. Ihr Menschen dieser Erde, ich wiederhole, es heißt nun, rettet eure Seelen, und der Retter bin ich, Christus, euer Erlöser. Fraget nicht, wo ich bin, suchet mich nicht da und dort. Ich bin der Geist des Lebens in Gott, eurem und meinem Vater. Der Geist des Lebens wohnt in euren Seelen. Dort könnt ihr mich finden. Deshalb geht der Weg zum Leben, zum Retter, nach innen. Der Mensch also muss umkehren und einkehren, indem er die Gebote des Lebens, die 10 Gebote, mehr und mehr verwirklicht und die Bergpredigt in sein Leben einbezieht. Auf diese Weise findet der Mensch Einlass in das innere Leben, zum Christus Gottes, der ich als Kraft und Licht in jedem von euch bin. Es heißt also nicht mehr, rette deinen physischen Leib, rette deine Seele. Und es gibt nur einen Retter, das bin ich, Christus, in Gott, eurem und meinem Vater. Wo suchet ihr mich? Wo werdet ihr mich finden? Nicht im äußeren Tand, dieser geht zu Ende. Einzig in euch selbst bin ich das Leben, der Retter. Ihr findet mich, indem ihr den Weg einwärts geht, hin zum Königreich des inneren Lebens, denn das Reich Gottes ist inwendig in euch. Soweit die Offenbarungsworte des Christus Gottes. Auszüge aus dem Buch Die Botschaft aus dem All, Band 3.
1: Liebe Mitmenschen, der Christus Gottes, einst in Jesus von Nazareth, ruft alle willigen Menschen zur Umkehr auf. Das ist der Weg in die Freiheit, der uns in allen Facetten in der heutigen Zeit aufgezeigt wurde und wird. Es ist der innere Weg zurück in das Reich Gottes, in die ewige Heimat, zurück in das Gesetz der Gottes- und Nächstenliebe. Die Sophia-Bibliothek und das Zelt Gottes unter den Menschen für alle Völker dieser Erde sind die Herberge seines ewigen Wortes. Wer Ohren hat, der höre. Wie gesagt, die Stunden fliehen vor den Menschen. Und so mancher wird sich an die Worte des Christus Gottes erinnern. Kein Fleisch und kein Blut mehr. Keine Menschen und keine menschlichen Worte. Es ist getan. Gott ist. Liebe Zuschauerinnen, liebe Zuschauer, mit diesen ernsten Worten verabschieden wir uns von Ihnen. Auf Wiedersehen und Gott zum Gruß.

Worte aus dem All, die ich hier nur vortrage. Die sieben Grundkräfte des Seins, der unmittelbare Ruf der sieben Fürsten aus dem Heiligtum vor Gottes Thron, die die Unendlichkeit führen. Menschengeschwister, einerlei welcher Konfession ihr zugehört, ob ihr Gläubige oder Ungläubige seid, kehrt um, richtet euch auf die 10 Gebote Gottes durch Moses aus und auf die Lehren, die euch Jesus von Nazareth brachte, die Bergpredigt. Es kommt auf die Menschheit weltumspannendes Negatives zu. Die Erde wird nicht nur abgeräumt, sondern zerfällt durch Polsprünge und unterirdische Bewegungen von unbeschreiblichen Energien. Richtet euch auf die Gebote Gottes durch Moses aus und auf die Lehren des Sohnes Gottes, des Christus Gottes, auch seine Bergpredigt mit einbezogen. Wer gegenüber diesem Ruf gleichgültig bleibt, der wird sich selbst erfahren, denn der Planet einschließlich des ganzen Sonnensystems ist nicht mehr zu halten. Die Zertrümmerung der Erde ist angesagt. Dies ist der Ruf der sieben Urkräfte Gottes: Ordnung, Wille, Weisheit und Ernst, Güte, Liebe und Sanftmut. Wir können der Weltdramaturgie nicht länger Einhalt gebieten. Wenn die Menschheit diesem Ruf nicht folgt, dann bejaht sie, was auf sie, auf jeden Einzelnen zukommen wird. Im Bewusstsein des Ich bin, der ich bin, die sieben Grundkräfte des Seins. Das Ich bin, das ich bin.

0: Liebe Mitmenschen, in der heutigen Zeit ist uns das Offenbarungswort des Christus Gottes und der sieben Fürsten aus dem Heiligtum vor Gottes Thron gegeben, indem sie das Aus für diese sündhafte Welt gesprochen haben. In den Überlieferungen wird berichtet, dass schon vor ca. 2700 Jahren durch den Gottespropheten Jesaja mit den Worten der damaligen Zeit inhaltlich dasselbe offenbart wurde, was auf die Menschheit und die Erde zukommen wird, wenn die Menschen nicht umkehren. Und was sind 2700 Jahre im Vergleich zu der Ewigkeit? Die Ewigkeit hat keine Zeit. Im Vergleich zur Ewigkeit sind 2700 Jahre nicht mehr als ein Wimpernschlag. Deshalb wollen wir die sinngemäßen Worte des Gottespropheten Jesaja noch einmal in Erinnerung rufen. Denn, wie gesagt, was sind 2700 Jahre im Vergleich zu der Ewigkeit? In den Überlieferungen wird von der Ankündigung des Weltgerichts durch den Gottespropheten Jesaja berichtet. Dort heißt es unter anderem sinngemäß: Seht her, die Erde wird verheert und verwüstet. Sie verändert ihr Gesicht und zerstreut ihre Bewohner. Verheert wird die Erde, verheert. Geplündert wird sie, geplündert. Ja, der Herr hat es gesagt, die Erde welkt, sie verwelkt. Die Welt zerfällt, Himmel und Erde zerfallen. Die Erde ist entweiht durch ihre Bewohner, denn sie haben die Weisungen übertreten, die Gesetze verletzt, den ewigen Bund gebrochen. Darum wird der Fluch der Menschen die Erde zerfressen. Ihre Bewohner haben sich schuldig gemacht. Darum schwinden die Bewohner der Erde dahin. Nur wenige Menschen werden übrig gelassen. Weiter sprach Gott der Ewige sinngemäß durch den Gottespropheten Jesaja: Die öde Stadt liegt in Trümmern. Alle Häuser sind für den Zutritt verschlossen. Auf den Gassen jammern die Leute: Weh mir, Elend, Elend kommt über mich. Aller Jubel hat die Erde verlassen. Von der Stadt blieben nur noch Ruinen, auch das Tor wurde zertrümmert. Treulose handeln treulos. Grauen, Grube und Garn warten auf die Bewohner der Erde. Wer dem Lärm des Grauens entflieht, fällt in die Grube. Wer aus der Grube entkommt, fängt sich im Garn. Die Schleusen hoch droben werden geöffnet, die Fundamente der Erde werden erschüttert. Die Erde birst und zerbirst. Die Erde bricht und zerbricht. Die Erde wankt und schwankt. Wie ein Betrunkener taumelt die Erde. Sie schwankt wie eine wackelige Hütte. Die Sünden lasten auf ihr. Sie fällt und kann sich nicht mehr erheben.
1: Am 1. Januar 2023 offenbarte sich Gott der Ewige durch das prophetische Wort im Ich bin, der ich bin, zu den Worten seiner Fürsten. Die Fürsten vor meinem Urthron offenbarten das Wort aus. Die Masse der Menschen lebt weiter ihren allzu menschlichen Schauer, den die Installateure der Grausamkeit vorgeben. Sie zeigen ihren schrittweisen Tod auf, doch keiner schaut tiefer. Tod heißt gleich aus, einerlei, welches Land, welcher Mensch gemeint ist. Aus heißt für alle Menschen, einerlei, auf welchem Kontinent. Das Erdendasein ist aus, ist der Tod für alles, was sich auf der Erde tummelt. Ich bin, der ich bin, heißt, dass alles mir gehört, die ganze Unendlichkeit und auch das unscheinbare Pflänzchen Erde, auf der sich unzählige Menschen tummeln, vor allem die kriegerische Gesellschaft, die von Gleichgesinnten Geld, Waffen und Munition verlangt. Sie alle vereint, einerlei auf welchem Kontinent, in welcher Stadt, an welchem Ort, sie selbst, alle gemeinsam liefern ihr Persönliches aus. Mit dem Schwungrad des Falls ist es aus. Aus den Himmeln des ewigen Seins wurde auch mein zweiter geschauter und himmlisch geschaffener Sohn mit in die Tiefe des Falls gezogen. Obwohl er sich gegen das unlautere Eingreifen des Weibes wehrte, konnte er nicht standhalten. Er fiel mit den Zauberern, die mir zeigen wollten, was meiner Schöpfung fehlen soll und was ihr angehängt werden sollte. Was, das stellte sich nun nach Jahrmillionen und Jahrmilliarden des fortwährenden Falls immer mehr heraus. Krieg, Mord und Totschlag mit einem Waffengebräu seltener Art, um Beute anzuhäufen, an der sich nun Diebe, Mörder und Brutalverbrecher gütlich tun, die von Toten oder Halbtoten das rauben und diebisch ergaunern, was sie kennzeichnet als das, was sie sind, Verbrecher seltener Art. Am 2.6.2024 offenbarte sich der ewige Schöpfergott, der Vater-Mutter-Gott, der Gott Abrahams, Isaaks und Jakobs mit folgenden Worten. Ich bin, der ich bin, der Gott aller wahren Propheten und Prophetinnen. Ich bin das Wort in dieser Welt und für diese Welt, auch wenn ich selten Beachtung finde, vor allem innerhalb des Regierungsbereiches, der glaubt, er selbst wäre die Weisung und somit das Wort an die Menschheit, vor allem an die Bewohner des Staates, von dem sie glauben, dass sie ihn führen. Mein Wort ist das Wort, das in unzähligen Büchern, in Schrift und Tonträgern zu allen suchenden Menschen geht, die sich dem Christus Gottes zugewandt haben. Mein Wort, das ich bin, von Ewigkeit zu Ewigkeit steht, auch wenn Regierende glauben, es anders zu sehen und besser zu wissen. Mein Wort besteht über meine Wortträgerin der Jetztzeit hinaus, auch dann, wenn der Mensch, der es gebracht hat, nicht mehr besteht. Dann wirft ihr Tod die Schatten ihres Todes über alle, die glauben, mein Wort ausmerzen zu können, um sich hochzustilisieren. Jede Regierung ist gleich einer Blasphemie, die sich selbst versteht, aber den ewigen Geist, der ich bin, nicht kennt. Deshalb die Warnung zur Vorsicht. Wer glaubt, mein Wort ausmerzen zu können, der übergibt sich seinem eigenen Schicksal. Der überantwortet sich selbst. Ich bin, der ich bin und bleibe, der ich bin, ewiglich. Mit diesen Worten verabschieden wir uns. Gott zum Gruß.

0: Liebe Zuschauerinnen und Zuschauer, herzlich willkommen zu einer Sendung unter dem Motto »Die wahre Schule ist das Leben«. Heute mit dem Thema »Das krankmachende Unterbewusstsein und das Leben«, wozu wir Sie herzlich begrüßen. Seit nun nahezu 50 Jahren schult Gabriele, die Lehrprophetin und Botschafterin Gottes, uns Menschen den Weg zurück in unsere ewige Heimat, den inneren Weg zum kosmischen Bewusstsein. Dieses kosmische Bewusstsein ist tief im Innersten unserer Seele veranlagt, wie schon Jesus von Nazareth seinen Jüngern erklärte, das Himmelreich ist inwendig in euch. Und um dieses Himmelreich in uns zu erlangen, sind wir in der Lebensschule auf Erden, oder wie Gabriele es ausdrückt, wir sind auf Erden, um wieder göttlich zu werden. Doch durch unser allzu menschliches Verhalten haben wir unser Bewusstsein eingeschränkt. Und zwar mit all dem, was wir zwischen Gott und uns aufgebaut haben und immer wieder aufs Neue zwischen ihn und uns stellen. Alles Negative in unseren Empfindungen und Gedanken, Worten und Handlungen sind Belastungen unserer Seele und sie blockieren die Erweiterung unseres Bewusstseins. Gabrieles Schulungen sind Handreichungen aus dem Füllhorn der göttlichen Weisheit und zeigen uns auf, wie wir diese Belastungen abbauen können durch Selbsterkenntnis und Bereinigung, um wieder mehr und mehr Gott näher zu kommen und das Himmelreich in uns zu erschließen. Eine wichtige Rolle spielt dabei unser Unterbewusstsein, wo vieles gespeichert ist, dessen wir uns nicht oder nur vage bewusst sind. Doch es beeinflusst stark unser tägliches Verhalten und unseren Weg durchs Leben, bis hin zu Krankheit und Schicksal.
1: Liebe Zuschauer, liebe Zuschauerinnen, vielleicht haben Sie heute schon etwas gedacht wie »Heute war ein guter Tag« oder »Heute habe ich mich geärgert« und hatten dabei sich selbst vor Augen, wie Sie etwas Schönes erlebt haben oder Sie sahen die Person, über die Sie sich geärgert haben, vor sich und sahen sich mit ihr sprechen. Diese Szenen sind es, die sich wie Bilder, wie eine Abfolge von Bildern in uns auftun, wenn wir denken oder wenn wir jemandem etwas erzählen. Oft ist uns das gar nicht bewusst. Und so begann Gabriele ihre Lehrstunde mit folgenden Worten. Wir sollten verstehen, dass wir in Bildern denken und sprechen und dass diese Inhalte haben. Dennoch erleben wir selten unsere Verhaltensweisen bildhaft. Warum ist das so? Zum einen laufen unsere Denkvorgänge viel zu schnell ab. Zum anderen sprechen wir meist zu schnell und unkontrolliert. Daher ist es uns auch nicht möglich, unsere Gedanken und Gespräche zu hinterfragen, um zu erfassen, was sie unter Umständen auslösen. Aufgrund dessen wissen wir meist nicht, was wir speichern. Man spricht vom Oberbewusstsein, vom Unterbewusstsein und hat vielleicht auch vom Überbewusstsein gleich Geistbewusstsein gehört. Doch diese Worte sagen uns oftmals wenig. Eben deshalb, weil wir uns mit Redewendungen, Begriffen und Floskeln begnügen, ohne ihren Sinn und ihre Bedeutung für uns zu ergründen. Vergegenwärtigen wir uns, Gedanken und Worte gleich Begriffe sind Formen, gleichsam Kapseln, Hülsen. In diesen liegt das Wesentliche, ihr Inhalt, der sich in Bildern ausdrückt. Hinter all unseren Gedanken und Worten laufen also Bilder, Bildfolgen, die wir bildhaft im Ober- und Unterbewusstsein speichern, auch in unserer Seele und darüber hinaus in entsprechenden Planetenkonstellationen. Den meisten Menschen ist nicht bewusst, dass sie speichern und was sie speichern. Unser Gehirn, das Ober- und Unterbewusstsein, ist ein Speichermedium, das bildhaft speichert, entsprechend den Inhalten unserer Gedanken und Worte, aus denen sich unser gesamtes Verhalten ergibt.

0: darstellen und sind also das, was wir uns vormachen. Diese Bilder täuschen uns. Das Unterbewusstsein hingegen nimmt unsere Scheinvorstellungen, zum Beispiel wie gut und edel wir sind, nicht auf. Es speichert präzise, ohne jegliche Beeinflussung, bildhaft die wahren Inhalte unserer Gedanken, Worte und Handlungen, das, was wir vor anderen und vor uns selbst verbergen wollen, unsere unedlen Regungen, Gefühle, Ansprüche und Ambitionen. Es ist das Unterschwellige, das nicht gern ins Auge gefasst, sprich klar erkannt werden möchte, weil es uns entlarven würde. Das Unterbewusstsein ist unbestechlich. Es täuscht sich auch nicht, wenn es uns unser Allzumenschliches oder Erinnerungen aus unserer Vergangenheit zuspiegelt. Das Ober- und Unterbewusstsein sind sich infolgedessen meist uneins. Das Oberbewusstsein speichert unsere Vorstellungs- gleich Scheinwelt, also das, von dem wir glauben, dass wir es sind. Das Unterbewusstsein argumentiert und taktiert nicht. Es wägt nicht, es reagiert. Es sendet im Rhythmus der Tage, was es gespeichert hat, und das in Bildern.
1: Gabriele fährt fort. Unser Gewissen ist die Gefühlswaage zwischen Unterbewusstsein und der Seele und dem Überbewusstsein, dem Geistbewusstsein. Das Überbewusstsein, das Geistbewusstsein in uns, ist das ewig Reine. Es ist der Wesenskern. Es ist der Geist Gottes in uns, der die Gesetzmäßigkeiten des Alls in die Waagschale, in unsere Gefühlswaage legt. Haben wir nicht gelernt, das zu hinterfragen und zu analysieren, was uns vielfach unser Oberbewusstsein vorgaukelt, dann unterdrücken wir unser Gewissen. Es wird träge und stumpft ab. Machen wir uns bewusst: Es gibt keinen beseelten Menschen ohne Gott, also ohne das göttliche Bewusstsein in ihm. Kann Gott das Geistbewusstsein im Menschen, auch das Überbewusstsein genannt, auf die gewissensgleich Gefühlswaage keine mahnenden und helfenden Impulse legen, weil wir unsere Gedanken, Worte und Verhaltensweisen nicht hinterfragen und analysieren, also nicht ergründen, was wir ins Unterbewusstsein eingegeben haben, um es rechtzeitig zu beheben, dann blockieren wir die Gefühls-Gleichgewissenswaage und arbeiten ausschließlich mit unserem Oberbewusstsein. Dieses gibt uns aber laufend Fehlinformationen, Gedanken, Worte und Verhaltensweisen, von deren Richtigkeit wir überzeugt sind. Wir glauben, das ist wahr. Dennoch handelt es sich nur um eine Scheinrealität, die wir uns selbst geschaffen haben, wozu auch alles nur angelernte und alles angelesene Wissen gehört.
2: Hören wir, was Gabriele weiter erklärt. Schon an unseren Floskeln, wie zum Beispiel: Ich nehme an, dass es so ist, oder ich meine, oder meiner Ansicht nach und so weiter, können wir erkennen, dass es uns an Selbsterkenntnis und an analytischem Denken mangelt. Mit diesen Floskeln, die Redewendungen mit uns entsprechenden Inhalten sind, sagen wir aus, dass wir uns selbst nicht begriffen haben, dass wir etwas sagen oder denken, von dem wir selbst keine Ahnung haben. Wer in diesem Selbstbetrug lebt, der dünkt sich vielfach klug und weise. Er hat seinem Gewissen keine Bildung angedeihen lassen. Er will sich selbst nicht anschauen,

0: sich selbst nicht analysieren. Solche Menschen vergeuden ihr Dasein. Ihnen genügt die Selbstbeweihräucherung, die sie ihrem Oberbewusstsein eingegeben haben, mit dem sie laufend in Korrespondenz stehen, bis eines Tages das Unterbewusstsein gefüllt ist und sich dann als Schicksal äußert. Alle Zellen, alle Zellverbände, die Organe und alle weiteren Bausteine unseres Körpers haben ein sogenanntes Verbundbewusstsein, das ebenfalls aus Ober-, Unter- und Überbewusstsein, also Geistbewusstsein, besteht. Unsere Vorstellungswelt, alles, was wir unkontrolliert von uns geben, wird vom Oberbewusstsein jener Bausteine unseres Körpers gespeichert, die schwingungsmäßig zu unserem komplexen, oberflächlichen Denken, Reden und Handeln passen. Die Speicherung vollzieht sich nach dem Prinzip Gleiches zieht Gleiches an. Das Unterbewusstsein hingegen speichert die Inhalte unserer Denk- und Verhaltensmuster in den entsprechenden Bausteinen unseres Leibes. Wir erkennen also, dass unser Organismus und sämtliche Funktionen unseres Leibes unablässig in Kommunikation mit unserem Gehirn, dem Ober- und Unterbewusstsein stehen und dass laufend Speicherungen stattfinden, Prägungen in unserem Körper durch unser Fühlen, Empfinden, Denken, Reden und Handeln.
1: Gabriele vertieft das Thema weiter. Und wie steht es mit dem Geistbewusstsein in jeder Zelle unseres Körpers? Dieses ist eine absolute Instanz, die nicht zu beeinflussen ist. Das Geistbewusstsein ist der Urquell, das Sein, Gott, das absolute Gesetz. Daher lässt sich das Geistbewusstsein weder vom Oberbewusstsein noch vom Unterbewusstsein täuschen. Es ist absolut und vollkommen. Es ist der Helfer, der Mahner, der Führer in uns. Haben wir nicht gelernt, auf das Überbewusstsein, das Geistbewusstsein zu hören? Haben wir die Waage, das Fühlen, das Gewissen nicht wägen und sprechen lassen? Haben wir uns also nicht hinterfragt? Und haben wir das, was in uns gegen das Göttliche steht, nicht bereut, bereinigt und mit der Hilfe unseres inneren Führers und Helfers aufgelöst, dann füllt sich allmählich das Unterbewusstsein und wird autonom. Ein autonomes Unterbewusstsein hat die Gefühls- und Gewissenswaage weitgehend ausgeschaltet. Es agiert nur noch. Das bedeutet, dass das Oberbewusstsein dem Unterbewusstsein kaum mehr Befehle erteilen kann. Das Unterbewusstsein hat sich verselbstständigt. Das autonome Unterbewusstsein hat keine Gedanken, hat keine Gewissensbildung. Es führt aus. Entsprechend unseren gegensätzlichen energetischen Eingaben wirkt es auf unseren Körper ein, auf jene Organe und Bausteine, mit denen es am intensivsten in Korrespondenz steht. Negative Energien haben entsprechende negative Wirkungen. So transformieren negative Eingaben des Menschen, wie zum Beispiel Neid, Überheblichkeit, Sein und Haben wollen, aber auch Selbstbedauern, Resignation, Fatalismus und Ängste in seinem Körper die Schwingung bestimmter Organe herunter, die dadurch geschwächt und in ihrer Funktion gestört werden. Folglich können dann diese Organe ihre Aufgaben nicht mehr wie vorgesehen erfüllen, was zu Krankheiten führen kann. Von den Auswirkungen, der Negativenergien, die wir in Vorinkarnation und in dieser Inkarnation durch unser gegensätzliches Verhalten geschaffen haben, können je nachdem, was an Speicherungen aktiviert, auch andere Bereiche unseres irdischen Lebens betroffen sein. Sorgen, Schicksalsschläge, Leid, Misshelligkeiten aller Art können in Erscheinung treten. Mag es im Einzelnen auch Auslöser unterschiedlicher Art geben, der Verursacher sind immer wir selbst.
2: Gabriele erläutert, wie unsere Gedanken sich auf Gesundheit und Körper auswirken können. Anstatt nun die Anfänglichkeiten, die ersten Störungen, die uns zum Beispiel unser Körper übermittelt, zu hinterfragen, die erkannten Fehlhaltungen zu bereuen, diese mit der Hilfe des inneren Helfers und Ratgebers zu bereinigen und nicht mehr zu tun. Anstatt das Positive in den Symptomen zu bejahen und dadurch die Selbstheilungskräfte zu mobilisieren, bejahen wir Menschen die Störungen und die beginnende Krankheit in unserem Körper. Auch über Sorgen und Probleme brüten wir oftmals in Gedanken so lange, bis sie zur Brutstätte von Krankheiten werden. Mit unseren grüblerischen Gedanken ziehen wir die entsprechenden Keime an. Dezimiert der Mensch durch das Kreisen um sich selbst seine Körperschwingung, so vermag auch das Gehirn immer weniger Leistung zu bringen. Schwächezustände mancherlei Art stellen sich ein. Im Alter wird dann der Körper unbeweglicher. Die Beine wollen nicht mehr so recht. Die Trägheit des Gehirns macht sich am ganzen Körper bemerkbar. Diese Erscheinungen, die Fehlschaltungen unseres Denkens und Handelns sind und die das autonome Unterbewusstsein auf unseren Körper überträgt, bejahen wir weiter, indem wir weiterhin über unsere Unpässlichkeiten klagen und uns darüber beschweren, dass uns keiner hilft, nicht einmal der Arzt. Wie kann uns der Arzt helfen? Kann er uns gesund machen, wenn wir das, was aus unserem autonomen Unterbewusstsein fließt, ständig bestärken und verstärken, indem wir jammern, klagen und somit unseren ganzen Körper in eine Schwingung versetzen, die weitere Unpässlichkeiten, Schwierigkeiten und Krankheiten hervorruft?
0: Gabriele weist uns darauf hin, wie wichtig der richtige Umgang mit der göttlichen Energie in uns ist. Unser Erdenleben ist kostbar. Tag für Tag schenkt Gott, der Ewige, jedem von uns seine hohe Energie, damit wir Belastungen, Negativenergien, die wir in Vorinkarnationen und in diesem Erdenleben geschaffen haben, erkennen und überwinden können, um mehr und mehr in das Leben in seinem Geiste hineinzuwachsen. Verwenden wir aber die uns gegebene geistige Kraft dazu, sie in Negatives, Ich-Bezogenes hineinfließen zu lassen, so ist das ein Missbrauch dieser göttlichen Gabe, der uns nicht zum Heil gereicht. So gehen wir auch mit uns selbst und mit dem Geschenk unseres Erdenlebens oftmals zu nachlässig um, indem wir Krankheit, Leid, Probleme, Schicksale und dergleichen immer und immer wieder bejahen. Wir kreisen um unser Ego, wodurch wir viel göttliche Energie vergeuden und unsere Gehirntätigkeit verringern. Es ist dann nicht verwunderlich, dass wir über Kopfschmerzen und Vergesslichkeit klagen oder über Nervosität und Unsicherheit. Abgesehen von einem Gedächtnisverlust, der eventuell durch Gehirnschädigungen verursacht wurde, besitzt jeder von uns eine Gehirntätigkeit, ein Gedächtnisvermögen von unvorstellbarer Leistung. Natürlich muss das Gehirn im Positiven trainiert werden. Oft hören wir, ich bin vergesslich oder ich kann mir keine Zahlen merken oder was du sagst, kann ich mir nicht merken, ich muss es mir aufnotieren oder ich bin zu müde, um darüber nachzudenken. Vergesslichkeit stellt sich ein durch Gleichgültigkeit. Wir nehmen das, was uns andere sagen, gedankenlos und interesselos auf. Gehen wir der Gleichgültigkeit auf den Grund, so stoßen wir unweigerlich auf unsere Ich-Bezogenheit. Wir haben unser eigenes scheinbares Wohl, unsere Interessen, unseren Nutzen im Auge. Wie es dem Mitmenschen zumute ist, ist uns einerlei. Das ist die Herzensträgheit und Kälte, an der die Menschheit krankt.
1: Gabriele erläutert weiter. Oft sagen wir, ich bejahe die Gesundheit in mir. Diese Bejahung ist richtig und gut. Doch wir müssen uns fragen, was haben wir Jahre, Jahrzehnte lang in unser Unterbewusstsein eingegeben? Nimmt es unsere Bejahung auf oder sendet es autonom das Gegensätzliche? Durch ein Gehirntraining könnte die Umpolung unseres Ober- und Unterbewusstseins angeregt werden, sodass das krankmachende Unterbewusstsein vom Oberbewusstsein her die entsprechenden positiven Signale bekommt und sich allmählich auf diese einstellt. Mit Gehirntraining meint Gabriele nicht eine Technik, die dann automatisch zu Gesundheit führt. Es geht vielmehr darum, unser Unterbewusstsein ehrlich zu ergründen und uns, das heißt unsere Denken, Wollen und Handeln, vom Innen heraus zu verändern. Dazu erklärt Gabriele: Die Voraussetzung dafür, dass sich bei uns etwas ändern kann, ist die Erkenntnis, was der Veränderung bedarf. Es gilt also, unser Denken, Reden und Handeln zu hinterfragen, um allmählich zu ergründen, wer wir wirklich sind und was in unserem Unterbewusstsein gespeichert ist, das unter Umständen massiv auf unseren Körper einwirkt. Das Gehirntraining wird entscheidend von der Gedankenrichtung bestimmt. Solange unser Denken negativ ist, lenken wir die Gehirnimpulse in falsche Bahnen. Wir vergeuden nicht nur Energie, sondern machen uns selbst krank. Wollen wir unser Gehirn positiv eintrainieren, dann müssen wir uns dazu Zeit nehmen. Wenn wir zum Beispiel die Gesundheit unseres Körpers, die Gesundheit bestimmter Organe bejahen, dann sollten wir bei jeder Bejahung innehalten und die Reaktion unseres Körpers abwarten. Üben wir diesen ersten Schritt, dann merken wir sehr bald eine Bewegung in unserem Sonnengeflecht, eine Art Krummeln. Unser Nervensystem signalisiert zum Beispiel, dass das Unterbewusstsein andere Impulse sendet. Nehmen wir uns Zeit, diese Nervenimpulse im Oberbewusstsein wahrzunehmen, dann erleben wir unter Umständen Bilder. Bilder aus dem Unterbewusstsein. Inhalte unserer Verhaltensweisen, die uns bisher nicht bewusst waren, die aber ausschlaggebend sind, zum Beispiel für Herzbeschwerden, Magenleiden und dergleichen. Diese Bilder sollten wir auf uns wirken lassen, um sie näher zu betrachten. Die Bilder wirken auf unser Gemüt. Ganz allmählich kristallisiert sich das heraus, was unserem Körper zu schaffen macht.
2: Gabriele erläutert weiter. Wenn wir die Fehlhaltungen, welche Fehlschaltungen im Körper sind, mit der Hilfe des inneren Helfers und Ratgebers bereuen, bereinigen und Gleiches und Ähnliches nicht mehr denken und tun, dann entwickeln wir das Feingefühl, das sich nach innen wendet. Die Folge ist, dass sich die Gefühls- und Gewissenswaage wieder aufbaut. Dann vermag der Geist Gottes in uns, in diese Waagschale, seine Hilfe, seine Heilung, aber auch seine mahnenden Impulse hineinzulegen, weil wir es ihm erlauben und gewillt sind, seine Kraft anzunehmen und zu nutzen. Durch eine bewusste Bejahung, die mit der Bereinigung des dann auftauchenden Allzumenschlichen einhergeht, erleben wir eine größere Dynamik unserer Gehirnaktivität, was zur Energiesteigerung im Körper führt. Wer tiefer blickt, wer sich hinterfragt, lässt sich von seinem Unterbewusstsein nicht täuschen. Also heißt es, das Gehirn zu trainieren, das Unterbewusstsein zu erforschen, die Bilder kommen zu lassen, sie zu betrachten, um mit der Hilfe des Geistes das zu bereinigen, was uns schadet. Ja, liebe Zuschauerinnen und Zuschauer, in dieser Lehrstunde, aus welcher wir heute Auszüge vorlesen durften, vermittelt uns Gabriele wichtige Erkenntnisse über die Bedeutung bewussten Denkens, Sprechens und Handelns. Man staunt doch, wie wenig wir Menschen uns selbst kennen. Mit dieser Schulung haben wir nun ein hervorragendes Werkzeug an der Hand, um uns selbst zu ergründen. Dabei steht uns der Geist Gottes zur Seite, sobald wir uns aufmachen, unsere allzu menschliche Programmierung zu erkennen und zu beenden. Indem wir unser Denken, Reden und Tun an den 10 Geboten Gottes und der Bergpredigt des Jesus von Nazareth orientieren, richten wir uns mehr und mehr auf den inneren Helfer, auf Gott in uns aus. Für heute möchten wir uns von Ihnen verabschieden. Und wir wünschen Ihnen und uns allen viele gute Erkenntnisse und Erfahrungen und freuen uns, wenn wir Sie zu einer nächsten Sendung »Die wahre Schule ist das Leben« begrüßen dürfen. Auf Wiedersehen und ein herzliches Gott zum Gruß.

0: Hallo, liebe Kinder, liebe Freunde. Wie immer sind alle, klein und groß, herzlich willkommen bei Liobani, die Schule für Neu-Jerusalem, für eine andere Zeit, im Zeichen des Christusgottes, der Gottes- und Nächstenliebe. Liobani ist ein himmlisches Wesen, eine Tochter aus dem Weisheitsstrahl, die uns einen ganz anderen Blick auf unsere Welt eröffnet, vom Reich Gottes aus betrachtet. Unser Blick auf die Dinge des Lebens hingegen ist oft von den Traditionen und Gewohnheiten unserer Eltern geprägt. Und unsere Eltern wurden von den Traditionen und Gewohnheiten ihrer Eltern, also unserer Großeltern, geprägt, die ihrerseits von den Gewohnheiten ihrer Eltern, unserer Urgroßeltern, geprägt wurden und so weiter. Doch Gewohnheiten und Traditionen sind wie eine Kette, die Generationen zusammenbindet. Sie haben oft auch negative Seiten, die die Harmonie des Lebens und die Freiheit des Einzelnen nicht respektieren. Dies führt häufig zu Konflikten und Problemen, wie zum Beispiel, dass bestimmte Gruppen von Menschen abgelehnt oder sogar diskriminiert werden, weil ihre Sicht der Dinge einer Mehrheit nicht passt. Und das kann sogar bis zum Krieg führen. Oder es ist üblich, Tiere einfach ihre Freiheit zu berauben, sie sogar zu quälen und zu töten, um sie zu verspeisen. Auch das ist eine Tradition. Mit viel Feingefühl und Verständnis für uns Kinder, Eltern und jede Einzelnen, versucht Liobani genau diese schwere Kette, die die Generationen, die Eltern und ihre Kinder bindet, aufzuzeigen, sodass wir uns davon befreien können. Ja, Liobani hat wirklich ein Herz dafür, Kinder in ihrer Entwicklung wunderbar zu begleiten, und auch ihre Hinweise und Erklärungen für Eltern sind von unschätzbarem Wert. Und so werden wir heute einmal hören, was sie vor allem auch den Eltern zu sagen hat. Natürlich könnt ihr, liebe Kinder und alle anderen, auch auf jeden Fall eure Ohren weit aufmachen, denn es gibt viel, viel von Liobani zu lernen, das alle etwas angeht. Ich beginne also zu lesen. Liebe Eltern, zwingt eurem Kind nicht euren Willen auf. Führt es so, wie ihr geführt werden wollt. Nicht in der Zwangsjacke menschlicher Vorstellungen, nicht im Panzer von Traditionen und vererbten Gedankengut, wie zum Beispiel, weil es unsere Vorfahren so gehalten haben, deshalb müssen es unsere Kinder auch so halten. Denkt daran, jeder Mensch hat sein Eigenleben, geprägt von seinem Gedankengut. Aber ja, Kinder sind ebenso vollwertige Menschen wie auch die Erwachsenen, egal wie alt sie sind. Sie wollen ernst genommen und respektiert werden. Das ist für uns Erwachsene nicht immer einfach, da wir oft meinen, besser zu wissen, was gut für unsere Kinder ist. Ach ja, ist das wirklich so? Hören wir genau hin, was Liobani uns sagt. Den Eltern obliegt die Aufgabe und die Pflicht, ihre Kinder zu behüten, zu beschützen und sie im selbstständigen, gerechten Denken, Reden und Handeln zu erziehen, sodass sie geistig wache und rege Erwachsene werden, die ihr Leben meistern und in Harmonie mit ihren Mitmenschen sind. Wache, geistige Menschen sehen die Dinge und Geschehnisse in der Welt so, wie sie sind, nicht wie sie durch die Brille der Weltmenschen gesehen werden, die von Kindheit an die enge Zwangsjacke und den Panzer von Vorstellungen und Traditionen der Vorfahren und Eltern tragen. Erzieht eure Kinder zu freien Menschen. Seid ein lebendiges Vorbild, sodass sie eure guten Ratschläge bejahen, annehmen und eventuell umsetzen, wenn sie ihrem Lebensrhythmus entsprechen. Sind eure Kinder nicht gewillt, eure Erkenntnisse und Ratschläge anzunehmen, dann belasst sie in ihrem Gedankengut und bei ihren Wünschen. Bleibt ihnen jedoch liebevoll und gütig gewogen. Sprecht bitte nicht so lange auf eure Kinder ein, bis sie resignieren und daraufhin Ja sagen und tun, was ihr wollt. Damit habt ihr nur scheinbar etwas erreicht. Früher oder später werden sie verstockt und lehnen euch beide oder einen Elternteil ab. Liebe Eltern, euer Leben ist nicht das Leben eures Kindes. Euer Kind hat ein Recht, sich frei zu entfalten und von seinen Eltern behütet, beschützt und richtig, das heißt souverän, geführt zu werden. Sind Eltern und Familie in Harmonie, bestehen unter ihnen Vertrauen und selbstlose Liebe, dann werden die Eltern auch ihr Kind verständnisvoll anleiten und durch die Kinderjahre geleiten. Liebe Eltern, so wie ihr denkt und lebt, so werdet ihr auf eure Kinder einwirken und auf sie zugehen. Seid ihr Eltern oder eine von euch bestimmend, also autoritär, dann können sich eure Kinder nicht frei entfalten. Und die negativen Erbanlagen, die ihr dem Erdenkörper, eurem Kind, als Erbgut übertragen habt, beginnen sich rascher zu entfalten und vergrößern ihre Intensität. Sie zeigen sich sodann verstärkt im Kind und überlagern die positiven Seiten, die innere Werte eures Kindes. Die aktiven gegensätzlichen Erbanlagen können auf Belastungen der Seele einwirken, sich verstärken und das Tagesgeschehen eures heranwachsenden Kindes trüb und schmerzvoll gestalten. Sie prägen unter Umständen den Jugendlichen und den Erwachsenen, der sodann Nachahmer seiner Eltern wird, der keine eigene Empfindungs- und Gedankenwelt hat, sondern eine Marionette seiner Eltern ist, als Folge der autoritären Erziehung. Das ist wirklich interessant. Autoritär sein heißt hier, Kinder zu Marionetten zu machen. Aber wer will schon freiwillig als Marionette leben? Ich jedenfalls nicht. Und ich glaube, ihr Kinder auch nicht, oder? Schauen wir uns also an, was Lyubani noch zu sagen hat. Bitte, liebe Eltern, erzieht eure Kinder nicht autoritär, sondern seid Autoritäten, positive Vorbilder. Der Autoritäre ist der Ungelenke, der Besserwisser. Die Autorität ist Vorbild, hat Verständnis, ist tolerant, wohlwollend, nachsichtig und gütig. Menschen, die von ihren Eltern geprägt sind, die kaum sich selbst erfahren, müssen unter Umständen viel leiden, weil sie ihre persönliche Tagesenergie, das, was der Tag für sie selbst bringt, nicht erkennen, einordnen und bewältigen können. Sie werden von den Vorfahren und Eltern gelebt. Das heißt, ihnen wurde das Weltbild der Vorfahren und Eltern aufoktroyiert, also aufgezwungen, das Gedankengut, die Tradition und vieles mehr. Dadurch wird ihre Entfaltung gehemmt und sie tun sich oftmals sehr schwer, aus der Zwangsjacke und den Panzer der Vorstellungen und Meinungen anderer wieder herauszufinden, da ihr ganzes bisheriges Denken und Leben davon geprägt wurde. Solche Menschen wurden und werden von den Tagesenergien anderer gelebt. Sie sind nicht sie selbst. Sie sind das Ergebnis der Wünsche und Vorstellungen des Gedankenguts der Vorfahren und Eltern. Solche Menschen leben an ihrem eigenen Leben vorbei. Sie nehmen die Chance ihrer Inkarnation nicht richtig wahr und nützen sie nicht, sondern bauen vielmehr mit ihren Eltern ein Gemeinschaftskarma auf, das sie entweder in diesem oder in einem der nächsten Leben wieder gemeinsam abtragen müssen. Die Eltern haben sich dabei stärker belastet, weil sie ihrem Kind ihre Vorstellungswelt aufgezwungen haben und das Kind nicht zur Eigenentfaltung führten. In der Folge belastet sich der Jugendliche oder spätere Erwachsene durch falsches Denken und Handeln, das auch auf die falsche Erziehung zurückgeführt werden kann. Hinzu kommt noch die eigene seelische Belastung, die er nicht erkennen konnte, weil er in der Zwangsjacke und dem Panzer des menschlichen Denkens und Wollens seinen Eltern verharrte. Was wir gerade gehört haben, lässt sicher niemanden gleichgültig, oder? Ich habe selbst festgestellt, dass meine Erwartungen mit festen Vorstellungen darüber, was Kinder tun oder nicht tun sollten, nur zu Konflikten führen. Aber wie kann man also das Richtige tun? Das sagt uns Liobani. Die richtige Lebenseinstellung, sowohl von Eltern als auch Kindern, wäre: einer ist dem anderen Spiegel. Einer erkennt sich im anderen und jeder hilft, die Last des Nächsten mitzutragen. Das macht frei und führt zur selbstlosen Liebe, nicht zu einem autoritären Verhalten, sondern zu einem echten Vorbild. Das ist wahres christliches Zusammenleben. Gut, wenn ich das richtig verstehe, das hat keinen Sinn, sich zu ärgern. Oder besser gesagt, wenn ich mich ärgere, dann deshalb, weil der Spiegel, das Verhalten des Kindes oder meines Mitmenschen, mir etwas zu sagen hat. Was mich ärgert und wütend macht, sind negative Aspekte, die ich beim anderen wohl erkenne, die aber letztlich auch in mir selbst stecken. Die Aufgabe ist daher zuerst zu akzeptieren, dass der Spiegel mich erziehen möchte, indem er mir zeigt, was ich selbst ändern soll. Dadurch werden wir alle, Eltern und Kinder, auf Augenhöhe zusammengebracht. Das ist doch schön, oder? Und so fährt Liobani fort. Die echte Lebensgemeinschaft bedeutet: steht euch untereinander bei und erfüllt die Gesetze des Ewigen. Der erwachsene Mensch wird vom Gesetz Gottes selbst berührt und geführt. Das Kind wird in vielen Fällen über seine Eltern von Gott geführt. Deshalb haben die Eltern eine große und hohe Aufgabe für ihre Kinder übernommen. Gott versucht, sein Menschenkind immer wieder so zu führen, dass es die alten Gewohnheiten ablegen, die Zwangsjacke ausziehen und den Panzer menschlichen Ichs, die Vorstellungen und Traditionen, sprengen kann. Wer jeden Tag nach den Gesetzen Gottes richtig zu nützen weiß, der begibt sich allmählich auf den inneren Weg. Dieser führt zur Befreiung vom menschlichen Ich und in die Einheit mit Gott, der sein Kind, das Geistwesen, freigeschaffen hat und der ihm immer wieder die Möglichkeit gibt, in ihm zu leben und den Tag als seinen Tag mit ihm zu begehen. Hierhin führt uns Ljubani, in uns, in unser Inneres. Denn dort ist Gott, ja, genau, in jedem von uns. Und er, Gott, unser allergroßer Erzieher, will, dass wir mit allem, was uns umgibt, in Harmonie, Freiheit und Frieden leben, damit wir in die ewige Heimat zurückkehren, aus der wir alle kommen. Es gibt sicher noch viel zu tun. Aber jetzt, da wir das richtige Rezept kennen, können wir sicher sein, dass es uns jeden Tag himmlisch schmecken wird, wenn wir es anwenden. Also los, an die Arbeit. Soweit für heute. Liebe Eltern, liebe Kinder und Freunde, freuen wir uns, uns bei einer der nächsten Sendungen in der Ljubani-Schule Sophia für Klein und Groß wieder zu sehen. Bis dahin wünschen wir einander alles Gute. Bis bald.
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0: Liebe Freunde, liebe Jugendliche, herzlich willkommen zu einer weiteren Folge aus unserer Sendereihe Der Jugendliche und der Prophet. Habt ihr euch schon mal Gedanken über das Thema Ehe und Partnerschaft gemacht? Und vielleicht habt ihr euch auch die Frage gestellt, was macht eine gute Beziehung aus, sei es Freundschaft oder Partnerschaft? Mir ging es auf jeden Fall so, dass ich als Teenagerin sehr viele Fragen zu diesem Thema hatte und wissen wollte, was richtig oder falsch ist. So wie es mir ging, ging es auch einigen Jugendlichen in den 90er Jahren, die Möglichkeit hatten, Gabriele, der Prophetin und Botschafterin des ewigen Reiches, einige Fragen zu unterschiedlichen Themen zu stellen und darauf Antworten zu erhalten. In unserer heutigen Sendung lesen wir einige Passagen aus diesem Gespräch vor. Wir dürfen gespannt sein, welchen Rat und welche Hinweise Gabriele uns zum Thema Ehe, Partnerschaft, Familienleben und Freundschaft mit auf den Weg gibt. Sie sagt: Die Basis einer guten Ehe ist immer die Zuneigung, aus der die Verbindung und nicht die Bindung entsteht. Eine gute eheliche Verbindung zeigt sich auch darin, dass man miteinander über alles zu sprechen vermag und dass man miteinander die Ehe und die Familie gestaltet. Dann kann man über seine eigene Ehe und Familie auch zu anderen sprechen, weil es keine Geheimnisse gibt, nichts Trennendes und Bindendes, nichts, was andere nicht wissen dürfen. In einer guten Ehe herrscht die Freiheit, und die Freiheit entsteht ausschließlich durch die Treue, aufgrund deren sich einer auf den anderen verlassen kann. Sie ist beständig, indem nicht mit Sexualität geworben und gehalten wird, sondern miteinander die höheren Werte angestrebt werden, die uns Jesus gelehrt und vorgelebt hat. Daraus ergibt sich unter anderem der positive Austausch, zum Beispiel in guten Gesprächen, das Miteinander und Füreinander. Beide Partner bringen das, was sie an inneren Werten tragen, die immer den Charakter des Uneigennützigen, Selbstlosen haben, in die Gemeinschaft ein. Sie setzen sich also aktiv ein, nicht nur in ihrer Familie, Wohngemeinschaft oder im sonstigen engeren Umfeld, sondern im großen Ganzen zum Wohle aller. So führen sie ein Leben, das fruchtbar ist, das sie erfüllt und glücklich macht. Dann ist die körperliche Verbindung wohl vorhanden, aber nicht ausschlaggebend, weil sie nicht zum Halten und Binden des Partners, zur Entspannung und anderen Zwecken benutzt wird. Eine solche Ehe ist offen für eine Großfamilie, in der Gleichgesinnte miteinander leben und wirken, ähnlich wie im Himmel, so auch auf Erden. Ich finde es toll, wie Gabriele eine gute Ehe oder Partnerschaft beschreibt. Und als ich das als Teenagerin vor einigen Jahren gelesen hatte, hat mir das sehr die Augen geöffnet. Denn mich hat es schon sehr gestört, dass es oft noch so starre Rollenbilder in einer Beziehung gibt. Übertrieben gesagt, der Mann geht arbeiten und die Frau kümmert sich um Kinder und Haushalt. Mir ist klar, dass das heute nicht mehr der Standard ist. Aber vor so einer Partnerschaft hatte ich immer Angst, in der ich nicht mehr frei bin, und so ein Leben wollte ich nie führen. Ich wollte immer frei und unabhängig sein. Doch so wie Gabriele die Ehe oder das Thema Partnerschaft beschreibt, war da plötzlich eine ganz neue Perspektive. Jeder Partner ist gleichberechtigt und jeder hat seine Freiheit. Keiner dominiert den anderen. Und beide versuchen gemeinsam im Miteinander und füreinander zu leben. Das klang für mich ausgeglichen und so konnte ich mir eine Partnerschaft auch vorstellen.
1: Hören wir, was Gabriele dazu sagt. Ihr Jugendlichen, denkt daran, beide, Frau und Mann, haben ein unterschiedliches Bewusstsein. Jeder Bewusstseinsstand, auch höhere ethisch-moralische Werte, also die Maxime unseres Lebens, drücken sich immer bildhaft aus. In vielen Gesprächen habe ich die Erfahrung gemacht, dass es nicht gut ist, in einer Ehe auf engstem Raum miteinander zu leben. Es wäre um vieles besser, dann, wenn dies möglich ist, wenn jeder Partner sein Reich hätte, also sein Zimmer oder seine Räume, das oder die er individuell einrichten kann. Wenn möglich, sollte auch jeder der Partner sein Bad haben. Kommen Kinder zur Welt, dann wäre es gut, wenn diese ebenfalls ihr kleines Reich hätten. Jeder von uns, auch das Kind, hat sein persönliches, individuelles Bild, das aus seinem Fühlen, Denken, Sprechen, Handeln und Wollen besteht.

0: wird die Zimmer, die Wohnung entsprechend ihrem Bewusstseinsbild gestalten. Es kann eine noch so gute Partnerschaft oder Ehe sein, wenn die Frau in der Wohnung ihr Bild aufrichtet, der Mann aber nach Hause kommt und sein Bild in das Wohnungsbild der Frau hineinbringt, indem er dies oder jenes da und dort hinlegt oder umstellt, das zum Beispiel nicht in das Wohnungsbild der Frau passt, dann gibt dies der Frau immer wieder einen kleinen Stich. Diese einzelbetrachtet geringfügigen Vorfälle können im Laufe der Zeit zu Zwistigkeiten und später dann zu massiven Streitigkeiten führen. Dann lehnt einer den anderen ab, was unter Umständen eine Entzweiung zur Folge hat. Dem kann dadurch vorgebeugt werden, dass jeder sein Reich hat, in dem er sich individuell auszudrücken vermag. Wer Achtung vor sich selbst hat, der wird auch das Reich des anderen achten.
1: Ich finde das Wissen darum, dass sich jeder Bewusstseinsstand bildhaft ausdrückt, eine große Hilfe, um mich nicht im Reich des anderen breit zu machen, also auch nicht auf seine Gedanken und Gefühle einwirken zu wollen. Und auch nicht ganz konkret auf die Gestaltung der Räume des anderen. Egal in welcher Form des Zusammenlebens, ob in der WG oder in der Familie zusammen mit Partnerin und Kind, ich habe sehr gute Erfahrungen damit gemacht, einen eigenen Bereich nach meinem Empfinden zu gestalten und auch den meines Nächsten zu achten. Ich finde, das bringt Freiheit und Freundschaft in die Partnerschaft. Und für diese Erläuterungen bin ich Gabriele sehr dankbar und kann von daher jeden nur dazu ermutigen, es auszuprobieren. Im Gespräch fährt Gabriele dann fort. Haben sich Mann und Frau zuerst die kleineren ethisch-moralischen Werte angeeignet und sodann die höheren, wie zum Beispiel die Treue und die höhere Liebe? Liebt somit der Mann das Bildnis seiner Frau und die Frau das Bildnis ihres Mannes? Dann gewinnen sie aneinander Freude, weil ihr Verhalten von ethisch-moralisch hochstehenden Normen geprägt ist. Daraus erwächst auch die Verantwortlichkeit gegenüber den Kindern. Wer diese Bewusstheit der höheren Ethik und Moral pflegt, der trägt nicht nur Verantwortung für die kleine Familie, sondern ist auch im Beruf ein guter Verantwortungsträger, auf den Verlass ist. Solche Menschen kapseln sich nicht gegenüber der Gesellschaft ab. Sie haben echte Freunde und pflegen diese Freundschaften. Es sind Menschen, die Kompetenz haben und in die Gesellschaft eine Bewusstheit hineintragen, die auf inneren Werten aufgebaut ist, welche die heutige Gesellschaft nicht mehr kennt. Menschen mit höheren Werten und Idealen werden niemals sagen, meine Frau oder mein Mann ist alt, ich suche mir einen jüngeren Partner. Wer von höheren ethischen und moralischen Normen geprägt ist, hat in jeder Jahreszeit seines Lebens den entsprechenden Gewinn. Es kommt nur darauf an, wie man die Jahreszeiten des Lebens nützt. Wir gewinnen dem Herbst unseres Lebens ebenso viel Schönes ab, wie wir einst dem Sommer unseres Daseins abgewonnen haben. Es kommt nur darauf an, wie wir die Tage nützen, was wir aus den Jahreszeiten unseres Lebens machen. Wer Achtung vor sich selbst hat, der trauert weder dem Frühling noch dem Sommer des Lebens nach, weil er beide Lebensabschnitte ausgefüllt hat. Menschen mit diesen inneren Werten bleiben einander treu. Wären die Staatsmänner diesbezüglich Vorbilder, dann könnte die Jugend daraus Gewinn haben. Dann bräuchte der Staat nicht nur den Schutz der Ehe und Familie zu postulieren. Die Staatsmänner wüssten dann, wie Ehe und Familie tragfähig werden und wie sie in allen Lebensbereichen geschützt werden könnten.
2: Glücklich und dankbar, antwortet der Jugendliche. Gabi, was du über Freundschaft, über partnerschaftliche Beziehungen, Ehen, Familien und Sex gesagt hast, ist enorm wichtig, finde ich. Damit man sich nicht etwas vormacht. Ein Glück, dass einer da ist, der uns Jugendlichen sagen kann, was abläuft und worauf es eigentlich ankommt.

0: Hierhin passt gut die Frage eines jungen Urchristen, der mich bat, sie dir zu stellen. Sie lautet: Lebenslänglich Vater, Mutter, Kind. Soll ich mir das antun? Gabriele antwortet darauf Folgendes: Eine gute, intakte Familie ist wahrlich kein lebenslängliches Gefängnis, wie du offenbar denkst. Die Art des heute in unserer Gesellschaft üblich gewordenen Familienlebens ist nicht jene Familie, die ich meine. Die Familienbande sollten verbindend sein, indem die Eltern sich die Treue halten. Wie schon gesagt, wo die Verbindung der Treue ist, ist auch die Freiheit. Hat jeder seine Freiheit, weil einer des anderen sich sicher sein kann, dann können auch gute, offene und verbindende Gespräche geführt werden, woraus sich die gegenseitige Hilfe ergibt. Dann wird auch der eine Partner vom anderen nicht nur immer erwarten und verlangen, auch nicht die übertriebene Sexualität, um sich am Körper des Partners entspannen und befriedigen zu können. Kinder, die aus einer solchen Ehe hervorgehen, werden dann auch sicher so erzogen, wie die Partner sind. Ob die Kinder den Maßstäben der Eltern gerecht werden oder nicht, soll den Kindern überlassen werden, denn wer weiß, welche Anlagen sie in sich tragen.
1: Gabriele erklärt noch Weiteres. Sie sagt: Frei sein heißt nicht, den anderen für andere weitere partnerschaftliche Beziehungen freizugeben oder sich selbst sogenannte Seitensprünge und dergleichen zu leisten. Freiheit heißt Achtung und Selbstachtung. Werden die Kinder in diesem Geist erzogen, dann haben sie eine gute Startmöglichkeit für ihr Leben. Ob sie diese Möglichkeiten nutzen, bleibt wiederum ihnen überlassen. Gerade kleine Kinder wollen Eltern, die einander verstehen, die für sie da sind, die ihnen Geborgenheit und ein Zuhause geben, wo sie fühlen, dass sie Beachtung finden und, was auch ausschlaggebend ist, zu essen und zu trinken haben. Auch die erwachsenen Kinder werden, sofern sie das wollen, gerne zu den Eltern kommen, weil das Elternhaus ihnen Heimstatt bleibt, aber nicht das Heim ist, in dem sie sich über die Jugendzeit hinweg, oftmals bis hin zum Schritt ins höhere Alter, tummeln. Es ist in der Natur so, wie es in unseren Familien sein sollte. Sind die Vogelkinder Flüge, dann bauen sie sich ihre eigenen Nester. Sind unsere Kinder Flüge, dann sollten sie ihr Leben, das, was sie für ihr irdisches Dasein mitgebracht haben, verantwortlich in die Hand nehmen. Haben sie ein gutes Fundament, zum Beispiel das Elternhaus und eine gute Ausbildung, dann werden sie gerne zu Besuch und zu Gesprächen zu den Eltern kommen, ihnen jedoch nicht im Alter zu Bürde werden. Ich finde es toll, wie Gabriele den Aspekt mit den Eltern und dem Heimkommen erklärt. Auch wenn meine Eltern nicht mit der Lehre des freien Geistes aufgewachsen sind, so haben sie mir einige Werte beigebracht. Vor allem fand ich es super, dass sie mir immer die Freiheit gelassen haben, egal ob es um die Ausbildung ging oder der Auszug aus dem Elternhaus. Sie haben mich immer unterstützt und dadurch konnte sich ein gutes Fundament aufbauen, wodurch ich immer gerne nach Hause zu Besuch komme. Und so wie sie mir die Freiheit gelassen haben, so möchte ich mich auch darin üben, meinen Freunden und Familie Freiheit zu lassen.
2: Gabriele erklärt dazu weiter: Es kommt also ganz darauf an, worauf zwei Menschen ihre Ehe gründen. Auf die echte Treue oder auf die sogenannte Liebe, die vielfach in Sexualsucht ihren Ausdruck findet. Gründen zwei Menschen ihre Ehe auf Treue, Verständnis und Freiheit, dann ist das sogenannte lebenslänglich nicht auf Gefangenschaft aufgebaut, sondern auf dem Miteinander, aber auch für ihre Mitmenschen, für eine ethisch-moralische Gesellschaft, und für einen großen Freundeskreis oder gar für einen großen Familienverbund, in dem mehrere Familien für die Gemeinschaft und für eine gute Gesellschaft werken. Der Jugendliche stellt eine weitere Frage an Gabriele. Welche Ziele kann ich mir in der Freundschaft nehmen, ohne mich von außen, Filme, Werbung, Meinung beeinflussen zu lassen? Gabriele antwortete darauf so: Die Inhalte und Ziele für eine gute Freundschaft können nur aus unserer Gefühls- und Gedankenwelt kommen in der Frage, was verbinde ich mit dem Wort Freundschaft? Filme, Werbung, Meinungen können uns anregen, oftmals nicht im positiven Sinne, denn wo Freundschaft in Sexuallust abgleitet, dort ist nicht mehr die Verbindung, die eine Freundschaft wertvoll macht, sondern die Bindung an das Lustobjekt. Jeder hat die Freiheit, sein Leben selbst zu schneidern. Die Nadel und der Zwirn sind das, was wir aus unseren Gefühlen und Gedanken machen. Das sind dann wir. Liebe Freunde, liebe Jugendliche, das ist doch ein richtig guter Rat, mir selbst einmal klarzumachen, was verbinde ich mit Freundschaft, Partnerschaft und Ehe? Jeder hat ja ein anderes Bild. Und was ist mir dabei wichtig? Welche Ziele, welche Inhalte? Wer möchte, kann bis zum nächsten Mal bei der Jugendliche und der Prophet öfters auf Nadel und Zwirn achten. In dem Sinne, dass wir unseren Gedanken und Gefühlen nicht einfach freien Lauf lassen, sondern uns immer wieder hinterfragen, wie wir unser Leben gestalten möchten und auf welchen Werten wir unser Leben gründen möchten. Bis bald und Gott zum Gruß.

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Jeder Augenblick ist kostbar. Nur der ist im Inneren reich, dem der Tag gehört. Deshalb sollen wir Menschen die Tage zu den unseren machen.

0: Liebe Zuschauerinnen und Zuschauer, liebe Freunde weltweit, auf der ganzen Erde machen sich Menschen, vor allem viele junge Menschen, auf für die neue Zeit und berichten von ihren Erfahrungen, die sie mit der Lehre des freien Geistes in ihrem Leben sammeln. In diesem Sinne dürfen wir euch herzlich zu einer weiteren Folge »Wir lesen, hörst du zu?« mitfühlen, miterleben. Wir lesen vor. Junge Leute auf dem Weg zu Christus begrüßen. Wir, Leonie, Sebastian und ich, mein Name ist Noah, lesen heute einige der Zuschriften junger Menschen aus der ganzen Welt vor. Ihr fragt euch vielleicht, wie geht es den jungen Leuten, zum Beispiel in Afrika, in Südamerika oder in verschiedenen Ländern Europas auf dem Christusweg? Einige von ihnen schreiben oder rufen an und erzählen, was sie im Alltag an Erfahrungen und Erkenntnissen sammeln, indem sie die Lehre der Gottes- und Nächstenliebe Schritt für Schritt in die Tat umsetzen. Dadurch erwächst in vielen Menschen ein neuer Lebenssinn, gleich Lebensgewinn, und so immer mehr die Hoffnung für eine lichtere Zeit. Oft sind die Berichte voller Dankbarkeit für die göttliche Weisheit, die in unserer Zeit für alle Lebensbereiche schult und in allen Details offenbart hat, wie jeder Einzelne, egal welcher Herkunft oder Nation, den Weg zu Gott in uns, frei von Religionen und Priestern gehen kann. Es ist eine Fülle an Büchern, an TV- und Radiosendungen, die weltweit über viele Fernseh- und Radiosender ausgestrahlt werden. Und den Weg zur inneren Freiheit und zu einem bewussten Leben mit Gott aufzeigen. Hören wir nun zu Beginn von einem jungen Mann aus Nigeria, der von seinen Erfahrungen auf dem Weg zu Christus berichtet. Heute möchte ich mit euch teilen, was ich über das wahre Christentum gelernt habe, durch die Lehren der Prophetin und Gesandten Gottes, die ich jetzt nach und nach auf dem inneren Weg praktiziere. Ich lebe, weil er in mir ist. Und das Wichtigste dabei ist, sich immer wieder bewusst zu sein, dass Gott das Beste für uns will. Deshalb versuche ich, niemanden zu verletzen. Auch weiß ich jetzt, dass es für jedes Problem eine Lösung gibt. Ich versuche, still zu sein und bitte Christus um Hilfe. Und auch wenn ich noch Fehler mache, merke ich, dass seine Hilfe da ist. So lerne ich auf dem inneren Weg, mit der Hilfe der 10 Gebote und der Bergpredigt Jesu, das Christentum auf eine ganz andere Weise mehr und mehr zu leben.
1: Es schrieb auch eine junge Frau aus Nigeria und teilt ihre Erfahrungen auf dem Christusweg. Fühlen und erleben wir mit, was sie uns berichtet. Der innere Weg ist für mich ein schrittweiser Prozess. Er hilft mir, mir immer bewusst zu sein, dass Christus durch seinen Erlöserfunken in mir ist und in jedem von uns. Ich lerne auch, dass jeder von uns, jedes Wesen, bis hin zum kleinsten Organismus eine Aufgabe hat und dass das der Grund ist, warum wir existieren. Auf dem inneren Weg mache ich Fortschritte, meine Mitmenschen zu respektieren, das Positive in ihnen zu sehen und sie nicht immer zu kritisieren. Das hat mir sehr geholfen. Ich merke auch, wenn ich eine Frucht von einem Baum pflücke oder ein Blatt von einer Pflanze nehme, dann fühle ich Dankbarkeit, dass ich etwas empfangen kann. Es wird mir immer selbstverständlicher, für die Nahrung, die ich bekomme, dankbar zu sein. Ich bin zuversichtlich, diesen Weg weiterhin mit Mut zu gehen. Und ganz besonders bin ich unserer Schwester, der Prophetin, dankbar, die uns allen mit ihren Schulungen verständlich gemacht hat, wie wir die Lehre umsetzen können. Vielen Dank und Gott zum Gruß. Ein paar Wochen später, nach dem weltweiten Austausch unter jungen Leuten im Rahmen der freien Gemeinschaften, meldete sie sich kurze Zeit später. Sie schrieb, in den Erfahrungsberichten beim Jugendaustausch sagte jemand, dass wir für jeden unserer Gedanken und für jedes unserer Worte verantwortlich sind, sei es negativ oder positiv. Mir ist aufgefallen, dass die Art der Gedanken, die ich aussende, manchmal die Art der Menschen bestimmt, die ich anziehe, und auch, wie sich meine Aktivitäten des Tages gestalten. Zum Beispiel gefiel mir der Ort und die Schule nicht, an die ich nach meinem Studium für meine erste soziale Aufgabe geschickt wurde. Manchmal habe ich mich sogar dagegen gesträubt, dorthin zu gehen. Wenn mir diese Gefühle und Gedanken kamen, wandte ich mich an Christus, damit er mir hilft, das zu klären. Und er hat immer geholfen. Ich war in der Lage, positive Gedanken vorauszuschicken. Und das hat dazu beigetragen, dass meine Gespräche mit den Mitarbeitern am Arbeitsplatz gut waren. Seitdem hat sich das Verhalten der Mitarbeiter und Schülern mir gegenüber so positiv verändert. Dadurch wurde mir klar, dass das Problem nicht bei der Schule lag, sondern bei mir.
2: Ebenfalls im Anschluss an den internationalen Austausch im Rahmen der freien Gemeinschaften weltweit meldet sich eine junge Frau aus Italien per E-Mail. Hören und fühlen wir mit, was sie uns berichtet. Ich war vom Austausch der Jugend sehr angetan. Es gab so viele Anregungen. Es ist schön, die Verbindung untereinander in unseren täglichen Schritten zu spüren. Auch wenn wir weit voneinander entfernt sind und obwohl wir uns noch nie persönlich getroffen haben. Dass wir mit ähnlichen äußeren und inneren Aufgaben arbeiten, beweist, dass es keine Trennung gibt, sondern ein inneres Leben, das uns eint. Wir haben ein gemeinsames Ziel, wieder in die Einheit zu finden, die uns endlich wieder zum Vater führt, in unsere wahre Heimat. Aus dem Austausch habe ich mir einige Aufgaben aufgeschrieben, wie zum Beispiel: Wir sollen nicht anstreben, persönliches Glück oder einen persönlichen Vorteil zu erreichen, denn so ziehen wir nur Unglück an. Wenn ich merke, dass ich mir Gedanken mache, weil ich denke, dass es meinem Nächsten besser geht als mir, oder wenn ich eine Entsprechung spüre, dann frage ich mich, wie ist meine innere Arbeit? Was habe ich in mir selbst geändert? Und ich denke auch daran, dass uns Gabriele gesagt hat, wir können glücklich sein, wenn es unserem Nächsten besser geht als uns selbst. Wenn wir uns für Christus öffnen, dann kann sich etwas Neues aufbauen. Ich mache mir auch bewusst, dass es keinen Zufall gibt, wo wir sind und was wir tun. Da, wo wir gerade sind, ist die optimale Situation für uns. Ich kann von den Menschen, die mit mir sind, lernen oder ich kann ihnen helfen. Mein Ziel ist, die Situationen des Tages zu nutzen, um Christus näher zu kommen und von dem menschlichen Abstand zu nehmen. Denn Christus ist unser innerer Reformer.
0: Gehen wir wieder nach Afrika, genauer nach Uganda. Von dort berichtet ein junger Mann eindrucksvoll via WhatsApp: Auch wenn ich mich nicht oft gemeldet habe, so verfolge ich doch die Sendungen des inneren Weges und auch die Schriften, die ich im letzten Jahr erhalten habe. Und ich merke, je mehr man etwas wiederholt, desto mehr versteht man es. Gott hat uns mit allem versorgt, was wir in unserem Leben brauchen, aber manchmal sehen wir es einfach nicht und entdecken es nur nach und nach. Gott ist wirklich Liebe. Er liebt uns so sehr, dass er seine Propheten wie Jesus gesandt hat, um die Menschen in die richtige Richtung zu lenken. Ich bin sehr dankbar für die bisherige Seelennahrung, die ich erhalten habe und die mir hilft, es zu versuchen, nach unserer Vollkommenheit zu streben. Wenn wir einmal verstanden haben, dass Gott existiert und der Urheber der Vollkommenheit ist, beginnen wir, wie selbstverständlich, auf ihn zuzugehen. Danke noch einmal für all die Lehren. Wenn ich sehe, was in den Kriegsgebieten passiert, wir brauchen wirklich Frieden. Gott gab uns die Erde und seine Schöpfung als ein Geschenk, aber wir bringen Trennung. Dieser ist Muslim, jener ein Christ oder Hindu. Wir wurden alle von Gott geschaffen als sein Ebenbild. Wenn ich mich in den Schuhen der Menschen sehe, die in Kriegsgebieten leben, oh, das schmerzt. Einige Tage später schrieb er: Heute bekam ich Nachricht, dass ein Paket aus Deutschland angekommen ist. Es sind zwei Bücher. Das ist mein Wort und der innere Weg, Ordnungsstufe. Oh, welch eine Überraschung. Danke an Gott. Man stelle sich vor, die Bücher waren ein Jahr lang unterwegs.
1: Bleiben wir noch weiter in Afrika. Dort berichtete ein junger Mann von seinen Lebensumständen vor Ort und von der Hilfe, die er durch die Lehre des Freien Geistes bekommen hat. Ich war traurig, dass ich nicht fernsehen kann, da die Schüssel seit dem letzten Sturm verstellt ist. Doch dann habe ich in einer Radiosendung gehört, wie meine afrikanischen Brüder und Schwestern ihre Dankbarkeit ausdrücken für die positiven Änderungen in ihrem Leben durch das Lernen mit der Lehre des Christus. Hier in Afrika, besonders dort, wo ich lebe, betrachten wir Probleme, die uns begegnen, als Teil des Lebens. Man kann nicht davor weglaufen. Wir wissen jedoch wenig über Saat und Ernte. Daher hat das Lernen in der freien Gemeinschaft, in dem inneren Weg und den Büchern, die mir geschickt wurden, eine große Veränderung durch die Selbsterkenntnis in meinem Leben bewirkt. Und die Gottes- und Nächstenliebe hat mein Verhalten gegenüber meinen Nächsten verändert und mich dazu gebracht, alles, was ich in meinem Leben erkenne, Gott zu übergeben. Früher habe ich, wie gesagt, nie gewusst, dass manche Probleme, denen ich begegne, meine eigene Dummheit sind. Durch die göttliche Lehre weiß ich auch, dass jedes Problem, das mir begegnet, eine Antwort in sich hat, um es lösen zu können. Und dieses Wissen begleitet mich. Mein tägliches Leben hat seitdem weniger Sorgen, denn wir lernen ja, Gott ist in uns. Es gibt keine Unter- oder Überlegenen mehr in Christus und keine trennenden Religionen. Ich lerne, die Probleme, denen ich gegenüberstehe, zu akzeptieren. Und so fühle ich mich kraftvoller, denn ich sage mir, dass Gott in mir ist und um alles weiß, was ich durchmache. Das macht mich glücklich und mein Verhalten ändert sich. Ich mache Schritte in der Gottes- und Nächstenliebe. Ich bedanke mich immer wieder für die Chance, die mir gegeben wurde, Gabriele TV zu entdecken und die göttliche Lehre der Prophetin Gabriele. Sie hat die große Liebe Gottes in mein Leben gebracht.
2: Auch der folgende Bericht bringt die Dankbarkeit und Freude über die vielen Schulungen aus der göttlichen Weisheit für ein neues Menschentum im Sinne der Gottes- und Nächstenliebe zum Ausdruck. Hören und erleben wir mit, was ein junger Mann aus Tansania, der regelmäßig die Sendungen verfolgt, schreibt. Ein wunderbares Programm läuft gerade live auf StarTV. Das Christus-Telefon. Ich lerne mehr über Christus. Vielen Dank, das hilft mir sehr. Es ist eine Freude, den Originalton der Prophetin Gottes im Hintergrund zu hören. Ganz bestimmt, Christus ist in uns. Christus ist in mir und auch in meinem Nächsten. Ich höre, dass Christus jenen besonders nahe ist, die ihn anrufen. Dass er uns hilft, wenn wir Schwierigkeiten haben und dass wir Frieden in unserer Seele finden, wenn wir uns mit ihm verbinden. Er hilft uns, nicht nur an die Schwierigkeiten zu denken, sondern an seine Hilfe, damit wir die Botschaft erfahren, was wir in dieser Situation lernen können. Wenn ich daran denke, dass Christus da ist, wer er ist und welche Bedeutung er in unserem Leben auf der Erde und nach diesem Leben hat, dann gibt mir das eine gewisse Freude und einen inneren Frieden, den ich in dieser Welt nicht finden kann. Liebe Freunde, liebe Zuschauerinnen und liebe Zuschauer, mitfühlen und miterleben, was junge Leute weltweit von ihren Erfahrungen auf dem Christusweg berichten. Das verbindet, und zwar weltweit. Denn, wie wir in einem der Beiträge gehört haben, auch das Arbeiten mit ähnlichen inneren und äußeren Aufgaben beweist, dass es keine Trennung gibt, sondern ein inneres Leben, das uns eint. Wir haben ein gemeinsames Ziel, wieder in die Einheit zu finden, die uns endlich wieder zum Vater führt, in unsere wahre Heimat. Wenn ihr auch Erfahrungen habt, die ihr gerne mit uns teilen wollt, meldet euch doch einfach bei den Freien Gemeinschaften im Zeichen der Lilie. Für heute dürfen wir uns herzlich von euch verabschieden. Schön, dass ihr wieder mit dabei wart. Und natürlich freuen wir uns, wenn ihr auch nächstes Mal wieder einschaltet, wenn es heißt, wir lesen, hörst du zu? Mitfühlen, miterleben. Wir lesen vor, junge Leute auf dem Weg zu Christus.

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0: Herzlich willkommen, liebe Zuschauer, liebe Zuschauerinnen, zum dritten und letzten Teil unserer Sendereihe mit dem Thema Lerne beten. Im wahren Gebet erlebst du Gott. Wahres Gebet macht glücklich. Menschen beten an eine höhere Macht und geben ihr je nach Kulturkreis einen anderen Namen. Gott, Jehova, Allah. Trotzdem nehmen auf dieser Welt die Unruhen und Nöte zu. Und so fragt sich mancher, bete ich richtig? Kann ich denn beten lernen? Gabriele, die Prophetin und Botschafterin Gottes, lehrt uns, dass jeder das wahre innere Beten lernen kann. Dabei geht es nicht um das Auswendiglernen vorgefertigter Gebetsworte, sondern um eine Zwiesprache mit Gott, der uns näher ist als unsere Arme und Beine und der auch die gesamte Schöpfung beatmet. In der zweiten Sendung haben wir Erfahrung, dass uns beim Beten auch eine aufrechte Sitzhaltung hilft, die Stille in unseren Gedanken und das Hineinfühlen in unsere Gebetsanliegen, die mehr und mehr selbstlos sein sollten. Und wir konnten auch ein inneres Gebet mitempfinden und so unsere ersten Erfahrungen mit dem wahren inneren Beten machen.
1: Hören wir nun die weiteren Erläuterungen und Hilfen von Gabriele. Beten wir im ruhigen und besonnenen Gebet, so verspüren wir eine innere Tiefe. Wir ringen nicht um Gebetsworte. Aus unserer Seele strömen feine Gebetsgefühle, die über unser Gehirn fließen und zum Beispiel bestimmte Gebetsbitten oder Gebetsgedanken für den nächsten auslösen. Bewegt uns hingegen einiges, fühlen wir die Unruhe auch im Gebet, so erfahren wir dadurch, dass unser Unterbewusstsein aktiv ist, dass Gedanken kommen wollen, die wir eventuell wegdrängen. Die Unruhe, die sich bemerkbar macht, wenn wir uns zum Gebet setzen, wenn wir also beten wollen, zeigt immer, dass einiges ansteht, unter Umständen schon länger ansteht, es zu bereinigen. Im Grunde ist es begrüßenswert, dass uns gerade dann, wenn wir beten wollen, solche Gedanken bedrängen. Sie deuten darauf hin, dass schon längst einiges hätte bereinigt werden sollen.
2: Während unserer Arbeit oder unserer Tätigkeit laufen die Gedanken automatisch, oft ohne, dass es uns bewusst ist. Ziehen wir uns jedoch zurück, um zu beten, überfallen sie uns buchstäblich. Das zeigt an, dass sich unsere Seele von diesem Übel befreien möchte. Es ist aber auch möglich, dass sich gerade dann, wenn wir ins Gebet gehen wollen, das Unterbewusstsein meldet und alle unsere guten Vorsätze stört. Dann sollte es nicht heißen, ich schiebe diese Gedanken jetzt beiseite, denn jetzt will ich beten, sondern wir sagen, hoppla, was steht an? Das werde ich sofort analysieren und bereinigen. Es wäre nicht ratsam, unsere drängenden und gleichsam zwanghaften Gedanken einfach nur aufzuschreiben und dann die Notiz beiseite zu legen, um uns erneut auszurichten und uns vorzunehmen, jetzt gehe ich aber unpersönlich ins Gebet. Vielmehr sollten wir uns zunächst die Inhalte unserer Gedanken bewusst machen, in dem Bestreben, das in und an uns Erkannte mit Christus zu beheben.
0: Was können wir mit dem an uns Erkannten nun tun? Gabriele erklärt es uns. Wir nehmen unsere aufrechte Gebetshaltung ein, doch dieses Mal mit der Absicht, nun für uns zu beten. Im Gebet bitten wir dann Christus, uns beizustehen, diese Gedanken, die wir hinterfragt haben, in denen wir unsere Ego-Komponenten erkennen, zu bereinigen. Dann, wenn wir das wollen. Das ist wichtig, Wir müssen es wollen und es muss uns leid tun. Es muss ein gewisser Schmerz da sein, dass wir immer noch so sind, wie die Inhalte unserer Gedanken es uns zeigen. Ist das gegeben, so spüren wir aber auch die Hilfe. Es kann auch folgendermaßen ablaufen. Wir wollen beten. Eine noch diffuse Unruhe lässt uns nicht recht still werden. Wir lassen es bewusst zu, dass sich nun das Negative, das uns bewegt, zu Gedanken formt, die wir fassen können. Sind unsere störenden Gedanken und Gefühle nicht schwerwiegend, nicht zwanghaft, so notieren wir sie auf. Sie werden dann Abstand halten, wenn wir uns mit der Bitte an Christus wenden. Wir werden dann ruhiger und können wie vorgesehen inniglich beten. Anschließend nach unserem Gebet sollten wir das bereinigen, was in unseren Gedanken, in den drängenden Gedanken lag, zum Beispiel gegen unsere Mitmenschen. Haben wir uns gegen Aspekte der Natur versündigt, so bereinigen wir das mit dem großen Geist, dem Schöpfergeist der Natur. Dann nehmen wir uns fest vor, solche Gedanken nicht mehr zu pflegen oder das nicht mehr zu tun, wohin uns unsere Gedanken immer wieder gedrängt haben.
1: Wesentlich ist

0: In dem Augenblick, da wir nach Gebetsgedanken suchen, suchen wir in unserem Kopf, in unserem Unterbewusstsein. Dann sollten wir erkennen, wir verdrängen Gedanken und verkrampfen uns. Überfallen Sie also beim Beten problematische Gedanken, verdrängen Sie diese nicht. Schauen Sie sie an, denn sie zeigen sich in Bildern. Schreiben Sie sie auch auf und dann, wenn es in Ihnen ruhiger geworden ist, gehen Sie ins Gebet. Bitten Sie Christus um Beistand und um Hilfe, dieses allzu menschliche, wir würden auch sagen, die Sünde oder die Fehlhaltungen zu erkennen und zu bereinigen.
1: Wir streben an, ruhiger zu werden. Wir wollen in die innere Stille finden, um von Herzen her beten zu können. Denn das wahre Gebet ist eine Zwiesprache mit Gott. Es macht uns glücklich. Es macht uns glaubensstark. Es macht uns sicherer im Alltag. Warum? Weil wir seine Gegenwart spüren. Warum brechen oftmals gerade dann, wenn wir beten möchten, viele, viele Gedanken über uns herein? Vergegenwärtigen wir uns. In unserem Unterbewusstsein liegt vieles, was wir an Wünschen, Ansprüchen und Ambitionen, auch Schuldhaftes und anderes, was uns belastet, verdrängt haben, weil wir es im Oberbewusstsein nicht wahrhaben wollten. Diese Negativenergien sind in unserem Unterbewusstsein gespeichert und wirken von dort aus in unser Fühlen, Empfinden, Denken und Handeln hinein. Diese Eingaben sollten wir ergründen, um sie bearbeiten, bereinigen und davon frei werden zu können. Nehmen wir uns nun vor, zu beten. Sind wir also bestrebt, ruhiger zu werden? Dann reagiert sofort unser Unterbewusstsein. Es nützt die Chance, uns zu überfallen mit dem, was es will. Denn unser Unterbewusstsein will das, was wir an allzu menschlichem Wollen uneingestanden in uns tragen, unter allen Umständen durchsetzen. Überfallen uns also Gedanken, schreiben wir diese auf. Wir bitten den Geist um Hilfe und um Beistand, damit wir sie bereinigen können. Gabriele wiederholt, wenn wir es wollen und das Erkannte erfüllen. Sollten diese Gedanken dann erneut auftreten, lassen wir es nicht zu. Wir bitten abermals um Hilfe. Herr, ich habe dich um die Umwandlung dieser Aspekte gebeten. Nun lege ich diese Gedanken dir zu Füßen und bitte dich, hilf mir, diese Gedanken nicht mehr zu pflegen.
2: Gabriele ermuntert uns. Verinnerlichen wir uns immer wieder, begeben wir uns in das meditative Gebet und wir werden erleben, dass Christus uns beisteht. Wir spüren den Geist in uns. Dieses Erfühlen und Erspüren macht uns von innen her glücklich und froh. Wir können viel ruhiger und ausgewogener auf unsere Mitmenschen zugehen und auch im Alltag mehr Leistung bringen. Wer bereit und gewillt ist, das allzu Menschliche mit seiner Hilfe zu beheben, dem geht es Tag für Tag besser. Erst kommt also das Erkenntnisgebet und dann das Tatgebet. Tatgebet bedeutet, wir spüren im Herzen. Es ist uns ein echtes Anliegen, dass es den Menschen, der Natur und den Tieren gut geht. Wir werden immer weniger werten, das heißt andere abwerten oder neidisch sein. Diese Ambitionen des allzu Menschlichen treten mehr und mehr zurück, weil wir mit der Kraft des Christus Gottes arbeiten. Unsere Seele wird lichter. Der Mensch freier. Das bedeutet, dass mit der Zeit die Seele betet.
0: Das Gebet aus der Tiefe unserer Seele ist ein innigliches

0: Dankgebet, ein selbstloses Gebet, das uns von der Seele her selbst froh und glücklich macht. Es ist eine innere Freude, weil wir auch als Mensch spüren, wir sind Gott näher gekommen. Doch es erfordert Übung, es ist ein ständiges Lernen. Und Gabriele ermutigt uns alle, bitte nicht aufgeben, immer und immer wieder üben, immer wieder beten, bis es uns ein ganz tiefes Anliegen ist, uns im täglichen Leben so zu verhalten, wie unsere Gebete sind. Dadurch werden wir schöpferisch. Wir schöpfen aus der Kraft des Lebens, die in uns ist. Wer wirklich von dem Wunsch beseelt ist, sich selbst zu finden und Christus näher zu kommen, der ist auch bereit zu lernen. Wer möchte, sammelt Erfahrungen, wie die unterschiedlichen Sitzhaltungen auf ihn und in ihm wirken. Zum Beispiel das Hineinlümmeln in den Stuhl. Welche Gedanken kommen? Und wie ergeht es ihnen, wenn sie sich bewusst aufrecht halten, ruhend auf dem Steißbein?
1: Beobachten Sie sich selbst und erinnern Sie sich des Öfteren daran. Die Gebetshaltung, die wir schon angesprochen haben, das aufrechte Sitzen, beide Füße auf den Boden gestellt, auch sie will gelernt sein. Dazu schreibt Gabriele: Ich kann aus eigener Erfahrung sagen, wenn Sie diese Sitzhaltung auch bei Gesprächen einnehmen, so fällt es Ihnen um vieles leichter, Ihrem Nächsten zuzuhören, um ihm die richtige Antwort zu geben. Sie finden dann viel rascher und sicherer die gesetzmäßige Lösung, auch in Ihrem Arbeitsbereich. Ein Hinlümmeln, zum Beispiel an die Wand oder an Türpfosten, zeigt uns ebenfalls, dass wir unkonzentriert sind. Wir können uns gar nicht auf unseren Nächsten oder auf einen Sachverhalt voll einstellen, weil dem Hinlümmeln an den Türpfosten, an die Wand, schon Gedanken zugrunde liegen, die uns in diese Position gebracht haben.
2: Wir haben eine Gebetshaltung kennengelernt, die der Sammlung unserer Bewusstseinskräfte dienlich und förderlich ist. Manch einer hat gemerkt, wir fallen allzu gern wieder zurück, obwohl wir es uns anders vorgenommen haben. Wir sollten aber auch die Erfahrung machen, regt Gabriele an, wie es ist, wenn wir uns in einen Stuhl hineinlümmeln, welche Gedanken sich entwickeln. Sind das die innigen, gottverbundenen Gebetsgedanken? Wir lernen, dass wir so niemals intensiv beten können. Wir haben wohl Gebetsgedanken, aber wie wir selbst spüren, kommen sie von außen. Das sind dann die veräußerlichten Gebete, Plappergebete. Zwischen diesen Gebetstraktaten liegen unsere Wünsche, Gedanken, die uns ganz in Besitz nehmen. Probieren wir es aus. Machen wir unsere eigenen Erfahrungen. Dann lernen wir.
0: Nicht ohne Grund sprach Christus zu uns in vielen Offenbarungen, in denen es darauf ankam, seine Strahlung zu empfangen. Nehmt innere und äußere Haltung an. Die bewusste, ausgerichtete, letztlich disziplinierte Körperhaltung ist auf dem inneren Weg, dem Weg zum inneren Leben, eine sehr, sehr große Hilfe. Zum einen, um sich selbst zu finden, zum anderen, um klarer und rascher zu erkennen, welche Gedanken im Verlauf unseres Tages von uns ausgehen. Was wir an und in uns an Negativem klar erkennen, das können wir durch die Kraft unseres Erlösers auch überwinden. Die geistig bewusste, aufrechte Körperhaltung zeugt von Achtung, Geradlinigkeit und einer gewissen inneren Stärke. Diese Haltung ist eine innere Demut vor dem großen Geist, eine Dankbarkeit ihm gegenüber. denken wir immer an die Antenne. Der Mensch ist ja auch Sender und Empfänger. Es wäre ein Gewinn für uns, wenn wir uns disziplinieren und diese aufrechte geistige Haltung auch uns selbst gegenüber anwenden, indem wir uns immer wieder bewusst machen, wer wir eigentlich sind. Zum Beispiel, bin ich nur der lasche Mensch? Oder ist in mir eine Kraft, vor der ich Haltung annehmen soll? Ist uns das bewusst, dann werden wir es auch tun.
1: Abschließend ermutigt uns Gabriele noch einmal. Machen wir selbst die Erfahrung. Im Alltag, zum Beispiel im Gespräch oder am Telefon, können wir es deutlich merken. Richten wir unsere Antenne aus, dann spüren wir, wie wir von innen her Hilfe erhalten. Waren wir zum Beispiel müde, fließt uns plötzlich mehr Kraft zu. Das geschieht aufgrund der Ausrichtung, die wir mit der Zeit ganz selbstverständlich einhalten, dann, wenn wir es gelernt haben. Wir werden ganz andere Menschen. Wir lernen, wahrhaft zu beten. Wir lernen, mit dem Nächsten in rechter Art und Weise umzugehen. Wir sind freudiger. Wir kommen unserem Nächsten von innen her näher und vieles mehr. Die aufrechte Haltung hilft. Durch die bewusste Ausrichtung auf Christus machen wir wahrlich einen Schritt nach vorne. Wir spüren, was es heißt, das Reich Gottes ist in uns. Oder ich bin der Tempel Gottes. Daraus erwächst der Wunsch, unseren Tempel zu reinigen, um frei zu werden, um das innere Gespür, Gott ist gegenwärtig, zu erlangen. Machen wir uns immer wieder bewusst, der Mensch ist nur die Hülle des großen, lichten Wesens. Das lichte Wesen in uns soll die Hülle durchstrahlen. Liebe Zuschauerinnen, liebe Zuschauer, mit diesen Worten aus der Schulung von Gabriele, der Prophetin und Botschafterin Gottes, endet unsere Sendereihe zum Thema Lerne beten. Im wahren Gebet erlebst du Gott. Wahres Gebet macht glücklich. Ihnen, uns allen, wünschen wir viele gute Erfahrungen auf dem Weg zum wahren Beten, das uns Gott in unserem Inneren näher bringt und auch unseren Mitmenschen und dem Leben in der Natur. Alles Gute und Gott zum Gruß.

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Groß ist der, der den Willen des ewigen Vaters tut, nicht der, der nur darüber redet.

Hallo ihr Lieben, na, habt ihr nach den letzten Sendungen schon spannende Erfahrungen machen können mit dem, was Liberty uns beibringt? Für alle, die zum ersten Mal mit dabei sind, erkläre ich kurz, wer Liberty ist. Sie lebt als Geistwesen im Himmel und kümmert sich dort um die kleinen Geistkinder, betreut sie und hilft ihnen in den ersten Phasen des Lebens. Sie will auch uns Menschenkindern helfen, den Kleinen, aber auch den Großen, in all unseren Lebensphasen. Da sie aber unsere Sprache, also die Sprache des Menschen, nicht spricht, übersetzt Gabriele, die Prophetin und Botschafterin Gottes, Liubanis Hinweise für uns. So war es möglich, dass die Liubani-Bücher entstanden sind, damit wir sie lesen und damit arbeiten können. Heute erklärt uns Liubani, was wir nach einem aufregenden Tag in der Schule zu Hause machen können, um alles Erlebte gut abzuschließen und zur Ruhe zu kommen. Wollen wir loslegen? Wir haben ja schon gelernt, dass wir alle eingekleidete Geistwesen sind, also Söhne und Töchter des ewigen Vaters im Himmel. Und was denkst du, wie sich ein geistiges Kind verhält, wenn es nach der Schule nach Hause kommt? Pfeffert es missmutig seine Schulsachen in die Ecke und verschwindet in sein Zimmer? Liubani erklärt: Begrüße deine Eltern und Geschwister freundlich und herzlich. Sicherlich hat dir deine Mutter eine Vesper gerichtet oder du kommst gerade recht zum Mittagessen. Gewöhne dir an, für die Nahrung, ob es die Vesper oder das Mittagsmahl ist, Gott zu danken für seine Liebegaben. Du hast von mir gehört, dass alles, was lebt, Gott, die Kraft, die Liebe ist. Du übst auf deinem Schulweg die Menschen, die Pflanzen, die Tiere und Steine, alles als einen lebendigen Ausdruck Gottes zu sehen. Auch die Nahrung birgt in sich das Leben aus Gott. Deshalb danke dem ewigen Vater, der dich liebt. Gott zeigt den Menschen jeden Augenblick, dass er sie liebt, denn er schenkt sich selbst durch seinen Geist. Dieser ist Leben, also Energie, in der Nahrung ebenso wie im Wasser, in der Luft und im Feuer. Danke also und freue dich über die Nahrung und die Getränke, über die Gaben aus Gott, die du nun zu dir nimmst. Iss bewusst, das heißt, sprich nicht, während du isst. Trinke nicht, wenn dein Mund noch voll Speise ist. Iss nicht hastig, sondern ruhig und freue dich, dass es gut schmeckt. Hast du gegessen, dann danke dem Vater für die Liebegaben, die nun deinen Körper stärken. Danke, dass du wieder Kraft bekommen hast. Bestimmt seid ihr nach einem Tag in der Schule voller neuer Erfahrungen und Erlebnisse mit Schulkameraden sehr hungrig. Ich kenne es selber, ich komme nach Hause und in meinem Bauch ist ein riesiges Loch. Aber wie Liubani schon erklärt hat, sollten wir darauf achten, dass wir das Essen nicht einfach herunterschlingen. Für uns ist es meist normal, dass wir immer etwas zu essen zu Hause haben. Es ist aber nicht überall so auf dieser Erde und es gibt Kinder, die gar nichts oder nur sehr wenig zu essen haben. Daher sollten wir für die Speisen danken und darauf achten, wie wir essen, und wir sollten uns bewusst machen, dass auch in der Nahrung die Liebe Gottes ist und diese uns Kraft und Energie für unseren Tag schenkt. Hören wir weiter, was Liubani uns erklären möchte. Du wirst nun eine geraume Zeit in deinem Zimmer ausruhen, spielen oder gleich die Schularbeit machen. Die Wahl sei dir überlassen, womit du beginnen möchtest. Zu den Schularbeiten oder Hausaufgaben hat Liubani einen sehr guten Hinweis für uns. Sie sagt: Lieber heranwachsender junger Mensch, du hast gehört, wer nicht mit unwesentlichen, lieblosen Gedanken umwölkt, also umgeben ist, dem kann der Schutzengel helfen,
Auch dann, wenn es um die Bewältigung der Schulaufgaben geht. Denn der himmlische Vater möchte, dass du ein tüchtiger Mensch wirst, der die geistigen Qualitäten, Fähigkeiten und Talente mit den irdischen verbindet, um so zum Wohle vieler Menschen beizutragen. Bevor du nun mit deinen Schulaufgaben beginnst, konzentriere dich nach innen, wo der Geist unseres Vaters wirkt, und bete, denn du hast gehört, dass jeder Mensch der Tempel oder das Haus des Heiligen Geistes ist. Bitte Gott, unseren Vater, dass er dir beisteht und dass er dir auch über deinen Schutzgeist Hilfe für die Bewältigung der Schulaufgaben zuteil werden lässt. Bitte also um Konzentration und Fröhlichkeit. Wer von Herzen frohgemut ist, der lernt leichter. Ich kann mich noch gut daran erinnern, dass wenn ich vor den Hausaufgaben saß und noch so viel Erlebtes vom Tag durch meinen Kopf ging, ich noch richtig aufgedreht war und mich überhaupt nicht konzentrieren konnte. Was meint ihr? Wie sieht es da im Inneren aus? Man könnte sich ein Boot auf einem See bei starkem Wind vorstellen. Es geht hoch und runter und die nächste Welle kommt und es geht wieder hoch und runter. Das Boot kommt überhaupt nicht zur Ruhe. Meine Erfahrung ist, ein inniges Gebet, und wenn es nur ein kurzes ist, hilft, um das Innere, die Wasseroberfläche, wieder ruhiger werden zu lassen, damit man sich wieder konzentrieren kann. Vielleicht gibt es aber auch etwas vom Tag, das du erlebt hast, das dich verletzt hat oder traurig gemacht hat, das dich nicht zur Ruhe kommen lässt. Auch solche Momente gibt es, und es ist wichtig, dass du sie nicht einfach übergehst, sondern dass du in dich hineinhörst und versuchst herauszufinden, was genau dich unruhig macht. Vielleicht gibt es ja zum Beispiel einen Schulkameraden, bei dem du dich entschuldigen möchtest. Und wenn du nicht weißt, wie du etwas lösen kannst, geh auf deine Eltern, Geschwister, Verwandte oder Freunde zu, denen du vertraust, und sprich mit ihnen über deine Sorgen. Ein ehrliches Gespräch ist oftmals eine gute Hilfe. Liubani gibt uns dazu eine gute Hilfestellung. Hast du dein Herz noch nicht geöffnet, dann tue es gleich. Dadurch wirst du innerlich frei und du kannst dich besser auf deine Schulaufgaben konzentrieren. Nun erledigst du mit Hilfe deiner Mutter oder deines Vaters und mit Teddy, Katze oder Puppe deine Schularbeiten. Du bekommst dabei auch Hilfe von deinem himmlischen Vater und deinem Schutzengel. Sind die Schularbeiten gemacht, dann hast du die weiteren Stunden zu deiner Verfügung. Sicher hast du dir schon überlegt, wie du den Rest deines Tages verbringen wirst. Mit Schulkameraden oder Kameradinnen, mit Freunden oder allein? Wenn ich sage allein, so meine ich dich als Mensch im Sichtbaren. Du weißt ja aus dem Buch »Ich erzähle, hörst du zu«, dass der Mensch nie alleine ist. Wenn der Mensch liebevoll und freundlich ist und mit allen Mitmenschen in Frieden und Freundschaft lebt, dann strahlt er auch tiefen Frieden aus. Wer tiefen Frieden ausstrahlt, der strahlt auch selbstlose Liebe aus. Selbstlose Liebe und tiefer Friede, die vom Menschen ausgehen, ziehen wiederum Kräfte der Liebe und des Friedens an und lichte, unsichtbare Wesen und Menschen, die ebenfalls selbstlos lieben und tiefen Frieden haben. Friedvolle, selbstlos liebende Kinder ziehen zum Beispiel Naturwesen an. Wir wollen diese kleinen Helfer der Natur, die Natur und Elementarwesen, nicht vergessen. Sie werden von den Menschen, Wichtel, Zwerge, Gnomen, Elfen, Feen und Nixen genannt. Du, liebes Kind, bist, wie alle guten Menschen, von ihnen umgeben. Klingt das nicht schön? Wenn wir friedvoll, selbstlose, liebende Menschen werden, ziehen wir Naturwesen an. Wir wissen von Liubani,
dass die Wiesen, Gärten und Wälder voller Naturwesen sind, die sich um die Pflanzen und Tiere kümmern und die jederzeit bereit sind, auch uns zu helfen. Sie mit negativen Gedanken und negativem Verhalten von mir fernhalten, das will ich nicht. Doch oftmals läuft man in Gedanken versunken durch die Natur und achtet gar nicht darauf, was man denkt und wie man in diesen Moment reinblickt, oder nicht? Kennt ihr es, wenn man auf der Straße einem Freund oder auch Fremden begegnet und sofort sieht, dass er schlecht gelaunt oder böse ist? Vielleicht so abgelenkt in Gedanken, dass er euch gar nicht wahrnimmt? Wie fühlt ihr euch in diesem Moment? Also ich weiß, dass ich diese Person dann gar nicht ansprechen möchte. So ähnlich können wir es uns mit den Naturwesen vorstellen. Wenn wir uns mit schlechten Gedanken umgeben, können sie sich uns gar nicht nähern. Vielleicht sollten wir darauf bei dem nächsten Spaziergang achten. Sind unsere Gedanken überall, aber nicht da, wo wir sind? Ich bin gespannt, was ihr herausfindet. Dann bis zum nächsten Mal zu einer weiteren Erklärung und Hilfe von Liubani für uns. Bis bald!

Liobanie-Schule zur höheren Ethik und Moral für Kinder und Erwachsene. In der Liobanie-Schule lernen wir unter anderem die Lebenshilfe, was du nicht willst, dass man dir tu, das füg auch keinem anderen zu, gegenüber Menschen, Tieren und Natur einzuüben, um ein glücklicher und friedvoller Mensch zu werden. Liobanie ist ein Engelwesen, das in den ewigen geistigen Welten die Geistkinder führt und belehrt. Was Liobanie uns Menschenkindern auf der Erde, egal ob klein oder groß, sagen möchte, hat ein Mensch, der die Himmelssprache in Menschenworte zu übersetzen vermag, für uns aufgeschrieben. Weil Liobanie ein himmlisches Wesen ist und daher die Sprache der Menschen nicht spricht, übersetze ich, Gabriele, eure Menschenschwester, Liobanies himmlische Sprache.

0: Hallo liebe Kinder, hallo liebe Eltern und liebe Freunde. Viele von uns haben schon irgendwann einmal gehört oder vielleicht auch gespürt, dass es in uns eine Seele gibt. Doch wahrscheinlich wissen nur wenige von uns, was eine Seele wirklich ist. Ja, und woher kommt überhaupt die Seele? Wie sieht sie eigentlich aus und wohin geht sie? Von Ljubani haben wir schon erfahren, dass tatsächlich in jedem Menschen eine unsterbliche Seele wohnt. Der Mensch stirbt irgendwann, das wissen wir alle. Doch was geschieht mit der Seele, nachdem der Mensch gestorben ist? Über all das werden wir, liebe Freunde, heute mehr erfahren. Denn alle diese Fragen können, glaube ich, am besten beantwortet werden von Ljubani selbst, die einen Weitblick hat und sich aus der geistigen Welt durch Gabriele, die Prophetin für unsere Zeit, offenbart. Hören wir also, was Ljubani uns sagen möchte. Die Inkarnationen der Seele. Liebes Kind, wenn ich von dem Leben spreche, meine ich nicht nur dein jetziges irdisches Leben, sondern alle deine irdischen Leben, weil eine Seele im Wechsel von Geburt und Tod immer wieder einen neuen menschlichen Körper aufsucht, sich also immer wieder in einen neuen irdischen Leib einverleibt. Deine Seele, die in deinem irdischen Körper wohnt, geht nach dem Tod dieses Körpers in andere Strahlsphären. Ist sie sehr belastet? Sind die Schatten also sehr dicht? Dann kommt sie wieder zur Erde und begibt sich wieder in einen Körper. Das kann mehrmals geschehen, so lange bis Seele und Mensch die dichten Schatten durchschlichtet haben, bis die Seele also heller geworden ist.
1: Bestimmt fragt ihr euch, wie das genau abläuft. Ljubani erklärt es uns folgendermaßen. Bei der Geburt des Kindes schlüpft die Seele, der geistige Leib, in den irdischen Körper, in den Säugling. Der Mensch kann diese Vorgänge nicht sehen, weil die Seele mit den menschlichen Augen nicht wahrzunehmen ist. Stirbt der irdische Körper, der Mensch, dann verlässt die Seele den toten Körper. Sie ist in den Geist unseres ewigen Vaters eingebettet, der das Leben der Seele und des Leibes ist. Die Seele geht, wie ich schon erwähnt habe, in andere Strahlsphären, dorthin, wo andere Seelen ihrem Seelenzustand entsprechend leben, entweder in lichte oder in dunkle Seelenreiche. Eine verschattete Seele geht also dorthin, wo Seelen leben, die gleich oder ähnlich verschattet sind wie die ankommende Seele, die soeben ihren toten Körper verlassen hat. Lichte Seelen gehen zu ebenfalls lichten Seelen. Nach dem Gesetz der Anziehung heißt es, dunkle Seelen zu dunklen Seelen und lichte Seelen zu lichten Seelen.
0: Warum wollen manche Seelen eigentlich immer wieder in einem neuen menschlichen Körper auf die Erde kommen? Das hören wir jetzt. Ljubani erklärt, Seelen mit großen Belastungen, mit dichten Schatten, drängen oftmals wieder zur Einverleibung in einen Erdenkörper. Viele dieser dicht verschatteten Seelen sehnen sich wieder nach einem menschlichen Körper, weil sie glauben, die Erde und ein menschlicher Leib wären ihr wahres Zuhause. Das Erdenleben ist die geistige Schule der Seelen. Wer in der geistigen Schule freundlich, liebevoll und verständnisvoll ist, durchlichtet seine Schatten und seine Seele wird lichter und heller werden. Dies geschieht, wenn der Mensch seine Zornesausbrüche und seine Bosheiten als einen Teil von sich selbst erkennt und solche unschönen menschlichen Gedankenwesen dem himmlischen Vater übergibt, mit der Bitte, ihm beizustehen, nicht mehr zornig und boshaft zu sein. Ja, liebe Freunde, jetzt haben wir doch gehört, was das Ziel für unser Leben auf der Erde wirklich ist. Es ist also gar nicht so kompliziert, um wieder bei ihm, bei unserem himmlischen Vater, in unsere wahre ursprüngliche Heimat zurückzukommen, sollen wir einfach gut und liebevoll zu allen und allem sein.
1: Lesen wir weiter, was Liobani uns noch erzählen möchte. Kann der Mensch sein Ich überwinden, dann wird er freundlicher, liebevoller und verständnisvoller empfinden, denken, sprechen und handeln. Sofern es gut für die schon helle Seele ist, wird sie nach dem irdischen Tod nicht mehr auf die Erde in einen menschlichen Körper zurückkehren, sondern sich in lichten Strahlsphären weiter bemühen, immer selbstloser und liebevoller zu werden, bis sie wieder engelgleich ist. Ist die Seele vollkommen licht und hell, liegt kein Schatten mehr auf ihr, dann ist sie wieder ein Engel, so rein, wie die Engel im Himmel sind und auch ich, die ich ein Engel der Himmel bin.
0: Nur durchlichtete Seelen nehmen die höchsten Strahlsphären wahr, sagt uns Liobani. Sicher interessiert es dich, warum du mich nicht sehen und auch nicht hören kannst. Ich will dir antworten. Siehe, liebes Kind, ich lebe in feinen, himmlischen, lichten Strahlsphären. Diese Strahlsphären können mit den menschlichen Augen nicht gesehen werden. Somit kannst auch du mich nicht sehen. Und hören kannst du mich erst, wenn du dem engelgleichen Bewusstsein wieder nahe bist. Denn Gleiches verbindet sich nur mit Gleichem.
1: Du hast von den fünf Sinnen gehört, die wie Antennen sind. Wenn die Empfindungen und Gedanken der Menschen Licht sind, die Sinne verfeinert und auf die höchsten Strahlsphären ausgerichtet, dann empfindet und denkt der Mensch freundlich, gut und liebevoll. Seine Worte sind verbindend, nicht trennend. Ist das Empfinden und Denken des Menschen Licht, freundlich und liebevoll, dann sind auch seine Handlungen gut, das heißt selbstlos. Ein solcher Mensch erwartet für sein Tun weder Dank noch Anerkennung. Das zeigt, dass seine Sinne fein und auf die höchsten Strahlsphären ausgerichtet sind. Einem solchen Menschen ist es möglich, in seiner lichten Seele Gott, unseren Vater, zu erfahren und auch die lichten Wesen, die in den himmlischen Strahlsphären leben.
0: Liebe Freunde, wie ist es eigentlich möglich, dass all diese wertvollen Erklärungen, die wir aus der unsichtbaren geistigen Welt von Liobani erhalten, unmittelbar zu uns Menschen kommen? Das werden wir jetzt erfahren. Liobani sagt: Damit du meine Botschaft mit deinen menschlichen Sinnen empfangen kannst, bediene ich mich der Sprache eines Menschen, der die Botschafterin Gottes und Prophetin Christi genannt wird. Es ist deine Schwester auf Erden Gabriele genannt. Die Strahlsphären, von denen du gehört hast, sind ganz feine Liebesschwingungen oder Liebeströme, die von menschlichem Auge nicht gesehen und von menschlichen Ohren nicht wahrgenommen werden können.
1: Unsere Schwester Gabriele jedoch kann mich in sich, in ihrer lichten Seele vernehmen, weil sie mit ihren feinen Sinnen auf die höchsten Strahlsphären, die feinen Liebeschwingungen, ausgerichtet ist. Sie sah mich auch schon im Reich des Inneren, in einer feinen Strahlsphäre. Von dort aus übermittelte ich ihr die Körperübungen für Erwachsene und Jugendliche. Sie bemühte sich, die von mir gezeigten Körperübungen nachzumachen, um sie ihren Menschengeschwistern weiterzugeben. Auf diese Weise kamen die Körperübungen in die materiellen Strahlsphären, also auf diese Erde, in diese Welt.
0: Materielle Strahlsphären gibt es also auch. Sie bestehen aus unzähligen Schwingungen. Sie bilden das Menschheitsbewusstsein. Das gesamte irdische Strahlennetz wird zusammengefasst die materielle Strahlsphäre genannt. Jeder Mensch hat einen anderen Bewusstseinsstand. Und jeder strahlt entsprechend seinem Empfinden, Denken, Sprechen und Handeln aus.
1: Liebe Kinder, liebe Erwachsene, wir haben heute erfahren, dass in jedem von uns eine unsterbliche Seele wohnt. Je nachdem, wie wir uns an jedem Tag, ja sogar in jedem Augenblick unseres Lebens verhalten, wird unsere Seele dunkler oder lichter und kraftvoller. Wir haben unser Leben also selbst in der Hand und können die Tage auf der Erde, die wie eine Schule für uns ist, nutzen, um zu lernen, wieder gut und liebevoll zu sein. Dann lichten sich immer mehr die Schatten auf unserer Seele. So, liebe Freunde, das war's für heute. Viel Spaß beim Üben, macht's gut und bis zum nächsten Mal.

wenn wir die Bittgebete an Gott, unseren Vater, und an Christus, unseren Bruder und Erlöser, in unseren Herzen auferstehen lassen, dann erkennen wir, es sind immer die Menschen. Menschen gegen Menschen, Menschen gegen Tiere, Menschen gegen die Natur. Menschen beuten die Mutter Erde aus. Der Mensch legt mehr und mehr sein Gewissen ab und wird zum Beutefänger, gleich zur Bestie, die die ganze Mutter Erde schändet, alles malträtiert, alles quält, tötet und mordet. Viele werden sich fragen, wo ist Gott? Wir bitten Gott, unseren Vater, wir bitten Christus, und doch spüren wir, es treibt auf den Höhepunkt, auf einen Kipppunkt zu, von wo aus diese Welt zusammenfällt und die Menschen ihrem Treiben unterliegen. Wo ist Gott? Wo ist Christus? Wo ist der eine Geist der Liebe? Gott, das Gesetz der Liebe ist in jedem Menschen, in jedem Tier, in jedem Stein, in jeder Pflanze. Gott ist die Unendlichkeit. Es ist der Odem unseres ewigen Vaters, das Leben, das Mensch, Tier, Natur, ja die ganze Mutter Erde, alle Gestirne tragen. Leben ist Liebe aus Gott. Denn Gott, der unser Vater ist, schaute uns als reine Wesen in seinem Herzen. Und es war gut. Er schöpfte aus der unendlichen Quelle seines Gesetzes der Liebe. Und wir entwickelten uns aus einem geistigen Atom zum göttlichen Wesen, rein, edel, fein, ja gut. Und Gott, unser Vater, hauchte uns die Freiheit ein und machte uns so zu Erben der ewigen Unendlichkeit. Irgendwann wollten einige Wesen sein wie Gott. Man sagt, wie Gott. Doch blickt man in die Welt, wollten sie mehr sein als Gott. Und Gott, die große Liebe, sprach sinngemäß zu seinen Kindern: Wenn ihr denkt, dass ihr mich besiegen könnt, dann werde ich euch nicht aufhalten, denn ihr habt den freien Willen.
Und er sprach sinngemäß zu ihnen: Ich liebe euch. Und meine Liebe bleibt in euch, einerlei, wohin ihr geht. Und meine Liebe wird euch Stationen schaffen, Planeten bis hin zur Materie, zur Erde. Und so wie wir heute an dem großen Geist zweifeln, so zweifelten auch sie, dass sie ihn nicht besiegen könnten. Und sie verließen Gott, aber Gott, die Liebe unseres ewigen Vaters, verließ sie nie und nicht. Die Liebe blieb im göttlichen Wesen und bleibt im göttlichen Wesen, das wir Menschen Seele nennen. Gott, unser ewiger Vater, ist Liebe. Er schaute uns im Herzen seiner Liebe und schuf uns aus dem Herzen seiner

Salbe kann. Doch Gott blieb und bleibt bei den Menschen einerlei, was sie tun. Sie sind frei. Doch der Wüterich, die Dunkelheit, das Satanische, versucht, die Menschen weiter zu verführen in der Hoffnung, er wird Gott besiegen. Er denkt nicht an Christus, unseren Erlöser. Er glaubt, eine Lüge zu finden, um die Auflösung der göttlichen Wesen herbeizuführen. Doch das große Licht hat sich auf Golgatha hingegeben und hat ihm soweit Einhalt geboten, dass er, der Finsterling, die Seelen, die himmlische Schöpfung nicht aufzulösen vermag. Gott, unser Vater, in Christus, unserem Erlöser, die mächtige Liebe, wohnt in jedem von uns. Es pocht in unserem Herzen. Es ist der Pulsschlag des Lebens. Es ist der Geist, der Odem unseres Vaters. Immer weniger denken darüber nach. Immer mehr steuern ins Verderben. Sie klagen Gott an. In Wirklichkeit ruft er uns über den Atem. Kind, ich liebe dich, kehr um. Ich will dir entgegengehen. Komm auch mir entgegen, kehr um, sieh, ich offenbare dir immer wieder die Auszüge aus deinem göttlichen Erbe, aus dem Gesetz des Lebens, die Gebote. Sieh, ich zeige dir immer wieder den Weg, den Jesus, der Christus, für dich gegangen ist. Nimm seine Lehren an und befolge sie. Dann begegnen wir uns, denn wir gehen aufeinander zu und du wirst glücklich in mir. Das ist der Pulsschlag, den wir Tag für Tag vernehmen. Es ist das Pochen der großen Liebe Gottes. Lassen wir die Liebe in uns auferstehen und denken wir auch einmal daran, dass wir Gott, unserem Vater, und Christus, unserem Erlöser, danken sollen. Danken wir ihm aus vollem Herzen. Er, der große Vater, hat uns in seinem Herzen geschaut und aus seinem Herzen geschaffen. Wir waren reine Wesen, Ebenbilder unseres ewigen Vaters. Wir sind und bleiben Erben der großen, mächtigen Unendlichkeit des ewigen Seins. Lassen wir die Liebe des Vaters in uns auferstehen, in dem Bewusstsein, dass wir tief in unserer Seele alle Kinder des ewigen Vaters sind und untereinander Brüder und Schwestern in seinem Geiste. Danken wir ihm, dass er bei uns ist, obwohl wir so manches nicht verstehen können, was in dieser Welt geschieht. Danken wir ihm, dass er nicht von uns geht, einerlei, was der Mensch tut.

pocht und pocht und ruft und ruft. Kehr um, wir begegnen uns. Ich komme auf dich zu, mein Kind. Danken wir von ganzem Herzen und öffnen wir unser Herz, denn er, der Vater der Liebe, unser ewiger Vater, ruft uns. Es pocht unser Herz. Es pocht das Leben in uns. Er offenbart sich uns in allen Zellen unseres Leibes. Er spricht durch unsere Seele und bittet uns, unser Gewissen zu aktivieren. Denn nur wer ein Gewissen hat, der fühlt das Leben. Nur wer ein Gewissen hat, spürt, dass der mächtige Geist die Liebe ihm über das Gewissen führt. Und ihm über das Gewissen entgegenkommt. Danken wir auch Christus für diese wunderbare Erlösertat, für die Kraft der Erlösung in unseren Seelen. Er hat es geschafft, dass die wunderbaren göttlichen Wesen, die wir tief in unserer Seele sind, nicht aufgelöst werden können, dass die herrliche Schöpfung weiter pulsiert und unsere Heimat ewig ist, die auf uns wartet. Im Reich des Vaters sind so viele Wohnungen frei. Wir sollen das ewige Reich besitzen, einkehren in die Wohnungen und wieder leben, leben so, wie er uns, unser Vater, geschaut und geschaffen hat. Danken wir Gott, unserem Vater. Danken wir Christus, unserem Erlöser. Sie sind da und warten auf uns. Dieses Bewusstsein, sie warten auf uns, wollen wir auch hinaustragen in diese Welt. Wir tragen auch hinaus die Gewissensbildung, denn das macht uns zu Menschen im Geiste der Liebe. Tragen wir hinaus, dass das Gewissen von Bedeutung ist, auf das Gott, unser Vater, uns über das Gewissen zu zeigen vermag, was gut, weniger gut und böse ist. Dann erst werden wir wieder zu Menschen in seinem Geiste. Dann werden wir zurück. Kehren in die Einheit und unsere Nächsten im Innersten verstehen, die Tiere lieben lernen, die ein Teil von uns sind. Dann werden wir die Mutter Erde schätzen, die Naturreiche achten und lieben und Gott, unseren Vater, in unserem Herzen, in unserem Gewissen verstehen. Das ist der Weg und wir werden danken, immer mehr danken, dass wir Kinder einer großen, großen Liebe sind, Kinder des ewigen, mächtigen Vaters, Wesen des Lichts, die zurückkehren sollen zum Licht. Beten wir auch über Christus für die vielen Seelen in den Zwischenreichen und in den unteren Reinigungsebenen, dass sie spüren, Gott ist gegenwärtig, dass sie ihr Sündhaftes bereuen, Christus in sich auferstehen lassen. Und den Weg
mit ihm zum Vater gehen. Beten wir für die wunderbare göttliche Freiheit in uns, die uns glücklich macht. Danken wir für die Freiheit, denn aus ihr entwickelte sich das himmlische Erbe, das wir tragen. Gütiger Vater, du öffnest unsere Herzen. Und wir dürfen spüren, tief spüren, du bist da. Du liebst uns und du liebst alle. Auch wenn sie ihr Gewissen abgetötet haben, du liebst sie. Mögen auch durch unsere Dankgebete an dich so manche Herzen draußen erweicht werden. Manches Gewissen wieder anschlagen, auf das der grausame Mensch ganz allmählich wieder zum Ebenbild des ewigen Vaters wird, weil das Gewissen pulsiert. Himmlischer Vater, du gibst uns die Kraft, dir zu danken. Und so wollen wir uns ganz eng zusammenschließen und jeder in der Stille dir danken. Jeder hat andere Gefühle, andere Gedanken, um dir zu danken. Und das wollen wir jetzt hier gemeinsam tun. Denn ein ehrlicher, aufrichtiger Dank an dich, o Vater, ist ein Kraftfeld positiver Energie, das hinausstrahlt und so manchen Suchenden berührt. So schließen wir uns zusammen und tragen wir in der Stille ihm unseren Dank hin.

0: Liebe Zuschauerinnen, liebe Zuschauer, herzlich willkommen zu einer Lesung aus dem großen Offenbarungswerk »Das ist mein Wort«, Alpha und Omega, das Evangelium Jesu, die Christusoffenbarung, welche inzwischen die wahren Christen in aller Welt kennen. Diese Christusoffenbarung enthält authentisch das Leben, Denken und Wirken des Jesus von Nazareth. Er selbst, der Christus Gottes, offenbarte uns in dieser großen Zeitenwende im prophetischen Wort durch seine Lehrprophetin und Botschafterin Gabriele Einzelheiten seiner mächtigen Gegenwart in Jesus von Nazareth. Er sprach dazu: Ich bin der Christus Gottes, der Weg, die Wahrheit und das Leben. Ich bin die Wahrheit, und die Wahrheit, die ich bin, leuchtet in unzähligen Facetten in diese Welt. Aus diesen Facetten der Wahrheit möchten wir für Sie, liebe Zuschauerinnen und Zuschauer, heute erneut lesen. Im Kapitel 49 aus einem weithin unbekannten Evangelium lesen wir Worte, die im Folgenden von Christus selbst über das prophetische Wort in unserer Zeit erklärt, berichtigt und vertieft wurden. Dieses Kapitel trägt den Titel »Der wahre Tempel Gottes«.
1: Das Passafest war nahe, und es geschah, dass einige der Jünger, welche Maurer waren, die Räume des Tempels ausbesserten. Jesus kam vorbei, und sie sagten zu ihm: Meister, siehst du diese großen Bauwerke und was für Arten von Gestein hier sind und wie wunderbar das Werk unserer Vorfahren ist? Und Jesus sprach: Ja, es ist wunderschön und sorgfältig sind die Steine gefügt, aber die Zeit wird kommen, da nicht ein Stein auf dem anderen bleiben wird. Denn der Feind wird die Stadt und den Tempel überwältigen. Aber der wahre Tempel ist der Leib des Menschen, in welchem Gott wohnt durch den Geist. Und wenn dieser Tempel zerstört wird, wird Gott in 3 Tagen einen noch schöneren Tempel errichten, welchen das Auge des natürlichen Menschen nicht erkennen kann.
0: Christus erklärt, berichtigt und vertieft das Wort. Ich bin der Christus Gottes, der Sohn des ewigen Vaters, der vom ewigen gerechten Gott durch Jesaja und weitere gerechte Männer und Frauen angekündigt wurde. Ich kam als Jesus von Nazareth in diese Welt, nicht um zu brechen, sondern aufzurichten. Nicht um zu löschen, was nicht getilgt ist, sondern um alle aus der Sünde herauszuführen und sie dem zuzuführen, der mich gesandt hat, dem ewigen Vater. Denn alle, Geistwesen, Seelen und Menschen, sind seine Kinder. Mein Name ist in allen Seelen eingeschrieben und alle werden mich, den Christus, an- und aufnehmen, weil ich ihr Erlöser und ihre Erlösung bin. Auch die Heiden werden mich an- und aufnehmen, denn keiner kommt zum Vater nur durch mich, Christus, seinen Sohn. Alles Irdische wird vergehen, auch das Werk der Vorfahren. Denn was Materie, also grobstofflich ist, besteht nicht auf Dauer, sondern nur bis die Ursubstanz der Erde wieder zurückkehrt in das ewige Sein, das rein und feinstofflich ist. Der Feind des Guten legt von Generation zu Generation Hand an die Bauwerke von Menschen und zerstört das, was sie als gut und wertvoll schätzen. Das wird so lange geschehen, bis der Feind ein Freund des Guten wird. Dann kann nach den Gesetzen Gottes die Umwandlung zum feineren und höheren Leben geschehen. Der wahre Tempel ist der Tempel aus Fleisch und Bein, der Leib des Menschen, in dessen Seele und in dessen Zellen der Geist Gottes wohnt. Und wenn dieser Tempel zerstört wird, wird Gott in 3 Tagen einen noch schöneren Tempel errichten, welchen das Auge des natürlichen Menschen nicht erkennen kann, bedeutet, wenn die Seele vom Leib getrennt wird, wenn also der Tod den irdischen Körper heimsucht, dann wird die lichte Seele innerhalb von 3 Tagen die noch bestehenden Bande an die Erde, die Erdanziehung, überwunden haben und dann durch die Schleier gehen, welche die Bewusstseinsebenen voneinander trennen, da sie diese Hüllen schon im Erdenkleid abgelegt hat. Ihrem Bewusstseinsstand entsprechend wird sie dann dort Wohnung nehmen, wohin sie geleitet und von wo sie angezogen wird. In diesen 3 Tagen, in denen die lichte Seele ihre noch bestehenden Bande an die Erde löst, ändert sich entsprechend auch ihr geistiges Kleid in Farbe und Form.
1: Wir lesen weiter im Evangelium Jesu. Wisset ihr denn nicht, dass ihr die Tempel des Heiligen Geistes seid und dass selbst zerstört werden soll, wer einen von diesen Tempeln zerstört? Christus erklärt, berichtigt und vertieft das Wort. Er offenbart. Jeder Mensch ist ein Tempel Gottes, denn der Geist Gottes wohnt in jeder Seele und in jeder Zelle des irdischen Leibes. Wer also seinen Nächsten, den Tempel Gottes, missachtet, der missachtet auch seinen eigenen Tempel und damit Gott. Denn so wie ein Mensch sich seinem Nächsten gegenüber verhält, so verhält er sich auch Gott gegenüber. Jede Missachtung eines Nächsten, eines Tempels Gottes also, ist Sünde wider den Heiligen Geist. Wer seinen Nächsten tötet, der zerstört damit einen Tempel Gottes. Die Seele des Getöteten hat dann in ihrem Erdenkörper nicht mehr die Möglichkeit, das abzutragen oder auch das zu vollbringen, was ihr in diesem irdischen Dasein aufgegeben war. Wer seinen Nächsten, den Tempel Gottes, tötet oder töten lässt, der wird Gleiches oder Ähnliches erfahren. Die Ängste, das Leid, die Schrecken und der Tod werden auch über ihn kommen. In seiner Todesstunde wird er keine Ruhe haben, denn die Seele, deren Erdenkörper er getötet hat und die ihm noch nicht vergeben hat, wird vor ihm stehen. Dann wird er an seinem Seelenleib das erleben, was sein Nächster, den er getötet hat oder töten ließ, dabei erleiden musste. Ich wiederhole, jeder Mensch ist ein Tempel des Heiligen Geistes. So ist jedem Menschen geboten, seinen eigenen Tempel reinzuhalten und den Tempel seines Nächsten zu achten. Wer dieses Gebot hält, der wird weder leiden, noch wird sein Tempel durch Krankheit, Not oder Gewalt zerstört werden.
0: Im Evangelium Jesu lesen wir weiter. Und mehrere der Schriftgelehrten, welche ihn hörten, suchten ihm eine Falle zu legen aus seinen Worten und sagten, wenn du die Opferung von Schafen und Rindern und von Vögeln verwirfst, zu welchem Zwecke wurden denn dieser Tempel von Salomon für Gott gebaut, an dem nun seit 46 Jahren erneuert wird? Und Jesus antwortete und sprach, es steht geschrieben bei den Propheten, mein Haus soll ein Gebetshaus aller Völker sein für das Lob und Dankopfer. Ihr aber habt ein Schlachthaus daraus gemacht und es mit Gräuel erfüllt. Und es steht weiter geschrieben, vom Aufgange der Sonne bis zu ihrem Untergange soll mein Name groß sein unter den Heiden und Weihrauch mit einer reinen Opfergabe soll mir dargebracht werden. Doch ihr habt daraus eine Stätte der Trostlosigkeit gemacht mit euren Blutopfern und den süßen Weihrauch nur verwendet, um den üblen Geruch des Blutes zu verdecken. Ich bin gekommen, um das Gesetz zu erfüllen, nicht um es aufzulösen.
1: Christus offenbart durch das prophetische Wort von Gabriele. Solange der Mensch noch nicht selbst zum Tempel des inneren Lebens geworden ist, in welchen er einkehrt, um dem großen All-Einen sein Denken und Tun zu weihen und ihm den Dank für sein irdisches Leben darzubringen, braucht er äußere Formen. In mächtigen Bauwerken, die er Tempel oder Kirche nennt, opfert er nach äußeren Bräuchen. In Vorzeiten waren es die Schlachtopfer. In der heutigen Zeit sind es Rituale und Zeremonien, sinnentleerte Gesänge und Prozessionen. Auch in der heutigen Generation sind solche äußerlichen, zum Teil noch heidnischen Bräuche noch nicht abgeschafft und werden immer noch im Namen des Herrn vollzogen. Das alles ist dem ewigen Vater und mir, dem Christus, ein Gräuel. Der ewige Gott, der Gott Isaaks und Jakobs, wünscht weder prachtvolle Kirchen noch Tempel. Er wünscht, dass seine Kinder die Tempel des Heiligen Geistes sind, dass sie sich reinigen und reinhalten und ihre sündhaften Gedanken und Handlungen ihm opfern. Sie sollen sich in einem Gebetshaus zusammenfinden, das allen Menschen zum Gebet offen steht. Nicht nur einigen wenigen, die sich mit den Hütern einer Lehre, die nicht mehr meine Lehre ist, solidarisch erklären. Wer die Wahrheit lehrt und danach lebt, braucht nichts zu verbergen. Nur der verschließt die Tore seiner Kirchen und Tempel, der seine eigene Lehre verbreitet und nicht die ewige Wahrheit, die allen offen steht, da in jeder Seele das Gesetz, die Wahrheit selbst ist und die Seele wieder zur Wahrheit finden soll, um als Geistwesen wieder das ewige Gesetz zu sein. Wer Ohren zu hören hat, der höre. Wer Augen zu schauen hat, der schaue.
0: Christus offenbart weiter. Wer Gerechtigkeit übt, der erkennt den Finsterling, der sich mit meinem Namen, Christus, schmückt, um die Menschen zu täuschen und zu verführen. Wer zu schauen gelernt hat, der erkennt, wo die Wahrheit fließt. Er wird sich zur Wahrheit bekennen und mit denen sein, die sich bemühen, nach der Wahrheit zu leben. Mein Name wird groß bleiben unter den Völkern, denn es wird von Generation zu Generation immer mehr gerechte Männer und Frauen geben, die der falschen Schlange, die sich christlich nennt, den Kopf zertreten werden. Was aus dem Geiste gegeben ist, ist die Wahrheit und wird bleiben. Alles Heidnische wird vergehen. Wenn dann eine andere Sonne scheint, bin ich, der Christus Gottes, bewusst erhoben. Das heißt, ich, das ich bin, werde zum Bewusstsein der Menschen geworden sein und werde Herrscher des Reiches Gottes auf Erden sein. Dann wird es weder Heiden noch Rituale geben. Alle Menschen sind dann in selbstloser Liebe geeint und ihr Leben ist geweiht, weil sie die Gesetze des Ewigen erfüllen. Mit dem Wort Weihrauch ist das geweihte Leben der Menschen gemeint, die sich auf Gott, den Ewigen, ausrichten. Der Mensch soll sein irdisches Leben Gott weihen, seine menschlichen Empfindungen, Gedanken, Worte und Handlungen. Dann wird er reinen Herzens in Gott leben.
1: Im Evangelium spricht Jesus folgende Worte. Wisset ihr nicht, was geschrieben stehet? Gehorsam ist besser als Opfer und Horchen besser als das Fett der Widder. Ich, der Herr, bin überdrüssig eurer Brandopfer und eurer nichtigen Opfergaben, denn eure Hände sind voll Blut. Und stehet nicht geschrieben, was ist das wahre Opfer? Waschet euch und reinigt euch und entfernet das Böse vor meinen Augen. Höret auf, Übles zu tun und lernet Gutes zu tun. Übet Gerechtigkeit an den Vaterlosen und den Witwen und an allen, welche unterdrückt werden. und auf diese Weise werdet ihr das Gesetz erfüllen. Der Tag wird kommen, wo alles, was in dem äußeren Hofe ist und zu den Blutopfern gehört, hinweggenommen wird und die reinen Anbeter den Ewigen in Reinheit und in Wahrheit anbeten werden.
0: Christus selbst offenbart dazu: Solange die Seelen der Menschen unrein sind, sind auch ihre Hände mit Blut befleckt. Was der Mensch an Üblem, also an Sündhaften, in seine Seele gesät hat, sind seine Ursachen. Danach sind auch seine Werke, die ihn zeichnen. So wie er gesät hat, wird er sich in seinem irdischen Leben verhalten und ebenso nach dem Leibestod als Seele in den Städten der Reinigung. Der Blutrünstige bleibt blutrünstig und sinnt auf Rache und möchte weiter das Blut seiner Nächsten vergießen. All jene, die sich rächen wollen, sind die Streitsüchtigen, die vor nichts Halt machen, auch nicht vor dem Leben ihrer Nächsten. In ihrem Wahn sehen sie das Vergießen des Blutes anderer sogar als ehrenhaft an und scheuen sich nicht, auch Tiere dem Ewigen als Brandopfer darzubringen. Jedes Blutopfer ist satanisch und eine Entweihung des Lebens aus Gott. Durch solche rachsüchtigen Finsterlinge will die Finsternis Gott verhöhnen. Gott, der Ewige, wünscht, dass der Mensch sein triebhaftes, niederes Ich opfert und ihn, den Ewigen, in seinem Herzen anbetet durch Gedanken, Worte und Werke der selbstlosen Liebe. Mit den Worten "in dem äußeren Hofe" ist unter anderem auch die Veräußerlichung der Menschen gemeint und alles, was sie durch ihr veräußerlichtes Leben geschaffen haben, einschließlich dessen, was zu den Blutopfern gehört. Denn alle Vorhöfe, welche die Welt symbolisieren, werden sich auflösen, da es nur noch ein Volk geben wird, das Volk des Christus Gottes. Der Tag ist nahe, wo alles Triebhafte und Leidenschaftliche hinweggenommen wird. Denn was verheißen ist, nimmt allmählich Form und Gestalt an. Die Erde wird sich reinigen und das Leben auf der Erde wird sich erneuern. Und Gottes Reich wird auf die Erde kommen zu den Kindern Gottes, die reinen Herzen sind.
1: Im Evangelium Jesu lesen wir weiter. Und sie entgegneten: Wer bist du, der du die Opfer abschaffen willst und die Saat Abrahams verachtest? Hast du diese Gotteslästerung von den Griechen und den Ägyptern gelernt? Und Jesus sprach: Ehe Abraham war, bin ich. Und sie weigerten sich zu hören, und einige sagten: Er ist von einem Dämon erfüllt. Und andere sagten: Er ist verrückt. Und sie gingen ihres Weges und erzählten alles den Priestern und Ältesten. Und diese wurden wütend und sagten: Er hat Gott gelästert. Und Christus erklärt, berichtigt und vertieft das Wort. Wer nur auf das Äußerliche blickt und die Sprache dieser Welt spricht und in der Welt lebt, der kennt nicht das ewige Gesetz und auch nicht die Sprache des Gesetzes. Wer mich nicht erkennt, der erkennt auch nicht den Vater, der mich zu den Menschen gesandt hat. Wer mich nicht erkennt, der versteht auch nicht meine Sprache, das Gesetz, das ich bin. So war es zu allen Zeiten, so ist es auch noch in der heutigen Zeit. Die Sprache des ewigen Gesetzes versteht nur der, welcher sich täglich bemüht, zu dem gerechten Leben, zu Gott zurückzukehren. Nur der nennt seinen Nächsten dämonisch, der selbst noch Dämonisches in sich hat. So konnten mich, den Christus in Jesus, all jene nicht verstehen, die ein veräußerlichtes Leben führten und deshalb der Ansicht waren, meine Rede sei dämonisch. Doch ich bin, der ich bin, in Gott, meinem Vater, der von ihm Erstgeschaute und Erstgeborene. Ich war in ihm geschaut vor Abraham. Ich bin in Gott und in den vier Wesenheitskräften Gottes allgegenwärtig. Somit bin ich ein Teil des Erbes aller Kinder Gottes, die sind von Ewigkeit zu Ewigkeit.
0: Liebe Zuschauerinnen, liebe Zuschauer, Sie hörten eine Lesung aus dem großen Offenbarungswerk »Das ist mein Wort«, Alpha und Omega, das Evangelium Jesu, die Christusoffenbarung, welche inzwischen die wahren Christen in aller Welt kennen. Für heute möchten wir uns von Ihnen verabschieden. Wir bedanken uns für Ihr Zuhören und freuen uns, wenn wir Sie bei einer unserer nächsten Lesungen wieder begrüßen dürfen. Wir wünschen Ihnen und uns allen eine gesegnete Zeit. Auf Wiedersehen und Gott zum Gruß.

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der innere Arzt und Heiler. Heil werden an Seele und Leib durch die Kraft des Christus Gottes. In der Ruhe liegt die Kraft zur Heilung. Liebe Mitmenschen, Christus heilt. Die wahre Liebe ist die Gottes- und Nächstenliebe. Sie gibt und gibt. Sie ist immer gegenwärtig in jedem Menschen, in jeder Seele, in allen Tieren, Pflanzen, auch in jedem Stein. Die Liebe zu allen Geschöpfen Gottes ist einer Blume vergleichbar, die sich den Sonnenstrahlen hingibt und ihren Duft durch die Kraft der Sonne verströmt. Die Blume fragt nicht, wer ihren Duft annehmen möchte oder wer nicht. Sie strömt und gibt ihrer Art entsprechend. Das wahre innere Licht ist einer Blume gleich, ist die Liebe Gottes. Liebe gibt und fragt nicht, wer sie annehmen möchte. Dasselbe Lebensprinzip erfüllt sich und weit unmittelbarer durch den inneren Arzt und Heiler. Der Christus Gottesgeist ist das innere Licht, das in jedem Menschen, in jeder Seele, in jeder Kreatur leuchtet, in der Natur, in allem Sein. Unermüdlich empfängt der Mensch das innere Licht, die Lebenskraft zum Heilwerden an Seele und Leib. Wollen wir uns der Christus-Gotteskraft zuwenden? Dann sollten wir bestrebt sein, unser Erdendasein entsprechend der Blume auf das Licht in uns auszurichten. So wie sich die Blume der Sonne hingibt, sollten auch wir uns dem Christus-Gottesgeist im Urgrund unserer Seele hingeben, indem wir des Öfteren an uns selbst die Frage richten, kann ich die Strahlen der Sonne gleich der Liebe Gottes gleichermaßen jedem Menschen, jeder Lebensform ohne Ausnahme zuteil werden lassen? Die Sonne scheint auch dann, wenn es bewölkt ist, wenn sie von Wolkenschleiern umhangen ist. Der Christus-Gottesgeist, das innere Licht, die Kraft zur Hilfe und zum Heil, strahlt unermüdlich und ohne Unterlass in jeder Seele. Wir Menschen, jeder einzelne von uns ist gefragt. Können wir, so wie die Blume ihren Duft jedem zuströmt, jedem Menschen, jedem Tier, in unseren Gedanken, Worten, in unseren Verhaltensweisen, das zuteil werden lassen, was Leben gleich Liebe und Freiheit bedeutet?
Ist das nicht der Fall, dann wäre es für jeden von uns eine große Hilfe, sich selbst zu hinterfragen, was bei uns nicht dem Allprinzip des göttlichen Lebens entspricht. Das Warum gibt Antwort auf das, was in unserer Seele und in unserem Körper an Widrigem zugrunde liegt. Es sind immer unlauteres Denken und falsche Verhaltensweisen. Wollen wir uns der helfenden und heilenden Kraft des Christus Gottes zuwenden, um für unsere Seele und für unseren physischen Leib die helfende und heilende Kraft zu empfangen, dann sollten wir also Gewissenserforschung halten, um zu ergründen, woraus die Schleier gleich Wolken bestehen, die sich in uns vor dem helfenden und heilenden Licht aufgetürmt haben, die das verhindern, was die Christus-Gotteskraft unserer Seele und unserem Körper zustrahlen lassen möchte, so dass uns seelisch und physisch das zuteil wird, worum wir bitten, wie zum Beispiel um Kraft und Hilfe im Alltag und eventuell um Gesundheit des Leibes. Wofür wir Menschen bitten, das Besitzen, das haben wir nicht. Es bedeutet, dass die Schleier gleich Wolken das verhindern,

und kein anderer. Daraus ergibt sich: Wir Menschen verströmen nicht das Allgesetz der Liebe, das letzten Endes unser wahres Wesen ist, ähnlich der Blume, die ihren Duft jedem zuteil werden lässt. Warten wir nicht bis morgen oder übermorgen. Das Heute, das Jetzt ist gefragt, denn jeder Tag hat seine Last. Morgen ist nun mal morgen, heute und jetzt ist Gegenwart. Halten wir jetzt Gewissenserforschung? Gehen wir in ein stilles Gebet und bitten wir den helfenden Geist in uns um Beistand und Hilfe. Wir beten in der Stille, jeder für sich.

Manch einer von uns erkennt und weiß nun, was jetzt zur Bereinigung für ihn anstehen würde. Jetzt können wir in Gedanken vieles beheben. Meist stehen Aspekte des Uneinsseins mit unserem Nächsten an. Wenn Sie wollen, bereinigen Sie in Gedanken. Wenn Sie noch nicht bereit sind, zu vergeben oder wenn Ihnen die Reue fehlt, um Vergebung zu bitten, dann nehmen Sie, vorausgesetzt, dass Sie wollen, die Worte Jesu auf. Schließ ohne Zögern Frieden mit deinem Gegner, solange du mit ihm noch auf dem Weg zum Gericht bist. Liebe Mitmenschen, wer weiß, was morgen ist? Eventuell müssen wir uns dann sagen, wir haben die Möglichkeit von heute verpasst. Deshalb sollten wir das Erkannte, Ungute heute und jetzt angehen, sodass uns die helfende und heilende Christus-Gotteskraft erreichen und durchdringen kann, seine immerwährende, strahlende Liebe. Wir machen nun wieder eine kurze Pause, um uns erneut zu hinterfragen und um das zu beheben, was wir jetzt in Gedanken beheben können.

was wir ausschließlich durch ein Gespräch oder durch eine Wiedergutmachung bereinigen können. Das alsbald zu erledigen, nehmen wir uns fest vor. Nun geht

sehen wir dem Christus Gottes, dem inneren Licht in uns entgegen. Wir tun es durch eine gezielte Atmung, die löst und uns vor noch bestehenden Störgedanken befreit. Zuerst nehmen wir eine aufrechte Sitzhaltung ein. Wir stellen beide Füße auf den Boden. Wenn möglich, lehnen wir uns nur mit dem Steißbein an, legen beide Handrücken auf unsere Oberschenkel und ziehen die Handrücken an unseren Körper heran. Wenn Sie wollen, können Sie Ihre Augen schließen. Wir wenden uns nun unserem Atem zu. Bei den meisten Menschen ist die Atmung sehr kurz. Warum? Weil viele Gedanken durch unser Gehirn und unser Gemüt jagen. Dadurch ist auch das Nervensystem verkrampft. Wir sind unruhig und hektisch. Das heißt, wir kommen nicht zur Ruhe. Doch gerade in der Ruhe liegt die Kraft zum Heilwerden der Seele und des Leibes. Wir bemühen uns nun, tiefer zu atmen. So nehmen allmählich unsere drängenden Gedanken oder Gefühle mehr und mehr Abstand. Wir atmen also tief ein und langsam und bewusst aus. Tief ein und langsam und bewusst aus. Wir atmen tief ein und aus. Tief ein und aus. Wir wollen, dass unsere Gefühle und Gedanken Abstand von uns nehmen. Deshalb begleiten wir unseren Atem, wie er in den Körper strömt und den Körper wieder verlässt. Wir atmen tief ein und durch Nase oder Mund aus. Wir atmen tief ein und durch Nase oder Mund aus. Wir begleiten nun unseren Atem. Wir atmen immer tiefer und langsam und bewusst aus. Wir atmen tief ein und langsam und bewusst über Nase oder Mund aus. Wir atmen noch tiefer und atmen langsam und bewusst aus. Bleiben Sie dabei
beobachten Sie Ihren Atem. Sie merken Ihre Gefühle und Gedanken, nehmen mehr und mehr Abstand. Begleiten Sie also Ihren Atem. Nun atmen Sie bis in den Bauchraum hinab. Sie ziehen also Ihren Atem in den Bauchraum hinunter und atmen sodann langsam und bewusst über die Nase oder über den Mund aus. Sie atmen bis in den Bauchraum hinab und langsam und bewusst wieder aus. Sie atmen bis in den Bauchraum hinab und langsam und bewusst wieder aus. Der tiefe Atem befreit. Sie werden ruhiger. Bleiben Sie dabei, indem Sie Ihren Atem begleiten. Abermals atmen wir bis in den Bauchraum hinab. Im Bauchraum halten wir mit dem Atem kurz inne und atmen wieder langsam durch die Nase oder durch den Mund aus. Sie atmen bis in den Bauchraum hinab. Halten den Atem kurz an und atmen langsam durch Ihre Nase oder durch den Mund bewusst aus. Sie atmen in den Bauchraum hinab. Halten kurz inne. Und atmen wieder langsam aus. Eine tiefe Atmung befreit. Sie werden ruhiger. Ihre Gefühle und Gedanken nehmen Abstand von Ihnen. Wir atmen noch einige Male tief in den Bauchraum hinab. Halten kurz mit dem Atem inne und atmen wieder langsam und bewusst aus. Vergessen Sie nicht, Ihren Atem zu begleiten. Wir atmen in den Bauchraum hinab. Halten mit der Atmung kurz inne. Und atmen wieder langsam aus. Wir atmen tief ein und langsam wieder aus. Wir atmen tief ein und langsam wieder aus. Wie automatisch geht nun unser Atem tiefer, weil wir ruhiger geworden sind. Unsere tiefen Atmung entspannt das Nervensystem.
ohne den Atem anzuhalten. Atmen wir noch einige Male tief ein, bis in den Bauchraum hinab, und atmen langsam wieder aus. Wir atmen in den Bauchraum hinab und wieder langsam aus. Unsere Gedanken haben Abstand genommen. Das Nervensystem ist entspannt. Sie atmen nun ruhig und tief. Ruhig und tief geht ihr Atem. Nun lassen Sie es atmen. Es atmet. Es atmet. Ihre Muskeln und Ihr Nervensystem sind entspannt. Deshalb atmen Sie um vieles tiefer ein und ruhig und gelassen aus. Sie sind aufnahmefähig für die Kraft des Heils. Worte, die gefüllt sind mit der Lebenskraft des Heils, können Ihre Seele berühren und auch Ihren Körper. Mit der Hilfe der Christus-Gotteskraft spreche ich nun Ihre Seele und Ihren Körper an. Bitte denken Sie jetzt nicht mit, sondern lassen Sie die Energien der Worte bewusst still in Ihre Seele und in Ihren Körper strömen. Wenn möglich, unterbinden Sie den Fluss der Worte nicht, indem Sie mitdenken, oder gar außerhalb der Reichweite geistigen Strömens denken. Atmen Sie ruhig und tief. Atmen Sie ruhig und tief. Der innere Arzt und Heiler. Die Sonne, das innere Licht, das das Leben ist, strahlt in Ihre Seele. Der innere Arzt und Heiler, die Sonne, das innere Licht, das das Leben ist, strahlt in Ihre Seele. Christus strahlt in Ihre Seele. Christus leuchtet in Ihre Seele. Der innere Arzt und Heiler Christus strahlt durch Ihre Seele in Ihren Körper. Der innere Arzt und Heiler, Christus, strahlt durch Ihre Seele in Ihren Körper.
Der Christus Gottesgeist strahlt nun in und durch ihre Seele in ihren Körper. Der Christus Gottesgeist strahlt in und durch ihre Seele in ihren Körper. Es strahlt in Seele und Leib. Der Odem, der das allumfassende Leben ist, ist in ihrer Atmung wirksam. Der helfende und heilende Christus Gottesgeist strömt in ihrem Atem. Es strömt. Sie atmen tief ein und atmen alles Ungute wie Leid, Schmerz oder gar Krankhaftes aus. Es strömt. Sie atmen tief ein und atmen alles Ungute wie Leid, Schmerz oder gar Krankhaftes aus. Es strömt. Sie atmen. Es strömt. Sie atmen. Die helfende und heilende Christus-Gottes-Strahlung strömt über ihren Atem in ihren Körper ein. Lassen Sie es zu. Es strömt. Sie atmen die helfende und heilende Kraft ein. Sie atmen Ungutes wie Leid, Schmerz und Krankhaftes aus. Die helfende und heilende Christuskraft strömt in ihrem Atem zu allen Bausteinen ihres physischen Körpers. Es strömt. Sie atmen. Sie atmen Ungutes wie Leid, Schmerz, gar Krankhaftes aus. Sie atmen tief ein und langsam und bewusst aus. Sie atmen tief ein und atmen die Schadstoffe, die sich in den Bausteinen ihres Leibes angesammelt haben, aus. Sie atmen ein und alles Belastende aus. Sie atmen ein und alles Belastende aus. Sie atmen ein, der innere Arzt und Heiler
löst Ungutes in Seele und Leib. Sie atmen Belastendes aus. Sie atmen tief ein. Und alles Belastende aus. Sie atmen die helfende und heilende Christuskraft ein. Sie atmen Belastendes aus. In ihrem Atem ist der Odem die helfende und heilende Christus-Gotteskraft. Es strömt. Es strömt. Atmen Sie tief ein und langsam und bewusst aus. Es strömt. Atmen Sie die helfende und heilende Christuskraft ein und atmen Sie tief aus, alles Belastende aus sich heraus. Harmonie und tiefe Ruhe durchströmt sie. Innere Lebenskraft, Hilfe und Heil durchströmen sie. Sie atmen die helfenden kosmischen Kräfte ein und die Schadstoffe im physischen Körper aus. Atmen Sie ruhig und tief. Atmen Sie ruhig und tief. Ruhige, zarte Musik wird Sie bei Ihrer Atmung begleiten.

die zarte, harmonische Musik ist einer Blume gleich, die ihren Duft verströmt. Die Kraft des Lebens, das alldurchdringende Sein, es strömt. Es strömt durch ihre Seele in ihren Körper. Es strömt durch ihre Seele in ihren Körper. Es strömt und sie atmen. Auch wenn die Musik nun langsam verklingt, es strömt, sie atmen. Ihr Erdendasein ist ihr Leben. Das bedeutet für jeden von uns, in unserem Alltag jegliche Unstimmigkeiten, die sich in unseren Gefühlen und Gedanken tummeln, aber auch in unseren Worten und Handlungen, so weit wie möglich zu hinterfragen, um sie zu beheben. Haben Sie sich einiges vorgenommen, das Sie durch ein Gespräch oder durch Wiedergutmachung bereinigen können? Tun Sie es, denn, wie gesagt, jeder Tag hat seine Last. Dadurch schaffen Sie mehr und mehr eine Basis für die Ganzheitsheilung, für das Heilwerden der Seele und des Leibes. Lernen Sie jeden Tag aufs Neue, tief zu atmen, in dem Bewusstsein, in Ihrem Atem ist der Odem Gottes, das Licht, das Hilfe und Heilung ist. Es ist der Christus Gottesgeist. Zum Ausklang hören wir etwas Musik.

heil werden an Seele und Leib durch die Kraft des Christus Gottes, schließt den Besuch eines irdischen Arztes nicht aus. Wenn Sie einen Arzt Ihres Vertrauens aufsuchen, denken Sie daran, Gott ist allgegenwärtig, auch in Ihrem Nächsten, dem Arzt. Wenn Sie wollen, bleiben Sie noch eine geraume Zeit in dieser inneren, angehobenen Stimmung. Möge Ihr Weg Sie immer näher zu Christus führen. In diesem Bewusstsein ein gesegnetes und gotterfülltes Leben. Gabriele.

Gute Gedanken zur guten Nacht von Liu Bani. Guten Abend, liebe Kinder. Ja, der Tag neigt sich dem Ende zu. Die Sonne geht unter und die Natur wird ruhiger. Bevor auch du dich in dein Bett zurückziehst, hören wir, wenn du möchtest, etwas von Liu Bani, dem Engelwesen unserer ewigen Heimat. Gute Gedanken, die uns in die Nacht begleiten werden. Liu Bani sagt: Liebes Kind, nun werde ich dir von unserem himmlischen Vater erzählen, von dem mächtigen Schöpfer, der alles geschaffen hat, auch uns. Unser himmlischer Vater schuf Sonne, Mond und die vielen Sterne. Er schenkte seinen Menschenkindern die Erde mit den vielen Tieren, mit den unzähligen Blumen, Pflanzen, Sträuchern und Bäumen und mit den vielen, vielen großen und kleinen Steinen. Die Tiere, Pflanzen und Steine haben alle eine andere Form und daher auch eine entsprechende Aufgabe im großen Plan Gottes. Alles, was ihr betrachtet und was lebt, gehört unserem himmlischen Vater, dessen Licht in allen Menschen und in allem wohnt, was lebt. Die große Liebe unseres Vaters hat uns alles geschenkt, was ihm, dem großen Gott, gehört. So dürfen wir alles in Liebe aufnehmen und liebevoll pflegen, weil es auch zu uns gehört. Das waren die guten Gedanken von Liu Bani für eine gute Nacht. Und jetzt wünsche ich dir auch eine gute Nacht. Schlaf gut.

Lass nicht los. Viele Menschen sind wie traumatisiert, wenn sie das Wort Gott hören. Diese Botschaft, lass nicht los, hat mit dem Gott der kirchlichen Institutionen nichts gemeinsam, nichts mit dem Kirchengott, der in kunstvoll gestalteten Gegenständen Wohnung genommen haben soll, der angeblich Gebetshelfer benötigt, die nach kirchlich institutioneller Heiligsprechungen die Anliegen der Menschen vor Gott erbitten sollen. Daran zu glauben, heißt jedoch, blinden Blindenführern anzuhängen, denn die Lehre des Jesus von Nazareth besagt etwas ganz anderes, nämlich, dass alles, was Jesus lehrte, Sinn macht. Er lehrte uns das Vaterunser und lehrte, dass der Mensch im Gebet mit Gott, seinem, unserem Vater, sehr wohl Zwiesprache halten kann. Im Vaterunser hat Jesus von Nazareth uns Menschen Gott, unseren himmlischen Vater, nahegebracht, zu dem wir unmittelbar beten können und sollen, ohne kirchliche Mittler. Gerade das Vaterunser ist für klare Denker aufschlussreich, dann, wenn man an eine höhere Intelligenz glaubt und aus dem Vaterunser keine Gebetsmühle macht, es nicht ohne Gefühl und Würde vor dem Alleinen herunterleiert. Gott, unser aller Vater, führte die Menschen nicht in Tempel aus Stein, denn er sprach bereits durch seinen Propheten Jesaja: Der Himmel ist mein Thron und die Erde der Schemel meiner Füße. Was wäre das für ein Haus, das ihr mir bauen könntet? Der freie Geist, der Geist der Wahrheit, lebt also nicht in Kirchen aus Stein. Jesus, der Christus, führte uns zu uns selbst mit den sinngemäßen Worten, dass der Mensch der Tempel Gottes ist und Gott im Menschen wohnt. Sein Hinweis auf die stille Kammer, um im Stillen zu Gott, unserem himmlischen Vater, zu beten, der in uns wohnt, gibt Kraft in Bedrängnis, in Sorgen und Not. Denn im stillen Gebet liegt die Kraft und Hilfe. Jesus sprach: Geh in deine Kammer, wenn du betest, und schließ die Tür zu. Dann bete zu deinem Vater, der im Verborgenen ist. Dein Vater, der auch das Verborgene sieht, wird es dir vergelten. Wer sich an der Lehre des Jesus von Nazareth orientiert, der versteht das Thema »Lass nicht los«, was unter anderem besagt, sich an der Lehre des Jesus von Nazareth zu orientieren. Lass nicht los. Das sind drei Worte in unser Herz gesprochen.
Sie haben eine sehr tiefe Bedeutung für jene Menschen, die an eine höhere Macht glauben, die in uns wohnt, die Kraft, Hilfe und Beistand in Fülle zu schenken vermag. Lass nicht los, heißt, halten Sie sich fest an dem, der in Ihnen, in uns allen wohnt, der freie Geist der Liebe. Lass nicht los, bete zu ihm im stillen Kämmerlein. Bete zu ihm in schweren Zeiten, gerade dann, wenn sich Verzweiflung breit zu machen droht. Lass nicht los, trägt dazu bei, den inneren Ausgleich zu finden, Ruhe und Harmonie zu erlangen, wodurch wir erleben dürfen, dass Gott gegenwärtig ist. Lass nicht los, bete zu Gott, um mit unlauteren Gefühlen und Gedanken zurechtzukommen. Bete zu Gott in Verzweiflung, Krankheit und Not. Bete zu Gott um Frieden und Freiheit und Sinnerfüllung zu erlangen. Lass nicht los. Lass nicht los. Bete zu Gott in dir, um Neuorientierung zu gewinnen in Gefühlen und Gedanken, im gesamten Verhalten. Bete zu Gott um Einsicht, Überblick, Freiheit und Frohsinn. Lass nicht los. Gott ist das Licht. Sein Licht will dich erhellen. Lass nicht los. Halte dich an der ewigen Macht in dir fest,

denn von irgendwo kommt ein Lichtlein her. Lass nicht los, auch wenn es so scheint, als würden dich alle verlassen. Sei dir gewiss, einer ist bei dir, einer kennt dich, einer liebt dein wahres Wesen, einer gibt dir Kraft und macht dir Mut. Es ist der Geist deines, unseres himmlischen Vaters in dir, in uns allen. Deshalb lass nicht los. Lass nicht los. Tief im Urgrund jeder Seele ist ein mächtiger Schatz, der unermüdlich gibt und gibt. Lass nicht los. Bete auch dann, wenn deine Gebete kaum Tiefgang haben. Bete, lass nicht los, lass nicht los. Bete um Güte und Verständnis gegenüber deinen Mitmenschen. Bete darum, im Negativen das Positive zu finden, denn alles hat zwei Seiten. Lass nicht los. Bete in der Stille, in der Abgeschiedenheit, denn Jesus von Nazareth lehrte uns, was sich immer wieder ins Bewusstsein rufen sollte. Geh in deine Kammer, wenn du betest, und schließ die Tür zu. Dann bete zu deinem Vater, der im Verborgenen ist. Dein Vater, der auch das Verborgene sieht, wird es dir vergelten. Lass nicht los, Güte und Frieden mehr und mehr zu entwickeln. Das soll aber nicht heißen, dass, was offensichtlich gefährlich, unlauter und gar schädlich ist, nicht anzusprechen. Allerdings sollte es mit Verständnis, Wohlwollen und Toleranz geschehen. Denn wer Einsicht erlangt hat, der weiß, dass in allem Negativen auch das Positive ist. Deshalb lass nicht los. Bewahre Ruhe und erkenne. Es ist wesentlich, bevor du sprichst, zuerst zu wägen und zu messen, um dann das zu sagen oder das zu tun, was von Bedeutung ist und was der andere, der Mitmensch, derzeit aufzunehmen vermag. Lass nicht los heißt, insbesondere in Gesprächen mit anderen Fingerspitzengefühl walten zu lassen, damit auch in Schwierigkeiten, Problemen und Sorgen gemeinsam mit anderen Lösungen gefunden werden können. Zum einen, was das eigene, persönliche betrifft, zum anderen, um zu helfen. Es wäre ein Gewinn für alle, wenn es gelänge, dem Nächsten beizustehen, dass auch er, sofern er es wünscht, zu persönlichen Lösungen findet. Jeden Tag sollten wir unser eigener Lehrling sein, um zu lernen.

lernen, was uns unser Tag zu sagen hat und dass dies alles Botschaften des Tages sind, die Inhalte haben. Denn alles, aber auch alles, beruht auf Senden und Empfangen. Was der Tag bringt, ist also eine Botschaft, eine Sendung an uns. Denn es ist unser Tag, der Tag jedes Einzelnen. Wollen wir bewusst hören und erleben, was uns betrifft, dann sollten wir unsere Tagespost öffnen, was besagt, uns zu hinterfragen, was die Inhalte der Botschaft bedeuten. In jeder Tagesbotschaft ist die Antwort, aber ebenso die Lösung enthalten, auch dann, wenn wir von Zweiten oder Dritten angesprochen werden oder hören, was über andere gesprochen wird. Was uns dabei bewegt und uns unter Umständen in Wallung bringt, das ist eine Botschaft an uns. Das will uns etwas sagen. Zur Wiederholung. Die Inhalte der Gefühle, Gedanken und Worte jedes einzelnen Menschen sind Botschaften, sind Sendepotenziale. Man fragt sich, wer empfängt unsere Sendepotenziale und die des anderen? Jeder Mensch empfängt das, was er aussendet. Das ist seine Frequenz, seine Wellenlänge. Jeden Tag sollte man sich daher die Frage stellen, was sende ich aus? Was sind die Inhalte meiner Gefühle, Empfindungen, Gedanken und Worte? Wen sende ich damit an? Was könnte es sein, dass ich mit meinen ausgesandten Gefühlen und Gedanken bei anderen verstärke? Und was senden diese wieder zurück, das wiederum ich empfange? Denn das könnten sie bei mir in meinen Gefühlen und Gedanken verstärken, weil gleiche Wellenlängen sich mit gleichen Frequenzen verbinden. Man fragt sich, wer kann angesendet werden und wer empfängt die Botschaft? Jeder Mensch empfängt, was er aussendet und das auf gleicher Wellenlänge. Daher heißt es, Achtung! Jeder Tag ist dein Tag. Was sendest du aus und was empfängst du? Wer hat das nicht schon hin und wieder erlebt, dass plötzlich Gedanken in uns sind und wir uns fragen, was soll das? Anstatt sie aufzuschlüsseln, um darin Antwort und Lösung zu finden, denken, denken und denken wir aber oftmals in gleicher und ähnlicher Richtung weiter.
Es kommt ganz und gar auf uns an, auf jeden von uns, wie unsere Gefühls- und Denkvorgänge sind. Ist unsere Prägung, sind unsere Programme negativ, dann werden wir auch dementsprechendes Negatives empfangen. Ist unser Sendepotenzial positiv, dann werden wir auch Positives empfangen. Es kommt also ganz und gar auf uns an, nicht darauf, was unser Nächster denkt, was er aussendet. Deshalb immer wieder unser Thema: Lass nicht los. Lass nicht los will uns anregen, uns auf den Allsender Gott, auf die höchste Intelligenz auszurichten, auf die mächtige Kraft in uns. Der Allsender Gott weiß um alle Dinge. Stimmen wir uns auf ihn ein, indem wir uns nach und nach in allem, was wir denken, reden und tun, an den Gesetzmäßigkeiten des Lebens orientieren. Wir könnten uns zum Beispiel die Gebote Gottes durch Mose und die Lehren des Jesus von Nazareth, vor allem seine Bergpredigt, zum Maßstab nehmen. Dann werden wir Positives senden und Positives empfangen, in dem Hilfe und Lösung enthalten ist. Denn der, der in uns wohnt, der Christus Gottes, ist immer gegenwärtig, um uns zu dienen, uns zu helfen. Deshalb lass nicht los. Lass nicht los in Not, Schwierigkeiten, Problemen und Sorgen. Lass nicht los, auch dann nicht, wenn du heute ganz und gar verzweifelt und niedergedrückt bist und du glaubst, alle, aber auch alle hätten dich verlassen. Du kannst darauf vertrauen, einer verlässt dich nie, der Ewige, Gott in dir, der die Liebe ist. Deshalb lass nicht los. Lass nicht los, weil in allem die positive Kraft die Gotteskraft ist. In jeder Situation hilft der mächtige Allsender der Liebe, Gott. Deshalb lass nicht los. Wir sollten uns angewöhnen, des Öfteren über Energie nachzudenken, denn alles, aber auch alles beruht auf Energie. Daher die Frage an uns selbst gerichtet: Wie viel Energie hat mein Sendepotenzial? Denn dementsprechend ist seine Reichweite. Eine weitere Frage, die wir uns stellen könnten, heißt: Was sende ich aus? Und was werden andere von mir empfangen, die ich mit meinem Sendevolumen erreichen kann? Und was werden diese zurücksenden, dass ich empfangen werde? Bedenken wir, es ist nicht ungefährlich, was wir
jeder einzelne von uns, tagtäglich an Botschaften aussenden. Irgendwann kommen diese Energien auf uns zurück. Auch auf diese Weise kann sich eine Kausalität, sogar eine Kausalkette von Ursache und Wirkung, von Saat und Ernte aufbauen. Nimmt zum Beispiel unsere Negativbotschaft ein anderer auf oder gleich mehrere, die auf derselben Wellenlänge senden und empfangen, und verstärken wir dadurch sein Gegensätzliches, dass er dann weiter denkt und denkt, in sich bewegt und aufgrund dessen unter Umständen eine sittenwidrige Handlung begeht, dann sind wir mit jenem Teil unserer Sendebotschaft, der ihn dazu verleitet hat, an ihn gebunden. Deshalb Achtung! Negatives zieht zu Negativem und verstärkt sich. Positives zieht zu Positivem und verstärkt sich ebenfalls. Wie gesagt, alles, aber auch alles kommt wieder zu uns zurück, sowohl das Negative als auch das Positive. Was jeder von uns aus seinem Leben macht, das entscheidet jeder selbst. Entweder wenden wir uns dem Allsender zu, Gott in uns, und finden in den Situationen des Alltags eine positive Lösung und bereinigen unser Negatives, wodurch wir dann auch mehr und mehr positive Kraft empfangen. Oder wir lassen eine ungute Entwicklung zu. Wer beim negativen Fühlen, Denken und Reden verbleibt, der nimmt damit in Kauf, Negatives zu empfangen. Mit Recht kann man sagen, jeder Mensch ist selbst seines Glückes Schmied. Nicht umsonst gab uns Gott durch Mose die Gebote. Nicht umsonst war der Sohn Gottes in Jesus von Nazareth bei uns Menschen, um uns die positive Botschaft des Lebens zu bringen, die als Lebenskonzept in der Bergpredigt steht. Wir sind durch die Gebote Gottes und die Lehren des Jesus von Nazareth angehalten, uns an dem Allsender, dem ewig freien Geist zu orientieren. Denn einzig vom freien Geist, dem wahren Gott, kommt Hilfe, sodass wir zu erkennen vermögen, was wir, jeder Einzelne, lernen sollen, um höhere Werte zu erlangen, die bedeutungsvoll sind. Sie geben uns Hinweise darauf, wie wir zum Beispiel im Umgang mit unseren Mitmenschen oder in den verschiedenen Tagesereignissen positive Lösungen finden können, die eine weitere Entwicklung in sich bergen.
Der mächtige Allsender Gott schließt das Leben der Tier- und Pflanzenwelt mit ein. Die ganze Erde ist erfüllt von seiner Botschaft. Lass nicht los, heißt also in allem, was auf uns Menschen zukommt, zuerst einmal Ruhe zu bewahren, um sich auf den Allsender Gott auszurichten, der einzig die Hilfe ist, und das in jeder Situation. Gott, der Geist unseres himmlischen Vaters, der um alle Dinge weiß, will uns beistehen und helfen. Allerdings oftmals nicht so, wie wir es gerne hätten. Er, der mächtige Geist, weiß, was als erstes für die Seele gut ist, und dann gedenkt er des Menschen. Für den, der lernen möchte, um höhere Werte zu erlangen, um sein Sendepotenzial auf Positives, Gottgewolltes umzuprogrammieren, der kann sich unter anderem auch an seinem zentralen Nervensystem orientieren. Denn wer in Wallung kommt, sobald die Ruhe eine sogenannte Schlagseite erfährt, kann sicher sein, dass in seinem physischen Körper eine Botschaft angekommen ist. Das bedeutet, dass wir unsere Gefühle und Gedanken analysieren sollten, um eventuell zu ergründen, was die Inhalte der Botschaft an uns sind. Sollten wir eine Neuorientierung in unserem Leben anstreben, dann müssten wir eine sogenannte Umprogrammierung in unseren Denkmustern vornehmen. Bei jeder Neuorientierung, die unweigerlich eine Umprogrammierung zur Folge hat, sollten wir uns als erstes auf den Allsender Gott besinnen. Wer mit der Kraft des Allerhöchsten höhere Werte anstrebt, wird sehr bald merken, dass dann, wenn eine ungute Botschaft in die Gefühlswelt eindringen möchte, folgende Botschaft anschwingen könnte: Lass nicht los. Ich, die Allliebe und Weisheit, stehe dir bei. Erkenne dein Sendepotenzial und bereinige das Ungute. Aus der Tiefe des Seins spricht das Wort. Richte dich auf ein höheres energetisches Sendevolumen aus, um von dem Sendereichtum zu empfangen, der ich bin, der Allsender, der allgegenwärtige Geist, Gott in dir.

jeder Mensch, so er möchte und seine Tage nützt, um in den Tagessituationen zu lernen, um sich eine Neuorientierung zu geben, wird mit der Zeit erleben, dass der Wunsch in ihm lebendig wird, von der ewigen Quelle geführt zu werden, die Güte, Rücksichtnahme, Beistand und Hilfe spendet. Das bedeutet aber auch, sich im Alltag zu disziplinieren, mit seinen Kräften zu haushalten, um höhere, also positive Kräfte zu erlangen, die entsprechende positive Botschaften innehaben. Es sei wiederholt. Ob des Menschen Verhaltensweisen positiv oder negativ sind, alles, aber auch alles, bestimmt jeder Mensch selbst durch sein Fühlen, Denken, Reden und Handeln. Deshalb immer wieder der Ruf zur täglichen Neuorientierung: Lass nicht los, denn die positive Allintelligenz Gott wohnt in dir. Wir Menschen denken oder sagen allzu schnell, der andere sei an diesem oder jenem ungelösten Problem oder an dieser oder jener unguten Situation schuld. Selten sucht der Mensch am Negativen seinen Anteil. Wenn wir uns jedoch zurücknehmen und zuerst überlegen, bevor wir reden, merken wir sehr bald, dass auch wir einen Anteil an dem tragen, das zur Bewältigung ansteht. Die Worte "Lass nicht los" könnten dazu führen, dass wir mit der Zeit sensitiver werden und zu uns selbst finden, in dem aktiven Bewusstsein: Ich lasse deshalb nicht los, weil der Allsender, Gott, die Liebe, Güte und Hilfe in mir sendet und ich die große Allgnade empfangen darf. Was ist zu tun, um mit den positiven Kräften in Verbindung zu kommen, ja, sie zu empfangen? Die einzig wirksame Maßnahme ist die Umprogrammierung unseres Sendevolumens. Die neue Programmierung hieße, in der Tat die Inhalte der 10 Gebote Gottes und der Bergpredigt Jesu zu ergründen. Zur Neuorientierung unseres Lebens sollten wir die 10 Gebote Gottes und die Bergpredigt Jesu nicht einfach nur lesen, so wie man im Alltag ein Buch liest oder gar lediglich durchblättert. Eine Neuorientierung erfordert die Tiefe der Gebote Gottes und der Bergpredigt Jesu zu erfassen und zugleich unser Denken, Reden und Tun den Inhalten der Gebote gegenüberzustellen. Denn nur so werden wir selbst in Erfahrung bringen, was wir jeden Augenblick denken und wie wir unser Sendepotenzial verbessern können.
Die Masse der Menschen denkt kaum darüber nach, was sie so tagtäglich aussendet und dementsprechend empfängt. Die heutige Welt gleicht einem Pulverfass, wobei das Pulver das Aggressionspotenzial vieler Menschen ist. Wenn die Aggressivität das Sendepotenzial ist, was kann dann anderes auf die Menschheit zukommen als wiederum Aggressivität? Wohin führt es, wenn Gleiches und Ähnliches immer wieder ausgesandt wird? In den Situationen kann sich daraus zum Beispiel eine Schlägerei entwickeln, ebenso Diebstahl, Krieg, Mord und Totschlag. Es ist also nicht ungefährlich, das auszusenden, was an Negativpotenzial in unseren Gedanken liegt. Mittlerweile ist bekannt, dass auch Gedanken Energien sind, die von uns ausgehen und letzten Endes wieder in uns eingehen. Sagen Sie bitte nicht vorschnell, meine Gedanken sind weitgehend in Ordnung. Doch täuschen wir uns nicht? Hin und wieder trügt der Schein. Das erfassen wir erst, wenn wir in die Gedanken blicken, was dahinter bzw. darunter abläuft. Man tut es oftmals leichthin als bloßes Gefühl oder gar als Gefühlsduselei ab, was allerdings auch Energie ist, die zählt. Mit der Zeit wird der Mensch nun mal zu dem, was er aussendet. Das ist dann sein Charakterbild, das sich in so manchen Situationen kaum verbergen lässt. Deshalb steht jeder jeden Tag vor der Frage: Lasse ich los oder lasse ich nicht los? Die einzige Sicherheit ist auf alle Fälle der Allsender, die Allintelligenz, die wir im Abendland Gott nennen. Wie schon gesagt, jeder von uns Menschen bestimmt sein Erdenleben selbst, denn jeder ist für sein Denken, Reden und Handeln selbst verantwortlich. Deshalb immer wieder der Ruf: Richten Sie sich auf den Allsender Gott aus und programmieren Sie entsprechend Ihre Lebensprogramme gemäß dem, was uns Gott durch Mose gab und Jesus in seinen Lehren vorwiegend in der Bergpredigt. Manch einer hat festgestellt, dass es kaum eine Hilfe von außen gibt. Irgendwann wird letztlich jeder erkennen, wahre Hilfe, die Beistand und Trost bringt, kommt einzig von Gott, dem Allsender der Gottes- und Nächstenliebe, der in uns sendet im Urgrund unserer Seele, also in jedem Menschen. Denken Sie auch weise über Religionen nach, die Gott, den Ewigen, als den strafenden und züchtigenden Gott propagieren. In Wahrheit jedoch
bestrafen sie sich selbst. Sie selbst züchtigen sich durch ihr negatives Senden, durch ihr negatives Empfangen, das unter Umständen anregt, Falsches, Gottwidriges zu tun. Lassen wir nicht aus unserem Bewusstsein: Der wahre, ewige Sender ist Güte, Liebe, Barmherzigkeit, Hilfe in jeglicher Situation. Es ist der freie, ewige Geist, der im Urgrund jeder Seele sendet. Nur jener Mensch empfängt aus der Quelle des ewigen Seins von dem freien Geist, der sich nach Gott orientiert und seine Sendefrequenz dementsprechend ausrichtet. Manch einer fragt sich, wo sich wohl die Sende- und Empfangsstation beim Menschen befindet. Die Sende- und Empfangsstation ist bei jedem Menschen das Gehirn. Die Inhalte unseres Fühlens, Empfindens, Denkens, Redens und Handelns geben wir in unser Gehirn ein. Mit den Inhalten unseres Fühlens, Empfindens, Denkens, Redens und Handelns speichern wir also unseren Sender, das Gehirn. Die Speicherungen im Gehirn sind wie Funk- und Fernsehprogramme, denn wir speichern vorwiegend in Bildern. Das ist dann auch unsere Wellenlänge. Unser Gehirn gibt seine Programmierung an seinen, also unseren, physischen Körper weiter und darüber hinaus an unsere Seele. Daraus entwickelt sich, wie gesagt, unser Charakter. Entwickeln sich unsere Charaktereigenschaften, die den physischen Körper prägen. Das ist dann das Erscheinungsbild des Menschen. Nehmen wir an, der Mensch würde heute hinscheiden. Dann wäre die Seele, die ihren Körper verlassen hat, heute dieselbe. Nach dem Hinscheiden des Menschen ist die Seele das, was sie als Mensch war. Ob sie heute ein schlichter Mensch sind oder mit Titeln und Mitteln geschmückt, gleich nach ihrem Leibestod sind sie, der Mensch, dann Seele, ohne Titel und Mittel. Ausschließlich Seele und nichts anderes. Deshalb ist jeder Tag in unserem Erdendasein von Bedeutung. Denn so wie der Baum fällt, so bleibt er liegen. Und jeder Augenblick ist entscheidend, weil jeder Mensch jeden Augenblick sendet und empfängt. Denken wir noch einmal darüber nach, um uns einzuprägen, was für jeden von uns bedeutsam ist. Je öfter wir gleiche oder ähnliche Programme aussenden, desto mehr potenzieren sich gleichartige Energien in unserem Gehirn und in unserem Körper. Gleiches nimmt auch unsere Seele,
der feinerstoffliche Körper auf. Zur Wiederholung. So, wie heute Vormittag unsere Programme lauten, so bleiben sie, wenn plötzlich unser Körper zum Beispiel am Nachmittag hinscheidet. Die Seele ist dieselbe, die der Mensch war. Auch der Baum, der heute gefällt wurde, behält dieselbe Art. Denken wir also nicht, dass wir irgendwann, dann, wenn wir gestorben sind, ein anderer wären. Keine Seele kann von dieser Welt etwas mitnehmen. Ihr einziges Reisegepäck sind die Programme, die ihr einstiger Mensch ihr aufgelastet hat. Wir sollten uns immer öfter die Frage stellen: Wer bin ich heute? Wer werde ich morgen sein? Viele Menschen sind der Ansicht, es gäbe kein Morgen. Sie würden in den Genen ihrer Kinder und Enkelkinder weiterleben. Man müsste sich fragen, ob die Gene, die materiell sind, so entscheidend sind? Denn es wäre doch unfair, das, was wir Menschen uns heute an Programmen aufgebürdet haben, unseren Kindern und Enkelkindern mitzugeben, die es dann zu tragen und unter Umständen zu beheben hätten. Nach unserem Hinscheiden sind wir Seele und, wie gesagt, so wie der Baum fällt, bleibt er liegen. Deshalb sollten wir die Tage nützen in dem Bewusstsein: Wer bin ich? Und wer werde ich morgen sein? Denn keiner weiß, wann der Baum fällt. Lass nicht los heißt, sich tagtäglich mehr auf den Allsender Gott auszurichten, der uns durch Mose die Gebote gab und über Jesus die Bergpredigt. Geben Sie niemals auf. Gehen Sie auch in schweren Situationen ins Gebet. Bitten Sie um Hilfe. Glauben Sie an die mächtige Kraft, die Ihnen beistehen möchte. Verspüren Sie eventuell heute keine Hilfe, vielleicht auch nicht morgen. Irgendwann kommt doch ein kleiner Hoffnungsschimmer, ein kleines Lichtlein auf sie zu, das sich in ihnen entzündet. Es ist der Geist, der sie ruft. Es ist die Liebe Gottes, die sie berührt. In diesem kleinen Lichtlein schwingt Hoffnung und Zuversicht. Löschen Sie das kleine Flämmchen nicht aus. Lassen Sie nicht los. Beten und bitten Sie. Lassen Sie nicht los. In Ihnen ist das ewige Leben. Und das ewige Leben ist Liebe, Güte, Hilfe, Beistand. Es ist immer gegenwärtig. Es ist Gott, der Alleine. Bleiben Sie nicht in den menschlichen Gefahrenzonen.
entscheiden Sie sich für das Durchhalten in dem ruhigen Bewusstsein. Von irgendwo kommt ein Lichtlein her, das Hoffnung, Zuversicht, Hilfe und Beistand spendet. Halten Sie als Motto in sich lebendig: Lass nicht los. Lassen Sie nicht los, einerlei, wie dunkel der Tag ist, wie trübe die Stunden sind, die oftmals hoffnungslos erscheinen. Erwecken Sie im Gebet die Zuversicht. Erwecken Sie das Lichtlein in Ihnen. Glauben Sie an die mächtige Kraft. Beten Sie zu ihr. Nehmen Sie, wenn Sie wollen, die 10 Gebote Gottes zur Hand und die Bergpredigt Jesu. Schauen Sie hinein. Lassen Sie die Gebote oder die Bergpredigt in sich nachschwingen und Sie erfassen plötzlich ein Wort, das zu Ihnen spricht. Halten Sie daran fest. Lassen Sie diese Aussage nicht los. Es ist das Lichtlein, ein kleines Flämmchen, das Hilfe und Beistand bringt, sofern Sie Ihre Fehlhaltungen hinterfragen und Ihren Anteil an dem dunklen und trostlosen begeben, und das mit der Kraft des Christus Gottes. Bald werden Sie erkennen, dass die einfachen Worte "Lass nicht los" ein Schatz aus den Himmeln sind.

0: Liebe Zuschauerinnen, liebe Zuschauer, wir begrüßen Sie herzlich zu unserer Sendereihe Wir sind die freien Gemeinschaften. Verbinde und sei. Die freien Gemeinschaften weltweit orientieren sich an den 10 Geboten Gottes und an der Bergpredigt des Jesus von Nazareth, die er durch das prophetische Wort in unserer Zeit vertieft hat. Aus den Überlieferungen erinnern wir uns vielleicht an seine Frage, was siehst du den Splitter in deines Bruders Auge und wirst des Balkens in deinem Auge nicht gewahr? In der Broschüre Botschaft der Wahrheit mit dem Titel Die Bergpredigt, der Weg zu einem erfüllten Leben, habe ich folgende Worte dazu gelesen. Wer über seine Mitmenschen negativ spricht, sie abwertet und ihnen Übles nachsagt, der kennt seine eigenen Fehler nicht. An den Früchten sollt ihr sie erkennen. Jeder zeigt selbst, wer er ist, also seine Frucht. Wer sich über seine Mitmenschen erregt und diese lächerlich macht, zeigt, wer er wahrlich ist. Wer zuerst seine eigenen Fehler ablegt, der ist auch fähig, seinem Nächsten zu helfen. Deshalb ist jeder ein Heuchler, der abfällig über die Fehler seines Bruders spricht und dabei den Balken im eigenen Auge nicht bemerkt. Diese Worte beinhalten so viel Weisheit und sind für mich immer wieder die Richtschnur zur Selbsterkenntnis, die nie aufhört. Und je mehr ich mich in solchen Situationen erkannt habe, umso tiefer war die Betroffenheit über mich selbst und die echte Reue über mein Verhalten anderen gegenüber. Und ich habe erfahren, dass ich meinen Mitmenschen erst dann wirklich aus meinem Herzen helfen kann, wenn ich den Balken in meinem Auge erkannt und mit Christus umgewandelt habe. Das war und ist für mich eine starke Motivation.
1: Ich habe in der Broschüre die großen kosmischen Lehren des Jesus von Nazareth an seine Apostel und Jünger, die es fassen konnten, gelesen. Die großen kosmischen Lehren bringen uns das Gesetz des Lebens nahe. Und Gabriele gibt dazu viele weitere einmalige Hinweise für unseren Weg zu Gott in uns. Ich möchte aus dieser Broschüre gerne eine Passage vorlesen. Wollen wir die Welt verändern, dann müssen wir uns selbst verändern. Solange wir nur von der Veränderung sprechen und wir uns selbst nicht ändern, schaffen wir nur weitere Belastungen in dieser Welt und lasten uns diese auch selbst auf. Sprechen wir nur vom Frieden, der in diese Welt kommen soll, und haben selbst keinen Frieden, so tragen wir zu weiterer Friedlosigkeit bei, weil unser Unfriede andere wiederum mit Unfrieden ansteckt. Sprechen wir vom Licht Christi und bleiben selbst lichtlos, dann verhöhnen wir Christus und tragen dazu bei, dass unsere Nächsten ähnlich denken, sprechen und leben wie wir. Lichtlos. Klarer geht es nicht. Der Christusweg beinhaltet, dass ich mich selbst erkenne, mich selbst verändere. Wenn ich diese Sätze lese, kommen ganz konkrete Bilder, mit wem ich nicht ganz in Frieden bin oder von Menschen, von denen ich erwarte, dass sie sich anders verhalten. Dann weiß ich, was bei mir ansteht. Und ich denke, wenn sich jeder Einzelne an der Bergpredigt orientiert, dann müssen wir die Welt gar nicht mehr verändern, denn dann strahlt das Christuslicht über der ganzen Erde. Liebe Zuschauer, liebe Zuschauerinnen, wir wünschen uns allen viel Kraft und viele gute Erfahrungen auf dem Christusweg. Damit verabschieden wir uns von Ihnen im Sinne der freien Gemeinschaften. Verbinde und sei Gott mit uns.

0: Liebe Schwestern, liebe Brüder, in den weltweiten Gemeinschaften im Zeichen der Lilie, des freien Geistes Gott in uns, im messianischen, sophianischen Zeitalter. In den Sendungen für die freien Gemeinschaften hören wir in den Schulungen Gabrieles, der Lehrprophetin Gottes, von dem Pfad der Liebe zum Herzen Gottes im Werk des Christusgottes. Wir nennen diesen Pfad auch den inneren Weg, auf dem wir Schritt für Schritt wieder zu unserem göttlichen Erbe finden, das Gott, der Ewige, allen seinen Kindern geschenkt hat. Was es heißt, diesen Weg zu beschreiten und welches Erbe wir dabei wieder erschließen, darüber hören wir von Gabriele in der nun folgenden Schulung.
1: Zum göttlichen Erbe. Was bedeutet für uns der innere Weg? Der innere Weg heißt, nach innen zu wandern. Ja, wohin denn zu wandern? Hin zur Liebe, Güte und Sanftmut. Wer die Bücher des universellen Lebens gelesen hat, der hat immer wieder von den sieben Grundkräften des Gottesgeistes gelesen. Es sind die vier Wesenheiten Gottes, Ordnung, Wille, Weisheit und Ernst, also Ernsthaftigkeit, und die drei Kindschaftseigenschaften, Geduld, Liebe und Barmherzigkeit. Die sieben Grundkräfte Gottes sind als Ganzes gesehen das Gesetz des Lebens. Es ist Gottes Atem, es ist Gottes Sein. Die sieben Grundkräfte der Unendlichkeit sind auch in geistige Atome gefasst. Ich muss sagen, wir sprechen jetzt unsere Sprache. Ich muss das, was das höchste Geistige ist, mit unseren Worten wiedergeben. Ich bitte meine Brüder und Schwestern, den Sinn zu erfassen. Es ist ein geistiges Atom. Der Kern des geistigen Atoms ist Liebe, Güte und Sanftmut. Es sind die Kindschaftseigenschaften. Um diesen Kern kreisen die Schaffungskräfte. Es ist Ordnung, Wille, Weisheit und Ernst. Dieses Gesamtprinzip in den fünf Urkräften oder sieben Grundkräften genannt, ist letztlich unser göttliches Erbe. Es ist das ganze Gesetz der Unendlichkeit, das in allen Bereichen des Seins, in jedem Mineral, in jeder Pflanze, in jedem Tier wirkt. Es ist das Gesetz der geistigen Planeten, aber auch das Gesetz in allen materiellen Planeten. Wie haben sich die Grundkräfte aufgebaut, sodass wir als göttliche Wesen, vollkommene Wesen sind, ausgestattet mit dem absoluten Erbe des Seins? Diese sieben Grundkräfte, ich nenne sie auch die fünf Ursubstanzen oder Urkräfte, haben sich wie folgt aufgebaut. Gott, der Allgeist, der Vater, Mutter Gott, atmete in ein geistiges Atom seine Energie, um daraus ein Geistwesen werden zu lassen. Ich erinnere uns, wie entsteht ein Kind im Leib der Mutter? Auch durch Zeugung. Der Embryo wächst heran. Es ist noch kein Kleinkind, noch kein Säugling. In diesen 9 Monaten nimmt dieser Embryo verschiedene Stufen an, wenn wir ihn genau beobachten können, dann sind das ganz unterschiedliche Formen, bis sich der Säugling herauskristallisiert, der dann geboren wird. Gehen wir wieder zu unserem geistigen Erbe zurück. Der große Geist atmete also in ein geistiges Atom, in eine geistige Substanz. Die Kraft ein Er, wir könnten im übertragenen Sinn sagen, erzeugte ein Geistwesen. Nur im übertragenen Sinn gesprochen. Dieses Atom, diese geistige Substanz, beginnt sich zu regen. Die Schaffungskräfte Ordnung, Wille, Weisheit und Ernst beleben sich. Es entsteht zum Beispiel ein geistiges Mineral, eine geistige Ursubstanz, eine Trägersubstanz für das Reich Gottes. Aus der Trägersubstanz, die Gott befruchtet hat, entwickelt sich in sogenannten geistigen Entwicklungsebenen eine Mineralsubstanz, von der gesagt werden kann, aus dieser einfachen Mineralsubstanz entwickelt sich ein mächtiges Geistwesen, das alle Kräfte des Seins beinhaltet. In mächtigen Äonenzyklen, die Rhythmen beinhalten, reift das Mineral heran. Hat das Mineral alle Ordnungsfunktionen des Alls durchschritten, dann geht es in den nächsten Wesenheitssprung. Es ist die Pflanzenform. In der Pflanzenform gibt es die unterschiedlichsten Grade der Entwicklung, Reifegrade, sodass die Pflanzenform alle geistigen Kräfte der Unendlichkeit, alle Substanzen des Seins aufnimmt. Erst wenn die Naturform alle diese Kräfte, die Pflanzenform, alle Pflanzenkräfte in sich erschlossen hat, dann erst gibt es den nächsten Sprung. Dann geht es in die Tierform über, immer wieder geistig gedacht, liebe Brüder, liebe Schwestern. Wir können unsere irdischen Tiere nicht mit den geistigen Tieren vergleichen und doch liegt in jedem Tier die große Entfaltungswesenheit aus Gott, die Gott eingeatmet hat, woraus sich ganz allmählich das mächtige Geistwesen gestaltet. Auch die Tierformen nehmen alle Kräfte in dieser Evolutionsstufe auf. Die Tiersubstanz, die Gott wieder ist, durchschreitet alle Formen der Tierwelt. Der nächste Schritt ist dann das sich Erheben aus dieser Tierform. Es entwickelt sich ein Naturwesen, die Vorstufe zur Kindschaft. auch die Naturwesen haben ganz unterschiedlichste Formen, die wiederum in sich alle Kräfte haben, von der Ordnung bis zur Weisheit und die Kräfte des Ernstes, der Ernsthaftigkeit. Die letzte Schöpfungskraft entfaltet sich in einem Naturwesen. Somit hat auch ein Naturwesen unterschiedlichste Formen. Ist das Naturwesen gereift, das heißt, kommt es der Kindschaft Gottes näher, hat es alle Formen in der Ernsthaftigkeit, im Schöpfungsprinzip des Ernstes durchlaufen, dann entwickelt sich aus dem Naturwesen ein Geistkind. Zwei göttliche Wesen, ein Dualpaar, neigen sich zusammen, wie zwei Blumen, die sich miteinander austauschen. Es entsteht ein großer Kokon um beide. Dieser Kokon zieht das Naturwesen, das ihrer Mentalität entspricht, an. Dieser Kokon geht dann in das Naturwesen ein. Alles, was aus den beiden Geistwesen, das gebende und empfangende Prinzip, geflossen ist an Lebenskraft, an Energie für das Naturwesen, entwickelt sich im Naturwesen als Kind dieses geistigen Paares, Dualpaar genannt. Das heißt also, das Dualpaar, das ja in dem Prinzip Liebe, Güte und Sanftmut lebt, im Gesetz, zog das entsprechende Naturwesen an und übertrug dem Naturwesen die Kräfte, Liebe, Güte und Sanftmut entsprechend ihrer geistigen Mentalität. Zum Beispiel dem Prinzip der Liebe, dem Prinzip der Güte, der Sanftmut. Und diese Prinzipien sind ja wieder in den Wesenheiten Gottes Ordnung, Wille, Weisheit und Ernst. Nun ist ein Geistkind geboren. Und dieses Geistkind läuft wieder alle Ebenen durch, von der Ordnung bis hin zur Sanftmut, um als Geistkind alle Kräfte des Seins zu aktivieren, alle Kräfte des Lebens aufzunehmen, um allschöpferisch tätig zu sein. Hat dieses Geistkind all diese Himmelsebenen, die sieben Grundkräfte durchlaufen, hat es gelernt, alle Kräfte stärker zu aktivieren, um sie dann auch als ausgereiftes göttliches Wesen anzuwenden. Worte, was sind schon Worte? Worte sind nur Symbole. Worte sind nur Schalen. Man muss die Worte mit dem Herzen aufnehmen. Dann kann man einiges verstehen. Die Menschen haben sich aus diesem wunderbaren Gesetz des Lebens herauskatapultiert. Rücksichtslosigkeit statt Sanftmut, Gewalttätigkeit statt Liebe, Unordnung statt Ordnung, Eigenwille statt Wille, intellektuelles Gehabe statt Intelligenz, Gleichgültigkeit statt Ernsthaftigkeit. Auf diese Art und Weise hat jeder Mensch sein eigenes, sein persönliches Gesetz geschaffen, das ihn personifiziert hat. Das heißt also, die meisten Menschen leben nicht mehr in diesem großen Allgesetz des Seins, das in ihnen tief in der Seele ist. Sie haben ihre Seele verschattet. Sie haben sich gegen das Gesetz, gegen ihr eigenes göttliches Erbe, gegen die sieben Grundkräfte des Lebens gestellt. Sie haben, wie man oft sagt, gesündigt. Und diese Sünden, die großen Sünden, sind nun mal wieder das göttliche Erbe, wieder den Geist Gottes. Denn das göttliche Erbe haben wir alle erschlossen. Es sind die sieben Grundkräfte, das Ursein in der Zusammenstellung der geistigen Atome. Wir haben uns also herauskatapultiert, unser eigenes Gesetz gemacht, das uns, wie ich schon gesagt, personifiziert hat. Wir sind unser personifiziertes Ego. Doch in jedem von uns wohnt eine Seele. Und in der Seele sind die sieben Grundkräfte. In der Seele ist die zentrale Kraft Liebe, Güte und Sanftmut. Es sind die Kindschaftseigenschaften. Da wir Söhne und Töchter Gottes sind, ich muss jetzt das Wort muss anwenden, müssen wir uns früher oder später wieder in unser geistiges Erbe hineinarbeiten, wieder bewusst Söhne und Töchter Gottes werden. Das heißt also, wir müssen unsere Unordnung erkennen, bereinigen und das Gesetz der Ordnung walten lassen. Wir müssen also die vier Schöpfungskräfte, die letztlich schon in uns sind, Ordnung, Wille, Weisheit und Ernst, wieder erschließen, indem wir unser Ego erkennen und abbauen, um wieder in die Kindschaftseigenschaften Liebe, Güte und Sanftmut hineinzureifen, um wieder vollkommene Wesen zu sein, die wir tief in unserer Seele sind. Deshalb der innere Weg, der Weg nach innen. Es ist letztlich ein Arbeiten an uns selbst. Und keiner, kein Mensch und keine Seele in den Städten der Reinigung kommt umhin, diesen Weg zu gehen. Die Unordnung abzuschaffen, indem wir Gottes Ordnung walten lassen. Den Eigenwillen zu hinterfragen, mit der Kraft unseres Erlösers Christus zu erkennen, zu bereuen, zu bereinigen und das, was wir mit unserem Eigenwillen ausgelöst haben, nicht mehr tun. Sodass wieder die Wesenheit der Wille durchzuschimmern vermag. Unser intellektuelles Gehabe hat mit der Intelligenz, mit der Weisheit Gottes nichts zu tun. Auch hier heißt es, sich zu hinterfragen. Wir müssen wieder ernsthaft werden, gerecht werden. Also alles, was wir denken oder reden oder tun, hinterfragen und es den Geboten Gottes und der Bergpredigt Jesu gegenüberstellen, also den Gesetzmäßigkeiten unseres wahren Lebens, unserem göttlichen Erbe. Erst wenn wir diese vier Wesenheiten weitgehend erschlossen haben, fühlen wir, was es heißt, ein Geistwesen zu sein. Wir sagen, ein Kind Gottes oder ein Sohn, eine Tochter Gottes zu sein. Wir fühlen uns frei. Wir fühlen uns unparteiisch. Wir merken, was Selbstlosigkeit bedeutet. Wir spüren, was es heißt, zu geben. Wir spüren aber auch, was es heißt, zu empfangen. Nicht zu wollen, sondern zu empfangen. Der innere Weg heißt also, die Schatten, die wir über unser geistiges Erbe gelegt haben, abzubauen, sodass das Innerste, unser wahres Sein, wieder zum Vorschein kommt. Verhalten wir uns gegen Mineralien gleich in welcher Form? Dann belasten wir uns, weil wir ja die Substanz, die geistige Substanz der Mineralien in uns haben. Versündigen wir uns gegen die Natur, dann versündigen wir uns gegen unser göttliches Erbe. Quälen wir Tiere? Schlachten wir sie zum Verzehr oder lassen wir sie schlachten, um sie zu verzehren? Versündigen wir uns gegen unser göttliches Erbe? Jede Gewalt ist gegen die Liebe, gegen unser göttliches Erbe. Jede Brutalität, jeder Hass, alles. Auch die Gleichgültigkeit gegenüber den Schöpfungskräften. Sind wir nicht ernsthaft, sondern gleichgültig, dann sind wir wieder gegen unser göttliches Erbe, gegen das Prinzip der Ordnung, des Willens der Weisheit, der Gerechtigkeit und letztlich gegen unser Sein als Sohn und Tochter Gottes, als Kind Gottes, gegen Liebe, Güte und Sanftmut. Irgendwann müssen wir das erschließen. Deshalb das Angebot des großen Geistes in unserem Erlöser, durch unseren Erlöser Christus, der innere Weg. Erschließe dein göttliches Erbe und sei bewusst ein Sohn, eine Tochter Gottes. Liebe Brüder, liebe Schwestern, bitte, bitte nicht die Worte nehmen. Lasst das Herz hören. Lasst das Herz verstehen. Und ihr lauscht hinein in das, was ihr empfangen habt. Denn einiges bewegt sich in euch. Lasst nicht nur die Worte vor euch auferstehen, sondern erfasst den Sinn. Euer wahres Herz, das Herz der Seele, weiß um all die Dinge, die ich mit einfachen Worten, denn es geht ja nicht anders, wiedergegeben habe.

Liebe Schwestern, liebe Brüder, wenn wir dem Rat Gabrieles folgen, werden wir das, was wir denken, reden und tun, hinterfragen und es den Geboten Gottes und der Bergpredigt Jesu gegenüberstellen, also den Gesetzmäßigkeiten unseres wahren Lebens, unserem göttlichen Erbe. Wir sind also gefragt, unser göttliches Erbe wieder in uns zu erschließen. In den freien Gemeinschaften im Zeichen der Lilie können wir über unsere Erfahrungen sprechen, einer hilft dem anderen. Und Christus ist mit uns, denn wir wissen, wo zwei oder drei in seinem Namen versammelt sind, da ist er mitten unter ihnen.

0: Liebe Zuschauerinnen, liebe Zuschauer, herzlich willkommen zur Sendereihe Der innere Weg zum kosmischen Bewusstsein. Sie sehen heute die 7. Folge der Stufe der Ordnung. Das kosmische Bewusstsein ist Gott und Gott ist in uns. So ist der innere Weg der Christus-Gottes-Weg, der uns zu Gott in uns führt, mit dem Ziel, dass wir wieder zu unserem wahren Wesen finden, das göttlich ist. Denn wir sind alle Kinder eines ewigen Vaters, Söhne und Töchter Gottes. Der innere Weg im messianischen, sophianischen Zeitalter ist uns unmittelbar aus dem Reich Gottes gegeben. Er wird uns gelehrt durch den Cherub der göttlichen Weisheit, den wir Menschen Bruder Emanuel nennen, und durch Gabriele, die Prophetin und Botschafterin Gottes in unserer Zeit. In den vorhergehenden Sendungen hörten wir, dass der innere Weg der Weg der Selbsterkenntnis ist. Denn nur wenn wir unsere eigenen Fehlhaltungen, das, was nicht dem Willen Gottes und seinen Geboten entspricht, erkennen und überwinden, können wir Schritt für Schritt unsere Seele von ihren Schatten befreien, damit das Licht immer stärker in uns leuchten kann. Der erste wesentliche Schritt zur Selbsterkenntnis auf der Stufe der Ordnung ist die Gedankenkontrolle. In der letzten Sendung haben wir auch eine Aufgabe erhalten. Wir achten nicht nur auf unsere Gedanken, sondern auch auf unseren Körperrhythmus, auf unsere Bewegungen. Elena, Sebastian und ich, mein Name ist Daniel, fahren heute mit der Lesung aus dem Schulungsbuch fort, als Schüler unter Schülern. Wenn Sie möchten, können Sie diesen Text im Kapitel 3 im Buch Der innere Weg zum kosmischen Bewusstsein nachlesen.
1: In der vorherigen Sendung hörten wir insbesondere die Erläuterungen über die Schulung und Verfeinerung der Sinne, die ein wesentlicher Teil der Lehre der Stufe der Ordnung ist, da gerade unsere Sinne uns immer wieder nach außen ziehen. Bruder Emanuel erklärte dazu: Damit Seele und Mensch in den geistig-göttlichen Rhythmus finden, bedarf es vor allem auch der Ausrichtung der 5 Sinne. Hören, sehen, riechen, schmecken und tasten müssen verfeinert werden. Heute werden wir die erste Übung für die Schulung des Sehorgans erhalten. Gabriele erläuterte: Die äußeren Sinne sollen also geschult und verfeinert werden, damit sie sich immer mehr mit den inneren Sinnen, den Sinnen der Seele, verbinden. Je mehr der Schüler die äußeren 5 Sinne verfeinert, umso edler wird seine Gesinnung, umso reiner seine Seele. Wir arbeiten also von außen nach innen. Was sich im Äußeren verfeinert, erwacht im Inneren. Auf diese Weise finden die verfeinerten Körpersinne Zugang zu den Sinnen der Seele. Sie verbinden sich und werden sodann zur geistig-seherischen Kraft. Der Mensch fühlt, was sich hinter der Materie abspielt. Er fühlt das Geistige. Er fühlt aber auch die Gedanken des Menschen. Ja, er schaut und fühlt hinter die Maske seines Nächsten. Über die verfeinerten Sinne registrieren wir also das Geistige in dieser Welt. Aber auch das von Menschen Verschleierte, seine Gedankenwelt, erfüllen die 5 geistigen Sinne. Die geistigen Sinne, die Sinne der Seele, fühlen aber auch über die vergeistigten irdischen Sinne, wenn sich etwas Bedrohliches anschicken möchte. Die geistigen Sinne fühlen und empfinden auch über die verfeinerten Körpersinne Krankheiten und Nöte im Menschen. Ja, sie erkennen im eigenen Körper die Schwierigkeiten und die Krankheit und auch im Körper des Nächsten. Um diese Vergeistigung zu erlangen, müssen wir von außen nach innen wandern. Deshalb der Weg nach innen. Die Geistigkeit wird also von außen nach innen geweckt und wächst dann anschließend von innen nach außen.
2: Zum tieferen Verständnis der geistigen Sinne, der Sinne der Seele, erklärte Gabriele. Die fünf Sinne der Seele sind die fünf geistigen Atomarten, die sich in jedem Seelenpartikel befinden. Je mehr wir unsere Empfindungen, Gedanken, Worte, Werke und unsere fünf Sinne verfeinern, umso mehr wenden sich die geistigen Sinne, die Sinne der Seele, die geistig-atomare Struktur, dem Wesenskern der Seele zu, dem unbelastbaren Urprinzip. Je mehr wir uns verfeinern, umso genauer richten wir die Seelenantenne auf den unbelastbaren Wesenskern in der Seele aus. Je mehr wir also auf Gott ausgerichtet sind, je stabiler unsere Antenne auf das Urprinzip ausgerichtet ist, umso mehr göttliche Kräfte empfangen wir. Wir müssen also unsere Seelenantenne auf das Göttliche ausrichten und festigen. Zum besseren Verständnis: Unsere Seele besteht aus Trillionen und Abertrillionen geistiger Partikel. In jedem geistigen Partikel befinden sich die fünf geistigen Atomarten. Sämtliche geistigen Atome in den Trillionen und Abertrillionen Seelenpartikeln bilden als Gesamtheit die Antenne zum Göttlichen. Wir müssen uns also bemühen, die Antenne auf den Wesenskern, das Urprinzip, auszurichten.
0: Gabriele erklärt weiter. Wir kommen nun zur Schulung des Sehorgans. Wir wollen uns nun täglich bemühen, unsere Augen zu schulen. Wir werden nicht mehr alles, was die Welt bietet, sehen wollen, sondern nur noch das Wesentliche. Dadurch stimmen wir das Sehorgan auf die göttliche Wellenlänge ein. Der Cherub der göttlichen Weisheit, Bruder Emanuel, offenbarte hierzu Folgendes. Ich beginne bewusst beim Sehorgan, da gerade die Augen sehr stark auf alle weiteren Sinne einwirken. Liebe Schüler, jeder hat nun sein mystisches Tagebuch. Auf der rechten Seite des mystischen Tagebuches trägt der Schüler das Positive ein. All das, was er schon weitgehend bewältigt hat, was gut und edel ist. Auf der linken Seite des mystischen Tagebuches trägt er all die Empfindungen, Gedanken und Regungen ein, die er noch nicht überwinden konnte, die ihn immer wieder hinabziehen, die ihn immer wieder belasten und nach außen in die Sinneswelt führen. Bruder Emanuel sprach weiter. Bisher habt ihr die Blicke schweifen lassen und die Welt mit ihren Lockungen und Geschehnissen so betrachtet, wie sie sich dem weltbezogenen Menschen darbietet. Das soll sich nun ändern. Der Schüler auf dem inneren Weg geht mehr und mehr in die Selbstbetrachtung. Beachtet euren Tagesablauf und beobachtet, welchen Dingen und Geschehnissen ihr euch immer und immer wieder zuwendet, welchen Reizen eure Augen folgen. Notiert das Für und Wider in euer mystisches Tagebuch. Die rechte Seite des mystischen Tagebuches weist die lichten Seiten des Schülers auf, das, was er weitgehend bewältigen konnte. Darüber soll sich der Schüler freuen und Gott für seine Führung und Hilfe danken. Die Aufzeichnungen auf der linken Seite des Tagebuches müssen vom Schüler noch bewältigt werden.
1: Bruder Emanuel gab einen wertvollen Satz, den wir in das mystische Tagebuch aufnehmen. Wer seinem niederen Ich den Kampf ansagt, der hat bewusst Christus an seiner Seite, der ihm beisteht, der ihm seine Kraft zur Überwindung des Niederen schenkt. Diesen wesentlichen Hinweis von Bruder Emanuel dürfen wir noch einmal wiederholen. Wer seinem niederen Ich den Kampf ansagt, der hat bewusst Christus an seiner Seite, der ihm beisteht, der ihm seine Kraft zur Überwindung des Niederen schenkt. Zu dieser Aussage von Bruder Emanuel erläuterte Gabriele: Lieber Bruder, liebe Schwester, wir benötigen also heroischen Opfermut, um uns zu bemeistern. Auf dem inneren Weg werden wir nur voranschreiten, wenn die Liebe zu Gott wächst und auch zu unserem Nächsten. Denn die Liebe zum Ewigen lässt vieles, ja alles überwinden. Wer seinem niederen Ich den Kampf ansagt, der hat bewusst Christus als Stütze und Hilfe an seiner Seite. Nur mit heroischem Opfermut und innerer Siegesfreude wird sich der Schüler selbst bemeistern. Lieber Bruder, liebe Schwester, nimm dein Tagebuch zur Hand und notiere folgende Sätze auf, die du dir immer wieder ins Gedächtnis rufen solltest. Die Liebe zu Gott ist wesentlich, weil die Liebe zum Ewigen vieles überwinden lässt. Je größer die Liebe zu Gott ist, umso schneller werden wir auch unsere allzu menschlichen Eigenschaften und Neigungen überwinden.
2: Nun folgt eine praktische Übung, die wir öfter am Tag durchführen können. Die Hinweise zu dieser Aufgabe können Sie auch im Schulungsbuch nachlesen. Gabriele sprach: Bruder Emanuel gab uns eine weitere Aufgabe, um das Sehorgan zu schulen. Wir gehen in die Betrachtung. Wir betrachten zum Beispiel einen Nadelbaum, eine Blume oder einen Strauch, was uns gerade lieb ist. Es soll jedoch eine Pflanze sein. Wir betrachten den Gegenstand so, wie wir ihn bisher sahen, also nur das Materielle. Wir betrachten ihn allein mit unseren physischen Augen, nur mit dem Äußeren, ohne das Innere zu bewegen. Dabei halten wir die Augen offen. Wir sehen den Gegenstand an. Unsere Gedanken und Gefühle notieren wir in das mystische Tagebuch, entweder auf die rechte oder auf die linke Seite, je nachdem, welche Empfindungen, Gedanken und Gefühle wir hatten. Etwas später werden wir dann wieder dieselbe oder eine andere Pflanze betrachten. Wir blicken sie an, schließen dann aber die Augen und nehmen das Bild, den Eindruck der Pflanze, mit in unser Inneres. Dort lassen wir den Eindruck nachschwingen. Was wir dabei fühlen oder empfinden oder denken, das notieren wir wieder in das mystische Tagebuch. Diese Übungen können wir 2 bis 3 Mal täglich machen. Insbesondere dann, wenn wir plötzlich verspüren, dass sich unsere Sinne sehr stark nach außen kehren und unser Körperrhythmus hektisch wird. Ich darf wiederholen: Gerade die Schulung des Sehorgans ist von großer Bedeutung, weil dieses sehr stark auf die weiteren 4 Sinne einwirkt.
1: Liebe Zuschauer, liebe Zuschauerinnen, dazu möchten wir die Erklärung zum mystischen Tagebuch ebenfalls wiederholen. Gabriele erläuterte: Auf der rechten Seite des mystischen Tagebuches tragen wir das Positive ein. Alles, was wir glauben, bewältigt zu haben, was gut und edel ist. Auf der linken Seite tragen wir alle Empfindungen, Gedanken und Regungen ein, die wir noch nicht überwinden konnten, die uns immer und immer wieder bewegen, uns immer wieder belasten und unsere Sinne immer wieder nach außen in die Sinneswelt ziehen. Die rechte Seite unseres mystischen Tagebuches weist also die lichten Seiten unseres Lebens auf. Das, was wir weitgehend bewältigen konnten. Darüber sollten wir uns freuen und Gott für seine Führung und Hilfe danken. Aber auch für die Schattenseiten, die auf der linken Seite unseres mystischen Tagebuchs stehen und noch nicht bewältigt sind, sollten wir Gott, unserem Vater, danken. Durch Christus unseren Erlöser, zeigt er uns, was wir mit dem Geiste Christi noch bewältigen dürfen.
2: Gabriele erinnerte uns auch an das Seelengebet. Lieber Bruder, liebe Schwester, auch an das Seelengebet möchte ich dich erinnern. Bemühe dich, das Beten der Seele freudig und dankbar anzustreben. Gerade das Bemühen, tiefer zu den Schichten der Seele vorzudringen, bewirkt, dass wir allmählich die Ausrichtung auf das Höchste erlangen. Stellen wir uns einen Brunnen vor. In der Tiefe des Brunnens, unter dem Geröll von Steinen und Sand, fließt reines Quellwasser. Ein dürstender Mensch wird alles daran setzen, um zur Quelle zu gelangen. Mit großem Fleiß, ja mit seinen letzten Kräften, wird er den Brunnen reinigen, um zum Wasser zur Quelle zu gelangen. Ähnlich ist es beim Seelengebet. Je disziplinierter und freudiger wir das Seelengebet durchführen, umso schneller werden wir zur Quelle, zum inneren Leben finden. Zum Seelengebet gehören jedoch auch alle weiteren Aufgaben, die wir verwirklichen sollen, um die Veredelung von Seele und Mensch zu erlangen. Nur auf diese Weise, indem wir Gedanken, Worte, Werke und Sinne verfeinern und vergeistigen, finden wir zum reinen Quell. Der Weg der Liebe heißt vom Menschen zum Gottmenschen, von der niederen Natur zur göttlichen zu gelangen. Gott ist absolut. Wir, seine Kinder, sollen wieder absolut werden. Der schönste Sieg ist, sich selbst bezwungen zu haben. Wo keine Liebe zu Gott ist, da ist auch kein Weg zu Gott. Wo nur allzu menschliches ist, menschliches Sein, menschliches Wollen, Sinnen und Trachten, dort kehrt die Liebe des Vaters nicht fühlbar ein. Deshalb wollen wir die Aufgaben aus dem Geiste Gottes freudig und dankbar erfüllen, aus Liebe zu Gott, unserem Vater und zu unserem Erlöser Christus.
0: Unser geistiger Lehrer, Bruder Emanuel, sprach: Wer gewissenhaft die Verwirklichung anstrebt, in der rechten Liebe zu seinem Nächsten und zu allen Lebensformen, der wird sich auch nicht kasteien. Nur derjenige kasteit sich, der wenig verwirklicht hat. Jede Kasteiung macht unfrei und schafft Zwangsvorstellungen, indem der sich Kasteiende glaubt, der Nächste müsste so denken und handeln, wie er es tut. Jeder Mensch hat den freien Willen. Was er tut, hat er vor Gott zu verantworten, nicht vor den Menschen. Nur wer die Gesetze Gottes verwirklicht, hat Verständnis für seine Mitmenschen, da er kein sich Kasteiender, sondern ein Überwinder seiner allzu menschlichen Natur ist. Liebe Mitmenschen, wir sehen, dass die göttliche Weisheit das Erdenleben von uns Menschen sehr genau kennt. Mit diesen Aufgaben und Übungen erfahren wir an uns selbst, was es heißt, von außen nach innen zu arbeiten. Was sich im Äußeren verfeinert, strahlt auch nach innen und bringt uns dem Ziel näher, der Liebe und Reinheit im messianischen, sophianischen Zeitalter. Machen wir uns immer wieder bewusst, dass wir auf diesem Weg nicht allein sind. Christus begleitet uns mit seiner Kraft. Er ist unser Erlöser und unser Wegbereiter. Durch Gabriele, die göttliche Weisheit, ruft uns Christus zu: Kommt alle zu mir her, alle, die ihr an den ewigen Vater glaubt und zu ihm betet und ihn bittet. Ich will euch führen, hinführen ins ewige Vaterhaus. Denn ich bin der Weg, ich bin in meinem Vater die Wahrheit und das Leben. Liebe Zuschauerinnen, liebe Zuschauer, viele Menschen in der ganzen Welt folgen diesem Ruf und gehen den inneren Weg zum kosmischen Bewusstsein, der zu Gott in uns führt. Wir sind alle in Christus verbunden und gehen diesen Weg an seiner Hand. So wünschen wir uns allen gute Erfahrungen und viel Kraft für die kommende Zeit. Wenn Sie möchten, schalten Sie zur nächsten Sendung wieder ein. Ein herzliches Gott zum Gruß und auf Wiedersehen.

Wir Menschen sind nur Gast auf Erden, ob wir es glauben oder nicht. Der einzige Gastgeber, der uns mit wahrer, treuer Liebe, Sicherheit und Glück bewirten kann, ist der ewige Geist. Ihm gehört der Planet Erde. Erfüllt der Mensch die Lebensgesetze des ewigen Geistes, des Gastgebers, seine Gebote und die Lehren des Jesus des Christus, dann weiß er sich geborgen und ist nicht heimatlos.

Ich beobachte meinen Atem, wie er kommt und geht. Wie er kommt und geht. Es atmet in mir. Mein Atem möchte ruhig und tief strömen. Ich bejahe den ruhigen und tiefen Atem.

Ich beobachte meinen Atem und merke, wie drängende Gedanken von mir ziehen. Tief und ruhig geht mein Atem. Immer tiefer geht mein Atem. Ich werde immer ruhiger. Stille zieht in mich ein. Plötzlich drängt sich in meine Ausgewogenheit ein Bild aus dem Tag. Es steigt in mir auf und macht mich unruhig. Mein Atem wird nun flacher. Was will mir die Unruhe sagen? Was ist es, das mich bewegt? Was soll ich jetzt tun? Was könnte ich beheben? Könnte ich das Störende aus mir herausatmen? Ich beobachte mich. Geht das so einfach? Ich versuche es. Ich atme und beobachte meinen nun flacher gewordenen Atem. Es tut sich nichts. Was also ist es, das den Missklang in mein Gemüt bringt? Ich lausche in meine Unruhe hinein. Mit einem Mal wird mir bewusst, was mich unruhig stimmt. Ich schaue und erkenne es genau. Ich frage mich, ob ich das jetzt am Abend noch beheben kann? Kann ich es beheben? Was wäre zu tun? Eventuell ein telefonischer Anruf, um etwas richtigzustellen? Oder mich gar zu entschuldigen für etwas, das ich übersehen habe? Oder um Verzeihung zu bitten für unschöne Worte, die den anderen bewegt haben? Ich frage mich, ob es angeraten wäre, bei Bekannten oder Freunden vorbeizuschauen, um die Angelegenheit, die heute nicht zufriedenstellend war, in Ordnung zu bringen? Ich schaue auf die Uhr. Die späte Stunde zeigt an, dass es unschicklich wäre, anzurufen oder gar einen kurzen Besuch zu machen. Denn die Abendstunden signalisieren bereits Schlafenszeit. Was kann ich tun, um ruhig zu werden?

mein Rat. Alles, was sie bedrängt, alles, was der Tag nicht an sich genommen hat, was ihnen noch Herz und Gemüt beschwert, könnten sie nun aufschreiben. Wenn möglich, fassen sie sogar präzise in Worte, wie und was sie morgen sagen oder tun wollen. So schreiben sie das, was ihnen der zur Neige gehende Tag noch zuspiegelt, aus sich heraus. Sie werden sehen, dass dann das Gedankenkarussell allmählich stehen bleibt. Haben Sie das, was ansteht, aus sich herausgeschrieben, dann wird es in Ihnen allmählich ruhiger und der Atem beginnt tiefer zu gehen. Prüfen Sie, indem Sie nun Ihren Atem wieder beobachten. Er geht nun tatsächlich tiefer.

Inzwischen strömt die Stille der Nacht in die ersten Stunden ein, die dem Schlaf des Menschen gehören. Es wird stiller. Die Atmosphäre ist ruhiger geworden. Sie nimmt die Stille der Schlafenszeit auf und strahlt sie den Menschen wieder zu. Auch in ihnen wird es still. Sie fühlen sich nun frei, denn was sie bewegte, ist für den Morgen festgehalten.

Wenn Sie nun schlafen gehen, könnten Sie, so Sie wollen, ein Gebet an den ewigen Geber und Helfer richten, an den mächtigen Geist des Lebens. Er ist in allem. Er ist in allen Formen der Materie und auch in Ihnen.

Gebete können den Menschen gleichsam in den Schlaf wiegen. Dann, wenn sie aus dem Herzen kommen, wenn sie zum Beispiel einen Herzensdank beinhalten, der an den Schöpfer gerichtet ist, an das Leben, das unter anderem auch in unserem Atem fließt. Sagen Sie nun Ja zum Schlaf. Betten Sie sich gleichsam in den Schlaf ein. Sagen Sie, ich schlafe nun ein. Ich schlafe nun ein. Ich schlafe nun ein. Denken Sie tief in Ihren Körper hinein. Ich schlafe nun ein. Ich schlafe nun ein. Ich schlafe nun ein. Sie schlafen wohlbehütet. Sie schlafen wohlbehütet. Sie schlafen nun ruhig und tief. Sie schlafen nun ruhig und tief. Sie schlafen in Gottes Obhut. Sie schlafen in Gottes Obhut. Gute Wesen begleiten Ihren Schlaf. Gute Wesen begleiten Ihren Schlaf. Sie schlafen.

Das Urlicht für alle Menschen. Entwickle die Selbstheilungskräfte, heile dich mit der Christus-Gotteskraft.

Liebe Hörer, liebe Hörerinnen, das Urlicht ist die Kraft und die Quelle der Kraft, Gott. Vielfach glauben wir Menschen an einen unzugänglichen, fernen Gott, der irgendwo existiert, uns Menschen mit kritischen Augen beurteilt und jedem entsprechend seinem Willen das zuteilt, was ihm in den Sinn kommt. Vor vielen Jahren habe ich ähnlich gefühlt und gedacht, denn so war der Gott, den man mir vermittelt hatte. Ein Schicksalsschlag in meiner Familie brachte die Wende. Damals, aus der inneren Not heraus, begann ich, über Gott nachzudenken. Mit meinen Fragen, mit meinen kleineren und größeren Erkenntnissen streckte ich gleichsam die inneren Fühler aus nach Gott. Ich begann wieder zu beten. Ich betete frei. Es waren Gebete, die aus der wachsenden Gottesbeziehung entsprangen, die mich von dem institutionellen Gott der Kirchen immer mehr entfernten. In dieser Zeit las ich die Bergpredigt. Am Ende dieser Weisungen Jesu heißt es sinngemäß: Wer meine Rede hört und tut sie, den vergleiche ich mit einem klugen Mann, der sein Haus auf einen Fels baute. Dazu gehörte für mich nun die schrittweise Erfüllung meiner Gebete. Beten wir zum Beispiel: Herr, lass im Herzen meiner Mitmenschen Friede werden, dann sollten wir zuerst bei uns und in uns Frieden schaffen, indem wir mit unseren Mitmenschen Frieden schließen. Immer wieder fand ich in den 10 Geboten und in der Bergpredigt Anstöße für meine geistige Weiterentwicklung. Ich las dort sinngemäß: Was du willst, dass dir die anderen tun, das tue du ihnen zuerst. Ich erfasste, was sich daraus für mich ergab. Will ich, dass andere mir helfen, dass sie gut über mich denken, dass sie mir gegenüber Frieden halten, dann soll zuerst ich dieses ihnen entgegenbringen. Aus dieser ersten Erkenntnis ging eine weitere hervor, dass ich dann, wenn ich anderen Leid zugefügt habe, wenn ich Hass, Neid und ähnliche feindselige Gedanken gepflegt habe, zuerst einmal mir die Frage stelle: Will ich, dass man sich mir gegenüber so verhält, wie ich mich anderen gegenüber verhalten habe? Entwickelt sich daraus die Reue, dann sollten wir um Vergebung bitten und Gleiches oder Ähnliches nicht mehr denken, sprechen und tun. Das heißt, die Vergebung wird erst dann wirksam, wenn wir, wie es uns Jesus geboten hat, Gleiches und Ähnliches nicht mehr tun. Lösen wir uns von den Sünden, zum Beispiel von den Ängsten vor Krankheit und weiterem mehr, auch von dem Bild, krank zu sein, und davon immer wieder von Krankheit zu sprechen, dann kann das Urlicht
Gott durch unsere Seele strömen und die Selbstheilungskräfte aktivieren.

Nun bereiten wir uns auf die Aktivierung der Selbstheilungskräfte vor. Zugleich können wir uns üben, still zu werden, um ganz allmählich in die Stille zu finden, die Gott das Urlicht ist. Wir nehmen eine aufrechte Sitzhaltung ein. Beide Füße stehen auf dem Boden. Die Handrücken liegen auf unseren Oberschenkeln. Wir ziehen beide Hände an den Oberkörper heran. Stehen wir, dann lassen wir beide Arme sinken und richten die Handflächen nach vorne. So können wir uns am besten verinnerlichen. Wir stellen uns das Urlicht in der Nähe unseres Herzens vor. Es ist eine leuchtende Sonne. Es ist die Kraft und die Quelle der Kraft, die tief in der Seele ist, aber auch in jeder Zelle unseres Körpers, in jedem Blutgefäß, in Hormonen, Nerven, Drüsen und Knochen, in allen Bausteinen unseres Leibes. Wir schließen unsere Augen und lenken unsere Sinne auf die zentrale Sonne des Lebens, auf das Urlicht in der Nähe unseres Herzens. Wir tauchen gleichsam in die Strahlenquelle des ewigen Seins ein und fühlen uns umgeben von dem Licht, das Wärme, Zuversicht, Hoffnung, Sicherheit, Hilfe und Heilung ist. Es ist das Christus-Gotteslicht. Es ist das Urlicht. Während wir uns mit unseren Sinnen in der Sonne der Liebe befinden, beobachten wir unseren Atem, wie er kommt und geht. Kommt und geht.

Abstand genommen. Wir fühlen eine ruhige, strömende Kraft. Es ist das Urlicht, das Christus-Gotteslicht. Es ist unser wahres Sein. Es ist das Leben, das auch unser Leben ist. Die Atmung führt uns immer tiefer in die Strahlenquelle Gott hinein, in das Urlicht.

immer ruhiger und tiefer geht unser Atem. Immer mehr nehmen unsere drängenden Gedanken, unser Streben und Wollen Abstand von uns. Wir ahnen, was es heißt, still zu werden. Still zu werden heißt noch nicht, still zu sein, denn die Stille ist Gott, das Urlicht in uns. Doch still zu werden ist für uns etwas Kostbares in dieser Welt. Je mehr wir still werden, umso deutlicher erkennen wir das allzu Menschliche, das Sündhafte, aber auch das Schöne und Gute. Die Wärme des Urlichtes, die Geborgenheit in ihm, die Sicherheit und die Hilfe.

beten und richten unsere Gebete an die innere Strahlenquelle, zu Gott in Christus, unserem Erlöser. Ewige, heilige, strahlende Kraft, du bist die unendliche Liebe, die Fürsorge, das Heil und das Leben. Jeder Mensch, alle Seelen in den Städten der Reinigung, jedes Pflänzchen, jeder Stein und auch jedes Tierlein ist in dir, weil du das Schaffende und schöpfende Licht bist, das alle reinen Lebensformen hervorbrachte und hervorbringt. Du bist der Geist der Liebe in uns Menschen, in den Seelen, in den Naturreichen, in den Gestirnen. Du bist der Unendliche und die Unendlichkeit im All. Du bist der Himmel und bist in der Erde.

sagte: Du bist mir ganz nahe, denn du bist die Kraft und die Quelle der Kraft, die ich auch Vater nennen darf. Ewiger Vater, deine Güte offenbarte sich in Jesus von Nazareth, der unser Erlöser wurde. Deine Liebe und Güte in ihm ist unser Weg. Es ist der Weg mit Christus, unserem Erlöser, zu dir in das ewige Sein, in das Reich des Friedens. Tief aus dem Seelengrund steigt die Sehnsucht, wieder eins mit dir zu sein, das abzulegen, was mich von dir trennt, meine Sünden, mein Fehlverhalten gegenüber dir, dem Leben, das auch unser Leben ist. Christus, unser aller Erlöser, ich bitte dich, entwickle in meinem Herzen die Reue und gleichzeitig die Erkenntnis meiner Sünden, auf dass ich sie bereue und mit deiner Hilfe bereinige und nicht mehr tue, auf dass das Leben in meine Seele und in meinen Körper einzieht, das mich frei macht von jeglicher Belastung, das mich gesund und glücklich macht, das mich freudig und froh stimmt, so dass ich wieder zu lieben vermag, so wie du es uns geboten hast. Liebe Gott von ganzem Herzen, mit deiner ganzen Seele, mit all deinen Kräften und deinen Nächsten wie dich selbst. Ewiges Urlicht Gott, du bist in meiner Seele, du bist in meinem Körper, du bist in den Selbstheilungskräften, du bist in meinen Gedanken, Worten und Handlungen. Du hilfst mir, meine negativen Gedanken, gegensätzlichen Worte und Handlungen zu bereuen, zu bereinigen und nicht mehr so zu denken wie bisher. Die Worte über Krankheit wandeln sich in Worte über Gesundheit. Worte der Feindschaft wandeln sich in Freundschaft. Worte der Friedlosigkeit wandeln sich in Frieden. Worte der Unversöhnlichkeit wandeln sich in Versöhnung. Worte des Hasses in Freundschaft. Worte des Neidens in Geben. Worte der Zerstörung in Augen.

Lieber Bruder, liebe Schwester, gemeinsam beginnen wir nun, den Bereinigungskreislauf in Gang zu setzen. Dabei bleiben wir auf das innere Licht, das Urlicht, konzentriert. Unser Atem geht ruhig und tief. Wir fühlen, dass wir still werden. Die Gedankenleere lässt uns im Urlicht sein, im Licht des Friedens, der Freude, der Liebe und der Heilung. Nun begeben wir uns in den Kreislauf der Bereinigung. Wir bitten Christus, er möge uns Sündhaftes aus unseren Lebensbildern, aus unserer Vergangenheit aufzeigen, das, was wir jetzt bereuen und bereinigen können.

Christus, wir bitten um deine Hilfe. Zeige uns Sündhaftes, das, was wir heute bereinigen können. Aus unserer Seele steigen Bilder empor. Sie sind Teile aus unserem Lebensfilm, den wir durch unser gottfernes Verhalten geschaffen haben. Während wir uns nun in diesem aufgestiegenen Lebensbild der Vergangenheit betrachten, hören wir eine leise Musik.

beginnt der Kreislauf der Bereinigung. Wir bereuen unsere erkannten Fehler, unsere Sünden. Wir bereuen. Wir bereuen. Wir bereinigen, indem wir unseren Nächsten, an dem wir uns versündigt haben, um Vergebung bitten. Wir tun dies in Gedanken.

Nun vergeben wir unserem Nächsten, der sich an uns versündigt hat. Wir tun dies in Gedanken.

können wir so manches Fehlverhalten, das wir in sündhaften Handlungen ausführten, noch gut machen, dann sollten wir dies nach dem Urlicht tun. Gemäß der Lehre Jesu sollten wir das, was wir bereut, bereinigt und, wenn noch möglich, wieder gut gemacht haben, nicht mehr tun. Jesus sagte uns sinngemäß: Gehe hin und sündige fortan nicht mehr. Das, was wir an Sündhaftem nicht mehr tun werden, wandelt Christus in unserer Seele in positive Kraft um. Diese strömt durch die Seele in unseren Körper und aktiviert die Selbstheilungskräfte. Wir tun das Sündhafte nicht mehr, indem wir uns Gebote Gottes vornehmen, die wir im Alltag umsetzen. Der Bereinigungskreislauf bringt die Selbstheilungskräfte in Aktion. Die Ganzheitsheilung beginnt. Wir legen die rechte Hand auf den Körperteil, dem wir die Heil- und Lebenskräfte zukommen lassen möchten. Mit unseren Gedanken begleiten wir die aktiven Selbstheilungskräfte zu dem betreffenden Organ oder zum Gewebe des Körpers, zu unseren Knochen, Drüsen, Hormonen, zu unseren Nerven, zu Blut- und Lymphgefäßen. Wir fühlen in unseren Körper hinein, um zu spüren, wie die Selbstheilungskräfte wirken. In unserem Körper wird es warm. Eine sanfte Vibration durchzieht den Leib. Es ist die Kraft und die Quelle der Kraft, Gott, in Seele und Körper. Wir bejahen die Heilung der Seele. Wir bejahen die Heilung des Leibes. Es heilt. Es heilt. Christus heilt unsere Seele. Die aktiven Selbstheilungskräfte wirken. Sie wirken in unseren Organen, im Gewebe, in Knochen, in Nerven, Drüsen, Hormonen, in Blut- und Lymphgefäßen, in allen Bausteinen unseres Körpers, zu denen wir die Selbstheilungskräfte lenken. Es heilt. Es heilt. Gottes Liebe heilt.

Wir legen die rechte Hand zurück. Der Handrücken liegt auf dem rechten Oberschenkel. So wir stehen, lassen wir den rechten Arm sinken. Nun begeben wir uns wieder in den Kreislauf der Bereinigung und verstärken gleichzeitig die Selbstheilungskräfte durch die Bereinigung unseres Sündhaften. Erneut bitten wir den Christus Gottesgeist, das Urlicht. Er möge uns aus unserem inneren Lebensfilm das Bild unserer Sünden zeigen, die wir jetzt bereinigen können, auf dass es in unserer Seele immer lichter wird und die Zellverbände immer mehr das Licht des Christus Gottes, das Urlicht, empfangen. Wollen wir weiteres Sündhaftes bereuen und bereinigen, dann treten wir erneut in Kommunikation mit dem Urlicht in uns. Wieder erfahren wir Sündhaftes aus unserer Seele. Ein Bild oder Bilder strömen über unser Unterbewusstsein in unser Oberbewusstsein. Nun erleben wir uns in diesen Bildern. Situationen steigen bildhaft empor, die wir einst durch unser ungutes Fühlen, Denken und Verhalten in unser Unterbewusstsein und in unsere Seele eingegeben haben. Wir sehen uns in diesen Bildern. Wir hören und sprechen. Wir fühlen uns denken. Wir wissen, was wir damals wollten. Während wir unser Verhalten im Bild betrachten, nehmen wir Musik wahr.

Wollen wir, dass es andere mit uns so halten, wie wir es mit ihnen hielten? Wenn nicht, dann bitten wir um die Kraft zur Reue. Wir bereuen. Wir bereuen. Wir bereinigen. Wir bereinigen.

was wir bereut und bereinigt haben, werden wir in unserem Alltagsleben nicht mehr tun, gemäß der Lehre Jesu, gehe hin und sündige fortan nicht mehr. Halten wir es so, wie es Jesus wollte, dann bringen wir die Selbstheilungskräfte immer mehr in Aktion. Nun legen wir wieder die rechte Hand auf das Organ, von dem wir glauben, dass es der Hilfe bedarf. Mit unseren bejahenden Gedanken zur Ganzheitsheilung lenken wir die Selbstheilungskräfte zu dem Organ unserer Wahl oder zu unseren Drüsen, Hormonen, zu Knochen, zum Gewebe, zu den Nerven, zu Blut und Lymphgefäßen. Wir fühlen in unseren Körper hinein und empfinden, dass das Urlicht in der Nähe unseres Herzens immer mehr leuchtet. Durch das Urlicht sind die Selbstheilungskräfte entfacht, die dem Körper Ausgewogenheit, Harmonie und Zuversicht bringen. Die Selbstheilungskräfte wirken in unseren Zellen, Drüsen, Hormonen, in Knochen, in Blut- und Lymphgefäßen, in unseren Nerven, in allen Bausteinen unseres Körpers. Es heilt. Es heilt. Gottes Liebe heilt. Liebe heilt.

Die rechte Hand liegt auf dem Körperteil unserer Wahl. Wir fühlen in unseren Körper hinein. Da ist ein sanftes Schwingen, ein sanftes Vibrieren, eine milde Wärme, die den ganzen Körper durchzieht. Der tiefe Atem ist der Ausdruck und die Bewegung unserer Seele. Es ist das Leben, das in Kommunikation mit dem Urlicht steht. Es heilt. Es heilt. Die strömende, heilende Kraft wirkt in allen Bausteinen des physischen Leibes. Es heilt.

durchströmt die Seele. Das Urlicht entfaltet mehr und mehr die Selbstheilungskräfte. Das Urlicht wirkt in allen Bausteinen des Leibes.

legen wir die rechte Hand wieder zurück. Wir beobachten unseren Atem. Er geht ruhig und tief. Ruhig und tief. Symbolisch gesprochen leuchtet in der Nähe unseres Herzens das Urlicht, in das wir uns nun wieder bewusst versenken, um es zu erspüren. Aus dem Licht strömen uns Friede, Harmonie und Liebe zu. Ein überirdisches Gefühl, das kaum zu benennen ist. Es ist die Antwort der Liebe. Es ist die Antwort des ewigen strömenden Geistes der Liebe, Gott. Eingehüllt in das mächtige Licht des göttlichen Seins, bitten wir abermals um die Aktion des geistigen Kreislaufes und bitten Christus, er möge in unserer Seele wieder Sündhaftes berühren. Christus berührt Sündhaftes in unserer Seele. Wieder erleben wir uns selbst in Bildern. Wir erleben die verschiedenen Situationen im Bild, das ein Teil unserer Vergangenheit ist. Wir hören und sprechen. Wir fühlen uns denken. Wir sehen uns handeln. Dieses unser Fehlverhalten legt sich auf unseren Körper. Wir spüren Schmerz und Weh, eben das, was wir anderen zugefügt haben. Wollen wir bereuen und bereinigen, dann wirkt Christus in unserer Seele. Wir bereuen. Wir bereuen. Wir bereinigen. Wir bereinigen.

Sündhafte Handlungen werden wir nach dem Urlicht so weit beheben, wie es uns noch möglich ist. Abermals legen wir die rechte Hand auf den Körperteil unserer Wahl. Wir lenken die hochaktiven Selbstheilungskräfte in unserem Körper zu den Zellverbänden, zu den Teilen unseres Körpers, die der Heilung bedürfen. Heil- und Lebenskräfte wirken in unserem physischen Leib. Heil- und Lebenskräfte wirken in unserem physischen Leib. Die hochaktiven Selbstheilungskräfte bewirken in unserem Körper Wärme und die Bejahung der Ganzheitsheilung. Es kommt mehr und mehr Bewegung in unseren Körper. Wir bejahen, dass kranke Zellen zur Ausscheidung gehen. Wir bejahen, dass sich gesunde Zellen aufbauen. Wir bejahen, dass kranke Zellen zur Ausscheidung gehen. Wir bejahen den Aufbau gesunder Zellen. Es heilt. Christus heilt unsere Seele. Christus heilt unsere Seele. Durch die Hilfe des Christus Gottes strömen die Selbstheilungskräfte. Sie strömen in unseren Körper. Sie strömen in unseren Körper. Es heilt. Die Ganzheitsheilung heilt Seele und Leib. Die Ganzheitsheilung heilt Seele und Leib. Es heilt.

Legen wir die rechte Hand wieder zurück. Wir spüren in unseren Körper hinein und fühlen die Aktion der Selbstheilungskräfte. Unser Körper ist in sanfter Bewegung. Kranke Zellen nehmen den Weg zur Ausscheidung. Gesunde bauen sich auf. Das Leben, das Gott ist, wirkt in unserer Seele. Es wirkt in unserem Körper. Die Kraft und die Quelle der Kraft durchströmt Seele und Körper. Unser Fühlen, Empfinden und Denken ist auf positiv programmiert, auf Gesundheit, auf inneres Glück, auf innere Freude, auf die ständige Bejahung der Gesundheit, auf das Gute und Lebensbewusste. Unsere Gedanken sind für unsere Mitmenschen, für das Leben, mit dem Leben und somit für und mit unseren Nächsten.

in die Strahlungsquelle, in das Urlicht hinein, das in der Nähe unseres Herzens leuchtet. Liebe durchströmt und umfängt uns. Liebe ist unser wahres Wesen. Liebe spendet uns Wärme und Ruhe, Frieden und Harmonie. Wir fühlen, was es heißt, still zu sein. Liebe verzeiht, wir verzeihen. Liebe ist Friede. Wir schaffen Frieden und halten Frieden. Friede ist Harmonie. Wir verändern uns und lösen die Disharmonie. Gottes Einheit ist Gemeinsamkeit mit allen Menschen und den Naturreichen. Ein ruhiger und tiefer Atem führt uns immer mehr zur inneren Stille. Ruhig und tief geht unser Atem. Er durchzieht den physischen Leib. Ruhig und tief strömt der Odem Gottes durch Seele und Leib. Wir sind still geworden, eingekehrt in den Strom der Stille, in das Urlicht. In diesem stille Sein lassen wir es beten. Aus der Stille heraus betet jeder von uns so, wie die Stille durch uns beten möchte.

Liebe Hörer, liebe Hörerinnen, die Gnade Gottes ist die große Liebe, die ständig an unsere Herzenspforte pocht, uns ihm, dem großen Geist des Lebens, zuzuwenden, ihn um Hilfe und um Beistand zu bitten, so wie es uns Jesus lehrte: Bittet, so wird euch gegeben, suchet, so werdet ihr finden, klopfet an, so wird euch aufgetan. Ich habe an die Pforte geklopft und es wurde mir aufgetan. In meinem Herzen erlebte und erlebe ich eine unendliche und unbeschreibliche Liebe, die uns immer beisteht, die uns immer helfen und dienen möchte. Es ist die Liebe unseres ewigen himmlischen Vaters, der durch Christus, unseren Erlöser, für uns wirksam werden möchte. Als ich krank war, ging ich zum Arzt. Als ich Gott fand, blieb ich beim Arzt. Das rate ich auch Ihnen. Sollten Sie bei einem Arzt Ihrer Wahl sein, nehmen Sie ihn mit in Ihr Gebet und vertrauen Sie auch ihm, indem Sie Ja zu Christus in ihm sagen. Vergessen Sie jedoch nicht, dass auch Sie ganz entscheidend zu Ihrer Gesundheit und zu Ihrem inneren Glück beitragen können, indem Sie das tun, was Jesus wollte. Liebe Hörer, liebe Hörerinnen, in meinem Herzen bin und bleibe ich mit Ihnen und wünsche Ihnen viel, viel Glück und die Kraft, ihm, dem Geist Gottes, der Kraft und der Quelle der Kraft, näher zu kommen. Gottes Liebe begleitet uns.

Der Ruf des Christus Gottes durch Sophia. Das messianische sophianische Zeitalter ist das Licht der Erscheinung des Christus Gottes in den wachen, gottbewussten Seelen und Menschen. Sein Ruf an uns alle. Kommet alle zu mir her, dem Christus Gottes. Ich will euch führen und die Wahrheit in euer Herz legen. Gott in euch, denn ihr seid der Tempel Gottes und der Geist der Liebe, der Gott ist, wohnt in euch. Fürchtet euch nicht, betet in das Christus-Gottes-Bewusstsein hinein, das in der Nähe eures physischen Herzens pulsiert. Ich, das Leben, bin euer Wegbereiter und Begleiter durch euren Tag und in das wahre Leben, das im Urgrund eurer Seele pocht, das euch frei macht und euch vorbereitet für die Ewigkeit. Wann und wo, das übergebt mir, dem Christus Gottes, denn ich bin der geistige Messias und euer Erlöser. Der ist vom Vater gesandt und der war in Jesus von Nazareth. Meine Worte als Jesus von Nazareth sind die erlösenden, gleich befreienden Worte. Ich komme bald. Deshalb der Ruf: Kommet alle zu mir, dem Christus Gottes her, zu eurem Erlöser, der in euch wohnt, der auf euch wartet und der euch führen möchte in das ewige Vaterhaus. Dann, wenn euch der Ewige ruft, Gott, mein Vater, der auch euer Vater ist. Fürchtet euch nicht, der Ewige kennt den Tag und die Stunde, denn das Licht der Heimat atmet durch euch und begleitet euren Atem. Ich, der Christus Gottes, rufe euch und bitte euch, die Lampen mit Öl zu füllen, denn das Licht in euch ist der Weg, die Wahrheit und das Leben. Ich, Christus, bin die Wahrheit und das Leben. Ich bin bei euch alle Tage eures irdischen Lebens und in Ewigkeit. Seine Söhne und Töchter sind die Ewigkeit in ihm, in mir, dem Rufer in euch. Kommet alle zu mir, dem Christus Gottes her. Seid im Gebet und in euren Gedanken eins mit mir, und ihr werdet wahrhaft keinen Schaden nehmen an Leib und Seele.
Folget also mir nach, dem Jesus, dem Christus. Ich kenne den Weg ins Leben. Ich bin das Leben.

Jesus, der Christus, sprach zu uns Menschen, ich, Christus, bin der gute Hirte. Ich kenne meine Schafe. Und meine Schafe, so sprach der Herr, kennen meine Stimme. Seine Stimme ist der Klang der 10 Gebote Gottes und der Bergpredigt, der Klang seiner heiligen Lehren. Wer Schritt für Schritt die Gesetzmäßigkeiten des Lebens, die 10 Gebote Gottes und die Lehren des Jesus Christus, vor allem die Bergpredigt erfüllt, der wandelt auf den Auen des Lebens, weil er dem einzigen guten Hirten

nachfolgt. Jesus, dem Christus. Er also ist der einzig gute Hirte, der seine Schafe kennt. Der Mietling ist der Hirte, der die Schafe mietet, also angemietet hat, wenn es schwierig wird. Das heißt, wenn der Wolf angreift, verlässt der Mietling seine Schafe. Und die Schafe sind gleich den Lemmingen. Sie stürzen sich in das Wasser, gleichsam in die Tiefe und wissen nicht, wie es ihnen geschieht. Doch Christus, der gute Hirte, bleibt bei seinen Schafen. Er hat die Macht vom ewigen Vater, die Seelen der Menschen ins Vaterhaus zu führen. Er hat auch die Macht des ewigen Vaters, als innerer Arzt und Heiler zu wirken, um der Seele das Heil zu schenken und dem Körper Hilfe, Linderung und Heilung, so dies der Mensch möchte, so er dem guten Hirten folgt. Der Geist des guten Hirten ist der Christus Gottesgeist, der Erlöser in uns. Seine Kraft und sein Licht leuchten in der Nähe unseres Herzens. Sein Licht durchglüht unsere Seele und möchte jede Zelle, jedes Organ, ja den ganzen Menschen mit Licht und Kraft durchströmen. So gilt die Frage an uns: Glauben wir an den Christus Gottes in uns? Ist unser Glaube so stark, dass wir uns ihm anvertrauen können? Trauen wir ihm zu, dass er die Ganzheitsheilung vornehmen kann, die Heilung der Seele und des Leibes, so dass gut ist für die Seele? Wenn ja, dann ist unser Atem tief. Wir atmen tief, ja, wir atmen ruhig. Wir fühlen uns aufgenommen in das Licht des Christus Gottes. Der gute Hirte waltet in uns und ruft uns: Sei still. Ich wohne in dir. Sei still, ich kenne dich. Sei still, ich weiß, was du benötigst. Komm zu mir, den Christus Gottes. Bringe mir deine Anliegen
und wandle in meinen Fußspuren. Dann fühlst du den guten Hirten und den großen inneren Arzt und Heiler, den Christus Gottes in dir. Sind wir bereit, Christus nachzufolgen durch die schrittweise Erfüllung der Gesetze inneren Lebens, dann sagen wir Ja zu Christus. Wir denken das Ja zu Christus in unsere Seele und in unseren Körper hinein. Ruhig strömt das Leben in unserer Seele und durch unsere Seele. Wir nehmen eine aufrechte Sitzhaltung ein und legen beide Handrücken auf unsere Oberschenkel. Wir wenden uns dem Christus Gottes Licht zu, das in der Nähe unseres physischen Herzens pulsiert. Wir ziehen unsere Sinne hinein in das große Licht und fühlen, wie das Licht sanft pulsiert. Wir beten. Christus, wir danken dir, dass dein Geist in uns wohnt. Wir danken dir für deine große Erlösertat, die in uns als Licht und Kraft strömt. Du bist der große innere Arzt und Heiler. Du nimmst die Ganzheitsheilung vor, dann, wenn es gut ist für unsere Seele. Du gedenkst zuerst unserer Seele, das bejahen wir. Doch wir öffnen auch uns als Menschen und sagen Ja zu dir, der du auch in jeder Zelle unseres Körpers wohnst. Christus, wir bitten dich, durchflute unsere Seele und unseren Körper. Wir wollen lernen, den großen Geist, unseren guten Hirten zu spüren, der auch der innere Arzt und Heiler ist. So strömt dein Odem durch unsere Seele in unseren Körper.
Du baust die Kraft in Seele und Leib auf. Wir bejahen deine helfende, tröstende und heilende Kraft. Nun legen wir die rechte Hand auf den Körperteil unserer Wahl. Sanft drücken wir die Fingerkuppen an unseren Körper. Dadurch wölbt sich die Hand. Nun konzentrieren wir uns auf den Körperteil, auf dem unsere Hand liegt. Christus, wir bitten dich um Hilfe und Heilung. Dein mächtiger Geist strömt zu diesem Körperteil. Es baut sich zwischen Körper und Handfläche ein helfendes und heilendes Kraftfeld auf. Lernen wir, indem wir hineinfühlen, um zu spüren, wie der gute Hirte wirkt. Er weiß um sein Schaf. Er möchte, dass es ihm gut geht. So strömt das helfende und heilende Licht zu dem Körperteil unserer Wahl. Immer stärker baut sich das heilende Kraftfeld auf. Und wir denken, es heilt. Ja, Christus, du heilst. Es heilt. Lernen wir zu spüren. Wir spüren den großen inneren Arzt und Heiler in uns. Er hilft. Er lindert, er heilt. Das mächtige Kraftfeld heilt. Es ist der Christus Gottes. Es lindert, es heilt. Christus in uns.

In diesem Bewusstsein legen wir die rechte Hand wieder zurück auf unseren rechten Oberschenkel. Wir konzentrieren uns wieder auf die Christus-Gottes-Kraft in der Nähe unseres Herzens. Wir fühlen, wie der Geist durch unseren Atem strömt. Wir spüren, wie er uns ganz durchatmet. Sein Odem fließt in unseren Körper. Die gesunden Zellen beginnen verstärkt zu leuchten. Wir bejahen die Leuchtkraft in den gesunden Zellen. Kranke und schwache Zellen werden zur Ausscheidung gelenkt. Der Odem des Christus Gottes lenkt sie zur Ausscheidung. Wir bejahen, dass kranke und schwache Zellen zur Ausscheidung gehen. Christus in uns baut gesunde und kraftvolle Zellen auf. Wir bejahen gesunde und kraftvolle Zellen. Der physische Leib beginnt zu leuchten. Alle Bausteine des Leibes nehmen die Kraft Christi auf. Der Geist strömt durch den ganzen Körper. Wir fühlen in unseren Körper hinein. Wir fühlen den Strom im ganzen Leib. Vom Scheitel bis zu den Fußsohlen strömt es. Es strömt zurück. In den Fingerkuppen spüren wir den Pulsschlag des kosmischen Lebens. Sanft vibriert der ganze Körper. Der helfende und heilende Geist wirkt durch die Seele in unserem Leib. O Christus, wir spüren dich, du guter Hirte. In diesem Bewusstsein legen wir wieder die rechte Hand auf den Körperteil unserer Wahl.
die Fingerkuppen berühren den Teil unseres Leibes. Wir konzentrieren uns auf diesen Körperteil und wir lernen, indem wir fühlen. Abermals baut sich ein mächtiges Kraftfeld auf zwischen unserer Handfläche und dem Körperteil. Es ist der heilende Geist. Es ist die Kraft des Christus Gottes. Wir denken, Christus in uns. Christus durch uns. Christus hilft. Christus heilt. Das helfende und heilende Kraftfeld strahlt. Es strahlt im Körper. Es baut sich auf. Wir fühlen Wärme, die arbeitet. Es ist der Geist in unserem Körper. In dem Teil unseres Leibes, den wir gewählt haben. Wir bejahen die helfende Kraft in uns. Christus hilft. Christus lindert. Christus heilt. Das mächtige Sein heilt. Es heilt. Denken wir mit, es heilt. Lassen wir die Bejahung in unseren Körper strömen, es heilt. Es heilt. Christus hilft. Das Kraftfeld wirkt in uns. Wir fühlen, wie es arbeitet. Wir spüren die unendliche Liebe, die hilft, die heilt. Es heilt. Wir legen unsere rechte Hand zurück, doch wir bleiben
in unserem Inneren. Wir fühlen in unseren Körper hinein. Es strömt der Geist. Unser Atem geht ruhig und tief. Durch unseren Atem strömt der Odem. Jede Zelle unseres Leibes fühlt das mächtige, helfende und heilende Licht. Alle Bausteine des Leibes sind berührt von dem helfenden und heilenden Licht. Es strömt. Es strömt in jedes Organ, in jedes Blutgefäß. Es strömt in Muskeln, Sehnen und Bänder. Es strömt in Hormone, Drüsen und Knochen. Jede Faser unseres Leibes ist durchglüht vom Licht des Christus Gottes. Unsere Fingerkuppen vibrieren. Es ist der Geist. Es ist der gute Hirte, der seinen Schafen beisteht. Und so sie ihm folgen, vernehmen sie seine Stimme. Er ruft: Komm zu mir, zu Christus in dir. Komm und vertraue dich mir, dem Christus in dir, an. Bete von Herzen und erfülle deine Gebete. Ich, der Christus Gottes in dir, mache dich glücklich, frei, gesund. Liebe von Herzen deine Mitmenschen. Tue Gutes und erlebe die Einheit des kosmischen Seins. Erlebe die Kraft der Natur. Sei gut zu der Mutter Erde, zu allem, was sie trägt. Und du lebst und wandelst auf den Spuren und in den Spuren inneren Lichtes. Und Christus spricht zu uns. Er ist der gute Hirte. Er weidet seine Schafe. Und seine Schafe kennen seine Stimme. Ihnen wird an nichts mangeln, denn der Christus Gottes ist die Fülle.
wenden wir uns ganz, ganz tief nach innen, in großer Freude und Dankbarkeit, um unserem guten Herzen zu danken, dem Christus Gottes, der auch der große innere Arzt und Heiler ist. Denken wir auch gemeinsam an Gott, unseren ewigen Vater, der zu uns seinen Sohn sandte, der Führer ins Vaterhaus ist. Danken wir unserem ewigen Vater. Und legen wir unsere ganzen Gefühle als Söhne und Töchter Gottes hinein.

Guten Abend. Gute Nacht. So mancher Zuschauer oder Hörer mag denken, ach, wenn doch in meinem Leben alles so gut und in Ordnung wäre, wie man es sich für den Abend oder zum Schlafen gehen nur wünschen kann. Doch ausgerechnet am Abend oder dann, wenn der Abend der Schlafenszeit die Hand reicht, kommen Gedanken über Gedanken. Man denkt und denkt. Denn gerade am Abend oder in der Nacht beschäftigt man sich mit dem zur Neige gehenden Tag, mit dem, was sich zugetragen hat. Oder man ist gedanklich intensiver mit seiner Vergangenheit befasst. Es ist oftmals so, dass Tagesereignisse scheinbar Vergangenes anstoßen und man merkt, dass dieses Vergangene letztlich nur unterdrückt, aber nicht aufgehoben wurde. Das, was wir in das Unterbewusstsein geschoben haben, kommt immer wieder auf den Tagesplan und möchte uns auch am Abend oder gar in den Nachtstunden keine Ruhe lassen. Wie gesagt, Tagesereignisse stoßen im Unterbewusstsein das an, was nicht behoben, sondern von uns nur ins Unterbewusstsein geschoben wurde. Am Abend, dann, wenn der Tag den Abendstunden das Unerledigte übergibt, kommt dieses besonders zum Tragen. Die ruhige Abendschwingung möchte uns den Anstoß geben, das, was uns beschäftigt, zu beheben, sodass wir Schwierigkeiten und Probleme nicht in die Nacht und eventuell in den neuen Tag mit hineinnehmen, was unter anderem auch das Schlafen wollen beeinträchtigt.

Eine Analyse am Abend könnte für einen ausgewogenen Schlaf sorgen. Wenn Sie wollen, hinterfragen Sie das, was Sie auffühlt und letztlich noch von Ihnen Rechenschaft fordert und Ihren Abend bestimmen will. Fragen Sie sich selbst, was diese bewegenden Gedanken, die unter anderem auch Bilder sind und aus der Vergangenheit kommen, Ihnen zu sagen haben. Warum erregen Sie sich über das, was war? Wir wissen, jeder Tag hat für den einen mehr, für den anderen weniger seine Last. Was hätte es für einen Sinn, auch noch den Abend damit zu füllen und die Schlafbereitschaft zu stören? Was kann besser werden, wenn wir tagsüber am Abend und in der Nacht darüber grübeln? Wäre es nicht klüger, das, was uns bedrängt, genauer zu betrachten, um unseren Anteil an dem zu finden, was uns nicht zur Ruhe kommen lässt? Haben wir unseren Anteil gefunden, der in dem Komplex des Unguten Teil einer Schuld ist, gestehen wir uns also ein, dass wir nicht ganz unschuldig sind an dem, was uns bewegt, und sind wir bereit, unseren Teil zu beheben, dann verstehen wir, was Jesus, der Christus, uns mit folgender Aussage näher bringen wollte. Warum siehst du den Splitter im Auge deines Bruders, aber den Balken in deinem Auge bemerkst du nicht? Es heißt also, unseren Anteil an der Misshelligkeit zu beheben und das noch am heutigen Abend, so weit, wie es möglich ist. Handeln, also tun, befreit.

was könnten wir in die Wege leiten, um erleichtert einzuschlafen und erholsam, also gut zu schlafen? Eventuell ein Telefonanruf, um die Störung in der Beziehung zu unserem Nächsten zu klären? Oder ein fruchtbringendes Gespräch in der Familie? Oder wir schreiben das aus unseren aufgewühlten Gedanken heraus, was wir morgen beheben wollen. Wer seinen Anteil an dem erkennt, was vorliegt, und ihn am Abend, so wie es möglich ist, behebt oder zur Bereinigung einleitet, der beginnt, sein Nervensystem zu entspannen. Wer sich daran hält, der bemerkt sehr schnell, dass sein Atem tiefer geht, dass er ruhiger geworden ist. Dann können die letzten Abendstunden weitgehend geordnet verlaufen. Ein wohlgeordneter Abend kann noch zu einem guten Abend werden. Eventuell lesen wir in einem guten Buch oder führen ausgewogene Gespräche in der Familie oder mit Bekannten und Freunden oder schauen uns ein Fernsehprogramm an, je nachdem, wie unser Erdendasein verläuft, in der Familie, im Bekanntenkreis oder wenn wir am Abend alleine sind. Ein harmonisch ausklingender Tag, ein guter Abend bringt auch den ersehnten und erholsamen Schlaf. Sie und auch ich, Gabriele, wünschen uns einen guten Abend und eine erholsame Nacht. Schlafen Sie gut. Schlafen Sie gut. Sie schlafen behütet. Sie schlafen in Gottes Hand. Wahrlich, wir alle schlafen in Gottes Hand. Wir schlafen behütet. Wir schlafen gut. Wir schlafen in Gottes Hand. Wir schlafen. Sie schlafen. Wir schlafen, Sie schlafen, Sie schlafen. Gute Nacht.

Der innere Arzt und Heiler. Heil werden an Leib und Seele durch die Kraft des Christus Gottes. In der Ruhe liegt die Kraft zur Heilung. Christus ist der innere Arzt und Heiler, der Heiler unserer Seele. Der menschliche Körper ist der Mantel der Seele, der die Seele umgibt. Jeder menschliche Körper hat Selbstheilungskräfte, die der Mensch durch ein positives, Gott zugeordnetes Leben aktivieren kann. Wird daraufhin die Seele des Menschen lichter, dann strahlt der Christus Gottesgeist, vermehrt seine helfenden und heilenden Kräfte durch die Seele dieses Menschen zu seinen Selbstheilungskräften. Die vom helfenden und heilenden Christus intensivierten Selbstheilungskräfte wirken sodann positiv in unserem Körper, sodass Heilung des physischen Leibes möglich ist. Durch die Christus-Gotteskraft empfangen wir Menschen Gnade über Gnade, um mit seiner Hilfe unsere allzu menschlichen Belastungen zu erkennen, welche die Hindernisse sind, die die Selbstheilungskräfte unseres physischen Leibes ermüden lassen, wodurch unser Gesundsein oder gar unsere Gesundung gefährdet ist. Die Aktivierung der Selbstheilungskräfte durch den inneren Arzt und Heiler Christus schließt den Besuch eines Arztes nicht aus. Der Christus-Gottesgeist im Urgrund unserer Seele ist, wie gesagt, der helfende, lösende und erlösende Geist. Er gibt uns die Kraft und ist bemüht, dass wir das Gegensätzliche, das Negative, das wir Menschen in unsere Seele und in unseren physischen Leib eingegeben haben und das auf unseren Körper einwirkt, erkennen und mit seiner Hilfe beheben, also lösen. Vorausgesetzt, wir sind bereit, unsere Denk- und Sprechgewohnheiten, unsere Verhaltensweisen zu überprüfen, um das erkannte Negative zu beheben. Denn die Inhalte unseres Denkens, Sprechens und Verhaltens nehmen die Zellsysteme unseres Körpers auf und in einer gewissen Zeitspanne auch unsere Seele. Wie wir in der Zwischenzeit wissen, beruht alles auf Energie. Auch unsere Selbstheilungskräfte sind Energie, die das ausführen, was wir durch unser Denken, durch unser ganzes Verhalten, in unser Oberbewusstsein, in unser Gehirn eingeben. Unser Gehirn signalisiert daraufhin unserem physischen Körper das, was wir ihm zugedacht und zugesprochen haben.
Das Gehirn ist die Sendestation des physischen Körpers, der das empfängt, was wir ihm übertragen. Dementsprechend verhalten sich die Funktionen unseres Körpers. Das Gehirn gibt dem Körper Signale, zum Beispiel durch Schmerz, Unwohlsein, Gereiztheit und gibt auch unseren Sinnen entsprechende Warnungen, sodass wir, der Mensch, erkennen können, dass im Zellenstaat unseres Leibes nicht alles in Ordnung ist. Registriert der Mensch nicht, was ihm sein Körper signalisiert, beachtet er also die Signale nicht, dann wird der Mensch auch das nicht beheben, was ihm diese Signale sagen möchten. Die Selbstheilungskräfte, die immer auf den Erhalt oder auf die Gesundung des Körpers bedacht sind, erlahmen, dann kann Krankheit die Folge sein. Des Körpers Selbsterhaltungskräfte sind immer darauf bedacht, den Körper funktionstüchtig und kräftig zu erhalten. Wenn der Mensch jedoch dagegen steuert, durch negatives Fühlen, Empfinden, Denken, Sprechen und Handeln, so geben, wie gesagt, die Selbsterhaltungs- gleich Selbstheilungskräfte allmählich nach. Der Mensch erfährt dann die Wirkung dessen, was er an Belastendem in seine Seele und in sein Gehirn, in des Körpers Kommandozentrale eingegeben hat. Wie oft sind wir verzweifelt, wenn wir bei diesem oder jenem Arzt waren und trotz aller Bemühungen merken, es geht nicht vorwärts mit der Genesung. Ein Arzt oder ein Psychotherapeut kann wohl unserem Körper beistehen. Doch wir, jeder Einzelne von uns, ist gefragt, sich zu ändern und das im positiven Sinne, sodass die Selbstheilungskräfte aktiv werden und dem Körper die nötigen Energien zuführen, sodass es uns körperlich besser geht und wir allmählich gesunden. Ein guter Helfer, sodass unser Körper die Ganzheitsheilung, die Heilung der Seele und des Leibes erlangt, sind wir letzten Endes selbst, indem wir unser Erdendasein nützen und unser Denken, unser ganzes Verhalten umstellen, sodass der innere Arzt und Heiler die Selbstheilungskräfte aktivieren kann und der irdische Arzt unseres Vertrauens den physischen Körper begleitet. Das wäre die Ganzheitsheilung von Seele und Leib. Wir sollten unser eigener Psychologe sein, um die Selbstheilungskräfte zu aktivieren. Die Lebensregeln
des Jesus von Nazareth helfen uns dabei. Sie heißen unter anderem: Siehe zuerst den Balken in deinem eigenen Auge, bevor du immer wieder über den Splitter im Auge des anderen nachdenkst und redest. Wer also seinen Balken analysiert, der versucht, die Inhalte seiner Verhaltensweisen zu überprüfen. Um das zu beheben, was zum Beispiel gegen diese Regel ist, worauf uns auch die 10 Gebote Gottes und die Bergpredigt Jesu hinweisen. So kann gesagt werden: Die Wurzel allen Übels liegt bei jedem von uns, denn ausgehend von unseren Eingaben in unser Gehirn befällt diese unsere Last, unseren Körper und auch unsere Seele. Die Ursachen allen Übels haben also einen Kreislauf. Der Anfang heißt Gehirn, dann Körper, dann Seele. Im weiteren Verlauf heißt es Seele, dann Körper. Ich wiederhole: Der innere Arzt und Heiler ist die Heilkraft in unserer Seele. Beheben wir unsere unguten Verhaltensweisen, dann wird es in unserer Seele lichter. Über die lichte Seele strahlt dann der innere Arzt und Heiler zu unseren Selbstheilungskräften. Dadurch empfängt der Körper vermehrte Energie und Lebenskraft. Jesus von Nazareth lehrte uns: Geh hin und sündige fortan nicht mehr. Das heißt, wir sollten unsere erkannten Fehlhaltungen beheben und diese Schritt für Schritt nicht mehr tun. Wollen wir mit dem Geist der Freiheit, mit dem inneren Arzt und Heiler, unsere Seele lichter werden lassen, damit unserem Körper mehr Energie zufließt, dann bemühen wir uns, unsere Seele und unseren Körper auf das Heilwerden einzustimmen. Dabei nehmen wir, so weit wie es uns möglich ist, eine aufrechte Sitz-Gleichkörperhaltung ein. Wie es uns also möglich ist, legen wir beide Handrücken auf unsere Oberschenkel und ziehen sie an unseren Körper heran. Wer möchte, kann seine Augen schließen. Sollten drängende und grüblerische Gedanken noch unser Nervensystem beherrschen, dann wird uns unsere Atmung beistehen, indem wir tief ein- und ausatmen, sodass unsere Gedanken ganz allmählich
von uns Abstand nehmen. Wir atmen tief ein und langsam aus. Wir atmen tief ein und langsam aus. Wir atmen bis in den Bauchraum hinab und atmen über den Mund oder über die Nase aus. Wir atmen bis in den Bauchraum hinab und atmen über den Mund oder über die Nase aus. Dabei beobachten wir unseren Atem, wie er kommt und geht. Kommt und geht. Kommt und geht. Wir atmen tief in unseren Bauchraum hinab und langsam wieder aus. Wir atmen tief ein und langsam aus. Wir bleiben dabei, unseren Atem zu beobachten. Wir atmen ein bis in den Bauchraum hinab. Langsam atmen wir über den Mund oder durch die Nase aus. Wir entspannen. Unsere Gedanken nehmen Abstand von uns. Wir werden ruhiger. Unser Gemüt wird stiller. Unser Atem geht ruhig und tief. Ruhig und tief geht unser Atem. Unsere Nerven entspannen sich. Unsere Muskeln lockern sich. Ruhig und tief geht unser Atem. Wir empfangen. Wir sind umgeben von der helfenden und heilenden Kraft. Helfende und heilende Energien strömen. Unser Atem bleibt ruhig und tief. Ruhig und tief geht unser Atem. Ruhig und tief bleibt unser Atem. Öffnen Sie sich für die nun gesprochenen, heilbringenden Worte, ohne mitzudenken. Lassen Sie die heilbringenden Worte in Ihren Körper strömen, sodass sie auch Ihre Seele berühren.
fühlen sie sich in den helfenden und heilenden Strom aufgenommen. Sie atmen ruhig und tief. Der heilende Christus Gottesgeist ist Liebe und Barmherzigkeit. Liebe und Barmherzigkeit strömt in ihrem Atem. Ihr Atem nimmt die heilenden und helfenden Energien auf. Liebe und Barmherzigkeit heilen. Aus ihrer Seele strömen heilende Christus-Gotteskräfte. Sie strömen zu ihren Selbstheilungskräften und in ihren Körper. Sie strömen zu ihren Nerven, zu Organen, Blut- und Lymphgefäßen. Sie durchströmen ihren physischen Leib. Liebe heilt. Liebe heilt. Energien der Liebe und des Friedens strömen durch ihren Körper. Ihre Atmung bleibt ruhig und ihr Atem geht tief. Ruhig und tief geht ihr Atem. Die kosmischen Energien strömen in ihren Körper. Sie strömen zu den Selbstheilungskräften und zu allen Funktionen ihres Körpers, zu Organen, Drüsen, Muskeln, zu Blut- und Lymphgefäßen. Sie strömen zu allen Bausteinen ihres Leibes. Liebe heilt. Liebe heilt. Sie lassen die kosmischen Energien strömen, denn ihr Atem geht ruhig und tief. Es strömen kosmische, heilende und helfende Energien. Ruhig und tief strömt der Atem, die Lebenskraft in ihrem Körper.
Es strömt. Es strömt. Sie sind durchströmt von der helfenden und heilenden Christus Gotteskraft. Christus, der innere Arzt und Heiler, wirkt in ihnen. Seine Kraft strömt durch ihre Seele, in ihren physischen Leib. Die Selbstheilungskräfte sind aktiv. Die Selbstheilungskräfte sind aktiv. Sie wirken in ihrem Körper. Die Selbstheilungskräfte sind aktiv. Sie wirken in ihrem Körper. Es hilft. Es lindert. Es gibt Kraft zur Heilung. Heilende Christus-Gottes-Energien strömen durch ihre Seele, strömen in ihren Körper, strömen zu allen Bausteinen ihres Leibes. Alle Bausteine des physischen Leibes sind beatmet vom Heil des Lebens. Wir bejahen die heilenden und helfenden Energien in allen Bausteinen unseres physischen Leibes.

sind gekräftigt durch die helfende und heilende Christus-Gotteskraft. Heilende Ströme fließen in ihrem physischen Körper. Liebe hilft. Liebe heilt. Bleiben Sie ruhig. Atmen Sie tief ein und aus. Christus hilft. Christus heilt. Christus wirkt in ihrer Seele. Heilende Energien strömen durch die Seele in ihren physischen Leib. Heilende Kräfte bauen mehr und mehr die Selbstheilungskräfte auf. Segnende Kräfte wirken in Seele und Leib. Die Christus-Gotteskraft wirkt in Seele und Leib. Sie atmen ruhig und tief. Ruhig und tief geht ihr Atem. Sie fühlen nun eine gewisse Ausgewogenheit zwischen Seele und Körper. Es ist die kosmisch-energetische Harmonie. Harmonie strömt. Liebe hilft. Liebe heilt. Es strömt. Harmonie strömt. Sie sind entspannt. Nerven und Muskeln sind entspannt. Alle Bausteine ihres Leibes sind beatmet von der heilenden und helfenden Kraft. Es strömt das Leben in Seele und Körper. Heilende und helfende Energien wirken.

bleiben Sie ganz ruhig und in Kommunikation mit dem inneren Arzt und Heiler, dem Christus Gottesgeist.

jeden Tag, kommt auf sie, auf uns alle, Positives und Negatives zu. Das Negative bringt der Tag mit sich, damit wir es beheben. Sind Sie bereit, das Ungute zu bereinigen und Gleiches und Ähnliches nicht mehr zu tun, dann wird Ihre Seele immer lichter und Ihr Körper immer heller. Sie fühlen sich freier, gelöster und spüren Tag für Tag mehr die helfenden Kräfte, die ihnen immer näher kommen und sie den Tag über geleiten. Diese Stunde ist einzig den Menschen gewidmet, die die Christus-Gotteskraft anrufen, um sie in ihre Seele und in ihren Körper aufzunehmen. Darf ich Ihnen ein gesegnetes Leben wünschen, das wohlige Gefühl, umgeben zu sein von dem freien Geist, dem Christus-Gottesgeist. Gott mit Ihnen, Gott mit uns allen, Gott zum Gruß, Gabriele.

Lebensgestaltung für den Tag. Jeder Tag kann ein Neubeginn sein. Für alle Altersstufen gilt, um nicht alt zu werden, einerlei, welche Aufgaben und Pflichten man erfüllt, nichts Halbes zu tun. Solange der Mensch bei seiner Arbeit, in seinem Beruf, einerlei, was der Tag bringt, nicht ganzheitlich ist, bleibt er zerrissen, und das bis ins hohe Alter. Dann ist der Mensch unzufrieden und unausgefüllt. Schon die Jugend zeichnet ihr Bild für das Alter. Bleiben oder werden Sie ein positiver Bildgestalter? Gabriele.

0: Liebe Zuschauerinnen, liebe Zuschauer, herzlich willkommen zu unserer Sendung Eine Lesung mit dem Titel Die Friedensbotschafterin aus den Himmeln, Gabriele, die Prophetin und Botschafterin Gottes. Diese Sendung vermittelt uns einen vertiefenden Zugang zu dem mächtigen Wirken des Christus Gottes in unserer Zeit. Wir lesen. Vor circa 2000 Jahren kam der Sohn des ewigen Vaters, des allmächtigen Gottes zu uns Menschen. Er wurde das Kind von Maria und Josef. Sein Name war Jesus von Nazareth, weil er, Jesus, in Nazareth als Menschenkind geboren wurde. Das himmlische Wesen, der Sohn Gottes, gebar sich in eine schlichte Handwerkerfamilie ein, als das Kind von Maria und Josef. Das Lichtwesen, der Sohn Gottes, die Majestät der Himmel, kam zu den Menschen und kein Mensch wusste, wer er war. Jesus von Nazareth spielte als Kind mit anderen Kindern und liebte die Tiere und keiner wusste, wer er war. Schon als Knabe stellte er ungewöhnliche Fragen und verblüffte die Menschen durch seine Weisheit, doch keiner wusste, wer er war. Jesus von Nazareth wuchs zu einem jungen Mann heran und kein Mensch wusste, wer er war. Er lernte bei seinem Vater Josef den Beruf des Zimmermanns und keiner wusste, wer er war. Unter seinen Altersgenossen und bei seinen Handwerksbrüdern war er, Jesus, oftmals der Außenseiter. Er war anders als sie, doch keiner wusste warum.
1: Als seine Zeit gekommen war, vernahm er in sich das Wort Gottes, seines himmlischen Vaters, der ihn unterwies und führte. Jesus von Nazareth erfuhr und erlebte im Innersten seiner Seele den mächtigen Auftrag des in ihm wirkenden Christus Gottes, als Menschensohn das Reich Gottes zu verkünden und dem Widersacher Gottes entgegenzutreten, um die göttliche Seinschöpfung vor der Auflösung zu retten. Jesus von Nazareth begann seinen geistig-göttlichen Auftrag, aus dem Reich Gottes unserer ewigen Heimat zu erfüllen. Er lehrte die Menschen, die Gesetze Gottes zu halten und heilte viele Kranke und Gebrechliche. Er verkündete mit aller Konsequenz die Botschaft des Reiches Gottes. Er lehrte, was Leben im Geiste Gottes wahrlich bedeutet. Er lehrte die Einheit von Mensch, Natur und Tieren. Er lehrte und unterwies seine Apostel und Jünger und all die Menschen, die zu ihm kamen, das wahre Leben, die Inhalte der 10 Gebote und der Bergpredigt schrittweise zu erfüllen. Jesus von Nazareth, der Friedensbringer, lehrte und lebte den Frieden des Reiches Gottes. Er lehrte die Einheit zwischen den Menschen und der Mutter Erde mit allem, was auf, in und über ihr lebt.
2: Jesus von Nazareth war der Friedensbringer. Christus, der Sohn Gottes, ist der Friedefürst und der Erlöser aller Seelen und Menschen, ebenso aller Lebensformen. Durch den Christus Gottes kehrt das innere Leben zurück in das Reich Gottes, in den Frieden. Die Priesterkaste nahm Anstoß an seinem Leben und seiner Lehre. Sie verfolgten den Friedensbringer aus dem Reich Gottes, verbreiteten Verleumdungen und Lügen über ihn, bestachen den Verräter Judas und kauften ihm die Informationen über den Aufenthaltsort von Jesus und seinen Jüngern mit Silberlingen ab, um Jesus von Nazareth von der römischen Staatsmacht ermorden zu lassen. Als der schreckliche Kreuzigungsvollzug näher kam, sprach er, Jesus von Nazareth, zu seinen Aposteln und Jüngern sinngemäß: Vieles hätte ich euch noch zu sagen, aber ihr könnt es jetzt noch nicht tragen. Wenn aber der Tröster kommt, den ich euch senden werde, so wird er euch in alle Wahrheit führen.
3: In Frieden und Gott bewusst ging Jesus von Nazareth seinen von Menschen bereiteten Leidensweg. Der große Friedefürst, am Kreuz des Leidens hängend, sprach: Vater, vergib ihnen, denn sie wissen nicht, was sie tun. Bald darauf sprach er: Es ist vollbracht, und gab seinen Geist in des ewigen Vaters Hände. Es ist vollbracht bedeutet, es ist getan. Alle Seelen und alle Seelen in den Menschen sind gerettet für das Reich Gottes. Auch alle Tiere und die Mutter Erde sind gerettet. Am Kreuz auf Golgatha wurde der Sohn des ewigen Vaters, Christus, der Friedefürst, der Erlöser aller Menschen und aller Seelen, aller Kräfte in den Tieren, den Pflanzen, der ganzen Natur. Was von Gott durch Christus, seinen Sohn, gegeben wurde und wird, geht nicht verloren.
0: Nach nahezu 2000 Jahren machte der Christus Gottes, einst in Jesus von Nazareth, wahr, was er seinen Aposteln und Jüngern versprochen hatte. Ich werde euch den Tröster senden, der euch in alle Wahrheit führen wird. In der großen Christus-Offenbarung, das ist mein Wort, Alpha und Omega, spricht Christus: Der Tröster ist der Geist Christi, der ich bin. Das Leben in Gott, meinem Vater. Im Jahr 1933 kam abermals ein hohes himmlisches Wesen, inkarniert in einen Menschen, in diese Welt. Ein Kind, hineingeboren in eine Handwerkerfamilie, und kein Mensch wusste, wer es war. Das Kind hat eine Lebenskraft, die von vielen Kindern beäugt und abgelehnt wurde. Keiner wusste, wer das Kind war. Das Kind, das Mädchen mit dem Namen Gabriele, wuchs heran zu einer sportlichen, anmutig schönen jungen Frau. Sie gründete mit ihrem Partner eine Familie und lebte, wie andere auch, viele Jahre ein unauffälliges Leben. Zwischen dem 35. und 40. Lebensjahr vernahm sie klar und deutlich die Worte des Christus Gottes in sich: Du bist die Gesandte aus dem Reich Gottes. Ich bin der Christus Gottes, einst in Jesus von Nazareth. Durch dich werde ich wahrmachen, was ich als Jesus von Nazareth versprach: die Menschen in alle Wahrheit zu führen. Für Gabriele war, wie sie selbst berichtet, diese Botschaft ein unumstößlicher Einbruch in ihr Leben.
2: Die Berufung eines wahren Gottespropheten beschreibt der Theologe Walter Nick in seinem Buch Prophetische Denker. Ich zitiere: Der Prophet wird von Gott zu seinem Amt bestellt. Es gehört eine nicht erklärbare Berufung von oben dazu, ohne die es keine seherische Funktion gibt. Gott bricht elementar in das Leben eines Menschen ein und nimmt ihn in seinen Dienst. Ein unmittelbarer überpsychologischer Anruf liegt vor, dem er zu gehorchen hat. Der Berufung wohnt ein erschreckendes Moment inne, das gewöhnlich übersehen wird. Es liegt nicht im freien Willen des Gotteskünders, dem Anruf zu gehorchen oder ihn abzulehnen. Die Auserwählung kommt als höheres Geschick über ihn. Es ist ihm verwehrt, sich der Nötigung zu entziehen. Der Allmächtige verfügt einfach über ihn. Er ist rettungslos ein Gefangener Gottes. Mag das nun das autonome Bewusstsein des modernen Menschen empören oder nicht? Prophet sein ist eine der härtesten Bestimmungen, die es gibt für einen Menschen.
3: Nachdem Gabriele Gott, dem himmlischen Vater, ihr Ja gegeben hatte, musste sie alles zurücklassen, was ihr als Mensch lieb und teuer war, um einzig dem Christus Gottes zu dienen. Ab diesem Moment, als der Christus Gottes sie rief, kämpfte der Widersacher Gottes Tag und Nacht gegen sie, so wie es von Christus selbst in seinem Offenbarungswort, das ist mein Wort, Alpha und Omega, den Menschen, die einst im Friedensreich Jesu Christi leben, bezeugt wird. Das hohe Wesen im Erdenkleid, die Magd Gottes, musste Ähnliches erdulden wie ich als Jesus von Nazareth. Ihr Leben im Dienste Gottes für die Menschen war ein täglicher Kreuzweg. Sie trug das Kreuz des Spottes, der Verachtung, der Verleumdung und der bewussten Lüge von jenen, die sich christlich nannten. Darunter waren viele Vertreter der damaligen kirchlichen Institutionen. Das Leben dieser Frau im Erdenkleid war eine einzige Entbehrung. Trotz vieler Widerstände, vor allem seitens der damaligen Kirchenvertreter und trotz mancher Niederlagen durch Menschen, die mir zwar ihr Ja gegeben hatten, jedoch wieder die Welt aufsuchten, erhob sie sich immer wieder zum Kampf, richtete sich aufs Neue auf und kämpfte gegen alle Widerwärtigkeiten und Widerstände, die ihr entgegengebracht wurden. Tag und Nacht lauerten die Finsterlinge, um sie zu quälen und so zum Schweigen zu bringen. Die Frau, das hohe Geistwesen im Erdenkleid, die Magd Gottes, jedoch schwieg nicht. Nach jedem Kampf, wenn er auch den Körper erschöpfte, richtete sie sich auf und kämpfte weiter für die Gerechtigkeit, das Reich Gottes auf Erden, das Friedensreich, in dem ihr nun lebt.
1: Die geistig-göttliche Welt bereitete Gabriele für das Tragen dieser unsagbar schweren Bürde vor. Ganz allmählich begann ihr großer Auftrag, aus den Himmeln aktiv zu werden. Ihr Weg als Prophetin und Botschafterin, als Friedensbotschafterin des Reiches Gottes. Der Christus Gottes und sein Diener, der Cherub der göttlichen Weisheit, auf Erden Bruder Emmanuel genannt, lehrten durch das Gottesinstrument Gabriele allumfassend den Befreiungsweg, den inneren Weg für alle suchenden Menschen aller Kulturen, der in die ewige Heimat zurückführt, hin zum Reich Gottes. Durchdrungen vom ewigen Geist Gottes brachte Gabriele uns Menschen den gütigen und liebenden Gottvater nahe, den Vater-Mutter-Gott, der seine Kinder wieder in der ewigen Heimat haben möchte. Gabriele unterwies und unterweist uns Menschen erneut, wie wir die 10 Gebote Gottes durch Moses und die Bergpredigt des Jesus von Nazareth in allen Lebensbereichen schrittweise erfüllen und leben können.
2: Im Geiste des Ewigen begann Gabriele mehr und mehr, ihre Tätigkeit als Lehrprophetin Gottes aufzunehmen und alle willigen Menschen über die Gesetze Gottes zu lehren. Sie lehrte und lehrt unter vielem anderen, wie wir Menschen den Frieden mit allen Mitmenschen, mit der Natur und den Tieren erlangen können. Sie lehrte und lehrt das Gesetz des Reiches Gottes, das Liebe ist, das auch für uns Menschen im Alltag erfüllbar ist. Sie lehrte und lehrt uns Menschen, wie wir mit dem Geist des Christus Gottes in uns zu Gesundheit und Vitalität bis ins hohe Alter finden können.
0: Der Christus Gottes rief durch seine Wortträgerin und Friedensbotschafterin Gabriele weltweit Menschen aller Berufe und Glaubensrichtungen auf, ihm, dem Christus Gottes, nachzufolgen, um beim Aufbau des Friedensreiches Jesu Christi mitzuhelfen, auf das das göttliche Offenbarungswort durch den Gottespropheten Jesaja erfüllt werde. Gott, der Ewige, sprach durch Jesaja vor nahezu 2700 Jahren. Dann wohnt der Wolf beim Lamm, der Panther liegt beim Böcklein. Kalb und Löwe weiden zusammen, ein kleiner Knabe kann sie hüten. Kuh und Bärin freunden sich an, ihre Jungen liegen beieinander. Der Löwe isst Stroh wie das Rind, der Säugling spielt vor dem Schlupfloch der Natter, das Kind streckt seine Hand in die Höhle der Schlange. Man tut nichts Böses mehr und begeht kein Verbrechen auf meinem ganzen heiligen Berg. Denn das Land ist erfüllt von der Erkenntnis des Herrn, so wie das Meer mit Wasser gefüllt ist.
3: Seit circa 40 Jahren steht Gabriele im Dienst des Christus Gottes. Was im Kleinen begann, das Werk des Christus Gottes, ist durch seine Propheten, seine Friedensbotschafterin heute erdumspannend. Der urchristliche Strom fließt um die Erde. Urchristen heute sind geführt von Jesus dem Christus, geführt durch seine Gesandte, seine Friedensbotschafterin aus dem Reich Gottes, Gabriele. Durch sie lehrt er die Menschen, dass es keiner Kirchen aus Stein bedarf, weil der Mensch selbst der Tempel Gottes ist. Wie Jesus von Nazareth lehrt uns der Christus Gottes erneut: Der Geist ist inwendig in euch, so wie es auch heute noch im Lukas-Evangelium zu finden ist. Was Jesus von Nazareth sinngemäß lehrte, das gibt der Christus Gottes auch heute kund. Wenn du betest, gehe in deine Kammer und suche die Stille auf und sprich mit Gott, dem All-Einen als deinem Vater. Mache nicht viele Worte, denn er weiß um alle Dinge. Bevor du ihn bittest, weiß er schon, was du bedarfst. Deshalb klopfe an, und es wird dir aufgetan. Er, der ewige Vater, ist inwendig in jedem Menschen.
1: Wie beten Urchristen? Urchristen haben gelernt, dass es nicht darum geht, viele Worte zu machen und schon gar nicht vorgegebene Gebete nachzusprechen, geschweige nachzuplappern. Urchristen haben gelernt, das stille Kämmerlein aufzusuchen, wie es uns Jesus, der Christus, gelehrt hat. Es kann in einem Zimmer eine kleine Nische sein, die zum Gebet des Herzens reicht. Eventuell können wir einige Takte ruhige Musik hören, die uns helfen können, innerlich stiller zu werden. Und wer möchte, kann eine Kerze anzünden. Das reicht, denn Gott, der Ewige, schaut in unser Herz und nicht auf einen Gebetstempel aus Stein. Auch dann, wenn Urchristen in der Gemeinschaft beten, gibt es keine Rituale, keine Zeremonien, sondern das gemeinsame Gebet in der Hinwendung zu Christus, dem Erlöser aller Menschen und Seelen und letztlich zu Gott Vater, der in jeder Seele und in jedem Menschen wohnt. Im urchristlichen Strom gibt es keine Vorbeter und Nachbeter. Gott, der kosmisch-universale Geist, bedarf keiner Mittler. Er ist in allen seinen Kindern gegenwärtig.
3: Urchristen im urchristlichen Strom beten in der Gemeinschaft auch das Gebet der Einheit, das Vater unser, das uns von Jesus von Nazareth, dem Christus Gottes, gegeben wurde. Sie beten gemeinsam: Vater unser, der du bist im Himmel, geheiligt ist dein Name. Unser Reich kommt, dein Wille geschieht, wie im Himmel, so auch auf Erden. Unser tägliches Brot gibst du uns heute und vergibst uns unsere Schuld, wie auch wir vergeben unseren Schuldigern. Du führst uns in der Versuchung und erlöst uns von dem Bösen. Denn unser ist das Reich und die Kraft und die Herrlichkeit von Ewigkeit zu Ewigkeit.
2: Durch seine Friedensbotschafterin Gabriele lehrte der Christus Gottes, wie der Mensch, der Tempel Gottes sein sollte, den Tempel Gottes in seinem Inneren reinigen kann, indem er den Weg nach innen geht, zum Herzen Gottes, dem Ursprung des Lebens. Urchristen im urchristlichen Strom haben gelernt, im täglichen Arbeitsgefüge ihre Gedanken zu ordnen und ihre Rede zu zügeln, weil viel unnötiges Gerede oftmals zu Oberflächlichkeit, zu Auf- und Abwertung führt, die den Tratsch innehat. Sie haben gelernt, ihre negativen, feindseligen, gleich zänkischen Gedanken zu hinterfragen und das Gegensätzliche mit der Christus-Gotteskraft zu beheben, sowie Ähnliches und Gleiches nicht mehr anzustreben. Dabei helfen ihnen auch die Gebote Gottes und die Bergpredigt Jesu. Die Gebote Gottes und die Bergpredigt Jesu sind für Urchristen die sogenannte Messlatte für ihr Fühlen, Denken, Reden und Tun.
0: Der Christus Gottes lehrte und lehrt durch seine Friedensbotschafterin Gabriele, dass der Mensch Frieden mit seinem Nächsten schließen soll und was der Friede im Herzen und im Gemüt des Menschen bewirkt. Die goldene Lebensregel des Jesus des Christus ist die Basis, das tägliche Brot der Urchristen, was die Arbeit und auch die Freizeit anbelangt. Sie besagt: Was immer du willst, dass man dir tun soll, das tue du deinem Nächsten zuerst. Und was du nicht willst, dass man dir tue, das füge auch keinem anderen zu. Die Rede der urchristlichen Gesinnung sollte in jeder Hinsicht unmissverständlich und aufrichtig sein. Urchristen schmeicheln nicht dem Ego ihrer Nächsten. Sie umgarnen ihre Mitmenschen nicht, um sie für ihre Belange gefügig zu machen. Sie streben in den verfahrensten Situationen ein gutes, verbindendes Miteinander an. Urchristen in der Nachfolge des Nazareners arbeiten in erster Linie nicht für ihr persönliches Wohl, sie arbeiten in der Gemeinschaft für die Gemeinschaft. Sie sind bestrebt, mit ihren Gedanken bei der Arbeit zu sein, die Arbeit mit positiven Inhalten ihrer Gefühle, Gedanken, Worte und Handlungen zu begleiten, denn in allem ist der Geist das Leben.
1: Urchristen sind kommunikativ, weil echte, aufrichtige Kommunikation Talente und Fähigkeiten hervorbringt, die in den Dienst des Gemeinwohls zu stellen von Bedeutung sein kann. Urchristen aller Altersgruppen lernen Verantwortung zu tragen, um durch Gleichheit Freiheit zu erleben, die zur gelebten, unschätzbaren Einheit führt, zum Miteinander. Für Urchristen im urchristlichen Strom bedeuten die Worte im Vaterunser, unser tägliches Brot gibst du uns heute, gemeinsam für das tägliche Brot zu arbeiten, gemeinsam für die Bedürfnisse des Lebens zu sorgen, wobei die Natur und die Tiere mit einbezogen sind, denn alles lebt und gehört zur Alleinheit, die Gott ist.
3: Zur göttlichen Einheit, die Friede ist, gehört die Natur, gehören die Tiere, die Pflanzen, bis hin zu den Mineralreichen. Dass Christus Gotteswort durch seine Propheten und Friedensbotschafterin lautet sinngemäß. Schließt Frieden mit allen Tieren in den Gewässern und Meeren. Schließt Frieden mit allen Tieren in der Luft, auf und in der Mutter Erde. Nehmt Abstand vom Töten der Tiere und dem Verzehren ihres Fleisches. Er, Christus, lehrt uns, Frieden mit den Naturreichen zu schließen und zu verstehen, dass in allem und in allen der Geist der Unendlichkeit gegenwärtig ist. Der Friedefürst Jesus, der Christus, lehrt uns Menschen durch seine Friedensbotschafterin Gabriele die Einheit zu erfassen, die kosmische Allkommunikation ist, zwischen dem Urgrund der Seele jedes Menschen und den Tieren, den Pflanzen aller Art. In diesem Bewusstsein zu leben, heißt mehr und mehr wahrhaftig zu fühlen, zu denken, zu reden und zu wirken. Das ist die wahre Nachfolge des Jesus von Nazareth, des Christus Gottes.
2: Der Weg der Gottes- und Nächstenliebe ist das allumfassende Gesetz. Es ist jedem Menschen freigestellt, diesen Weg zu gehen oder nicht. Dazu bedarf es keiner Kirchen aus Stein, keiner Zeremonien und keiner Rituale. Äußere Religionen trennen, denn jede kirchliche Religion hat ihren Gott. Wer trennt, der bindet sich an Äußeres, an kirchliche Traditionen, an Glaubenssätze und magisches allerlei. Das ist das Gesetz vieler Magier. Es heißt, trenne, binde und herrsche. Im Gegensatz zur Magie steht das Gesetz der Gottes- und Nächstenliebe. Das bedeutet, Urchristen bemühen sich täglich im urchristlichen Strom zu leben. Sie pflegen untereinander die Offenheit, die zum gegenseitigen Verstehen führt, wodurch Vertrauen und Wohlwollen erwachsen.
0: Das Leben in der Gottes- und Nächstenliebe ist kosmische Einheit. Die Prinzipien der kosmischen Einheit lauten Gleichheit, Freiheit, Einheit, Brüderlichkeit gleich Geschwisterlichkeit, woraus sich die Gerechtigkeit ergibt. Urchristen in diesem urchristlichen Strom kapseln sich nicht nach außen ab. Leben im Geiste Gottes heißt miteinander und füreinander, was unter anderem bedeutet, dass einer dem anderen beisteht nach dem Gesetz des Lebens, was besagt, einer trage des anderen Last, soweit wie es den fünf Prinzipien des Lebens entspricht. Urchristliches Leben heißt, Christus, dem Friedefürst, nachzufolgen, ihn in allen Lebenssituationen mit einzubeziehen, um seine Führung zu erlernen, zu erfühlen. Das ist das Bestreben der Urchristen im urchristlichen Strom. Kein Urchrist ist vollkommen. Deshalb gilt es, jeden Tag zu lernen, um mehr und mehr frei zu werden für die Aufgaben des Tages, um tiefere Einblicke und Klarheit zu erlangen für die Sorgen und Nöte des Nächsten, um vorwiegend in richtiger Weise zu helfen, wo wahrhaft Hilfe nötig ist. Dazu gehört auch die Fürsorge für Tiere und Pflanzen.
2: Für alle Lebensbereiche gab der Christus Gottes durch seine Prophetin, die Friedensbotschafterin Gabriele, die göttlich-geistige Basis für ein neues geistiges Menschentum. Durch Gabriele, die Friedensbotschafterin des Christus Gottes, wurde zum Beispiel ein umfassendes und revolutionäres Schulkonzept gegeben, in dem die Kinder nicht nur für ihren Lebensweg als Erwachsene in der Qualifikation der schulischen Leistungen ausgebildet werden, sondern die ethisch-moralischen Werte der goldenen Lebensregel des Jesus von Nazareth vermittelt bekommen, um sie zu erproben und auf ihrem Lebensweg anwenden zu können. Sie lernen das Für und Miteinander. Sie lernen, Frieden zu schließen und Frieden zu halten mit ihren Mitschülern, mit ihren Lehrern, die ihnen größere Brüder und Schwestern sind. Die Eltern begleiten alle Entwicklungen des Kindes und stimmen sich mit den Schülern und Lehrern gemeinsam ab. Die Kinder lernen früh, Verständnis und Wohlwollen zu üben und finden zu einem Gemeinschaftssinn, der sie befähigt, als tragfähige Menschen des freien Geistes ihren Lebensweg zu gehen und ihre Talente zu entfalten. Das Konzept der Sophia-Schulen weltweit findet Anklang in vielen unterschiedlichen Kulturen.